0: ja bei uns geblieben. Aber es sollte offenbar werden, dass sie nicht alle von uns sind. Doch ihr habt die Salbung von dem, der heilig ist, und habt alle das Wissen. Ich habe euch nicht geschrieben, als wüsstet ihr die Wahrheit nicht, sondern ihr wisst sie und wisst, dass keine Lüge aus der Wahrheit kommt. Wer ist ein Lügner, wenn nicht der, der leugnet, dass Jesus der Christus ist? Das ist der Antichrist, der den Vater und den Sohn leugnet. Wer den Sohn leugnet, der hat auch den Vater nicht. Wer den Sohn bekennt, der hat auch den Vater. Was ihr gehört habt von Anfang an, das bleibe in euch. Wenn in euch bleibt, was ihr von Anfang an gehört habt, so werdet ihr auch im Sohn und im Vater bleiben. Und das ist die Verheißung, die er uns verheißen hat, das ewige Leben. Dies habe ich euch geschrieben von denen, die euch verführen. Und die Salbung, die ihr von ihm empfangen habt, bleibt in euch, und ihr habt nicht nötig, dass euch jemand lehrt, sondern wie euch seine Salbung alles lehrt, so ist's wahr und ist keine Lüge. Und wie sie euch gelehrt hat, so bleibt in ihm. Und nun, Kinder, bleibt in ihm, damit wir, wenn er offenbart wird, Zuversicht haben und nicht zu Schanden werden vor ihm, wenn er kommt. Wenn ihr wisst, dass er gerecht ist, so erkennt ihr auch, dass wer Recht tut, der ist von ihm geboren.
1: Das war der Bibeltext für den heutigen Tag, entnommen aus der großen Hörbibel mit freundlicher Genehmigung der Deutschen Bibelgesellschaft. Hier noch einmal die Bibelstelle. Erster Brief des Johannes, Kapitel 2, die Verse 18 bis 29. Gedanken dazu kommen jetzt von Josef Drescher aus Bergneustadt.
2: Mussten Sie schon mal einen Streit zwischen zwei Kindern schlichten? Beide kommen auf mich zugerannt. Das eine ist wütend und das andere weint. Die Geschichten, die sie mir erzählen, können unterschiedlicher nicht sein. Am Ende ist immer der andere schuld. Dann wird wild diskutiert und Vorwürfe fliegen durch den Raum. Wer sagt denn jetzt die Wahrheit? Meistens müssen sich am Ende beide beieinander entschuldigen. Und sie geben zu, dass der andere auch ein bisschen recht hatte. Diskussionen durchziehen unseren Alltag. Auch im religiösen Bereich kenne ich Diskussionen. Welche Religion hat recht? Oder haben alle irgendwie recht? Gibt es überhaupt eine feste Wahrheit? Und selbst innerhalb der Kirche zankt man sich, wer die Bibel nun wirklich richtig auslegt. Also, was ist denn jetzt die Wahrheit? Und woher weiß ich, dass ich tatsächlich die Wahrheit kenne? Kann es nicht sein, dass ich an eine Lüge glaube? Genau so ist die Situation in den Gemeinden damals auch. Das Streitthema dabei lautet: Ist Jesus wirklich der Christus? Der Retter der Welt? Dieser Streit ist für Johannes der Beweis, dass die letzte Stunde angebrochen ist. Damit meint er die Zeit vor der Wiederkunft Jesu. In dieser Zeit ist es normal, dass es beides gibt: Menschen, die Jesus annehmen, und Menschen, die ihn ablehnen. Das Auftreten dieser Antichristen, also Gegnern von Jesus, ist deshalb nicht überraschend. Schmerzhaft ist es allerdings schon, weil unter ihnen auch ehemalige Freunde sind. Wie geht Johannes mit diesem Streit und diesen Antichristen um? Ich hätte mich wahrscheinlich in die Diskussion gestürzt. Aber Johannes macht etwas anderes. Er diskutiert nicht. Er beruft sich nicht auf sein Wissen, sondern auf die Autorität des Heiligen Geistes. Er schreibt, dass die Christen die Salbung des Heiligen empfangen haben. Damit meint er den Heiligen Geist. Und dieser schenkt das Wissen, wer Jesus ist. Johannes muss nicht nochmal erklären, was sie glauben. Das wissen sie bereits. Er erklärt, woher dieses Wissen kommt. Es kommt nicht dadurch, dass sich die Menschen gegenseitig davon überzeugen, sondern es kommt durch den Heiligen Geist. Das ist ein Zeichen des neuen Bundes, der im Alten Testament angekündigt wird. Der Prophet Jeremia hat darüber geweissagt. Es steht in Jeremia 31, Vers 33 bis 34. Ich werde ihr

0: Denken mit meinem Gesetz füllen. Und ich werde es in ihr Herz schreiben. Und ich werde ihr Gott sein und sie werden mein Volk sein. Niemand muss dann noch seine Freunde belehren und keiner seinen Bruder ermahnen, lerne den Herrn kennen. Denn alle werden mich kennen, alle, vom Kleinsten bis hin zum Größten, spricht der Herr. Und ich will ihnen ihre Sünden vergeben und nicht mehr an ihre bösen Taten denken. Gott möchte mit Menschen in Beziehung sein. Gott, der Vater, sieht nur einen Weg, sie zu retten, indem er seinen eigenen Sohn für sie hingibt. Dieser Sohn ist Jesus Christus. Christus bedeutet Gesalbter. Damals wird man für eine bestimmte Aufgabe oder ein bestimmtes Amt gesalbt. Was war die Aufgabe von Jesus? Jesus ist beauftragt, Frieden zu schaffen zwischen Gott und Mensch. Er tut das, indem er am Kreuz ihre und meine Schuld auf sich nimmt. Die Sünde wird durch seine Auferstehung besiegt. Was Jesus tut, bekomme ich durch den Heiligen Geist geschenkt. Er bezeugt, was Jesus getan hat und führt uns in die Wahrheit. Diese Rettungsaktion ist nur durch den dreieinen Gott möglich. Der eine Gott hat in seinen drei Personen diese Rettung ermöglicht. Wer Jesus den Retter leugnet, der streitet also auch Gott den Vater ab. Er nimmt nicht die Möglichkeit an, wieder mit Gott ins Reine zu kommen. Stattdessen versucht er, selbst einen Weg zu finden. Doch die Suche danach ist vergeblich. Ich kenne die Wahrheit. Das ist die Botschaft, die die Christen von Anfang an weitererzählt haben. Das ist die gute Nachricht, die Leben verändert. Und sie ist mehr als nur ein theoretisches Konstrukt. Sie ist eine Person. Jesus. Gemeinschaft mit Gott ist nur durch ihn möglich. Und wenn ich an dieser Erkenntnis festhalte, dann bleibe ich auch in Gott. Bleiben bedeutet, Gott zu kennen und bei ihm zu wohnen. Ich bleibe bei Gott, indem ich mich bei ihm einrichte und es mir so richtig gemütlich mache. Das schließt mein Denken, mein Handeln und mein ganzes Sein ein. Außerdem bleibe ich auch für immer bei ihm, weil er mir das ewige Leben schenkt. Ich kann sicher sein, dass der Heilige Geist in mir bleibt. Ich brauche keine Angst haben, dass er mich verlässt. Andersherum ist es meine Aufgabe, an der Wahrheit festzuhalten. Wenn ich das tue, dann wird das Früchte tragen. Dazu gehört, dass ich mich auf seine Wiederkunft freue. Ich brauche keine Angst davor haben, dass mir irgendwas zustoßen könnte. Denn er hat mir ewiges Leben versprochen. Eine weitere Frucht ist mein Tun. Wenn ich in Gott wohne, dann wirkt sich das auf meine Taten aus. Gott ist gerecht, also werde ich als sein Kind auch gerecht handeln. Der Apfel fällt bekanntermaßen nicht weit vom Stamm. Was ist also die Wahrheit? Die Wahrheit ist, Jesus hat die Welt gerettet. Diese Wahrheit ist vertrauenswürdig, weil der Heilige Geist sie bezeugt. Wer an diese Wahrheit glaubt, der hat Gemeinschaft mit Gott. Und wenn ich in der Wahrheit bleibe, führt das zu guten Früchten. Also bleib ich in Gott. Wie können Sie es sich heute bei ihm gemütlich machen? Ich mache es gerne, indem ich ihm Danke sage. Danke, Jesus, dass du meine Sünden auf dich genommen hast. Danke, dass ich mich deshalb nicht mehr vor dir verstecken muss. Stattdessen darf ich mit dir leben. Danke.
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1: 1. Johannes 4, die Verse 7 bis 12. Ihr Lieben, wir wollen einander lieben, denn die Liebe kommt von Gott. Wer liebt, hat Gott zum Vater und kennt ihn. Wer nicht liebt, hat Gott nicht erkannt. Denn Gott ist Liebe. Dadurch ist Gottes Liebe unter uns offenbar geworden, dass er seinen einzigen Sohn in die Welt sandte. Durch ihn wollte er uns das neue Leben schenken. Das Einzigartige an dieser Liebe ist, nicht wir haben Gott geliebt, sondern er hat uns geliebt. Er hat seinen Sohn gesandt, damit er durch seinen Tod Sühne leiste für unsere Schuld. Ihr Lieben, wenn Gott uns so sehr geliebt hat, dann müssen auch wir einander lieben. Niemand hat Gott je gesehen. Aber wenn wir einander lieben, lebt Gott in uns. Dann hat seine Liebe bei uns ihr Ziel erreicht.
2: Liebe, ein großes Wort. Der Liebe wird zwar viel Beachtung geschenkt, in der Werbung, in romantischen Filmen oder Büchern. Doch meistens geht es dabei um Liebe im Sinne von Zuneigung oder Erotik, noch häufiger um billige Sexualität. Was ist hier mit Liebe gemeint? Wir sollen einander lieben. Es ist doch nicht möglich, dies zu befehlen. Hier muss also eine andere Liebe gemeint sein. Jesus sagt, wer mich liebt, hält meine Gebote. Es ist also eine Liebe gemeint, die sich auch mit dem Willen steuern lässt. Die Liebe, die den Verletzten nicht am Straßenrand liegen lässt. Die Liebe, die den anderen weder im übertragenen Sinne noch tatsächlich schlägt, sondern ihm hilft. Die Liebe, die sich im Umgang mit anderen Menschen nach Gottes Maßstäben richtet. Ich finde es manchmal sehr schwierig, anderen Menschen mit solcher Liebe zu begegnen. Vor allem Menschen, die mich verletzt haben. Im Griechischen, der Sprache des Neuen Testamentes, gibt es verschiedene Begriffe für unser deutsches Wort lieben. Der im Text verwendete Ausdruck Agape wird immer für die göttliche Liebe verwendet. Um diese Liebe geht es. Nur wenn wir uns mit seiner Liebe beschenken lassen, können wir solche Liebe weitergeben.
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Heute hören Sie Impulse unter der Überschrift Die Kunst, Beziehungen zu pflegen. Um ein gutes Leben zu führen, brauchen wir harmonische und gelingende Beziehungen. Wer allein unterwegs ist, kommt nicht weit und wird meist von Einsamkeit oder Unzufriedenheit eingeholt. Es lohnt sich also, wenn

ein paar Vorbemerkungen machen. Ich werde keinen Ehevortrag halten. Ich werde natürlich auch einiges über die Ehe sagen, aber wir alle leben Beziehungen. Auch wenn wir Singles sind. Jeder hat Beziehungen und wir möchten, dass die Beziehungen gelingen. Die zweite Vorbemerkung, ich werde Ihnen keine praktischen Tipps geben. Also wie kommuniziert man, wie streitet man, wie versöhnt man sich wieder? Vielleicht sind Sie jetzt ein wenig enttäuscht. Aber wissen Sie, es gibt so viele gute Bücher. Normalerweise wissen wir ganz genau, was wir tun sollten und wie wir leben sollten, wie wir Beziehungen pflegen sollten. Das Problem ist nicht, dass wir es nicht wissen, sondern dass uns oft die Kraft fehlt, es zu tun. Und das Thema heute, ich werde Ihnen zeigen, woher bekommen Sie die Kraft, dass Sie so leben können, wie Sie wissen, dass Sie leben sollten. Und das Dritte, es ist ein sehr persönlicher Vortrag, nicht weil ich viel aus mir von uns erzähle. Am Ende werde ich noch kurz etwas sagen, aber das Prinzip, das ich Ihnen heute erkläre, das leben wir seit vielen, vielen Jahren aus. Wir sind seit 40 Jahren in diesem Jahr verheiratet und ich sage Ihnen ganz offen, wir wären vermutlich nicht mehr zusammen, wenn wir dieses Prinzip nicht kennengelernt hätten. Es ist keine Frage, wir alle sehnen uns nach gelungenen Beziehungen. Ich habe es noch nie erlebt, dass am Morgen jemand aufgestanden wäre und gesagt hätte, ich wünsche mir heute so einen richtig komischen Tag. Ich wünsche mir einen Tag, an dem ich mich über den anderen ärgern kann, an dem ich Groll haben kann, Aggressionen, Neid und ich freue mich, dass ich ihm nicht vergeben muss. Ich weiß, das sagt niemand, wenn das jemand sagen würde, wäre er schon ein bisschen dumm. Nein, wir sehnen uns danach, dass wir geliebt werden und wir möchten lieben, aber in vielen Fällen gelingt es uns nicht. Sie kennen wahrscheinlich alle so dieses Gefühl von Ärger, von Groll manchmal, Aggressionen. Man hat Mühe, wirklich jemandem zu vergeben. Und die Frage stellt sich ja, warum ist das so, wenn wir doch gelungene Beziehungen möchten? Und darauf gibt es viele oberflächliche Antworten. Da sagt zum Beispiel jemand, naja, wenn es den anderen nicht geben würde, dann hätte ich mit jedem Menschen Frieden. Kunststück, aber es gibt den anderen und ich muss lernen, mit ihm auszukommen. Oder jemand hat mal gesagt, wenn alle so wären wie er, dann wäre absoluter Friede auf dieser Welt. Wenn ich das sage, wird das meistens so mit einem Ungläubigen mich anblicken oder mit einem müden Lächeln quittiert, weil wir natürlich wissen, das stimmt nicht. Wenn wir wirklich Veränderung möchten in unserem Leben, dann müssen wir mal dem Übel wirklich an die Wurzel gehen. Wir müssen eine ganz genaue Diagnose stellen. Warum ist das so, dass wir nicht miteinander auskommen? Ich zeige Ihnen das an einem netten Beispiel und seit Corona getraue ich mich das fast nicht mehr zu erzählen. Aber angenommen, da hüstelt jemand. Ich bin kein Facharzt und darum stelle ich eine oberflächliche Diagnose. Er hat Husten. Ich gebe ihm Hustenbonbon, Hustensaft, Hustensirup, Hustentropfen. Ich weiß nicht, was es sonst noch gibt. Aber der Kerl hustet einfach weiter. Schließlich gehen wir zu einem Facharzt, der untersucht ihn genau, stellt fest, dass er etwas auf der Lunge hat. Ich weiß nicht, wie man das nennt, Lungenknacks oder so ähnlich. Auf jeden Fall, er gehört in eine Klinik in Davos. Dort könnte man ihm vielleicht helfen. Also Sie verstehen, was ich damit sagen will. Wir müssen eine genaue Diagnose stellen. Und das ist mein erster Punkt heute Abend. Warum fallen wir uns so oft auf die Nerven? Der bekannte Jugendpfarrer Wilhelm Busch hat im Alter einmal gesagt, ich habe meine Weltanschauung von der Bibel. Das ist die einzige, die hält. Alle anderen putzen nach 20 oder 25 Jahren sowieso über den Haufen. Und es ist sehr interessant, als Wilhelm Busch das sagte, war er jünger als ich jetzt bin. Also ich habe ihn jetzt überholt. Aber ich muss Ihnen sagen, das ist auch meine Erfahrung. Was wurden nicht schon alles für Ideen vertreten, für Theorien vertreten? Heute geht es nicht mehr 20 Jahre, bis man das Gegenteil sagt. Meistens geht es noch so vielleicht 5 Jahre und dann behauptet man irgendetwas anderes und wieder eine neue Theorie.
Die einzige Weltanschauung, die wirklich hält, über Jahrtausende hinweg, ist die Weltanschauung der Bibel. Und ich möchte Ihnen zunächst einmal anhand der Bibel zeigen, warum wir uns so auf die Nerven fallen. Auf den ersten Seiten der Bibel lesen wir

wie Gott Himmel und Erde geschaffen hat. Als Krönung der Schöpfung schuf Gott den Menschen. Und dann heißt es im ersten Kapitel, im Vers 31, Gott sah an alles, was er gemacht hatte, und siehe, es war alles sehr gut. Es war vollkommen, es war perfekt. Wir wissen nicht genau, wie es damals ausgesehen hat, aber die Bibel beschreibt es uns, darum haben wir auch eine Ahnung. Die ersten Menschen lebten in einer engen Liebesbeziehung mit Gott. Sie hatten eine Ich-Du-Beziehung oder in einem Bild, und ich bitte Sie, das Bild im Hinterkopf zu behalten. Sie waren an die Kraft- und Liebesquelle Gottes angeschlossen. Die ersten Menschen lebten auch in völliger Harmonie miteinander. Also dieses negative Gefühl, unter dem wir oft leiden, von Ärger, von Groll, von Aggressionen, von Neid, von Eifersucht, kannten die ersten Menschen nicht. Es war einfach alles vollkommen. Aber dann passierte etwas, und das hat die ganze Situation verändert. Und das müssen wir verstehen, um zu begreifen, warum unsere Beziehungen heute oft so wackelig sind. Gott wollte mit uns in eine Liebesbeziehung eintreten. Er hätte uns auch anders schaffen können. Er hätte uns als Marionetten machen können. Dann hätte er an den Fäden gezogen und wir hätten unsere Arme und Beine so bewegt, wie er das möchte. Aber ich gehe mal davon aus, niemand von uns möchte eine Marionette des lebendigen Gottes sein. Und so hat Gott den Menschen damals einen freien Willen gegeben, um sich für oder gegen ihn zu entscheiden. Und dann lesen wir im dritten Kapitel in der Bibel, wir nennen das den Sündenfall, wie sich die ersten Menschen bewusst gegen Gott entschieden haben. Und die Konsequenzen kennen wir, denn wir leben mittendrin. Gott tritt die Menschen aus seiner Gegenwart hinaus, aus dem Paradies hinaus. Seit diesem Augenblick wird jeder Mensch zunächst einmal getrennt von Gott geboren. Es spielt keine Rolle, ob sie religiös sind oder nicht, ob sie atheistisch oder agnostisch sind. Es spielt keine Rolle. Wir sind einfach alle zunächst einmal getrennt von Gott. Und wenn in unserem Leben nicht etwas Entscheidendes passiert, bleiben wir ein Leben lang, ja sogar eine Ewigkeit getrennt von Gott. In dem Moment kam das Böse in die Welt hinein. Die Bibel nennt das Sünde. In dem Augenblick kam auch der Ärger ins Leben der Menschen hinein, der Groll, die Aggressionen und vieles mehr. Es ist sehr interessant, im dritten Kapitel der Bibel lesen wir von diesem Sündenfall. Und im vierten Kapitel, also unmittelbar im nächsten Kapitel, lesen wir vom ersten Mord in der Menschheitsgeschichte. Es war ein Brudermord. Kain und Abel waren zwei völlig unterschiedliche Brüder. Und wie das manchmal so bei Brüdern ist, sie hatten extrem Probleme miteinander. Vor allem Kain war eifersüchtig auf seinen Bruder Abel. Und dann berichtet die Bibel, eines Tages hat Kain seinen Bruder Abel umgebracht. Das war der erste Mord in der Menschheitsgeschichte. Und jetzt überlegen Sie einmal, wie oft hat sich das in den Jahrtausenden der Menschheitsgeschichte wiederholt. Es vergeht kein Tag, ohne dass Sie irgendetwas lesen oder hören von Mord und Totschlag. Im Großen Krieg, Terror, im Kleinen, Sie kennen vielleicht so Schlagzeilen wie Ehemann ermordet seine Frau oder 25-Jährige ermordet aus Eifersucht seine Freundin und vieles mehr. In einer deutschen Stadt wurden vor einigen Jahren, überlegen Sie es einmal, mehr Ehen geschieden als wieder getraut. In der Schweiz ist es so, dass ungefähr 40-50% aller Ehen wieder geschieden werden. Überlegen Sie mal, wie sieht es in vielen Familien aus? In vielen Ehen hat man sich nichts mehr zu sagen. Man schreit sich vielleicht höchstens noch an oder man schweigt sich an. Und die Frage stellt sich ja, was ist schlimmer? Sich anzuschreien oder anzuschweigen? Ein junges Ehepaar, Sie müssen sich vorstellen, beide waren so ganz ruhige Typen. Da bin ich mal zu ihm gegangen und habe gesagt, du sag einmal, wie streitet ihr eigentlich miteinander? Dann sagt er, weißt du Beat, wenn wir miteinander streiten, dann schweigen wir uns an. Und dann hat er etwas ganz Wichtiges gesagt. Er hat gesagt, ich habe manchmal den Eindruck, dass es schlimmer ist, wenn wir uns anschweigen, als wenn wir uns anschreien würden. Soll ich Ihnen sagen, er hatte recht.
Wissen Sie, wenn Sie sich anschreien, dann wissen Sie, jetzt haben Sie ein Problem. Jetzt müssen Sie miteinander reden. Jetzt müssen Sie sich vergeben. Jetzt müssen Sie sich versöhnen. Wenn Sie schweigen, ja, Sie haben ja nichts gemacht, Sie haben nur geschwiegen. Aber verstehen Sie, wir können nicht nicht kommunizieren. Wir reden auch, wenn wir schweigen. Und das möchte ich allen Schweigen unter uns sagen. Das sind ja mehrheitlich wahrscheinlich die Männer. Fühlen Sie sich bitte nicht überlegen, wenn Ihre Frau vielleicht manchmal herumzickt oder herumkeift oder auch mal herumschreit und Sie sind einfach ganz ruhig. Fühlen Sie sich ja nicht überlegen. Auch das Schweigen ist ein Riesenproblem. Oder in wie vielen Familien hat man nichts mehr zu sagen? Die Eltern haben den Kindern nichts mehr zu sagen, die Kinder haben den Eltern nichts mehr zu sagen. Die Eltern reden vom Lümmel oder vom Langhaardackel oder was gerade modern ist. Die Jungen reden von den Alten, die sowieso hinter dem Mond sind und keine Ahnung haben. Und man hat sich nichts mehr zu sagen. Und jetzt kommt etwas Dramatisches. Wir wollen das ja gar nicht. Noch einmal, wir wollen ja gelungene Beziehungen. Also was machen wir? Wir versuchen immer mal wieder die Beziehungen irgendwie zu retten. Ich karikiere jetzt ein bisschen. Da ist ein Mann, der denkt, ich sollte liebevoller mit meiner Frau umgehen. Lieber Mann, ganz wichtig. Und jetzt strengt er sich an, da geht's eine Woche lang gut. Und dann passiert etwas klitzekleines und alles ist wieder beim Alten. Das ist eine Frau, die denkt, ich sollte weniger an meinem Mann herumnörgeln, liebe Frau. Ganz wichtig. Und jetzt strengt sie sich an. Und ich habe manchmal den Eindruck, bei den Frauen geht es etwas länger gut als bei den Männern. Da geht es vielleicht 2 Wochen lang gut. Aber dann passiert etwas, draußen regnet es, die Frau putzt gerade die Wohnung, der Mann denkt nicht viel beim Geschäft, kommt mit tropfendem Regenmantel, mit nassen Schuhen ins Wohnzimmer. Die Frau sieht das und sagt, Mensch, was bist du nur für einer? Und alles ist wieder beim Alten. Ja, sie schmunzeln. Vielleicht kennen Sie ähnliche Dinge, ist ein bisschen karikiert, aber Sie kennen vielleicht solche Situationen. Da sitze ich einem 35-jährigen Mann gegenüber. Er war geschieden. Im Laufe des Gespräches merke ich, er liebt noch seine Frau. Zufälligerweise kannte ich auch seine Frau und ich wusste, die liebt ihren Mann auch noch. Dann habe ich ihm gesagt, hören Sie, wollen Sie es nicht noch einmal probieren? Ich bin bereit, mit Ihnen zu reden. Meine Frau ist bereit, mit ihrer Frau zu reden. Wir sind bereit, mit Ihnen zusammen zu reden. Wollen Sie es nicht noch einmal probieren? Und dann schüttelt er traurig den Kopf und sagt, nein, es hat keinen Wert. Wir waren schon mal geschieden, haben wir geheiratet, nach 18 Monaten weiteres Kind und erneute Scheidung. Wir schaffen es nicht. Und die Bibel sagt, warum das so ist, weil wir nicht in dieser engen, tiefen Liebesbeziehung mit Gott leben, weil wir nicht angeschlossen sind an die Kraft und Liebesquelle Gottes, darum funktionieren wir nicht. Jetzt werden Sie sich vielleicht sagen, Moment mal, ich glaube, ich bete, ich lese hin und wieder die Bibel, ich gehe in eine gute Kirche. Soll ich etwas sagen? Wenn Sie auf die Dauer mit Ärger und Groll und Aggressionen nicht fertig werden, wenn Sie auf die Dauer jemandem nicht vergeben können, dann stimmt etwas in Ihrer Beziehung zum lebendigen Gott nicht. Das ist ein untrügliches Zeichen. Das ist wie Fieber. Es gibt ja Menschen, die sehen kerngesund aus, aber sie haben Fieber. Und das Fieber zeigt, irgendetwas in ihrem Organismus ist krank. Und genauso ist es mit ihnen. Wenn sie wirklich mit Ärger, mit Groll, mit Aggressionen, Neid und Eifersucht nicht fertig werden, wenn sie einem Menschen auf die Dauer nicht wirklich vergeben können, dann können sie noch so fromm sein. Ihre Beziehung zum lebendigen Gott ist nicht in Ordnung. Sie sind nicht angeschlossen an die Kraft und Liebesquelle Gottes, sonst würde ihr Leben anders aussehen. Und damit komme ich zum Zweiten. Gott greift in diese Welt ein. Ich glaube, wir spüren heute Abend, wir werden alle irgendwie hoffnungslose Leute. Aber das ist das Evangelium. Gott durchbricht in Jesus Christus die Trennung zwischen ihm und uns und wird Mensch. Als ich noch in der Jugendarbeit tätig war, gab es einen christlichen Song, den haben wir heiß geliebt. Da hieß es nämlich im Refrain, Jesus ist die Antwort, die du dir sehnst. Und ich sage Ihnen, Jesus ist die Antwort aufs Friedensproblem. Ich weiß, was Sie jetzt denken. Sie denken, Beat, das ist zu einfach.
Das ist so sehr Schwarz-Weiß-Malerei, so quasi zu sagen, ohne Jesus ist ein Friede oft nicht möglich, mit Jesus ist er auf jeden Fall möglich. Das ist zu sehr Schwarz-Weiß-Malerei. Ich verstehe es, wenn Sie so denken. Aber ich könnte Ihnen viele Beispiele sagen von Menschen, die genau das erlebt haben. Ich könnte Ihnen ein Beispiel erzählen, wie Beziehungen wieder heil wurden, wie Ehen wieder heil wurden, wie Generationenkonflikte gelöst wurden. Vor etlichen Jahren war ich in einer Schweizer Kirche. Da lebte eine junge Frau, Monika. Sie müssen sich vorstellen, es ist so ein richtiges Pfefferkorn. Als ich am ersten Abend dort war, wusste ich, dass es sie gibt. Ihr Mann war völlig anders. Er kam am letzten Sonntag noch zu mir geschlurft und sagte, ich bin dann der Mann dieser Frau. Die beiden haben geheiratet, so richtig können Sie sich vorstellen, romantisch in Venedig. Auf dem Nachhauseweg hatten sie den ersten richtigen Krach. Nach 18 Monaten ließen sie sich scheiden. Dann geht Monika einen längeren Weg. Sie kommt zum Glauben an Jesus Christus. In ihrer ersten Begeisterung für Jesus schenkt sie ihrem Ex-Mann ein Buch Jesus unser Schicksal von Wilhelm Busch. Und sie sagt zu ihrem Ex-Mann, du musst das unbedingt lesen. Ihr Ex-Mann liest das und tatsächlich kommt er auch zum Glauben an Jesus Christus. Er weiß aber nicht, in welche Kirche er gehen soll. Dann denkt sie, ja, ich gehe in die Kirche meiner Frau oder meiner Ex-Frau. Also gehen die da beide in die gleiche Gemeinde. Über einige Zeit und irgendwann merken die Leute, wie liebevoll die miteinander umgehen. Und so sagt eines Tages eine Freundin von Monika zu Monika, Monika, wir beobachten euch jetzt schon einige Zeit und wir staunen immer wieder, wie liebevoll ihr miteinander umgeht. Wollt ihr es nicht noch einmal probieren? Monika schüttelt den Kopf und sagt, nein, das hat keinen Wert. Weißt du, wir sind viel zu unterschiedlich. Die Freundin sagt zu ihr, weißt du was, wir beten dafür, dass sie wieder zusammenkommt. Monika war noch nicht lange Christ. Sie wusste nicht viel von Jesus, aber etwas hatte sie schon verstanden. Wenn Christen beten, erhört Gott oft ihre Gebete. Und so geht sie nach diesem Gottesdienst so schnell wie möglich nach Hause. Zu Hause betet sie und sagt, Herr Jesus Christus, ich komme jetzt vor meiner Freundin. Meine Freundin will jetzt dann gleich nach Hause gehen und sie wird dafür beten, dass mein Ex-Mann und ich wieder zusammenkommen. Aber ich bin jetzt schneller. Erhör bitte dieses Gebet nicht. Weißt du, wir schaffen das nicht. Eine gewisse Zeit vergeht. Irgendwann kommt ihr Mann zu ihr und sagt, Monika, mir ist erst jetzt bewusst geworden, was ich an dir verloren habe. Wollen wir es nicht nochmals probieren? Monika sagt, nein, das ist keine Chance. Also, da müsste Jesus ein Riesenwunder tun. Er müsste mir unglaubliche Liebe für dich geben. Sonst geht das nicht. Monika geht mit einer Freundin in Urlaub. Am zweiten Tag bekommt sie eine solche tiefe Liebe ins Herz hinein, dass sie ihrem Ex-Mann ein SMS schreibt. WhatsApp gab's noch gar nicht. Und sie schreibt, du, wenn ich nach Hause komme, wir müssen miteinander reden. Sie kommt nach Hause, sie reden miteinander, sie wagen noch einmal einen Anfang, sie heiraten. Das Ganze ist 2004, 5 oder 6 passiert. Sie hat ein Buch geschrieben, ich heiratete meinen Ex-Mann. Und wer mich kennt, weiß, ich bin nicht sentimental. Aber als ich dieses Buch gelesen habe im Urlaub, mir sind nur die Tränen gelaufen. Eine unglaubliche Sache. Oder ich könnte Ihnen erzählen, wie Generationenprobleme gelöst werden. Häufig ist es ja dann so, dass zuerst die Kinder zum Glauben kommen an Jesus. Merken die Eltern, irgendetwas hat sich da verändert, dann sind sie auch interessiert für den Glauben, öffnen sich auch für Jesus, nehmen Jesus auch in ihr Leben auf und dann haben sie plötzlich eine neue Grundlage für eine Beziehung. Ich möchte richtig verstanden sein. Ich sage heute nicht, entscheiden Sie sich für Jesus und zack, bumm, sind alle Ihre Beziehungsprobleme gelöst. Ich weiß natürlich, unsere Beziehungskisten sind manchmal richtige Scherbenhaufen und wir brauchen vielleicht ein paar Monate, wir brauchen vielleicht seelsorgliche Begleitung, Therapie, bis das wieder einigermaßen gekittet ist, aber mit Jesus haben Sie die richtige Grundlage. Wollen Sie wissen, wie? Und jetzt bitte ich Sie wirklich, Sie müssen heute ganz konzentriert zuhören. Es könnte wirklich Ihr Leben verändern. Ich möchte Ihnen zwei Dinge zeigen, die Jesus schenkt, wenn Sie sich auf ihn einlassen. Das erste, er versöhnt Sie mit dem lebendigen Gott.
Ich habe Ihnen gesagt, das Grundproblem unserer zwischenmenschlichen Spannungsfeldern ist, dass wir durch die Sünde getrennt von Gott sind. Die Bibel sagt, eure Sünden trennen euch von eurem Gott. Und Sie dürfen sich das mal ganz bildlich vorstellen. Zwischen Gott und uns ist eine hohe, eine breite, eine dicke Mauer, die Mauer der Sünde. Und erst wenn diese Mauer niedergerissen ist, also wenn Jesus die Sünden vergeben hat, können wir wieder Gemeinschaft haben mit Gott. Können wir eine Ich-Du-Beziehung zu ihm pflegen? Sind wir wieder angeschlossen an die Liebesquelle Gottes? Jetzt wehren Sie sich und sagen, Moment, ich glaube. Sagen vielleicht, ich bin konfirmiert. Ich habe die Kommunion hinter mir. Ich habe die Firmung hinter mir. Ich lese die Bibel, ich bete. Reicht das denn nicht? Nein, es reicht nicht. Überlegen Sie mal, woraus diese Mauer der Sünde besteht. Jeder Mensch baut nämlich an seiner eigenen Mauer. Jedes Mal, wenn wir ein Gebot Gottes übertreten, fügen wir einen Stein in die Mauer hinein. Und das möchte ich Ihnen ein bisschen vor Augen malen. Die Bibel sagt, wir sollen Gott von ganzem Herzen, mit ganzer Seele, mit ganzer Kraft lieben. Jedes Mal, wenn wir einen Tag leben, wie wenn es keinen Gott gäbe, ohne Bibel lesen, ohne beten, ohne überhaupt an Gott zu denken, fügen wir einen Stein in die Mauer. Die Bibel sagt, wir sollen keine anderen Götter neben uns haben. Ich gehe mal davon aus, dass niemand von Ihnen zu Hause einen Stein oder Holzgötzen hat. Aber die Bibel sagt, es gibt Götzen im Herzen. Wisst ihr, was ein Götze im Herzen ist? Ein Götze im Herzen ist alles, was wichtiger ist als der lebendige Gott. Und das kann irgendetwas sein. Das kann Ihr Beruf sein, das kann Ihr Hobby sein, das kann Ihre Familie sein, das kann Ihr Häuschen sein, das kann Ihr Sportverein sein. Einfach alles, was wichtiger ist als der lebendige Gott, ist ein Götze. Und alles, woraus Sie Befriedigung suchen, das erfüllte Leben, was Ihnen eigentlich Jesus geben möchte, ist ein Götze. Und jedes Mal, wenn Sie einen Götzen haben, fügen Sie einen Stein in die Mauer. Die Bibel sagt, du sollst den Namen Gottes nicht missbrauchen. Jedes Mal, wenn sie vielleicht fluchen oder gotteslästerliche Dinge sagen, ein Stein in die Mauer. Manche Leute gebrauchen ja den Namen Gottes, ohne viel dabei zu denken. Oh Gott, oh Gott, oh Gott, jedes Mal ein Stein in die Mauer. Ehre Vater und Mutter. Dieses Gebot bedeutet für Kinder, für Teenies und Jugendliche bis zu einem Alter den Eltern zu gehorchen. Als Erwachsene müssen wir den Eltern nicht mehr gehorchen, aber wir müssen die Eltern ehren und achten. Jedes Mal, wenn wir das nicht tun, ein Stein in die Mauer. Die Bibel sagt, du sollst nicht töten. Oh, sagen Sie, das Gebot habe ich sicher nicht übertreten. Sind Sie sicher? Jesus hat einmal gesagt, nicht erst, wenn ich einen Menschen umgebracht habe, bin ich ein Mörder. Sondern bereits, wenn ich einen Menschen hasse, wenn ich Groll gegen ihn habe oder Aggressionen, ist das wie Mord, ein Stein in die Mauer. Du sollst nicht Ehe brechen. Jesus hat gesagt, nicht erst, wenn ich mit einer fremden Frau ins Bett gehe, habe ich die Ehe gebrochen mit einem fremden Mann, sondern bereits, wenn ich eine fremde Frau, gilt natürlich auch umgekehrt für die Frauen, ein fremder Mann, mit einem begehrlichen Blick anschaue, habe ich im Herzen mit ihr oder ihm die Ehe gebrochen. Die Bibel sagt, du sollst nicht lügen, du sollst nicht stehlen, du sollst nicht neidisch sein. Jedes Mal, wenn wir neidisch sind, ein Stein in die Mauer. Natürlich, vieles haben wir vergessen. Und vieles liegt vielleicht Jahre, Jahrzehnte zurück, aber es steht wie eine Mauer zwischen Gott und uns. Und jetzt merken Sie, die paar Tropfen Wasser bei der Taufe, die Kommunion, die Firmung, die genügt nicht. Da musste mehr geschehen. Und es ist mehr geschehen. Darum ist Jesus auf die Welt gekommen. Darum ist er am Kreuz für uns gestorben. Und ich möchte Ihnen heute einmal Jesus vor Augen malen, wie ich ihn einfach liebe. Wir sind vor den Toren Jerusalems. Auf diesem kleinen Kalksteinhügel Golgatha. Über unseren Köpfen ragen drei Kreuze. Am linken hängt ein Schwerverbrecher. Auch am rechten. Viele Menschen haben sich um die Kreuze herum versammelt. Die Soldaten mit ihren Spießen und Speeren versuchen irgendwie, die Menschen von den Kreuzen abzuhalten. Aber das will ich Ihnen gar nicht zeigen, sondern heute möchte ich Ihnen das Kreuz in der Mitte zeigen. Nein, ich möchte Ihnen den Mann in der Mitte zeigen. Der Mann mit der Dornenkrone auf dem Kopf. Das Blut läuft ihm über das Gesicht. Sein Leib ist blutig gepeitscht worden. Man hat ihm
so lange Nägel durch die Hände geschlagen und vermutlich auch durch die Füße. Das ist Jesus. Und schauen Sie, er hängt nicht da, weil er etwas verbrochen hat. Die Bibel sagt, er hat nie gesündigt, sondern er hängt hier für Ihre und meine Sünden. Die Bibel formuliert das so, er ist wegen unseren Sünden verwundet und zerschlagen worden. Die Strafe, die wir von Gott her verdient hätten, liegt auf ihm, damit wir Frieden haben mit dem lebendigen Gott. Durch seine Wunden sind wir geheilt. Und an einer anderen Stelle sagt die Bibel, er ist unser Friede. Und sehen Sie, wenn jetzt ein Mensch sich für Jesus entscheidet, wenn er seine Sünden bekennt, Jesus ins Leben aufnimmt, dann reißt Jesus diese Mauer der Sünde nieder. Er vergibt uns die Sünden und das ist die Grundlage, dass wir wieder Gemeinschaft haben mit dem lebendigen Gott, dass wir angeschlossen sind an die Kraft und Liebesquelle Gottes. Und Sie werden gleich sehen, das ist die Grundlage, dass die Beziehungen gelingen. Also Sie merken heute Abend, es reicht nicht, ein bisschen christlich zu sein, sondern es geht um eine klare Sache mit Jesus. Also Jesus versöhnt uns mit Gott. Und jetzt kommt das Entscheidende. In dem Augenblick, in dem Jesus uns mit Gott versöhnt, schenkt er uns Frieden zum Nächsten. Anstelle von Hass tritt Liebe. Anstelle von Groll und Aggressionen tritt Friede und Freundlichkeit. Jesus holt uns vom Ego-Trip herunter. Schauen Sie mal, Sie dürfen zu Jesus kommen, wie Sie sind. Sie müssen sich nicht zuerst verändern. Ich begegne immer wieder Leuten, die sagen, ja, ich möchte mich schon bekehren, ich möchte schon zu Jesus kommen. Aber bevor ich das kann, muss ich die gröbsten Dinge in meinem Leben in Ordnung bringen. Und dann bemüht man sich, man strengt sich an und schafft es so oft nicht. Nein, das ist ganz verkehrt. Sie dürfen zu Jesus kommen, wie Sie sind. Aber wenn Sie zu ihm kommen, wird Jesus Sie von innen nach außen verändern. Sie fragen, wie ist das möglich? Wenn Jesus nicht nur unsere Sünden vergibt, sondern durch den Heiligen Geist in unser Leben kommt, dann setzt er sich im Bild gesprochen auf den Thron in unserem Leben. Er setzt sich an die Schaltzentrale in unserem Leben. Und wenn er dort sitzt, fängt er an, unser Leben zu verändern. Das Erste, was er macht, er legt seinen Finger liebevoll auf wunde Stellen in unserem Leben. Er sagt zum Beispiel zu einem Mann, du solltest liebevoller mit deiner Frau umgehen. Er sagt zu einer Frau, du solltest weniger an deinem Mann herumkritisieren. Er sagt zu Eltern, ihr solltet denn mehr Zeit haben für die Kinder. Er sagt zu den Kindern, ihr solltet euren Eltern mehr gehorchen. Aber, und jetzt kommt das ganz Entscheidende, er sagt nicht nur, was wir zu tun haben, sondern er gibt uns die nötige Kraft, dass wir überhaupt so leben können. Und das ist absolut notwendig. Jetzt stellen Sie sich einmal vor, Jesus würde nur sagen, du musst, du musst, du musst. Dann würden wir sagen, ja, das wollen wir. Aber es fehlt uns die Kraft. Nein, wenn Jesus auf dem Thron in unserem Leben sitzt, dann gießt er uns göttliche Liebe ins Herz hinein. Er schenkt uns einen übernatürlichen Frieden. Und mit dieser göttlichen Liebe sind wir in der Lage, jeden Menschen zu lieben. Unabhängig von Sympathie und Antipathie, unabhängig, ob es der andere verdient hat oder nicht. Ja, wir sind sogar in der Lage, den Feind zu lieben. Sie wissen, Jesus fordert ja, liebet eure Feinde. Haben Sie darüber schon mal nachgedacht? Das können wir gar nicht. Aber wenn die Liebe Gottes in unserem Herzen ausgegossen ist, können wir auch den Feind lieben. Und jetzt müssen Sie nicht an einen Feind denken, der weit weg ist, den können Sie leicht lieben. Sondern denken Sie an einen Menschen, mit dem Sie einfach Probleme haben. Und jeder hat solche Leute. Wenn Jesus jetzt auf dem Thron ist und uns göttliche Liebe ins Herz gießt, dann werden wir immer wieder in der Lage sein, diesen Menschen zu lieben. Und jetzt sage ich Ihnen etwas. Und ich weiß, das ist unglaublich hart. Ich überlege es mir immer, ob ich sagen soll. Aber ich glaube, dass es biblisch ist. Wenn Sie auf die Länge mit Groll, Aggressionen, Neid und Eifersucht nicht fertig werden, wenn Sie auf die Länge jemandem nicht wirklich vergeben können, Ihren Feind nicht wirklich lieben können, dann stimmt etwas in Ihrer Beziehung zu Gott nicht. Sie wehren sich. Sie sagen, Moment mal, du kennst meinen Mann nicht. Du kennst meine Frau nicht, du kennst meine Kinder nicht, du kennst meine Eltern nicht, du kennst meinen Lehrer nicht, du kennst meinen Arbeitskollegen nicht, du kennst meinen Chef nicht. Wenn du die kennen würdest, würdest du nie so reden. Ja, die kenne ich nicht.
Aber schauen Sie, ich rede heute nicht von einer Liebe, die jeder Mensch auch noch irgendwo hat, sondern ich rede von einem absolut göttlichen Wunder, das jeder Mensch erleben kann, wenn Jesus auf dem Thron in seinem Leben sitzt. Damit Sie das gut verstehen, möchte ich Ihnen das an einem Beispiel zeigen. Ich denke an den früher bekannten Prediger da Pozzo. Während des Zweiten Weltkrieges war er längere Zeit in einem Konzentrationslager und man hat ihn ziemlich übel zugerichtet, man hat einen Arm kaputtgeschlagen. Eines Mittags wird er ins Büro des Lagerleiters geführt. Er kommt herein, ein Essen ist aufgetischt worden, aber nur ein Gedeck, also eine Gabel, ein Messer, einen Löffel, ein Teller, ein Glas. Der Lagerleiter kommt ins Büro rein, er setzt sich hin, nimmt von allem ein bisschen. Da Pozzo läuft natürlich das Wasser im Mund zusammen, können Sie sich ja vorstellen, die Häftlinge hatten Hunger, aber er bekommt nichts. Alles wird abgetragen, Kaffee wird aufgetragen, ein kleines Päckchen wird gebracht. Der Lagerleiter fragt da Pozzo, wissen Sie, was in diesem Päckchen drin ist? Da Pozzo schüttelt den Kopf, nein, das weiß er nicht. Der Lagerleiter öffnet das Päckchen, heraus kommt ein herrlich duftender Kuchen. Der Lagerleiter sagt, seit einigen Monaten schickt Ihnen Ihre Frau regelmäßig einen solchen Kuchen. Da Pozzo weiß, was es seine Frau damals gekostet hat, einen solchen Kuchen zu backen. Der Lagerleiter nimmt ein Stückchen nach dem anderen, isst es. Zuletzt ist ein Stückchen dieses Kuchen übrig. Da Pozzo erniedrigt sich und sagt, bitte geben Sie mir für einen kurzen Augenblick dieses letzte Stückchen Kuchen. Ich will gar nicht den Kuchen essen. Ich will nur kurz daran riechen und an meine Frau und an meine Kinder denken. Dann nimmt der Lagerleiter dieses letzte Stückchen Kuchen und stopft es sich in seinen eigenen Mund. In diesem Augenblick erlebt der Pozzo, was es heißt, wenn in der Bibel steht, die Liebe Gottes ist ausgegossen in unser Herzen durch den Heiligen Geist, der uns gegeben ist. Er konnte den Mann von ganzem Herzen lieben. Er musste denken, was bist du doch für ein armer Kerl? Nur Hass umgibt dich. Der Krieg geht zu Ende, der Pozzo wird entlassen. Einige Zeit später sucht da Pozzo diesen ehemaligen Lagerleiter auf. Er klingelt an der Tür, der Mann öffnet die Tür, läuft kreideweiß an und sagt, jetzt wollen Sie sich rächen. Da Pozzo lacht und sagt, ja, jetzt will ich mich rächen. Sie machen jetzt Kaffee, ich habe im Auto eine Torte und dann trinken wir zusammen Kaffee und essen diese Torte. An diesem Nachmittag erlebte dieser ehemalige Lagerleiter und seine Frau etwas von der übernatürlichen, göttlichen Liebe im Leben von da Pozzo. Wissen Sie, was das Ergebnis war? Ein Jahr später hat sich dieses Ehepaar für Jesus entschieden. Die Liebe Gottes hat sie überwunden. Und jetzt möchte ich richtig verstanden sein. Da Pozzo war ein ganz gewöhnlicher Mensch, wie Sie und ich. Aber er hatte Jesus in seinem Leben und Jesus saß auf dem Thron in seinem Leben. Ich frage Sie, möchten Sie in Ihrem Leben eine Revolution der Liebe? Möchten Sie in Ihrem Herz eine Revolution der Liebe? Möchten Sie eine Frau oder einen Mann der Liebe sein? Es gibt nur eine einzige Bedingung. Sie müssen Frieden haben mit Gott. Sie müssen mit Gott versöhnt sein. Sie müssen angeschlossen sein an die Kraft und Liebesquelle Gottes. Und dann wird Jesus Sie beschenken. Sie fragen jetzt vielleicht, Bert, was muss ich tun? Die Bibel sagt, Sie müssen sich einmal für Jesus entscheiden. Es reicht eben nicht, christlich zu sein, sondern Sie müssen mal ganze Sachen mit Jesus machen. Sie müssen Jesus umkehren. Sie müssen sich bekehren. Und auch heute erkläre ich, wie man das macht. Es sind drei Schritte. Der erste Schritt ist, ich muss meine Sünden erkennen. Ich muss sie einsehen und ich merke immer wieder, das ist das Schwierigste an der ganzen Sache, nicht wahr? Wir geben nicht gerne zu, dass wir versagt haben, dass wir Vergebung brauchen. Aber hören Sie mal, wenn Ihr Herz nicht total verhärtet ist, dann wissen Sie doch um Schuld und Sünde in Ihrem Leben, stehen Sie doch dazu. Der zweite Schritt ist, dass ich Jesus meine Sünden bekenne. Die Bibel sagt, wenn wir unsere Sünden bekennen, ist Jesus treu und gerecht, dass er uns die Sünden vergibt und uns reinigt von aller Ungerechtigkeit. Und der dritte Schritt ist, dass wir Jesus im Glauben in unser Leben aufnehmen. Die Bibel sagt, alle Menschen, die Jesus in ihr Leben aufnehmen und an ihn glauben, werden Gottes Kinder.
Und diese beiden Schritte, Sünden bekennen und Jesus aufnehmen, macht man in einem einfachen Gebet. Beten heißt, ich rede zu Jesus. Ich mache ein Kontaktgebet zu ihm. Ich sage, Herr Jesus, da habe ich Kontakt mit ihm. Und dann bete ich so ungefähr in die Richtung. Es kommt nicht auf die Worte an, aber auf das Herz. Herr Jesus, ich danke dir, dass du für meine Sünden gestorben bist. Ich habe gemerkt, dass ich dich brauche, Vergebung. Und ich komme zu dir, ich bekenne dir meine Sünden. Manchmal ist es gut, Sünden zu bekennen, die einen belasten. Da habe ich gesündigt und das belastet mich, vergib mir. Vergib mir auch die Sünden, die ich nicht beweise, die Sünden, die ich unbewusst gemacht habe. Und dann betet man weiter, Herr Jesus, und jetzt komm in mein Leben hinein. Mein Leben soll dir gehören. Verändere du mich, wie du mich haben willst. Mach mich zu einem Menschen der Liebe und des Friedens. Jesus erhört dieses Gebet. Er kommt, wie gesagt, durch den Heiligen Geist in ihr Leben hinein, setzt sich auf den Thron in ihrem Leben, an die Schaltzentrale, vergibt ihnen alle ihre Schuld und Sünde. Sie werden ein Kind Gottes. Gott wird ihr himmlischer Vater. Und von diesem Moment an werden sie ein Mensch der Liebe und des Friedens. Ich kann sagen, es lohnt sich, mit Jesus ganze Sache zu machen.

Die Kunst, Beziehungen zu pflegen. Mit diesem Titel stand der vorausgegangene Beitrag von Beat Abre. 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Damit sage ich Danke fürs Zuhören und bleiben Sie dran. Vom Mikrofon verabschiedet sich Philipp Genetti.

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Es hört sich an

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1: Willkommen zu einer weiteren Folge unserer Sendereihe Durch die Bibel. Schön, dass Sie sich wieder Zeit dafür nehmen. Diesmal werden wir uns mit dem 8. Kapitel des Buches Jesaja beschäftigen. Nur so viel schon mal vorab. Es beginnt mit dem wohl ungewöhnlichsten biblischen Namen, der uns bekannt ist, und endet mit einer Warnung vor dem Okkulten.

Die Kapitel 7 bis 12 im Jesaja-Buch bestehen aus einer Reihe von Prophezeiungen, die während der Amtszeit von König Ahas ausgesprochen wurden. Auf die wohl wichtigste Prophezeiung sind wir in der vorangegangenen Sendung in Kapitel 7 gestoßen. Siehe, eine Jungfrau ist schwanger und wird einen Sohn gebären, den wird sie nennen Immanuel. Für die meisten Christen ist dies ein unmissverständlicher Hinweis auf die Geburt Jesu Christi. Dennoch haben einige Ausleger versucht, den Sohn der Jungfrau mit dem Sohn des Propheten Jesaja in Kapitel 8 gleichzusetzen. Doch die Namen schließen diese Möglichkeit eigentlich aus. Und die Zusatzinformation in Kapitel 9 macht es meines Erachtens unmöglich, dass es sich bei den beiden um ein und dieselbe Person handelt. Der Sohn des Propheten Jesaja war ein Zeichen, wie in Kapitel 8, Vers 18 betont wird, nicht mehr und nicht weniger. Dieses vor uns liegende Kapitel 8 ist von hoher Bedeutung, denn es beinhaltet die Prophezeiung der Invasion des Landes des Immanuel durch den König von Assyrien. Mehr als 500 Jahre lang hatte Gott die Bedrohung durch ausländische Invasoren von seinem Volk ferngehalten. Jetzt aber öffnet er die Schleusentore und gestattet es einem Feind, das Land wie eine Flut zu überschwemmen. Das Volk sucht nach menschlichen Verbündeten, anstatt Gott um Hilfe zu bitten. Das Kapitel schließt mit einer Warnung vor dem Spiritismus als letztem Ausweg derer, die Gottes Rat abgelehnt haben und sich in ihrer Verzweiflung an das Reich des Bösen gewandt haben. Sie werden in Sorgen, Dunkelheit und Qualen enden. Kommen wir nun zu Vers 1. Jesaja schreibt: Und der Herr sprach zu mir: Nimm dir eine große Tafel und schreib darauf mit deutlicher Schrift: Raube bald, eile Beute. Raube bald, eile Beute, das soll nämlich der Name sein für Jesajas zweiten Sohn. Falls Sie schon bei seinem Erstgeborenen, Shear Jashub, der Meinung waren, das sei ein merkwürdiger Name für einen Jungen, dann versuchen Sie einmal, den Namen seines zweiten Sohnes hierzulande beim Standesamt eingetragen zu bekommen. Raube bald, eile Beute klingt sogar auf Hebräisch ziemlich kompliziert. Und wenn ein Junge einen solchen Namen bekommt, wird er es auf dem Pausenhof seiner Schule bestimmt nicht leicht haben. Obwohl es ein biblischer Vorname ist und obwohl viele davon durchaus beliebt sind. Aber Jesajas Sohn blieb nichts anderes übrig, als sich mit diesem Namen anzufreunden. Es gab allerdings einen Grund, warum Gott verlangte, dass Jesaja seinem Sohn diesen ungewöhnlichen Namen gab. Diesen Grund finden wir in Vers 18, wo Jesaja sagt: Siehe, hier bin ich und die Kinder, die mir der Herr gegeben hat, als Zeichen und Weissagung in Israel vom Herrn Zebaoth, der auf dem Berge Zion wohnt. Beide Söhne sind also Zeichen und ihre Namen beinhalten eine Botschaft. Der Name des zweiten Sohnes, hebräisch Maher Shalal Hashbaz, bedeutet, wie von Martin Luther übersetzt, Raube bald, eile Beute oder schnelle Beute, rasch.

Raub, wie es die Bibelübersetzung Hoffnung für alle wiedergibt. Dies bedeutet ganz einfach, dass Gott gegen diejenigen ist, die gegen sein Volk sind. Paulus hat es so ausgedrückt: Ist Gott für uns, wer kann wider uns sein? Der Name dieses Jungen ist des Weiteren eine Botschaft für Ahas, den Mann auf dem Königsthron in Juda. Er ist ein gottloser Mann und dennoch versucht Gott, ihn zu erreichen. Gott fordert Jesaja auf, sich eine große Schreibtafel zu besorgen und auf ihr mit deutlicher Schrift zu schreiben, denn wer kann schon eine sogenannte Sauklaue lesen? Diese Tafel soll er dann an einem gut sichtbaren Ort aufhängen, wie eine Werbefläche, damit jeder sie lesen kann. Gott möchte, dass der Name dieses Jungen aufgeschrieben wird, damit auch die niedrigste Person im Königreich diesen Namen sehen kann, lesen kann und verstehen kann. Gott versucht, Ahas, den König Judas, zu erreichen. Zuerst durch Jesajas ersten Sohn, Shea Jashub, das bedeutet, ein Teil wird zurückkehren. Und dann durch Maher Shalal Hashbaz oder auf Deutsch, raube bald, eile Beute. Der Name des zweiten Sohnes soll Ahas versichern, dass Gott sich schon um die Feinde seines Volkes kümmern wird. Aber auch, dass mit Gottes Warnungen nicht zu spaßen ist. Wir kommen nun zu Vers 2. Jesaja berichtet: Und ich nahm mir zwei treue Zeugen, den Priester Uria und Secharja, den Sohn Jeberechjas. Uria bedeutet: Jahwe ist mein Licht. Secharja bedeutet: Jahwe erinnert sich. Und Jeberechja bedeutet: Jahwe wird segnen. Eine interessante Kombination, meinen Sie nicht? Demnach verkündet der eine Zeuge durch seinen Namen: Jahwe ist mein Licht, während der andere verkündet: Jahwe hat vor zu segnen. Was dabei herauskommt, ist die Gnade Gottes. Gott wird sein Volk niemals vergessen. In allen Zeichenhandlungen Jesajas steckt eine Botschaft für das Volk. Er handelt und schreibt seine Botschaft nieder, damit das Volk sie verstehen kann. Das Buch Jesaja ist voll von bildhaften Gleichnissen. Unser Herr Jesus Christus hat diese Methode auch verwendet. Der Grund dafür liegt auf der Hand. Mit sprachlichen Bildern befassen sich Menschen gern. Das ist wie heute mit dem Fernsehen. Es ist unglaublich, wie viele Menschen sich vor den Bildschirm setzen und sich Sachen anschauen, an die sie unter anderen Umständen nicht eine Sekunde vergeuden würden. Weil Gott die Gewohnheiten der Menschheit kennt, versucht er ihr, eine Botschaft durch ein Bild zu vermitteln. Jesaja erzählt weiter in Vers 3: Und ich ging zu der Prophetin, die ward schwanger und gebar einen Sohn. Und der Herr sprach zu mir: Nenne ihn raube bald, eile Beute. Die Prophetin in diesem Vers ist niemand anderes als Jesajas Frau. Sie wird schwanger und bringt einen Sohn zur Welt, dessen Name schon vor seiner Geburt feststeht. Vers 4: Denn ehe der Knabe rufen kann, lieber Vater, liebe Mutter, soll die Macht von Damaskus und die Beute aus Samaria weggenommen werden durch den König von Assyrien. Bevor dieses Kind Mama und Papa rufen kann, werden die Assyrer in Syrien und im Nordreich Israel einfallen. Der Feind im Norden, der vorhatte, Juda anzugreifen, wird in die Gefangenschaft geführt werden. Das hat nichts mit den genialen militärischen Fähigkeiten des Königs Ahas zu tun, eine erfolgversprechende Strategie zu ersinnen, sondern den Sieg wird Ahas allein der souveränen Gnade Gottes verdanken. Das macht Gott eindeutig klar. Ich lese weiter ab Vers 5. Und der Herr redete weiter mit mir und sprach: Weil dies Volk verachtet die Wasser von Siloa, die still dahinfließen und in Angst zerfließt vor Rezin und dem Sohn Remalias, siehe, so wird der Herr über sie kommen lassen, die starken und vielen Wasser des Stromes, nämlich den König von Assyrien und alle seine Macht, dass sie über alle ihre Ränder fluten und über alle ihre Ufer gehen. Inhaltlich sind diese Bibelverse wirklich bemerkenswert. Das Volk verachtet die Wasser von Siloa, wobei Siloa entsandt bedeutet.
Das Volk lehnt den Frieden ab, den Gott ihm angeboten hat. Dieser Friede wird durch diesen sanften, gurgelnden Bachlauf versinnbildlicht. Im Gegensatz dazu lesen wir in Vers 7 von den starken und vielen Wassern des Stromes. Anscheinend bezieht sich diese Beschreibung auf den Euphrat, an dessen Ufern Assyrien lag. Dieses Wasser kam wie eine Flut mit brachialer Gewalt. Mit anderen Worten stehen die Flutwellen des Euphrat für das Urteil Gottes und somit im Gegensatz zu dem ruhigen Wasser von Siloa. Anhand dieser zwei Fließgewässer vermittelt Gott seinem Volk eine Botschaft. Der englische Dramatiker William Shakespeare hat es in seinem Stück »Wie es euch gefällt« so ausgedrückt: »Bäume haben Zungen, Bäche haben Bücher, Steine haben Predigten. Und es gibt Gutes in allem.« Siloa ist ein kleiner, ruhiger, plätschernder Bach. Heute ist er eher unbedeutend, aber zur Zeit Jesajas hatte er eine große Bedeutung. Er fließt nämlich zwischen dem heutigen Berg Zion und dem Tempelberg. Dieser kleine Bach beinhaltet eine Botschaft, süßer als das gurgelnde Plätschern des Baches selbst. Diese Botschaft ist die Geschichte der Gnade, des Bergs Zion, der im Gegensatz zum Berg Sinai steht, der für das Gesetz des Mose steht. Auf dem Tempelberg hatte einst Abraham seinen Sohn opfern wollen. Auf ihm kaufte David die Tenne von Arauna und auf ihm baute Salomo den Tempel. Und ganz am Ende dieses langen Bergrückens liegt Golgatha, wo Christus gekreuzigt wurde. Man könnte behaupten, dass Gnade aus allen Klüften und Ritzen dieses Berges strömt. Auf dem Tempelberg sorgte Gott für sein eigenes Opferlamm. Er verschonte Abrahams Sohn, aber nicht seinen eigenen. An dieser Stelle in unserem Bibeltext spricht Gott also dem König Ahas gegenüber Gnade aus. Er spricht: »Ich werde dich verschonen, wenn du dich mir nur zuwenden wirst.« Lesen wir weiter, was andernfalls geschehen würde. Vers 8. »Und sie, die Feinde, die mit einer tödlichen Flut verglichen werden, sie werden einbrechen in Juda und wegschwemmen und überfluten, bis sie an den Hals reichen. Und sie werden ihre Flügel ausbreiten, dass sie dein Land, o Immanuel, füllen, so weit es ist.« Gott wird es den Assyrern gestatten, das Land Juda zu überfluten, aber niemals Jerusalem einzunehmen. Weiter heißt es in Vers 9: »Tobet, ihr Völker, ihr müsst doch fliehen. Höret's alle, die ihr in fernen Landen seid. Rüstet euch, ihr müsst doch fliehen. Rüstet euch, ihr müsst doch fliehen.« An dieser Stelle haben wir eine Warnung an die Nationen, die sich gegen das Volk Gottes verbünden. Ab Jesaja 13 folgt eine Reihe von Botschaften an die Nationen, die an Israel angrenzten oder zumindest zu ihrer Zeit mit Israel zu tun hatten. Wir werden entdecken, dass das Urteil Gottes über sie vernichtend ausfällt. Dieser Block, der sich von Jesaja 13 bis Jesaja 35 erstreckt, ist ein bemerkenswerter Abschnitt in Gottes Wort. Der Großteil davon kann mittlerweile als erfüllte Prophetie angesehen werden. Gott bringt zum Ausdruck, dass die Nationen ihn nie von seinem Ziel hier auf Erden abbringen können. Ja, es ist hochinteressant, dass die Nationen der Erde nicht länger Gottes Weisheit und Rat erfragen. Gott hat eine Absicht und diese wird er im Endeffekt durchsetzen. Wenn eine Nation sich dazu entschließt, die falsche Richtung einzuschlagen, wird sie von seinem Urteil getroffen werden. Ich lese nun weiter ab Vers 10. »Beschließt einen Rat, und es werde nichts daraus. Beredet euch, und es geschehe nicht, denn hier ist Immanuel. Denn so sprach der Herr zu mir, als seine Hand über mich kam, und er mich warnte, ich sollte nicht wandeln auf dem Weg dieses Volkes. Ihr sollt nicht alles Verschwörung nennen, was dies Volk Verschwörung nennt. Und vor dem, was sie fürchten, fürchtet euch nicht und lasst euch nicht grauen.« Soweit die Verse 10 bis 12. Juda soll sich nicht von dem Bündnis zwischen Syrien und dem Nordreich Israel einschüchtern lassen.
Aus Angst war das Nordreich dieses Bündnis eingegangen, und Gott forderte sein Volk auf: Vor dem, was sie fürchten, fürchtet euch nicht. Mit anderen Worten, sollten sie sich unter den Nachbarvölkern keinen Bündnispartner suchen. Wahrscheinlich wäre es auf Ägypten hinausgelaufen. Zu einem späteren Zeitpunkt ist Juda dann ein Bündnis mit Ägypten eingegangen, mit tragischen Folgen für das Land. Ich lese weiter ab Vers 13. Sondern verschwört euch mit dem Herrn Zebaoth, den lasst eure Furcht und euren Schrecken sein. Er wird ein Fallstrick sein und ein Stein des Anstoßes und ein Fels des Ärgernisses für die beiden Häuser Israel, ein Fallstrick und eine Schlinge für die Bürger Jerusalems. Sie sollten also Gott im Himmel fürchten und auf ihn schauen. Er wird entweder ihre Erlösung oder ihr Stein des Anstoßes sein. Der englische Staatsmann Oliver Cromwell wurde einmal gefragt, wie es kam, dass er so mutig war. Er hatte den Ruf, einer der mutigsten Männer zu sein, die je gelebt haben. Er antwortete: Eines habe ich gelernt, wenn man Gott fürchtet, braucht man keinen Menschen zu fürchten. Im 1. Korintherbrief schrieb Paulus: Wir predigen den gekreuzigten Christus, den Juden ein Ärgernis und den Griechen eine Torheit. Der Herr Jesus hat sich selbst mit dem Stein des Anstoßes identifiziert, der zum Stein der Erlösung wird und sich als das einzig wahre Fundament erweist für Menschen, die sich auf ihn berufen. Wem dieser Stein dagegen ein Ärgernis ist, den droht er zu zermalmen. Sie haben zwei Möglichkeiten. Sie können Jesus Christus entweder annehmen oder ablehnen. Die Aufforderung in Vers 13, verschwört euch mit dem Herrn Zebaoth, ist ein eigenartiger Befehl. In der Lutherbibel hört er sich allerdings nicht so eigenartig an wie in der Schlachterbibel, die diesen Teilvers so übersetzt: Den Herrn der Heerscharen, den sollt ihr heiligen. Petrus hat es so beschrieben: Sondern heiligt vielmehr Gott den Herrn in euren Herzen. Seid aber allezeit bereit zur Verantwortung gegenüber jedermann, der Rechenschaft fordert über die Hoffnung, die in euch ist, und zwar mit Sanftmut und Ehrerbietung. Gottes Kinder sollten diese Einstellung haben. Heute haben wir das Problem, dass wir Gott schon fast kumpelhaft betrachten, dass wir keine Ehrfurcht vor ihm und seinem Wort mehr haben. Es gibt Leute, die sich manchmal über das Heilige lustig machen, die Dinge auf die leichte Schulter nehmen, die nicht auf die leichte Schulter genommen werden sollten. Sie und ich, wir müssen Gott, den Herrn, in unseren Herzen heiligen. Denn heute gibt es so viele Menschen, die nicht davon überzeugt sind, dass der Herr in seinem heiligen Tempel ist, es sei vor ihm stille alle Welt. So ein Zitat aus dem Buch Habakuk. Wenn diese Menschen glauben würden, dass Gott am Sonntagmorgen in ihrer Gemeinde ist, dann wären sie nicht am Strand, zum Wandern im Wald oder beim Brunch. Sie wären dann mit ihnen in der Gemeinde. Sie und ich haben diese Menschen wohl anscheinend noch nicht überzeugt. In unserem Bibeltext komme ich nun zu Vers 19. Wenn sie aber zu euch sagen, ihr müsst die Totengeister und Beschwörer befragen, die da flüstern und murmeln, so sprecht: Soll nicht ein Volk seinen Gott befragen? Oder soll man für Lebendige die Toten befragen? Heute können wir eindeutig ein Wiederaufleben des Spiritismus erkennen. Dabei hat Gott seinen Kindern verboten, sich mit diesem satanischen System zu beschäftigen. Wenn sich ein Volk von Gott abwendet, dann wendet es sich im Allgemeinen dem Okkulten und Übersinnlichen zu. Heute beschäftigen sich sehr viele Menschen mit dem Okkulten, dem Paranormalen und der Dämonenlehre. Sogar manche Christen beschäftigen sich mit dem Okkulten. Viele von ihnen reden davon, Dämonen auszutreiben. Doch zu meinen Aufgaben gehört der sogenannte Exorzismus nicht. Ich predige die frohe Botschaft von der Gnade Gottes und das Wort Gottes selbst. Das erledigt alle bösen Geister. Ich bin der Meinung, dass wir das Okkulte in Ruhe lassen sollten, weil es eben sehr gefährlich ist und momentan sehr stark zunimmt.
Einige Menschen sind der Meinung, dass es ein Hirngespinst sei. Aber es ist Realität, so wahr wie der Satan Realität ist. Gott warnt uns davor. Wir sollten dieser Warnung unsere Aufmerksamkeit schenken. Ich lese weiter ab Vers 21. Sondern sie werden im Lande umhergehen, hart geschlagen und hungrig. Und wenn sie Hunger leiden, werden sie zürnen und fluchen ihrem König und ihrem Gott. Und sie werden über sich blicken und unter sich die Erde ansehen und nichts finden als Trübsal und Finsternis. Denn sie sind im Dunkel der Angst und gehen irre im Finstern. Diese Verse verdeutlichen das Endergebnis eines Lebens im Ungehorsam, das einen in den Spiritismus führen kann. Das Ergebnis ist Trübsal, Finsternis und Angst. Vers 23. Doch es wird nicht dunkel bleiben über denen, die in Angst sind. Hat er in früherer Zeit in Schmach gebracht das Land Sebulon und das Land Naphtali, so wird er hernach zu Ehren bringen den Weg am Meer, das Land jenseits des Jordans, das Galiläa der Heiden. An dieser Stelle möchte ich kurz anmerken, dass ältere Lutherbibeln diesen Vers bereits zum nächsten Kapitel zählen. Dementsprechend verschiebt sich die Verszählung in Kapitel 9. Der Halbsatz, so wird er hernach zu Ehren bringen, bezieht sich auf das erste Kommen Christi, das zu Jesajas Zeit noch in ferner Zukunft liegt. Tatsächlich hat Christus diese Gegend zu Ehren gebracht. Galiläa war von den Juden verachtet, weil sich in dieser Region besonders viele Heiden angesiedelt hatten. Jerusalem, das seinerzeit selbstherrliche religiöse Zentrum, hat der Herr Jesus aber oft beiseite gelassen. Jesus wurde weder in Jerusalem geboren, noch ist er dort aufgewachsen. Nazareth war sein Heimatort, und als Nazareth ihn ablehnte, ging er weiter nach Kapernaum, das am See Genezareth lag, im verachteten Randgebiet des Königreiches. Sebulon und Naphtali lagen im Norden, wobei Naphtali sich entlang des Westufers des Sees Genezareth erstreckte und Sebulon sich noch weiter westlich an Naphtali anschloss. Nazareth lag in Sebulon und Kapernaum, Jesu Hauptquartier, in Naphtali. Soweit ich weiß, hat der Herr Jesus sein Hauptquartier nie von Kapernaum in eine andere Stadt verlegt. Vielleicht erklärt dies, warum der Herr Kapernaum so scharf verurteilte. Denn diese Stadt hatte, wie keine andere, durch seine Anwesenheit Zugang zum Licht. In Matthäus 4, in den Versen 12 bis 16, folgt übrigens die Bestätigung für die Prophezeiung aus dem Jesaja-Buch. Dort wird berichtet: Als nun Jesus hörte, dass Johannes gefangen gesetzt worden war, zog er sich nach Galiläa zurück. Und er verließ Nazareth, kam und wohnte in Kapernaum, das am See liegt, im Gebiet von Sebulon und Naphtali, damit erfüllt würde, was gesagt ist durch den Propheten Jesaja, der da spricht: Das Land Sebulon und das Land Naphtali, das Land am Meer, das Land jenseits des Jordans, das heidnische Galiläa, das Volk, das in Finsternis saß, hat ein großes Licht gesehen. Und denen, die saßen am Ort und im Schatten des Todes, ist ein Licht aufgegangen.

In dieser Sendung ging es um eine ungewöhnliche Namensgebung, die heutige Standesbeamte wahrscheinlich kopfschüttelnd ablehnen würden, um die nicht gerade rosig aussehende Zukunft des Königreiches Juda und um eine strenge Warnung vor dem Okkulten. Doch am Ende, so wurde prophezeit, geht dem Volk ein Licht auf. Ich hoffe, dass Ihnen heute auch ein Licht aufgegangen ist und dass Sie als das Licht unseres Herrn jetzt ein wenig heller in dieser Welt scheinen können. In diesem Sinne verabschiede ich mich bis zum nächsten Mal, wenn wir mit Kapitel 9 des Jesaja-Buches beginnen.

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0: Herzlich willkommen mit Kai-Uwe Wojczak. Wir sind heute noch einmal bei einem Missionsfest zu Gast, das in Bad Liebenzell stattgefunden hat. Gastgeberin war die Liebenzeller Mission. Sie hat den Besuchern des Missionsfestes vor Augen geführt, was es heißt, im Glauben von Jesus gehalten zu werden. Gehalten war auch das Motto der Veranstaltung. Besonders eindrücklich war das sogenannte Forum Theologie, in dem drei Referenten aus ihrer jeweiligen Perspektive zu ein und demselben Thema Stellung bezogen haben. Konkret ging es ums Gehaltensein vom Mutterleib an, in den Krisen des Lebens sowie im Leben und im Sterben. Die Referenten waren Dr. Wilfried Sturm, Professor für systematische Theologie in pastoraler Praxis, Edgar Lutz, Rektor der Interkulturellen Theologischen Akademie und Dr. Volker Geckle, Professor für Neues Testament. Den Anfang in der folgenden Aufzeichnung macht Professor Wilfried Sturm. Sein Vortrag über das Gehaltensein vom Mutterleib an mündet in eine theologische Einschätzung zur politischen Lebensrechtsdiskussion.
1: Woran denken wir, wenn wir diese Worte hören? Vielleicht denken wir an das bekannte Lied »Nun danket alle Gott«, wo es heißt, der uns von Mutterleib und Kindesbeinen an unzählig viel zu gut

ab Vers 13, da betet David: Du hast meine Nieren bereitet und hast mich gebildet im Mutterleibe. Ich danke dir dafür, dass ich wunderbar gemacht bin. Wunderbar sind deine Werke, das erkennt meine Seele. Es war dir mein Gebein nicht verborgen, als ich im Verborgenen gemacht wurde, als ich gebildet wurde, wörtlich, als ich gestickt, gewoben wurde wie eine kostbare, bunte Decke unten in der Erde. Unten in der Erde, das ist dichterische Sprache. Die Tiefen der Erde sind in der Bibel ein bildhafter Ausdruck für das Verborgene, das sich unseren Augen entzieht. Die Entwicklung des Menschen im Mutterleib geschieht im Verborgenen. Natürlich könnte jetzt jemand sagen, so verborgen ist doch dieses Geschehen gar nicht mehr, seitdem es hochauflösenden Ultraschall gibt, durch den man oft sogar das Geschlecht eines Kindes noch vor der Geburt bestimmen kann. Aber das Verborgene meint hier mehr als nur das Unsichtbare, sondern es geht hier um ein Geheimnis. Trotz Ultraschall, trotz aller humanbiologischen und medizinischen Kenntnisse, die wir heute haben, bleibt die Entstehung und Entwicklung von menschlichem Leben ein Geheimnis. Sie bleibt ein Geheimnis, weil wir es hier letzten Endes mit Gott, dem Schöpfer des Lebens, zu tun haben. Und weil wir Gott mit unserem Verstand nicht begreifen können. Von Oswald Bayer, einem meiner Lehrer während meines Theologiestudiums in Tübingen, stammt der Satz: Ein Geheimnis ist der Mensch, über das er sich nicht genug wundern kann. Ein Geheimnis ist der Mensch, über das er sich nicht genug wundern kann. Ein Geheimnis ist der Mensch deshalb, weil er Anteil hat an dem Geheimnis Gottes. Das heißt, wir werden den Menschen in seiner Tiefe nur von Gott her verstehen können. Und weiter sagt nun David in Psalm 139: Deine Augen sahen mich, als ich noch nicht bereitet war, und alle Tage waren in dein Buch geschrieben, die noch werden sollten und von denen keiner da war. Der jüdische Religionsphilosoph Martin Buber hat übersetzt: Meinen Knäuel sahen deine Augen. Im hebräischen Urtext steht hier das Wort Golem. Es kommt nur an dieser einen Stelle in der Bibel vor. Golem meint die formlose Masse, die noch nicht erkennen lässt, was daraus werden soll. Oder eben den Knäuel. Man könnte hier zum Beispiel an einen Wollknäuel denken, aus dem ein Kleidungsstück entsteht. Die meisten Ausleger sehen in dem Wort Golem einen Hinweis auf den Embryo, der noch ungeformt ist, der noch nicht die spätere menschliche Gestalt hat. Das heißt doch, die Geschichte Gottes mit einem Menschenleben beginnt nicht erst dann, wenn sich der Mensch zuwendet. Sie beginnt auch nicht erst mit seiner Geburt. Sie beginnt bereits im Mutterleib. Ja, im Buch des Propheten Jeremia geht der Blick Gottes sogar noch weiter zurück. Da sagt Gott zu Jeremia in Kapitel 1, Vers 5: Ich kannte dich, ehe ich dich im Mutterleib bereitete und sonderte dich aus, ehe du von der Mutter geboren wurdest, und bestellte dich zum Propheten für die Völker. Das heißt doch, bevor es uns überhaupt gab, waren wir schon präsent in den Gedanken Gottes. Wir sind kein Zufall und schon gar nicht ein Unfall, sondern von Anfang an von Gott gewollt, von ihm geliebt, von ihm gehalten. In letzter Zeit wurde ja wieder neu über das Lebensrecht des Embryos bzw. des Fötus diskutiert.
Anlass der Diskussion war der Bericht einer von der Bundesregierung eingesetzten Expertin.

Expertenkommission die Vorschläge für eine neue gesetzliche Neuregelung des Schwangerschaftsabbruchs erarbeiten sollte. Die Kommission empfiehlt in ihrem Bericht, die Abtreibung während des ersten Drittels der Schwangerschaft komplett aus dem Strafrecht herauszunehmen. Nach der bisherigen Rechtslage, die sich an den Urteilen des Bundesverfassungsgerichtes orientiert, ist die Abtreibung ja grundsätzlich rechtswidrig. Sie bleibt lediglich straflos, wenn die 12-Wochen-Frist eingehalten wurde und vorher eine Beratung stattgefunden hat. Geht es nach der Expertenkommission, so sollte der Schwangerschaftsabbruch in der Frühphase der Schwangerschaft grundsätzlich für rechtmäßig erklärt werden, sodass er keine strafrechtliche Relevanz mehr hätte. Begründet wird die Empfehlung mit einem abgestuften Lebensrecht des Embryos. Wörtlich heißt es in dem Bericht, in der Frühphase der Schwangerschaft hat das Lebensrecht des Ungeborenen eher geringes Gewicht. Gleichzeitig genießt das Verlangen der Frau nach einer Beendigung der Schwangerschaft starken grundrechtlichen Schutz. Mit anderen Worten, im ersten Schwangerschaftsdrittel soll das Lebensrecht des Kindes zurücktreten gegenüber dem Selbstbestimmungsrecht der Frau. Im letzten Schwangerschaftsdrittel soll es dann umgekehrt sein. Auch wenn eine rasche Umsetzung dieser Empfehlung kaum zu erwarten ist, so ist eine solche Abstufung des Lebensrechts mehr als problematisch. Sie lässt sich nur rechtfertigen, wenn man dem Embryo das volle Menschsein abspricht. Das geschieht oft durch die Unterscheidung zwischen dem Menschen als biologisches Wesen und dem Menschen als Person. In diesem Fall wird zwar anerkannt, dass der Embryo biologisch betrachtet zur Gattung Mensch gehört, aber so die Behauptung, er erfülle noch nicht die Kriterien einer menschlichen Person. Person sein setze vielmehr voraus, dass sich jemand seiner selbst bewusst ist, dass er über rationale Fähigkeiten verfügt, dass er mit anderen Personen kommunizieren kann. Insofern sei der Embryo erst eine menschliche Person im Werden. Manche gebrauchen in diesem Zusammenhang das Bild von Eichel und Eiche. Eine Eichel könne sich unter günstigen Bedingungen zu einer Eiche entwickeln, aber sie sei noch keine Eiche. So auch der Embryo. In ihm stecke zwar das Potenzial, sich zu einer menschlichen Person zu entwickeln, aber er sei noch nicht diese menschliche Person. Oder aber das Personsein wird davon abhängig gemacht, dass jemand von einem Du als Gegenüber wahrgenommen und anerkannt wird. Dies geschieht spätestens bei der Geburt, wenn das Neugeborene in die menschliche Personengemeinschaft aufgenommen wird. Aber es kann auch schon früher geschehen, zum Beispiel wenn Eltern das Ultraschallbild ihres Kindes betrachten und sagen, das ist unser Kind. In diesem Fall würden Sie die Anerkennung Ihres Kindes als Person vorwegnehmen. Zu dieser Unterscheidung zwischen Mensch und Person möchte ich ein Zweifaches sagen. Zum einen, der katholische Philosoph Robert Spähmann hat darauf hingewiesen, dass nicht die Entwicklung bestimmter Eigenschaften den Menschen zu einer Person machen, sondern es ist genau umgekehrt. Weil der Mensch von Anfang an Person ist, entwickelt er bestimmte Eigenschaften. Die Person ist daher nicht das Resultat der Entwicklung irgendwelcher Eigenschaften, sondern sie ist der Träger solcher Eigenschaften. Robert Spähmann hat es treffend auf den Punkt gebracht, es gibt keine potenziellen Personen. Personen können sich entwickeln, aber es kann sich nicht etwas zur Person entwickeln. Aus etwas wird nicht jemand. Und der zweite Gedanke,
Er führt uns noch einmal zurück zum Anfang zu diesen Versen aus Psalm 139, die davon handeln, dass Gott uns bereits als Embryo wahrgenommen hat. Wodurch ist der Mensch eine Person? Wenn gesagt wird, ein Mensch sei eine Person dadurch, dass er als solche von einem Du wahrgenommen und anerkannt wird, dann steckt darin durchaus ein Körnchen Wahrheit. Nur, und das ist entscheidend, es ist nicht erst die Akzeptanz durch ein menschliches Du, die uns zur Person macht. Es ist nicht erst der liebevolle Blick der Eltern. Es ist nicht erst die Aufnahme des neuen Erdenbürgers in die menschliche Gesellschaft, durch die ein Mensch zur Person wird. Das ist er schon vorher. Person sind wir dadurch, dass Gott uns von Anfang an zu seinem Gegenüber und Ebenbild bestimmt hat. Das gibt uns eine unverlierbare Würde. Das rechtfertigt unser Dasein in dieser Welt. Der praktische Theologe Michael Herbst hat es einmal so formuliert, und damit möchte ich schließen. Personsein im christlichen Sinn ist vielmehr die unverlierbare Tatsache, dass der Mensch aufgrund seines Geschöpfseins auf Gott hin angelegt, von ihm gerufen und von ihm in aller seiner Bedürftigkeit gehalten ist. Damit wird Personsein von Eigenschaften unabhängig und die Würde des Menschen unverlierbar. Sie umschließt den menschlichen Lebensbogen von der Verschmelzung von Samen und Eizelle bis zum endgültigen Stillstand von Herz und Kreislauf. Um diesen menschlichen Lebensbogen geht es auch in den folgenden beiden Beiträgen. Wir freuen uns jetzt auf die Ausführungen von Edgar Lutz, Rektor der Interkulturellen Theologischen Akademie, zum Thema Gehalten in den Krisen des Lebens.

Wir haben es gerade gehört, gehalten am Anfang unseres Lebens. Wir werden es nachher hören von Dr. Volker Gekle, gehalten am Ende des Lebens. Und die Frage ist, was ist denn dazwischen? Was darf man denn da erwarten? Als Missionar in Ecuador habe ich immer wieder ein trauriges Sprichwort gehört, das so im Umlauf war. Und da hieß es, bei vielen Gemeinden ist die Hintertür genauso groß wie die Eingangstür. Will heißen, Gemeinden sind dort oft sehr einladend mit lockenden Versprechungen. Dein bestes Leben jetzt. Erfolg, Glück, Segen, Kraft, Reichtum, Top-Familie, Gesundheit, Wunder über Wunder, das ganze Paket. Wenn du nur zu Jesus kommst, wenn du lernst, im Geist zu wandeln, wenn du den rechten Glauben hast. Und es schafft so ein Erwartungshype in den Menschen, die dann hinströmen in die Gemeinden hinein und dann kommt doch der Unfall. Die Veränderungen stellen sich nicht so schnell ein, wie sie dachten. Beziehungen zerbrechen, ihre Kinder gehen andere Wege, Konflikte in der Gemeindeleitung werden irgendwie offen. Der Job wird verloren, eine chronische Krankheit kommt oder der doch zu früh scheinende Tod. Und gerade in solchen Momenten ist es dann so, dass bei manchen die Frage aufkommt, ob dieser Glaube an Jesus doch nicht so eine Art Mogelpackung ist. Und deshalb verlassen durch die Hintertür wieder viele Menschen in Mittel- und Südamerika die Kirchen und wenden dem Glauben den Rücken zu. Es wird viel versprochen und dann oft wenig geliefert. Was bringt denn der Glaube im Wirrwarr des Lebensalltags, in diesen Krisen des Lebens? Paulus beschäftigt sich genau mit dieser Frage im 8. Kapitel des Römerbriefes. Eines, von dem ein Theologe sagte, dass es ein weiches Kissen ist für das müde Herz. Ein weiches Kissen für das müde Herz. Also wenn Sie jetzt müde werden, dann lesen Sie Römer 8. Dieses Kissen besteht unter anderem aus zwei Dingen, sagt Paulus, die wir unbedingt wissen müssen. Und darauf will ich kurz eingehen. Er sagt im Vers 22, wir wissen aber. Und er sagt im Vers 28, wir wissen aber. Wir wissen aber. Und das sind die tröstenden Dinge. Es ist interessant, dass Paulus erstmal zwei Dinge anspricht, die wir wissen müssen, um die Erfahrung des Gehaltenwerdens in Krisen zu machen. Wir müssen Wahrheiten wissen, die wir anscheinend nicht automatisch irgendwie spüren und erfahren, auch nicht automatisch immer erleben und erfahren. Die müssen wir wissen als Wahrheiten. Für Paulus kommt das Gehaltensein in Krisen, der Trost Gottes im Leben eines seiner geliebten Kinder in erster Linie aus gutem theologisch-biblischen Wissen. Deshalb ist gute theologische Bildung überlebenswichtig für jeden Christen. Ohne das Wissen um die Allmacht Gottes im souveränen Leiten der noch krisenbehafteten Geschichte, der Schöpfung und der seiner Kinder, du und ich, sind wir unseren flatterhaften Gedanken und Gefühlen unserer aktuellen Umstände hilflos ausgeliefert. Und es mag mal schön sein, aber dann auch wieder ganz unten. Deshalb müssen wir Dinge wissen. Deshalb bereitet Jesus seine Jünger auch vor, dass sie etwas wissen. Er sagt ihnen, hey, in der Welt habt ihr Bedrängnisse, aber seid guten Mutes, ich habe die Welt überwunden. Paulus lässt dieses Wissen in die Grundkatechese für junge Christen einbauen, sozusagen im Alpha-Kurs des Paulus für die Thessaloniker. Da heißt es, und wir sandten Timotheus, um euch zu stärken und zu trösten eures Glaubens wegen, damit niemand wanken wird in den Bedrängnissen. Denn ihr selbst wisst, dass wir dazu bestimmt sind. Denn auch als wir bei euch waren, sagten wir euch vorher, dass wir bedrängt sein würden, wie es auch geschehen ist und wie ihr wisst. Das war das 101 des christlichen Glaubens, Grundkatechese. Und deshalb baut es auch Paulus in die Erklärung des Evangeliums an die Römer mit ein. Sie müssen etwas wissen. Und mit dem müssen sie etwas tun, um stabil durch und gestärkt aus den Krisen des Lebens hervorzukommen. Und es sind zwei Gedanken. Das erste, wir dürfen unseren Unmut im Herzen präsentieren. Und das zweite, wir sollen unserem Unmut im Herzen predigen. Und die kommen aus den beiden Dingen, die wir wissen sollen. Ich bleib mal beim ersten. Wir dürfen unseren Unmut im Herzen präsentieren. Paulus sagt im Vers 22 und 23 im 8. Kapitel, denn wir wissen, dass die ganze Schöpfung zusammen seufzt und zusammen in Geburtswehen liegt bis jetzt.
Nicht allein aber sie, sondern auch wir selbst, die wir die Erstlingsgabe des Geistes haben. Auch wir selbst seufzen in uns und erwarten die Sohnschaft, die Erlösung unseres Leibes. Paulus vermittelt hier, was Achid Fernando eine Theologie des Seufzens nennt, die wir dringend brauchen. Die besteht darin, dass auch Kinder Gottes, so sagt Paulus, obwohl schon verbunden durch den Heiligen Geist mit der himmlischen Welt, mit dieser neuen Schöpfung, immer noch auch Kinder dieser Zeit sind, der jetzigen Zeit, der alten Schöpfung, diesseits des Himmels, in dem wir auch noch leiden. Und deshalb seufzen wir als Folge davon. Für Paulus leben Kinder Gottes ihm jetzt schon der Herrlichkeit Gottes durch die Erstlingsgabe des Heiligen Geistes und gleichzeitig ihm noch nicht des Leidens und der Krisen als Teil dieser gefallenen Welt, die nach dem Apostel immer noch der Nichtigkeit unterworfen ist. Wir leben noch da drin. Nichts in dieser Welt funktioniert so richtig, wie es sollte. Vielleicht mal eine Zeit, aber dann gerät alles aus den Fugen. Selbst Lazarus, der wunderbar aus den Toten auferweckt worden ist, ist am Ende wahrscheinlich wieder gestorben. Irgendwann gerät es wieder aus den Fugen. Und so erleben auch wiedergeborene, hingegebene, im Geist wandelnde Kinder Gottes immer noch Versagen, immer noch Verletzungen, immer noch Verluste und Verfolgung, Bedrängnis. Das ist immer noch Realität in unserem Leben. Und dann sagt Paulus, und dann dürfen wir erstmal seufzen, zusammen mit der Schöpfung. Wir müssen weder stoisch gleichgültig das Leiden aushalten, noch buddhistisch das Leiden als Illusion wegmeditieren, sondern wir dürfen christlich erstmal tief seufzen. Bei Gott dürfen wir und sollen wir seufzen, klagen, unseren Unmut im Herzen Raum geben, den präsentieren. Oder wie der Psalmbeter sagt, ach Herr, wie lange noch? Ach Herr, wie lange noch? Und wir haben in Jesus einen hohen Priester, der uns versteht, selbst da, wo uns die Worte fehlen, inmitten unserem leidvollen Seufzen, leidet er mit. Weil er auch das Leiden in und an einer gefallenen Welt kennt und erlebt hat. Also egal, wie meine Krise heute ist, ob groß oder klein, Paulus sagt, ich darf diesen Unmut im Herzen präsentieren. Und nachdem ich das gemacht habe, darf ich noch eine zweite Sache angehen. Und die sehen wir in diesem zweiten, ihr sollt wissen, in Vers 28. Wir sollen unserem Unmut im Herzen predigen. Was sollen wir dem predigen? Vers 28. Wir wissen aber, dass denen, die Gott lieben, alle Dinge zum Guten mitwirken, denen, die nach seinem Vorsatz berufen sind. Paulus sagt also, und so legt es Dr. Martin Lloyd-Jones aus, wir sollen anfangen, mit uns selber heilige Selbstgespräche zu führen. Uns selber predigen, wie der Psalm 42 das tut. Was betrübst du dich, meine Seele, und bist so unruhig in mir? Der Psalmbeter lässt sein Herz, seinen Unmut vor Gott präsentieren, bleibt dabei aber nicht stehen, sondern fängt an, diesem Unmut im Herzen zu predigen, nämlich harre auf Gott. Nochmal Martin Lloyd-Jones. Wir sollten weniger auf unsere Seele hören und viel mehr unserer Seele predigen. Das, was wir wissen, dass Gott alle Dinge zum Guten mitwirken lässt für seine geliebten Kinder. Diese stärkste und hoffnungsvollste Verheißung im Neuen Testament, was Krisen angeht. John Stott hat drei Aspekte dazu festgelegt. Ich will die ganz kurz ansprechen. Da sagt Paulus, Gott ist am Wirken. Gott ist am Wirken. Gott ist kontinuierlich kraftvoll und zielbewusst am Lenken und Leiten des Lebens und der Umstände seiner geliebten Kinder. Gott verpennt nichts. Gott verpeilt nichts. Unser Alltag bis ins kleinste Detail ist geheimnisvoll eingebunden in Gottes großem Vorsatz. Unsere Umstände werden weder von einem blinden Schicksal noch vom bloßen Glück oder Zufall gemanagt. Gott ist am Wirken. Gott ist am Wirken. Und Gott wirkt das Gute, sagt Paulus. Gottes Charakter setzt sich immer durch, in der Schöpfung und auch in unserem Leben, das seiner Kinder. Das ist, was David schon gesehen hat und ausdrückte. Der gute Hirte führt uns gute Wege.
Die gehen dann manchmal auch durch finstere Täler, aber dort fürchte ich mich auch nicht, denn er ist bei mir. Er hat einen guten Plan und das Gute und das Barmherzige werden mir folgen mein Leben lang, bis ich Teil der neuen Schöpfung bin im Hause des Herrn immer da. Gott wirkt und er wirkt das Gute und Gott wirkt in allem. Und auch im Griechischen meint das Wort allem alles. Es meint alles. Aber das alles darf man nicht falsch verstehen. Sagt Paulus hier etwa, dass alles, was uns passiert, gut ist? Die Antwort ist nein. Sagt Paulus hier etwa, dass alles, auch das Böse und das Leiden, gut sind? Die Antwort ist nein. Sagt er hier, dass wir das Gute im Leiden immer recht schnell verstehen und verstehen werden und sehen werden? Die Antwort ist nein. Was er sagt und was wir glauben müssen und dürfen, dass Gott selbst das traumatischste Böse, selbst die schlimmsten Sünden, selbst die unscheinbarsten Umstände des Lebens, alles Gutes und Schlechtes zusammenwirken lassen kann, sodass am Ende das Gute für seine geliebten Kinder und die weltweite Gemeinde herauskommt. Nichts, sagt Paulus, ist jenseits von Gottes Herrschaft, nichts ist außerhalb seiner Vorsehung. Alles im Leben der Kinder Gottes, auch die klar negativen, bösen und sündigen, werden von Gott eingebaut, dass sie zum positiven Ziel im Gottes ewigen Plan kommen, auch wenn wir den nicht immer verstehen. Wir sehen das exemplarisch an dieser uralten und doch so aktuellen Geschichte von Josef und seinen Brüdern, wie Gott das Gute und das Böse in seinem souveränen Plan zusammenwirken lässt und wie Josef das in der Mitte seines Lebens theologisch präzise reflektiert und existenziell treu in sein Leben einbaut, um gehalten zu sein. Ihr zwar, ihr hattet das Böse gegen mich beabsichtigt, Gott aber hatte beabsichtigt, es zum Guten zu wenden, um zu tun, was es an diesem Tag ist, ein großes Volk am Leben zu halten. Christsein ist nicht immer happy-clappy, aber es führt immer zu einem Happy End. Gott verspricht uns nirgends eine sichere Reise, aber immer eine sichere Ankunft bei ihm im Himmel, unserer letztendlichen Heimat als Kinder Gottes. Deshalb sagt Paulus, wir Christen bei allen äußeren und inneren Kämpfen und Krisen sind mehr als Überwinder. Nicht, dass wir keine Probleme, Herausforderungen, Zweifel, Kämpfe mehr hätten, sondern dass wir mitten in ihnen und durch sie hindurch, ja selbst durch den Tod hindurch, gehalten sind in Gottes tiefer Liebe. Und von der kann uns nichts mehr scheiden. Was bringt denn jetzt das Christsein? Freude oder Traurigkeit? Stärke oder Schwachheit? Gewinn oder Verlust? Freiheit oder Bindung? Frieden oder Kampf, Ruhe oder Opfer, Singen oder Seufzen. Hans-Joachim Eckstein sagt, beides. Das Erste mitten im Zweiten. Freude inmitten der Traurigkeit, Stärke mitten in der Erfahrung von Schwachheit und Glück trotz mancher Leidenserfahrungen. Das Erste mitten im Zweiten. Bis dieses erste Leben hier zu Ende geht und das Zweite offenbar wird in der Ewigkeit bei Gott. Dort, wo Jesus alle Tränen abwischt, uns umarmt und tröstet und einlädt zum großen Fest der Familie Gottes für alle Ewigkeit. Dieses Wissen ist so fundamental wichtig, dass wir diesen Unmut präsentieren dürfen im Herzen und dass wir diesem Unmut predigen sollen in unserem Herzen, dass selbst die Autoren des Heidelberger Katechismus didaktisch bewusst an den Anfang ihres theologischen Grundkurses gestellt haben, in der ersten Frage ihres Grundkurses. Was ist mein einziger Trost im Leben und im Sterben? Dass ich mit Leib und Seele im Leben und im Sterben nicht mir, sondern meinem getreuen Heiland Jesus Christus gehöre, der mich also bewahrt, dass ohne den Willen meines Vaters im Himmel kein Haar von meinem Haupt kann fallen, ja auch mir alles zu meiner Seligkeit dienen muss. Da bin ich gehalten in den Zeiten der Krisen. Und Dr. Volker Gäckle wird weitermachen, gehalten auch im Tod.

Also wir machen unseren Bogen zum Ende des Lebens hin, gehalten im Leben und im Sterben. Dass das Evangelium von Jesus Christus innerhalb von 300 Jahren das komplette römische Reich und die antike Welt verändert und verwandelt hat, das hat viele Gründe. Aber ein ganz wichtiger liegt in der Auferstehungshoffnung begründet. 2. Timotheus 1, Christus Jesus hat im Tode die Macht genommen und das Leben und ein unvergängliches Wesen ans Licht gebracht durch das Evangelium. Solche Aussagen, die wirkten wie Hammerschläge in jener antiken Welt. Aber es ist nicht nur die Auferstehungsbotschaft, sondern es ist auch die Hoffnung, dass wir im Sterben und im Tod gehaltene Menschen sind und gehalten bleiben. Worum es mir in den nächsten, den letzten Minuten dieser Einheit geht, ist deshalb nicht nur die große Auferstehungshoffnung, sondern mal ganz konkret die eine Frage: Was geschieht mit uns, wenn wir sterben? Was geschieht mit uns, wenn wir sterben? Wo kommen wir dann hin? Ich muss gleich am Anfang etwas zugeben. Es ist einfacher zu beantworten, wo und wie wir bei der Wiederkunft und nach der Wiederkunft sein werden, als die Frage zu beantworten, wo wir direkt nach dem Tode sein werden, also nach dem physischen Ende unseres Lebens. Zu diesem Punkt sind die biblischen Aussagen ein bisschen undeutlicher als zu dem, was dann im Zuge der Wiederkunft Jesu passiert. Und noch eine Einschränkung muss ich machen. Das, was die folgenden Aussagen enthalten, sind Aussagen über den glaubenden Menschen, den Menschen in Christus. Nur auf den bezieht sich das, was ich in den folgenden Minuten entfalten will. Ganz eindeutig ist, dass wir mit dem Tode nicht vernichtet werden. Überhaupt nicht. Und dass wir auch nach dem Tode nicht in irgendeinem anonymen Totenreich dahin vegetieren. Das war so die Vorstellung der antiken Welt, dass man da in den Hades, ins Totenreich kommt, wo irgendwie das Leben nicht so richtig lebendig ist, sondern man nur als dahin vegetierende Gestalten sich die Klinke in die Hand gibt. Nein, wir sind von der Liebe Christi umfangen. Ich will aus dem Alten Testament nur zwei Bibelstellen da kurz zitieren. Einmal Psalm 16, du gibst mich nicht dem Tode preis. Das ist die ganz kurze Überzeugung des Psalmisten. Gott gibt mich nicht dem Tode preis. Da ist nachher nicht nur nichts. Wir werden leben. Und etwas ausführlicher, Psalm 139, Wilfried Sturm hat sich mit dem gerade schon beschäftigt beim Anfang des Lebens. Ich blende, dieser Psalm umfasst das ganze Leben, eben auch das Ende des Lebens. Führe ich gen Himmel, so bist du da. Bittete ich mich bei den Toten, siehe, so bist du auch da. Auch im Tode wird Gott da sein. Auch dort wird er auf uns warten. Und Paulus, jetzt switchen wir ins Neue Testament. Paulus, Römer 8, Ede Lutz hat es entfaltet. Paulus bekennt im Römerbrief am Ende dieses 8. Kapitels die Gewissheit, dass uns weder Tod noch Leben von der Liebe Gottes scheiden können. Auch der Tod wird der Liebe Gottes zu unserem Leben kein Ende setzen. Und dann ein paar Kapitel später, da schreibt er im Römer 14 das berühmte Wort, das wir kennen, wenn an Sonntagsgottesdiensten ein Trauerfall abgekündigt wird, leben wir, so leben wir dem Herrn. Wir sind auf ihn bezogen als Christenmenschen in unserem Leben. Sterben wir, so sterben wir dem Herrn. Wir sterben nicht an einer Krankheit, wir sterben nicht in einem Unfall, wir sterben immer dem Willen Gottes entsprechend. Und dann geht es weiter darum, egal ob wir leben oder sterben, so sind wir des Herrn. Denn dazu ist Christus gestorben und wieder lebendig geworden, dass er über Tote, auch über die Toten der Herr sei, genauso wie über die Lebendigen. Ich fasse kurz diese paar Bibelstellen zusammen. Wir gehören als glaubende Menschen auch im und nach dem Sterben dem Herrn. Der Mensch wird von Gott auch im Tod, im Dasein gehalten. Da ist nachher nicht nichts, da ist nichts aus. Im Gegenteil, wir werden auch im Tod, im Dasein gehalten. Und das Dritte, Gott selbst sorgt dafür, dass die Beziehung zwischen ihm und uns nicht abbricht. Dort, wo wir im Sterben nicht mehr in der Lage sind, unsere Beziehungen aufrechtzuerhalten, dort erhält Gott seine Beziehung zu uns aufrecht, wo wir es nicht mehr können.
da hält Gott seine Beziehung zu uns aufrecht. Und unsere Beziehung zu ihm wird von ihm aufrechterhalten. Wir bleiben gehaltene Menschen, auch dort, wo wir gar nichts mehr halten können. Dort, wo wir den letzten Atemzug tun und hinübergehen in Gottes Hand. Dort bleiben wir gehaltene Menschen. Aber, nächste Frage, in welchem Zustand werden wir dann bei Christus sein? In welcher Verfassung werden wir ihm gehören? Der aus meiner Sicht wichtigste biblische Text steht im 2. Korintherbrief. 2. Korinther 4, Vers 16 und dann lese ich die ersten fünf Verse von Kapitel 5. Dort schreibt der Apostel Paulus, darum werden wir nicht müde, sondern wenn auch unser äußerer Mensch verfällt, so wird doch der innere Mensch von Tag zu Tag erneuert. Ein paar Verse später, Kapitel 5, 1, denn wir wissen, wenn unser irdisches Haus, diese Hütte, abgebrochen wird, so haben wir einen Bau von Gott erbaut, ein Haus nicht mit Händen gemacht, das ewig ist im Himmel. Denn darum seufzen wir auch und sehnen uns danach, dass wir mit unserer Behausung, die vom Himmel ist, überkleidet werden, weil wir dann bekleidet und nicht nackt befunden werden. Denn solange wir in dieser Hütte sind, seufzen wir, Ede Lutz hat es gerade entfaltet, seufzen wir und sind beschwert, weil wir lieber nicht entkleidet, sondern überkleidet werden wollen, damit das Sterbliche verschlungen werde von dem Leben. Der uns aber dazu bereitet hat, das ist Gott, der uns als Unterpfand den Geist gegeben hat. Was ist dieser äußere Mensch, von dem Paulus in Vers 16 hier spricht, 4,16? Der äußere Mensch, der ist identisch mit unserem vergänglichen und sterblichen menschlichen Körper. Der äußere Mensch, das ist eine Metapher für den physischen Körper, der Schwachheit, Krankheit, Alterung, Vergänglichkeit und der dem Tod unterworfen ist. Das ist der äußere Mensch. Die Spannung zum inneren Menschen ergibt sich daraus, dass der äußere Mensch vergänglich, sterblich, zeitlich ist, während der innere Mensch stetig erneuert ist und, das werden wir in 5,1 noch sehen, der ist ewig. Im Blick auf den inneren Menschen sind jetzt zwei Dinge sehr, sehr wichtig. Der innere Mensch, den sollten wir nicht verwechseln mit unserer Seele, mit dem Geist oder mit dem Verstand. Das ist nicht identisch mit Seele, Geist oder Verstand. Zum anderen treffen die Aussagen über den inneren Menschen nur und einzig auf den glaubenden Menschen zu. Nur der glaubende Mensch hat einen inneren Menschen. Während alle Menschen eine Seele, einen Geist, einen Verstand haben, hat nur der glaubende Mensch aus paulinischer Perspektive einen inneren Menschen. Nur der glaubende Mensch wird von Tag zu Tag erneuert. Nur er kann unmittelbar nach dem Tode auf eine himmlische, von Gott geschenkte Behausung bzw. Bekleidung hoffen. Nur er darf das Verschlungenwerden des Sterblichen vom Leben erwarten. Nur ihm ist von Gott als Unterpfand seiner endzeitlichen Hoffnung der Heilige Geist gegeben. Nur er wandelt gegenwärtig im Glauben und nicht im Geschauten. Nur er verspürt die Lust, daheim zu sein bei dem Herrn, so heißt es später noch in Vers 8 dieses 5. Kapitels. Und dieser innere Mensch, der im glaubenden Menschen ist, der ist auch die Kontinuität zwischen der irdischen Existenz der Glaubenden vor dem Tode und der himmlischen Existenz der Glaubenden nach dem Tode. Dieser innere Mensch ist die Größe, die bleibt und die den physischen Tod überdauert. Es ist dieser innere Mensch des Glaubenden, der nach dem Ende unseres physischen Körpers, den Paulus mit den Metaphern des Hauses bzw. Zeltes umschreibt, von Gott ein neues Haus, da steht der Begriff Eukia, Haus bekommt, ein Haus, das dann nicht mit Händen gemacht ist, sondern das ewig und im Himmel ist. Es ist interessant, dass Paulus für diese Metapher des Hauses, des Verstorbenen vor der Auferstehung von den Toten ausschließlich Metaphern verwendet, Metaphern der Behausung oder auch Metaphern der Bekleidung. Er spricht hier die ganze Zeit interessanterweise nicht vom Leib des Menschen. Der griechische Begriff Soma taucht hier überhaupt nicht auf. Der taucht erst wieder auf, wenn es um den Auferstehungsleib im Zuge der Wiederkunft geht.
Nichts deutet hier darauf hin, dass es da um den Auferstehungsleib geht. Der wird erst im Zuge der Wiederkunft verliehen. Diese ganzen Begriffe der Wiederkunft, der Auferstehung, des geistlichen Leibes sind in diesen Versen abwesend. Warum? Weil es hier um etwas anderes geht. Es geht hier um die Frage, was passiert, wenn ein Mensch im Moment des Todes stirbt. Und die Antwort des Paulus ist, die Toten in Christus, die empfangen im Moment ihres Todes eine himmlische Behausung und Bekleidung und sind dann bei dem Herrn, wo sie auf die allgemeine Auferstehung der Toten und den Empfang des Auferstehungsleibes dann später im Zuge der Wiederkunft warten. Wenn Paulus in 2. Korinther 5, Vers 2 und 3 von der Sehnsucht spricht, mit einer himmlischen Behausung überkleidet zu werden und nicht nackt befunden zu werden, dann geht es hier nicht um den Wunsch von einem Zwischenzustand der behausungs- und bekleidungslosen Nacktheit bzw. der Körperlosigkeit zwischen Tod und Wiederkunft Jesu bewahrt zu werden. Die Nacktheit, um die, von der er in Vers 3 hier spricht, die ist weder unausweichlich, noch ist sie erwünscht. Sie ist das, was den Glaubenden in ihrer Existenz nach dem Tode gerade nicht widerfahren wird. Wir werden gerade nicht nackt sein. Paulus wendet sich hier gegen die in der antiken Welt verbreitete Erwartung, wonach die Freiheit der unsterblichen Seele vom sterblichen Körper eine wünschenswerte Form der Existenz nach dem Tode wäre. Die intellektuellen Griechen, die erhofften die Freiheit vom Leib, der ihre Seele gefangen hält. Keine christliche Hoffnung, sondern eine heidnische Hoffnung. Es geht in diesen Versen um den Vorgang, dass unmittelbar nach dem Tode der innere Mensch des Glaubenden von Gott eine ewige Behausung und Bekleidung empfängt. Es handelt sich dabei um eine Form des Zwischenzustandes, denn diese Behausung bzw. Bekleidung ist, wie gesagt, noch nicht der Auferstehungsleib. Unsere Identität hängt biblisch gesehen immer mit einer äußeren Form zusammen, sei es unserem physischen Körper in diesem Leben, sei es mit einer Behausung oder einem Kleid unmittelbar nach dem Tod, sei es mit dem Auferstehungsleib, den wir dann bei der Wiederkunft Jesu bekommen. Eine leibfreie Seele ist keine christliche Hoffnung. In der Gabe einer neuen Behausung bewahrt Gott auch die Identität eines Menschen, bewahrt Gott unsere Identität des inneren Menschen, die den Tod überdauert. Wir behalten unsere Identität. Unser innerer Mensch bildet die Konstante, sodass wir immer dieselben sein werden, dass wir sie nicht verlieren. Wir werden erkennbare Menschen sein. Aber all das wird nun allein von Gott gewirkt, nicht von uns. Wir können da nichts beitragen. Er ist und bleibt auch in der Neuschöpfung unser Schöpfer, Erhalter und Vollender. Ich will zum Schluss die biblischen Linien nochmal zusammenfassen in drei Punkten. Erster Punkt, wir sind in Tode als Glaubende und nur als Glaubende von Christus gehaltene Menschen. Ihm gehören wir hier und ihm gehören wir auch dort. Das Zweite, wir bekommen mit dem Tode eine neue Behausung und wir werden in ein neues Kleid gekleidet. In diesem Zustand warten wir mit Christus in einer buchstäblich seligen Gemeinschaft auf die Auferstehung der Toten und dann mit Christus bei seiner Wiederkunft werden wir einziehen in Gottes neue Welt. Und das Dritte, im Tode sind wir auf eine dreifache Weise aufgehoben. Erstens, unsere Sündhaftigkeit und unsere Unvollkommenheit, die werden aufgehoben im Sinne von beendet. Das Zweite, unsere Identität wird aufgehoben im Sinne von bewahrt. Und das Dritte, unsere Niedrigkeit wird aufgehoben in seine Herrlichkeit im Sinne von erhöht. Wir werden im Tode aufgehoben.

0: gehalten sein vom Mutterleib an in den Krisen des Lebens sowie im Leben und im Sterben. Dazu hörten Sie drei Vorträge von Dr. Wilfried Sturm, Professor für systematische Theologie in pastoraler Praxis, Edgar Lutz, Rektor der Interkulturellen Theologischen Akademie und Dr. Volker Geckle, Professor für Neues Testament. Ihre Beiträge wurden bei einem Missionsfest der Liebenzeller Mission aufgezeichnet. Ich hoffe, dass auch Sie sich im Glauben an Jesus Christus gehalten wissen und wünsche Ihnen Gottes Segen.
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1: 1. Johannes 4, die Verse 7 bis 12. Ihr Lieben, wir wollen einander lieben, denn die Liebe kommt von Gott. Wer liebt, hat Gott zum Vater und kennt ihn. Wer nicht liebt, hat Gott nicht erkannt. Denn Gott ist Liebe. Dadurch ist Gottes Liebe unter uns offenbar geworden, dass er seinen einzigen Sohn in die Welt sandte. Durch ihn wollte er uns das neue Leben schenken. Das Einzigartige an dieser Liebe ist, nicht wir haben Gott geliebt, sondern er hat uns geliebt. Er hat seinen Sohn gesandt, damit er durch seinen Tod Sühne leiste für unsere Schuld. Ihr Lieben, wenn Gott uns so sehr geliebt hat, dann müssen auch wir einander lieben. Niemand hat Gott je gesehen. Aber wenn wir einander lieben, lebt Gott in uns. Dann hat seine Liebe bei uns ihr Ziel erreicht.
2: Liebe, ein großes Wort. Der Liebe wird zwar viel Beachtung geschenkt, in der Werbung, in romantischen Filmen oder Büchern. Doch meistens geht es dabei um Liebe im Sinne von Zuneigung oder Erotik, noch häufiger um billige Sexualität. Was ist hier mit Liebe gemeint? Wir sollen einander lieben. Es ist doch nicht möglich, dies zu befehlen. Hier muss also eine andere Liebe gemeint sein. Jesus sagt, wer mich liebt, hält meine Gebote. Es ist also eine Liebe gemeint, die sich auch mit dem Willen steuern lässt. Die Liebe, die den Verletzten nicht am Straßenrand liegen lässt. Die Liebe, die den anderen weder im übertragenen Sinne noch tatsächlich schlägt, sondern ihm hilft. Die Liebe, die sich im Umgang mit anderen Menschen nach Gottes Maßstäben richtet. Ich finde es manchmal sehr schwierig, anderen Menschen mit solcher Liebe zu begegnen. Vor allem Menschen, die mich verletzt haben. Im Griechischen, der Sprache des Neuen Testamentes, gibt es verschiedene Begriffe für unser deutsches Wort lieben. Der im Text verwendete Ausdruck Agape wird immer für die göttliche Liebe verwendet. Um diese Liebe geht es. Nur wenn wir uns mit seiner Liebe beschenken lassen, können wir solche Liebe weitergeben.
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1: Herzlich willkommen zum ERF Wort zum Tag. Am Mikrofon für Sie wieder mit dabei ist Samuel Bayer. Unter dem Titel Auf Nummer sicher gehen hat sich David Israel Gedanken zum Tagesvers aus dem Psalm 91, Vers 14 gemacht. Dort heißt es, er liebt mich, darum will ich ihn erretten. Ich wünsche Ihnen ein gutes Zuhören.
2: Viele gehen gerne auf Nummer sicher. Wenn schon etwas passiert, dann möchte man wenigstens gut abgesichert sein. Steckt dahinter ein besonders hohes Sicherheitsbedürfnis? Vielleicht. Die Band Silbermond hat es in ihrem Song »Irgendwas bleibt« mit den Worten besungen, »Gib mir ein kleines bisschen Sicherheit in einer Welt, in der nichts sicher scheint.« Viele Versicherungen sind wirklich sinnvoll, aber kann das Bedürfnis nach Sicherheit durch möglichst viele Versicherungen gestillt werden? In der Bibel lese ich in Psalm 91 davon, dass jemand eine unglaublich große Sicherheit gefunden hat. Nicht bei anderen Menschen, auch nicht durch irgendwelche Garantien oder Versprechungen, sondern bei Gott. Der Psalmbeter beschreibt das mit wunderbaren Worten. Er fühlt sich bei Gott geborgen wie unter einem Schirm. Gott ist für ihn wie eine feste Burg. Außerdem beschreibt er, dass Gott seinen Engeln befohlen hat, ihn zu beschützen. Wow, was für eine Sicherheit! In diesem Gebet, in diesem Psalm, passiert etwas Eigenartiges. Am Ende kommt Gott selbst zu Wort und bekräftigt das, was bisher gesagt wurde. Ich lese dort die Worte Gottes, er liebt mich, darum will ich ihn erretten. Ein bisschen neidisch bin ich schon auf dieses tiefe Sicherheitsgefühl, das der Psalmbeter ausstrahlt. Er fühlt sich so sicher und geborgen, dass er scheinbar ganz ohne Angst in die Zukunft schauen kann. Das würde ich wirklich auch gerne. Wäre das nicht wunderbar, wenn die Worte Gottes auch mir gelten? Wenn er dieselben Worte über sie oder mich sagt? Dieser Mensch liebt mich, darum will ich ihn erretten. Mir scheint, dass der Psalmbeter ganz bewusst andere auch unter den Schutzschirm Gottes einladen will. Immer wieder spricht er seine Zuhörer direkt an, zum Beispiel in Vers 9. Denn der Herr ist deine Zuversicht, der Höchste ist deine Zuflucht. Ich glaube an Gott. Schon lange. Ich habe schon viel Wunderbares mit ihm erlebt. Und trotzdem lasse ich mich auch immer mal wieder von dieser Unsicherheit anstecken. Wie soll das werden? Werde ich das schaffen? Oder was ist, wenn etwas passiert? Solche Fragen kommen mir dann schon einmal. Deswegen freue ich mich heute über diese Einladung unter den Schutzschirm Gottes hier im Psalm 91 ganz besonders. Ein Missverständnis könnte es geben. Auch wenn ich zu Gott gehöre, ihn liebe und unter seinem Schirm Schutz und Sicherheit suche und finde, bedeutet das nicht, dass ich automatisch immun gegen Not und Schwierigkeiten bin. In den Psalmen beschreiben viele Beter zur Genüge, dass sie auch mit Gott in Not geraten sind. Auch hier in Psalm 91 ist ja von Gefahren die Rede, in die man kommen kann. Aber es ist ein großer Unterschied, ob ich den Gefahren alleine begegne oder mit dem Wissen, dass der allmächtige Gott an meiner Seite steht. Gott hat diese Welt geschaffen. Er hat sie in seiner Hand. Er kennt jeden Tag. Er kennt auch die Zukunft. Er weiß, was kommt. Er weiß, was ich brauche. Ich glaube, meine Sehnsucht und mein Bedürfnis nach Sicherheit kann gar nicht besser gestillt werden, als wenn ich mich heute auf Gott einlasse und darauf vertraue, dass er mich und mein ganzes Leben und auch meine Zukunft in seiner guten Hand hat. Dazu bin ich und sind Sie heute eingeladen.
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1: 1. Johannes 4, die Verse 7 bis 12. Ihr Lieben, wir wollen einander lieben, denn die Liebe kommt von Gott. Wer liebt, hat Gott zum Vater und kennt ihn. Wer nicht liebt, hat Gott nicht erkannt. Denn Gott ist Liebe. Dadurch ist Gottes Liebe unter uns offenbar geworden, dass er seinen einzigen Sohn in die Welt sandte. Durch ihn wollte er uns das neue Leben schenken. Das Einzigartige an dieser Liebe ist, nicht wir haben Gott geliebt, sondern er hat uns geliebt. Er hat seinen Sohn gesandt, damit er durch seinen Tod Sühne leiste für unsere Schuld. Ihr Lieben, wenn Gott uns so sehr geliebt hat, dann müssen auch wir einander lieben. Niemand hat Gott je gesehen. Aber wenn wir einander lieben, lebt Gott in uns. Dann hat seine Liebe bei uns ihr Ziel erreicht.
2: Liebe, ein großes Wort. Der Liebe wird zwar viel Beachtung geschenkt, in der Werbung, in romantischen Filmen oder Büchern. Doch meistens geht es dabei um Liebe im Sinne von Zuneigung oder Erotik, noch häufiger um billige Sexualität. Was ist hier mit Liebe gemeint? Wir sollen einander lieben. Es ist doch nicht möglich, dies zu befehlen. Hier muss also eine andere Liebe gemeint sein. Jesus sagt, wer mich liebt, hält meine Gebote. Es ist also eine Liebe gemeint, die sich auch mit dem Willen steuern lässt. Die Liebe, die den Verletzten nicht am Straßenrand liegen lässt. Die Liebe, die den anderen weder im übertragenen Sinne noch tatsächlich schlägt, sondern ihm hilft. Die Liebe, die sich im Umgang mit anderen Menschen nach Gottes Maßstäben richtet. Ich finde es manchmal sehr schwierig, anderen Menschen mit solcher Liebe zu begegnen. Vor allem Menschen, die mich verletzt haben. Im Griechischen, der Sprache des Neuen Testamentes, gibt es verschiedene Begriffe für unser deutsches Wort lieben. Der im Text verwendete Ausdruck Agape wird immer für die göttliche Liebe verwendet. Um diese Liebe geht es. Nur wenn wir uns mit seiner Liebe beschenken lassen, können wir solche Liebe weitergeben.
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1: Herzlich willkommen zum ERF Wort zum Tag. Am Mikrofon für Sie wieder mit dabei ist Samuel Bayer. Unter dem Titel Auf Nummer sicher gehen hat sich David Israel Gedanken zum Tagesvers aus dem Psalm 91, Vers 14 gemacht. Dort heißt es, er liebt mich, darum will ich ihn erretten. Ich wünsche Ihnen ein gutes Zuhören.
2: Viele gehen gerne auf Nummer sicher. Wenn schon etwas passiert, dann möchte man wenigstens gut abgesichert sein. Steckt dahinter ein besonders hohes Sicherheitsbedürfnis? Vielleicht. Die Band Silbermond hat es in ihrem Song »Irgendwas bleibt« mit den Worten besungen, »Gib mir ein kleines bisschen Sicherheit in einer Welt, in der nichts sicher scheint.« Viele Versicherungen sind wirklich sinnvoll, aber kann das Bedürfnis nach Sicherheit durch möglichst viele Versicherungen gestillt werden? In der Bibel lese ich in Psalm 91 davon, dass jemand eine unglaublich große Sicherheit gefunden hat. Nicht bei anderen Menschen, auch nicht durch irgendwelche Garantien oder Versprechungen, sondern bei Gott. Der Psalmbeter beschreibt das mit wunderbaren Worten. Er fühlt sich bei Gott geborgen wie unter einem Schirm. Gott ist für ihn wie eine feste Burg. Außerdem beschreibt er, dass Gott seinen Engeln befohlen hat, ihn zu beschützen. Wow, was für eine Sicherheit! In diesem Gebet, in diesem Psalm, passiert etwas Eigenartiges. Am Ende kommt Gott selbst zu Wort und bekräftigt das, was bisher gesagt wurde. Ich lese dort die Worte Gottes, er liebt mich, darum will ich ihn erretten. Ein bisschen neidisch bin ich schon auf dieses tiefe Sicherheitsgefühl, das der Psalmbeter ausstrahlt. Er fühlt sich so sicher und geborgen, dass er scheinbar ganz ohne Angst in die Zukunft schauen kann. Das würde ich wirklich auch gerne. Wäre das nicht wunderbar, wenn die Worte Gottes auch mir gelten? Wenn er dieselben Worte über sie oder mich sagt? Dieser Mensch liebt mich, darum will ich ihn erretten. Mir scheint, dass der Psalmbeter ganz bewusst andere auch unter den Schutzschirm Gottes einladen will. Immer wieder spricht er seine Zuhörer direkt an, zum Beispiel in Vers 9. Denn der Herr ist deine Zuversicht, der Höchste ist deine Zuflucht. Ich glaube an Gott. Schon lange. Ich habe schon viel Wunderbares mit ihm erlebt. Und trotzdem lasse ich mich auch immer mal wieder von dieser Unsicherheit anstecken. Wie soll das werden? Werde ich das schaffen? Oder was ist, wenn etwas passiert? Solche Fragen kommen mir dann schon einmal. Deswegen freue ich mich heute über diese Einladung unter den Schutzschirm Gottes hier im Psalm 91 ganz besonders. Ein Missverständnis könnte es geben. Auch wenn ich zu Gott gehöre, ihn liebe und unter seinem Schirm Schutz und Sicherheit suche und finde, bedeutet das nicht, dass ich automatisch immun gegen Not und Schwierigkeiten bin. In den Psalmen beschreiben viele Beter zur Genüge, dass sie auch mit Gott in Not geraten sind. Auch hier in Psalm 91 ist ja von Gefahren die Rede, in die man kommen kann. Aber es ist ein großer Unterschied, ob ich den Gefahren alleine begegne oder mit dem Wissen, dass der allmächtige Gott an meiner Seite steht. Gott hat diese Welt geschaffen. Er hat sie in seiner Hand. Er kennt jeden Tag. Er kennt auch die Zukunft. Er weiß, was kommt. Er weiß, was ich brauche. Ich glaube, meine Sehnsucht und mein Bedürfnis nach Sicherheit kann gar nicht besser gestillt werden, als wenn ich mich heute auf Gott einlasse und darauf vertraue, dass er mich und mein ganzes Leben und auch meine Zukunft in seiner guten Hand hat. Dazu bin ich und sind Sie heute eingeladen.
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0: Herzlich willkommen, mein Name ist Simone Nickel. Ich lade Sie heute zu einer Reise nach Tansania ein. Die Missionarin Christine Lauterbach ist zu Gast im Studio und mit dabei ist auch der Masai Daudi. Farbenfroh gekleidet, wie man es von den Masai kennt, er trägt einen Umhang rot-schwarz kariert. Und Daudis Geschichte mit Gott, die hören wir heute in dieser Sendung. Schön, dass Sie eingeschaltet haben und ein herzliches Willkommen auch an meine Gäste hier im Studio. Karibu.
1: Dankeschön.
2: Desama.
0: Christine, du bist schon lange in Ostafrika, in Tansania tätig. In den 1980er Jahren hast du als Missionarin, Krankenschwester, Entwicklungshelferin unter den Masai gelebt. Und nun bist du schon viele Jahre gemeinsam mit deiner Freundin Ulrike unterwegs. Sie arbeitet unter dem Hirtenvolk der Masai und ihr tut das hauptsächlich auch von Deutschland aus, sozusagen im Homeoffice. Und seid dann zweimal im Jahr reist ihr dann nach Tansania, um vor Ort auch zu schauen, wie ist die Lage. 2012 habt ihr eine Stiftung gegründet, die heißt Stiftung Hand in Hand, Hilfe für Afrika, Dienst am Nächsten. Der Name verrät ja schon so ein bisschen, was ihr tut. Aber ich möchte dich trotzdem bitten, uns einen Überblick zu geben, so einen Abriss, was ihr tut.
1: Ja, gerne. Stiftung Hand in Hand. Also da sind mehrere Hände im Spiel. Einmal hat Gott uns seine Hand entgegengestreckt in Jesus Christus, der die Hände beide geöffnet hat, dass wir zu ihm kommen können. Und Hand in Hand arbeiten wir mit den Masai vor Ort zusammen, aber auch mit ganz vielen Christen, die uns ja befähigen, das zu tun, was wir tun können, die mit uns beten, die spenden, die mit Herzen dabei sind. Unser Ziel ist es, dass wir die Liebe Gottes, die er in Jesus Christus gezeigt hat, dass wir die in Wort und Tat vor Ort in Tansania bei den Masai verbreiten. Und das tun wir durch viele verschiedene Dinge. Im Moment sind wir in der Akuthilfe, die schwerste Dürre seit 40 Jahren in Tansania. Wir helfen mit Lebensmittelhilfen für die Ärmsten der Armen. Also wir sind sogar von der Regierung gebeten worden, es wären Leute verhungert, wenn wir das nicht tun würden. Und durch diese gelebte Liebe Gottes, durch diese guten Taten, entscheiden Menschen sich für Jesus. Es sind ganz viele Menschen zum Glauben gekommen dadurch. Dann haben wir mittelfristige Hilfe mit Saatgut, dass die Leute auch aussehen können, später ernten können. Dann haben wir langfristige Hilfe mit Tieren, mit Rat und Tat, mit Seminaren. Aber unser Schwerpunkt liegt auf der Verbreitung des Evangeliums. Und da sind wir ganz besonders an den öffentlichen Schulen und machen Kinderevangelisation und erreichen jedes Jahr einige tausend Kinder mit dem Evangelium. Das heißt, wir erzählen ihnen die gute Botschaft, dass Gott seinen Sohn Jesus Christus gesandt hat, dass er für uns gestorben und auferstanden ist. Und wer das glaubt, der hat ewiges Leben und der kann heute schon in Beziehung mit Jesus leben unter seinem Segen. Und das gibt Hoffnung auch für die Zukunft, selbst für die Ärmsten der Armen. Und das ist so eine gute Botschaft, die verbreiten wir gerne. Dann helfen wir jungen Leuten in die Jüngerschaftsschule zu gehen. Wir machen Seminare. Also je nachdem, was für Nöte wir sehen, da versuchen wir zu helfen.
0: Ihr macht, glaube ich, oder ihr bietet auch Schulspeisungen an. Also ihr geht tatsächlich auch an Schulen und versucht dort auch den Kindern

0: Und wir hatten den Eindruck, Mensch, die Leute in der Gegend haben Hunger, wir helfen auch an der Schule. Dann haben wir kommuniziert, Daudi hat dort angerufen. Und tatsächlich war gerade das ganze Dorf versammelt, alle Eltern und Schüler und Lehrer, also die Schüler nicht, die Lehrer. Und die wollten gerade beschließen, dass sie die Schule schließen, weil der Hunger so stark ist, dass sie gesagt haben, es ist besser, die Kinder sterben zu Hause als in der Schule. Und als wir dann gesagt haben, wir helfen euch mit Essen für die Schule und fürs Dorf, da waren sie völlig überwältigt und ja, das war eine Gebetserhörung, bevor sie überhaupt gebetet haben. Und ja, so wirkt Gott.
1: Und letztlich ist es so, ihr seid hauptsächlich in Deutschland, ihr koordiniert die Hilfe, ihr seid in Verbindung mit den Maasai-Brüdern und die Maasai-Brüder, die verteilen diese Hilfe dann.
0: Ja, ganz genau. Wir arbeiten aus dem Homeoffice, also wir sind täglich mit WhatsApp, natürlich mit Tansania verbunden. Aber die Leute vor Ort, die machen alles selber. Es ist uns am Herzen, dass wir Hilfe zur Selbsthilfe sind. Dass unsere Freunde in Tansania, die Christen geworden sind, nicht von uns abhängig werden, sondern auf den Herrn vertrauen für Hilfe. Und wir lassen uns leiten, wo wir was unterstützen sollen. Und so arbeiten wir Hand in Hand. Und das ist ganz, ganz toll. Also wir haben so wunderbare Partner vor Ort. Wir sind Gott sehr dankbar dafür.
1: Mhm. Daudi, wie ist das in eurer Kirche? Kannst du das ein bisschen beschreiben?
0: Bei euch ist der Gottesdienst sehr anders als bei uns. Wir fangen Gottesdienst in der Maasai-Steppe um 10 Uhr morgens an und wir hören frühestens um 3 Uhr nachmittags auf. Und das Wort Gottes breitet sich aus im Maasai-Land. Es gibt Orte bei uns im Maasai-Land, da kannst du nicht hingehen, ohne dass du ein gewisses Ziel verfolgst. Und dann hören wir, dass da Hunger ist und wir verteilen dort Essen und die Menschen bekehren sich. Wir helfen den Kranken und sie werden gesund und dadurch auch breitet sich die Reichsgottesarbeit aus. Und Leute, die gar nichts mehr hatten, weil sie durch die Dürre ihr ganzes Vieh verloren hatten, denen haben wir Ziegen gekauft durch Christine und Ulrikes Hilfe. Und viele, die waren so bewegt von dieser Liebestat, die haben Jesus Christus empfangen. Die Arbeit Gottes geht erstaunlich weiter.
1: Daudi, wie war das denn bei dir? Wie hast du denn zu Jesus gefunden? Du warst sicherlich früher auch eher traditionell aufgewachsen. Du warst wahrscheinlich ein Krieger der Maasai. Wie hast du Jesus gefunden?
0: Also, so wie ich Jesus getroffen habe, da hat Gott sehr viel eingesetzt, um mich zu finden. Ich war ein ganz schlimmer, streitsüchtiger junger Mann. Ich war bekannt, weil ich alle geschlagen habe. Und ich war ein Anführer und so habe ich die jungen Leute alle zusammengesammelt und habe sie in ein Tierschutzgebiet gebracht, am Rand der Serengeti, wo man eigentlich keine Tiere hüten darf. Und dort haben wir unser Vieh gehütet. Und dann kamen die von der Regierung und haben erstmal in die Luft geschossen. Aber wir sind nicht weggelaufen. Im Gegenteil, wir sind auf die los. Und wir haben sie sehr geschlagen. Und dann haben die sich gesagt, warte mal ab, wir werden den Anführer erschießen. Und einer meiner Freunde, der hatte einen Durchschuss, weil sie dachten, er wäre ich, mitten durchs Gesicht. Aber wir haben trotzdem weitergemacht. Und dann ist die Polizei weggelaufen. Aber die hatten Bilder von uns gemacht und sie haben weiter investigiert und rausgefunden, wer ich war. Und dann haben sie uns eingesperrt. Und erstmal kamen wir ins Gefängnis, aber dann haben sie sich überlegt, die bringen wir noch an einen schlimmeren Ort. Und dann wurden wir in eine Folterkammer gebracht, 2 Wochen lang. Es war so schlimm, die gaben uns nichts zu essen und zu trinken, dass wir an einen Platz kamen, wo wir gesagt haben, zu unserem Freund, wir waren zu zweit dort, wenn du Wasser lassen musst, lass mich bitte deinen Urin trinken. Ich war noch nicht errettet. Und Gott hat einen geschickt und das war ein Menschenrechtsanwalt. Und bis heute kenne ich den noch gar nicht. Und der kam raus und hat uns rausgeholt aus dieser Folterkammer und wir waren am ganzen Körper verletzt und überall bluteten wir. Wir konnten nichts mehr essen. Der hat uns ins Krankenhaus gebracht, da blieben wir 2 Wochen. Und die haben uns per Sonde ernährt und nachdem wir dort wieder halbwegs gesundet waren und erstaunlicherweise hatten die bei uns im Dorf schon angekündigt, die sind tot, die sind nicht mehr auf dieser Welt. Und als die uns dann doch nach Hause gebracht haben, haben die geweint, die Leute, weil sie gar nicht glauben konnten, dass wir noch leben. Und der hat uns nach Hause gebracht, dieser Anwalt, und ist dann wieder weg.

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1: und ich habe dann ein neues Leben angefangen, aber ich habe gedacht, mir kann keiner was. Ich habe angefangen, Geschäfte zu machen. Die kenianische Grenze ist sehr nah bei uns und ich habe dann die Kühe genommen von zu Hause und dann haben wir 10 Kühe verkauft und ich habe ein neues Motorrad gehabt und das viele Geld von den Kühen und mein Freund sagte, lass uns da nicht langfahren. Da sind Diebe, Wegelagerer, Diebe unterwegs. Weil wir Maasai traditionell tun kein Geld auf die Bank, sondern wir tragen es selber in der Hand. Und deswegen hat der Freund gesagt, lass uns da nicht langfahren. Und ich habe gedacht, ach, was soll's. Ich habe hier meine Keule und mein zweischneidiges Maasai-Schwert. Mir kann keiner was. Und dann habe ich zu meinem Freund gesagt, entweder du steigst jetzt auf oder nicht, aber ich fahre. Und dann sind wir losgefahren und plötzlich wurden wir überfallen von 4 Leuten. Und die hatten alle ein Gewehr. Und die haben uns alles abgenommen, sogar das Motorrad. Am 3. Tag wache ich auf und ich bin am Krankenhaus. Was für ein Leben soll ich leben? Da waren welche, die haben uns gesehen und die haben angerufen beim Krankenhaus und haben gesagt, da sind welche, die sind überfallen worden. Dann haben die uns abgeholt und uns ins Krankenhaus gebracht. Am 3. Tag, als ich aufwache, sehe ich die Flasche vom Tropf. Ich blieb 2 Wochen im Krankenhaus und dann habe ich gedacht, ich will hier nicht mehr bleiben. Ich sage einfach, ich gehe nach Hause und dann erhänge ich mich. Und ich bin nach Hause, habe mir einen Strick gesucht und dann bin ich mit letzter Kraft auf den Berg gestiegen. Und dann bin ich auf den Baum gestiegen, habe das Seil rübergeschmissen, wollte mich erhängen und dann höre ich eine Stimme wie die des meines Bruders. Und die sagte, Daudi, was machst du da? Hab mich erschrocken. Schnell das Seil runtergenommen, bin runtergeklettert. Und 6 Tage lang ging das so. Ich wollte mich umbringen und erhängen und es ging nicht. Am letzten Abend, um 6 Uhr abends, sehe ich eine große Schlange in ihr Loch kriechen. Und zu Hause haben wir viele Geschichten, wo Leute von der Schlange gebissen wurden. Und da habe ich gedacht, so, jetzt kriege ich es hin. Ich habe alle Kleidung ausgezogen und mich vors Schlangenloch gelegt. Und am Morgen wache ich auf und ich war nicht gebissen. Und dann habe ich gedacht, was ist das denn hier für ein Leben? Und dann habe ich gedacht, ach, warte mal, ich rufe mal meinen Bruder an und vielleicht kann der mich ja taufen.
2: Daudi, wieso bist du auf die Idee gekommen, dass dein Bruder dich taufen könnte? Du warst also total lebensmüde und auf einmal kam dieser Gedanke an die Taufe. Wieso?
1: Ich verstehe das auch nicht, warum dieser Gedanke, der kam plötzlich über mich am Morgen, als die Schlange mich nicht gebissen hatte. Ich dachte, wenn ich getauft bin und mich dann erhänge, dann komme ich in den Himmel.
0: Ich
1: habe meinen Bruder angerufen und der sagte, wo bist du denn hingegangen? Komm mal hierher, Christine und Ulrike, die haben einen Taufgottesdienst. Und ich staunte, ich hatte auf einmal Kraft und bin da hingegangen. Ich ging bis zur Gemeinde, ich hatte noch nicht mal Hunger. Und dort in der Gemeinde haben sie über das neue Leben in Christus gesprochen. Und meine Gedanken waren nur, die Sommer schnell fertig reden, damit ich schnell getauft werde und mich dann erhängen kann. Aber ich habe das Bußgebet mitgemacht, habe gesagt, ich nehme Jesus als meinen Erretter an. Dann haben sie mich getauft. Plötzlich kriege ich Frieden. Und Christine zeigt uns Bilder auf dem Telefon. Und ich denke aber immer noch daran, ich will wieder auf den Berg. Und die fragte mich, Daudi, sag mal, willst du zur Bibelschule gehen? Und ich sage, ja. Und mein Bruder, der sagt, nein, die Schule ist schon voll. Dann haben sie sich mit Christine und mit Ulrike nochmal besprochen. Aber das ist wichtig, dass dieser zur Bibelschule geht, zur Jüngerschaftsschule. Dann habe ich großen Frieden bekommen. Nächsten Morgen bin ich zur Schule gefahren. 2 Wochen lang war ich dort und ich habe die Leute nicht gemocht. Ich habe alle als meine Feinde angesehen. Ich hatte noch dieses Trauma, diese Angst in mir, dass von dem Überfall, dass alle Menschen meine Feinde sind. Und ich habe mich selber gesehen, dass ich keinen Wert vor anderen Menschen habe. Ich habe mich sehr selber angeklagt. Wenn ich jemanden sah, dann habe ich immer gedacht, er redet jetzt gerade schlecht von mir. Und die 3. Woche haben wir Lehre bekommen über den Heiligen Geist. An dem Tag ist die Kraft Gottes mir begegnet. Und ich musste auf einmal weinen, weil Gott mir mein Leben gezeigt hat, was ich gelebt habe bis hierher und wie er mich liebt. Und ich hatte ein Wort bekommen, aber ich konnte gar nicht in der Bibel lesen. Ich hatte von Jesaja 42, Vers 6 und 7 bekommen. Und Gott hat mir viel gezeigt. Und dann habe ich mich gefragt, wirklich redet hier Gott mit mir?
2: Was steht da bei dieser Jesaja-Stelle?
1: In Jesaja 42, 6 steht, ich liebe das sehr in der Maasai-Sprache. Das ist stärker vom Ausdruck als Swahili. Auf Swahili heißt es, ich bin dein Gott und ich habe dich berufen. Und in Vers 7 heißt es, ich habe dich berufen, dass du ein Licht für die Völker sein sollst. Und dann habe ich gestaunt, ich, ein Mensch, der überhaupt nicht weiß, welche Richtung er lebt und was er tut. Und er hat mir seine Liebe gezeigt und ich musste 2 Tage lang weinen. Und dann habe ich Gott gesagt, ich bin bereit, dir zu dienen. Und ich habe in der Bibelschule gelernt, dann wurde ich Mitarbeiter dort. Und ich habe Gott gesagt, ich möchte dich immer besser kennenlernen. Nach 3 Jahren bin ich wieder zurück nach Hause. Und die Leute haben alle gesagt, der kann sich nicht ändern, dieser Daudi. Und die Jungs, die mich kannten, haben alle gesagt, nee, das stimmt nicht. Und die Polizei sagte, nein, das kann nicht sein, dass der sich geändert hat. Und dann kamen die Leute und guckten, ob ich mich wirklich verändert habe. Und dann kamen die und dann habe ich ihnen gesagt, Gott hat mich verändert. Ich bin ein neuer Mensch. Der Herr hat mich verändert. Gott hat mich von ganz weit gerettet. Und bis heute sehen Menschen die Herrlichkeit Gottes dadurch, dass auch durch mein Zeugnis, durch mein Leben, wie er mich verändert hat.
2: Daudi, du setzt dich auch besonders für Kinder ein, für kranke Kinder und du engagierst dich da sehr, du begleitest sie und bei euch in Tansania ist das ja auch sowieso anders. Wenn man da ins Krankenhaus kommt, dann braucht man tatsächlich auch Angehörige und Menschen, die sich um einen kümmern. Warum liegt dir das so besonders am Herzen, für Menschen da zu sein, für Kinder da zu sein, die krank sind?
1: Das ist wirklich meine Berufung. Dieses Wort, was Gott mir gegeben hat, du wirst Licht sein. Und die, die blind waren, die werden sehen. Und ich habe dieses Wort festgehalten, was Gott zu mir geredet hat. Und ich war nie müde, diese Arbeit zu tun. Ich freue mich daran sehr.
2: In eurem Rundbrief, Christine, habe ich gelesen von einem Mädchen, das sehr, sehr krank war. Nondoye, glaube ich, heißt sie.
1: Ja.
2: Könnt ihr davon erzählen?
1: Ja, die Nondoye, das erreichte uns als erstes ein Foto über WhatsApp, wo wir sahen, sie hatte ein riesengroßes Geschwür, einen riesengroßen Tumor hinten am Rücken, Lendenwirbelsäulenbereich. Ich bin ja gelernte Krankenschwester, dann haben wir gesagt, was ist das denn? Wir hatten erst keine Ahnung. Und dann haben erst Daudi und dann später auch Timo das Mädchen begleitet ins Krankenhaus. Das war sehr kompliziert. Sie wurde nach Arusha gebracht, dann dort aufgenommen in einem Kinderhaus, was extra für Kinder ist, die Probleme mit den Knochen haben. Oft kriegen sie dann Gips mehrere Wochen, bis alles wieder gerade ist. Aber bei diesen Mädchen, die wurde dann zu Fachärzten gebracht und man stellte fest, dass das dass sie Tuberkulose hatte und dass die Tuberkulose den Rücken zerfressen hatte, die Wirbelsäule. Und dadurch musste sie dann ganz, ganz lange in diesem Haus für Kinder bleiben und wurde regelmäßig zum Arzt gebracht und erstmal mit Tuberkulosemedizin behandelt, dass die akute Tuberkulose erstmal behandelt wurde. Und dann hieß es, sie braucht eine komplizierte Wirbelsäulen-OP. Und die war so teuer, das hätten wir gar nicht bezahlen können. Dann hatte das Haus, wo sie war, haben gesagt, wir haben nicht genug Geld. Wir haben gesagt, wir können das auch nicht bezahlen. Und dann hat der Arzt, die behandelnde Ärztin, die hat gesagt, ich gebe 1 Million tansanische Schilling. Das ist ein Vermögen für einen Tansanier. Das ist umgerechnet 400 Euro. Aber es ist für jemand, der vielleicht nur 300 oder 200 Euro verdient im Monat, sehr viel Geld. Und dann hat das Haus, das Kinderhaus gesagt, dann geben wir auch noch mal 5 Millionen. Und dann blieben noch 6 übrig. Und dann haben wir gesagt, das schaffen wir. Und dann haben wir in Zusammenarbeit mit allen anderen Hand in Hand diese OP bezahlt vorstellen können. Das war eine lange Geschichte. Es dauerte erstmal, bis sie das richtige Operationsbesteck bekamen, weil das musste aus der fernen Stadt bestellt werden. Also selbst in Arusha gab es das nicht. Das musste aus Dar es Salaam bestellt werden. Und dann später fanden wir raus, die Ärztin hat so eine OP zum allerersten Mal in ihrem Leben gemacht, hat da Metall eingesetzt. Und dann hatten wir die Nondoye als unser Patenkind mit ins Patenschaftsprogramm aufgenommen. In der Schule wurde sie gut versorgt und ein glückliches, strahlendes Mädchen geworden. Und jetzt, als wir wieder in Tansania waren, da stellten wir fest, da eitert, da ist eine neue Beule am Rücken. Und dann stellten wir fest, Mensch, das ist das Metall, was sich gelöst hat, weil das Kind gewachsen war und das rauseitern wollte. Und da musste noch mal eine ganze neue Krankengeschichte. Auf jeden Fall, der Timo ist dann, ich weiß nicht, 6 Wochen oder länger bei ihr Tag und Nacht geblieben, weil im Krankenhaus muss derjenige, der Arzt ordnet Medikamente an und die Begleitperson muss dann zur Apotheke gehen und diese Medikamente kaufen. Und dann muss er auch Essen sorgen für den Patienten und zur Toilette helfen und beim Waschen helfen, also das nicht wie bei uns. Und unsere Brüder haben da wirklich in Liebe wie für ihre eigenen Kinder gesorgt. Und die Nondoye, der geht's jetzt wieder gut und wir freuen uns riesig, wie Gott das gebraucht. Und wisst ihr, als wir dann das hörten, haben wir gedacht, wo kommt das Mädchen denn her? Mhm. Da müssen wir mal hin in dieses Dorf. Und dann sind wir zusammen mit Daudi und noch einem anderen Bruder, Paulo und Ulrike, hingefahren und dann einfach zu den Hütten von den Leuten, zu dem Boma. Und dann kamen die Leute an, nach und nach. Erst die Kinder, die Frauen, dann noch ein paar Männer. Und die starrten uns an, was für ein Auto, was für komische weiße Leute sind hier da, die kannten uns ja nicht. Und dann habe ich sie begrüßt und gefragt, wisst ihr, wer wir sind? Nein, wir kennen euch nicht. Ja, wir sind die Leute, die eurer Nondoye hier aus eurem Dorf geholfen haben. Und dann kamen die alle zusammen und dann haben wir ihnen erzählt von Jesus Christus, dass er für uns, für unsere Schuld gestorben ist und dass durch sein Blut, durch sein vergossenes Blut, dass wir Vergebung für unsere Sünden bekommen, ewiges Leben und dass Jesus sogar den Tod überwunden hat. Und dass das so eine gute Botschaft ist, dass Gott uns lieb hat, dass er auch Nondoye gesehen hat und uns geschickt hat und wir wieder Leute in Deutschland haben, die Jesus lieb haben, die Geld gegeben haben. Und dann haben wir ihnen das alles erklärt, warum wir ihrem Kind geholfen haben. Und dann hat das ganze Dorf, alle auf einen Schlag, haben Jesus empfangen. Männer, Frauen und Kinder. Und an dem Tag war eine neue Gemeinde geboren. Das war sehr überwältigend, das mitzuerleben, wirklich.
2: Eine bewegende Geschichte. Christine, ihr macht aber natürlich nicht nur positive Erfahrungen. In eurem Rundbrief habe ich gelesen, dass zum Beispiel auch 2 Mütter bei der Geburt oder nach der Geburt gestorben sind. Was war da passiert?
1: Ja, in Tansania, auch in anderen Ländern, ist eine Geburt immer noch lebensgefährlich. Und oft haben die Frauen einen ganz schlechten Ernährungszustand, also ganz wenig Blut, rote Blutkörperchen. Und wenn sie dann noch durch die Geburt bluten, dann ist das ganz schnell, dass sie sterben können. Und wenn sie nicht die richtige Begleitung haben. Und wir verstehen das auch manchmal nicht aus der Ferne, was genau geschehen ist. Aber wir versuchen dann zu helfen, wo wir können. Wir beten für die Verwandten. Wir haben dann organisiert, dass die Babys, die geboren wurden, dass sie versorgt werden. Also, dass eine einheimische Familie sie aufnimmt, dass sie eine Amme bekommen, beziehungsweise Babynahrung aus der Dose und von den Ziegen. Und haben dann die Familien versorgt, dass wir da geholfen haben.
2: In eurem Rundbrief stand auch, dass einer eurer Maasai sein ganzes Vieh verloren hat. Und das ist für einen Maasai ja sehr, sehr bitter.
1: Das ist existenziell. Das ist, als wenn einer hier auf einen Schlag Hab und Gut verliert, gar nichts mehr hat. Und auch keine Arbeitsstelle mehr hat. Weil wenn du Viehzüchter bist und du hast keine Tiere mehr, hast du keine Existenz.
2: Wie ist das denn passiert?
1: Also das ist, war der Paolo und er war auf einer Reise und ist abends spät sehr müde heimgekommen und seine Kinder, die hatten abends den Kral zugemacht mit der Dornenhecke und die haben das wohl nicht richtig zugemacht und er war so müde, dass er das an dem Abend nicht kontrolliert hatte und da ist eine ganze Gruppe von Hyänen eingedrungen und die haben ein Schlachtfest gemacht. Es war ganz schrecklich. Das ging so schnell, weil es eine ganze Gruppe von Hyänen war. Nicht eine, die mehrere Tiere hintereinander getötet hat, sondern eine ganze Gruppe von Hyänen, die gleichzeitig auf die Schafe und Ziegen gegangen sind. Und das war furchtbar, weil es waren auch trächtige Tiere dabei. Und davon, die hätten jetzt gerade Kleine bekommen. Die Familie lebt von der Milch. Und Ulrikes Tochter, die war auch so berührt, als sie das hörte, weil sie schon mal bei Paolo war und die sich gut kennen und sie hat es bei sich in Status gesetzt bei WhatsApp und da waren so viele Leute bewegt und haben Geld gespendet, dass wir ihm eine neue Herde kaufen konnten. Und das war für ihn und seine Familie eine große Gebetserhörung.
2: Ja, die Not unter den Masais, die kann ja manchmal sehr, sehr groß sein. Ich stelle mir das so vor, dass es manchmal gar nicht so einfach ist zu entscheiden, wem kann ich jetzt helfen? Es gibt sicherlich auch andere Menschen, wo es an euch herangetragen wird, dass da Not ist, dass ein Kind schwer krank ist. Ihr könnt ja nicht allen helfen. Wie entscheidet ihr? Wie macht ihr das?
1: Das ist immer wieder bei jedem Fall eine neue große Herausforderung und Frage wirklich. Das stimmt, wir können nicht allen helfen. Wir haben jetzt mit der Hungerhilfe in 37 Dörfern geholfen. Den Ärmsten der Armen. Und das entscheiden wir dann gar nicht, wem geholfen wird, sondern die Leute, die vor Ort sind, wissen genau, wer hat welchen Besitz, wer kann sich selber noch irgendwie über Wasser halten. Und wenn wir jetzt so eine Not geschildert bekommen, fragen wir ganz oft unsere einheimischen Freunde. Sag mal, kennst du den und den? Wie geht's dem? Wir unterrichten die Leute auch, wir machen Unterricht. Besonders versuchen wir den Leuten jetzt, wenn Kranke an uns herantreten, das war zum Beispiel jetzt einmal der Fall, als wir das letzte Mal da waren, da kam ein alter Freund zu uns und sein Sohn, der war schwer krank, leberkrank und der war auf dem besten Wege zu sterben. Und der war aber schon länger krank. Und dann habe ich gesagt, nee, wir helfen dir nicht mit Geld fürs Krankenhaus, weil das kann so viel werden, das können wir gar nicht bezahlen. Weißt du, was wir tun? Wir helfen dir mit Geld für eine Krankenversicherung. Und die Krankenversicherung war finanzierbar und die ist dann gültig für 10 Jahre. Und damit ist ihm jetzt langfristig mehr geholfen, als wenn wir mit Krankenhauskosten geholfen hätten. Und andere wiederum, die Nöte haben mit Kranken, da sagt uns dann der Daudi oder der Timo, du weißt du was, der hat so viele Tiere, dem raten wir einfach, er soll selber eine Krankenversicherung machen. Der kann ein paar Tiere verkaufen und sie selber bezahlen. Nur manchmal, wenn jemand ganz akut krank ist, dann können wir auch nicht zugucken, dass jemand stirbt, dem wir helfen könnten, dann helfen wir.
2: Der Lebensstil der Masai unterscheidet sich schon auch von uns hier in Europa. Die haben ihre Tiere, das ist ihre Bank sozusagen.
1: Ja.
2: Könnte man das so sagen, die legen nichts groß zurück, oder? Wie ist das von der Lebensweise her?
1: Ganz genau, die leben von der Hand in den Mund und es geht immer existenziell. Es geht immer ums nackte Überleben. Und weil wir so viel Dürren hintereinander hatten, haben die Leute auch nicht geschafft, sich mehr aufzubauen. Aber wir sind dabei, wir machen Seminare zum Beispiel und reden darüber, wie gehen wir mit Geld um, mit den Dingen, die Gott uns anvertraut. Und wir empfehlen auch wirklich ein Bankkonto zu machen und in guten Zeiten, wenn die Tiere viele Junge kriegen, einige Tiere dann später zu verkaufen, wenn es einen guten Preis gibt, um sich eine Reserve auf der Bank anzulegen. Das sind noch ziemlich neue Konzepte, aber so einzelne Personen haben schon angefangen, sich ein Bankkonto anzuschaffen und man muss sehr viel Geduld haben, aber wir sehen Veränderung.
2: Ihr kümmert euch sehr um die Sorgen der Masai-Christen. Teilt ihr auch eure eigenen Sorgen und Nöte mit euren Brüdern aus Tansania? Ist das so ein bisschen Geben und Nehmen oder wie ist das?
1: Ja, das ist ein großes Geben und Nehmen. Ich hatte jetzt Ende letzten Jahres eine Diagnose selber mit einer Vorstufe vom Brustkrebs. Und das habe ich unseren Brüdern mitgeteilt und Schwestern in Tansania. Und ich glaube, die haben noch mehr gebetet als die Leute in Deutschland. Ich habe mich so durchgetragen gefühlt im Gebet. Und auch als Ulrikes Tochter einmal Leukämie hatte, da haben unsere Maasai-Geschwister für sie gebetet und gefastet und auch Sonjo. Das war sehr, sehr bewegend. Mhm. Und selbst in Hungersnöten, als ich dann dorthin kam, dann wurde ich nicht gefragt, können wir was zu essen haben, sondern wie geht es unserem Mädchen? Das war die Tochter von Ulrike. Mhm. So sehr sind sie mit Herz und Leib und Seele verbunden mit uns im Gebet.
2: Gibt es etwas, wo ihr von den Maasais lernen könnt, wo ihr sagt, Mensch, da sind sie uns wirklich ein Vorbild?
1: Ja, also für ein Maasai ist es, also die Maasai-Christen jetzt, das sind Menschen, die Jesus so von Herzen lieb haben, die ihn so erlebt haben, dass sie für den Herrn brennen, weite Wege zu Fuß laufen, nicht fragen, was kriege ich dafür, wenn ich dem Herrn diene, sondern die alles, die ihr ganzes Leben einsetzen, also einmal dieser großartige Einsatz, auch bereit zu sein, hohe Kosten zu tragen, abgelehnt zu werden, ausgestoßen zu werden. Aber auch dann dieser Glaube und diese Überzeugung, dass Gott immer gut ist, dass er, selbst wenn alle Tiere gestorben sind, Gott ist gut und wir preisen ihn. Dieses Positive und auch wenn wir für Kranke beten, die glauben immer, dass Gott heute heilt. Das ist gar keine Frage. Wenn ich habe einmal vor einer Gruppe unterrichtet, das waren viele. Und dann habe ich gesagt, ihr habt etwas, was wir Weißen nicht haben. Dann guckten alle mich mit großen Augen an und schüttelten den Kopf. Nein, das kann doch nicht sein. Ich sage, doch, wenn ihr betet für Kranke, glaubt ihr, dass der gesund wird? Nein, das glauben wir nicht, nur das passiert auch, hieß die Antwort. Ich sage, siehste, ihr habt einen großen Glauben, da können wir von euch lernen.
2: Wie schaust du so nach vorne? Was wünschst du dir für die Zukunft, für die Maasai in Tansania?
1: Ich wünsche mir, dass sie so eng in Verbindung mit Jesus leben, dass sie charakterlich unserem Herrn Jesus immer ähnlicher werden. Und dass sie so ganz unter den Segen Gottes kommen und irgendwann unabhängig werden von Hilfe von außen und selber Gott sie befähigt. Ich weiß von einigen Maasai, die jetzt schon sich berufen fühlen, auch zu anderen Menschen zu gehen, zu anderen Ländern, zu anderen Völkern, dass sie selber ihre Gemeinden so strukturieren und aufbauen, dass sie das hinkriegen, selber auch Missionare zu werden. Weil ich glaube, sie werden richtig super gute Missionare und sie haben viel zu geben und wir können auch viel von ihnen lernen.
2: Dankeschön, Christine, dass du erzählt hast, dass du uns ein bisschen mitgenommen hast nach Tansania. Dankeschön, Daudi, dass du uns deine Geschichte mit Gott erzählt hast. Ich wünsche euch ganz viel Kraft, Weisheit, weiterhin Gottes Segen für euch persönlich, für die Maasai-Kirche und für euer Engagement dann in Ostafrika.
1: Ganz herzlichen Dank, dear Simone.
0: Asante sana, nasitu mefrai.
1: Vielen Dank, wir freuen uns.

Das war das Gespräch heute mit Christine Lauterbach und dem Masai Daudi. Und zum Schluss haben wir noch Musik aus Tansania gesungen von Daudi und Timo. Schön, dass Sie mit uns unterwegs waren. Bis zum nächsten Mal. Tschüss, sagt

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1: Nobody is perfect, heißt es so schön, so ist es natürlich auch. Keiner ist perfekt. Wie gut, dass das so ist. Doch so manches Mal kommt es einem so vor, dass dieser oder jene Mensch alle Gaben und Fähigkeiten für sich gepachtet hat. Der kommt groß raus damit und steht überall im Mittelpunkt. Seine Art ist durchweg gewinnend. Vielleicht kommt es uns dann in den Sinn, so möchte ich auch gerne sein. Da kann es einem schon passieren, dass man neidvoll auf den anderen schielt, auf seine Gaben und Fähigkeiten. Als Folge davon kann zweierlei passieren. Entweder wir schielen unser ganzes Leben neidvoll auf die anderen, die anscheinend mehr zu bieten haben, und bleiben immerfort unzufriedene Menschen. Oder wir besinnen uns auf uns selbst und lernen es, auf das zu schauen, was unser Leben ausmacht, also auf unsere eigenen Gaben und Fähigkeiten. Denn Gott hat ja in jedes Leben Gaben hineingelegt und stellt uns damit an die Arbeit. Nun gut, manche Gaben werden vielleicht höher eingestuft als andere. Manche Menschen haben im wörtlichen Sinne so offensichtliche Gaben, also Fähigkeiten, die man sieht. Da kann jemand ganz toll singen und alle bekommen das mit. Da bekommt jemand meisterhaft die Sätze zusammen und kann vor vielen Menschen gut reden und alle bekommen das mit. Da ist jemand ein super Organisationstalent und alle kriegen das mit und die Leute ernten Bewunderung. Ich habe allerdings im Laufe meines Lebens begriffen, dass die Arbeiter im Hintergrund mindestens genauso wichtig sind. Die Beter, die Seelsorger, die praktisch veranlagten Menschen. Ohne ihren Einsatz könnten auch die anderen ihre Arbeit nicht tun. Wie gut. Wir brauchen einander. Vor allem, ein jeder soll Gott dienen mit der Gabe, die er empfangen hat. So schreibt Paulus auch an die Gemeinde in Kolossä. So sagt dem Archippus, sieh auf das Amt, das du empfangen hast in dem Herrn, dass du es ausfüllst. Vielleicht ist mancher gefrustet, weil seine Gaben anscheinend klein und mickrig sind. Denen spricht Paulus es zu. Sieh auf das Amt, das du empfangen hast, dass du es ausfüllst. Vielleicht hadert mancher mit Gott, weil er nicht das kann, was andere können. Denen sagt es Paulus ebenfalls. Sieh auf das Amt, das du empfangen hast, dass du es ausfüllst. Andere setzen sich vielleicht gar nicht erst in Bewegung, weil sie noch gar nicht entdeckt haben, was Gott in ihr Leben hineingeschenkt hat. Denen gilt

gilt auch der Satz. Sieh auf das Amt, das du empfangen hast, dass du es ausfüllst. Hier wäre die Betonung auf das Hinsehen und Empfangen, verbunden mit der Frage, was habe ich denn eigentlich für Gaben? Damit die Gabe wirklich auch zur Aufgabe wird und unser und das Leben anderer Menschen reich macht.

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1: Meine Seele ist wie ein Stück Treibholz auf einem reißenden Fluss. Ein Satz, ein Bild für eine Seele, die keinen Halt mehr hat. Angst zersetzt die Seele, nimmt ihr den Ort, an dem es ihr gut geht, sperrt sie ein und reißt sie zugleich mit sich. Eingesperrt und ausgeliefert, so fühlen sich manche Leute. Immer in der Spannung, kommt der Folterknecht oder kommt er nicht? Um sich so zu fühlen, muss man nicht in einem Gefängnis aus Stein einsitzen. Den Launen anderer ausgeliefert, ihrer Gewalt anheimgegeben, nie wissend, was gleich wieder geschieht, abhängig von ihren gnädigen Stimmungen, das ist für manche Alltag. Sie kennen die Haltung, die besagt, mach, was ich will, und du stimmst mich gnädig. In einer solchen Beziehung ist Gnade nicht heilsam, sondern nur eine Pause in einem Dasein voller Schrecken. Menschen können Menschen krank machen, können einander in den Wahnsinn treiben. Ein so extremes Bild hat Titus sicher nicht vor Augen, wenn er über gute Verhaltensweisen für die Gemeinde nachdenkt. Doch er schreibt etwas über die Gnade, die nicht beliebig verschenkt wird, die Gefängnistore öffnen kann. Es ist erschienen die heilsame Gnade Gottes allen Menschen. Dieser Gnade sind wir nicht auf Gedeih und Verderb ausgeliefert. Diese Gnade will unser zerbrochenes Leben heilen. Was mir Gottes Gnade zuspricht, ist immer Evangelium, ist heilsam. Diese Heilung der Seele ist auch jenen zu wünschen, die Macht über andere haben und ihre Gedanken und Gefühle in Gefängnisse sperren, deren Mauern unsichtbar sind.

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0: 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Um ein gutes Leben zu führen, brauchen wir harmonische und gelingende Beziehungen. Wer allein unterwegs ist, kommt nicht weit und wird meist von Einsamkeit oder Unzufriedenheit eingeholt. Es lohnt sich also, wenn wir uns genügend Zeit für Partnerschaft, Familie und Freundschaft nehmen. Doch das ist leichter gesagt als getan. Denn Beziehungen können kompliziert sein. Und eine gute Ehe zu führen oder ein gutes Verhältnis zu Eltern, Geschwistern, Kindern oder Freunden zu pflegen, ist oft nicht einfach. Wie können wir unsere Beziehungen so gestalten, dass sie uns mehr Lebensqualität bringen? Worauf gilt es dabei zu achten? Mehr dazu hören Sie gleich von dem Schweizer Autoren und Referenten Beat Abri. Wertvolle Impulse wünscht Ihnen Philipp Genetti.
1: Ich möchte zu diesem heutigen Thema zunächst ein paar Vorbemerkungen machen. Ich werde keinen Ehevortrag halten. Ich werde natürlich auch einiges über die Ehe sagen, aber wir alle leben Beziehungen. Auch wenn wir Singles sind, jeder hat Beziehungen und wir möchten, dass die Beziehungen gelingen. Die zweite Vorbemerkung, ich werde Ihnen keine praktischen Tipps geben. Also wie kommuniziert man, wie streitet man, wie versöhnt man sich wieder? Vielleicht sind Sie jetzt ein wenig enttäuscht. Aber wissen Sie, es gibt so viele gute Bücher. Normalerweise wissen wir ganz genau, was wir tun sollten. Und wie wir leben sollten, wie wir Beziehungen pflegen sollten, das Problem ist nicht, dass wir es nicht wissen, sondern dass uns oft die Kraft fehlt, es zu tun. Und das Thema heute, ich werde Ihnen zeigen, woher bekommen Sie die Kraft, dass Sie so leben können, wie Sie wissen, dass Sie leben sollten. Und das Dritte, es ist ein sehr persönlicher Vortrag, nicht weil ich viel aus mir von uns erzähle. Am Ende werde ich noch kurz etwas sagen, aber das Prinzip, das ich Ihnen heute erkläre, das leben wir seit vielen, vielen Jahren aus. Wir sind seit 40 Jahren in diesem Jahr verheiratet und ich sage Ihnen ganz offen, wir wären vermutlich nicht mehr zusammen, wenn wir dieses Prinzip nicht kennengelernt hätten. Es ist keine Frage, wir alle sehnen uns nach gelungenen Beziehungen. Ich habe es noch nie erlebt, dass am Morgen jemand aufgestanden wäre und gesagt hätte, ich wünsche mir heute so einen richtig komischen Tag. Ich wünsche mir einen Tag, an dem ich mich über den anderen ärgern kann, an dem ich Groll haben kann, Aggressionen, Neid und ich freue mich, dass ich ihm nicht vergeben muss. Ich weiß, das sagt niemand, wenn das jemand sagen würde, wäre er schon ein bisschen dumm. Nein, wir sehnen uns danach, dass wir geliebt werden und wir möchten lieben, aber in vielen Fällen gelingt es uns nicht. Sie kennen wahrscheinlich alle so dieses Gefühl von Ärger, von Groll manchmal, Aggressionen. Man hat Mühe, wirklich jemandem zu vergeben. Und die Frage stellt sich ja, warum ist das so, wenn wir doch gelungene Beziehungen möchten? Und darauf gibt es viele oberflächliche Antworten. Da sagt zum Beispiel jemand, naja, wenn es den anderen nicht geben würde, dann hätte ich mit jedem Menschen Frieden. Kunststück, aber es gibt den anderen und ich muss lernen, mit ihm auszukommen. Oder jemand hat mal gesagt, wenn alle so wären wie er, dann wäre absoluter Friede auf dieser Welt. Wenn ich das sage, wird das meistens so mit einem Ungläubigen mich anblicken oder mit einem müden Lächeln quittiert, weil wir natürlich wissen, das stimmt nicht. Wenn wir wirklich Veränderung möchten in unserem Leben, dann müssen wir mal dem Übel wirklich an die Wurzel gehen. Wir müssen eine ganz genaue Diagnose stellen. Warum ist das so, dass wir nicht miteinander auskommen? Ich zeige Ihnen das an einem netten Beispiel und seit Corona getraue ich mich das fast nicht mehr zu erzählen. Aber angenommen, da hüstelt jemand. Ich bin kein Facharzt und darum stelle ich eine oberflächliche Diagnose. Er hat Husten. Ich gebe ihm Hustenbonbon, Hustensaft, Hustensirup, Hustentropfen. Ich weiß nicht, was es sonst noch gibt. Aber der Kerl hustet einfach weiter. Schließlich gehen wir zu einem Facharzt, der untersucht ihn genau, stellt fest, dass er etwas auf der Lunge hat. Ich weiß nicht, wie man das nennt.

so über den Haufen. Und es ist sehr interessant, als Wilhelm Busch das sagte, war er jünger als ich jetzt bin. Also ich habe ihn jetzt überholt. Aber ich muss Ihnen sagen, das ist auch meine Erfahrung. Was wurden nicht schon alles für Ideen vertreten, für Theorien vertreten? Heute geht es nicht mehr 20 Jahre, bis man das Gegenteil sagt. Meistens geht es noch so vielleicht 5 Jahre und dann behauptet man irgendetwas anderes und wieder eine neue Theorie. Die einzige Weltanschauung, die wirklich hält, über Jahrtausende hinweg, ist die Weltanschauung der Bibel. Und ich möchte Ihnen zunächst einmal anhand der Bibel zeigen, warum wir uns so auf die Nerven fallen. Auf den ersten Seiten der Bibel lesen wir, wie Gott Himmel und Erde geschaffen hat. Als Krönung der Schöpfung schuf Gott den Menschen. Und dann heißt es im ersten Kapitel, in Vers 31, Gott sah an alles, was er gemacht hatte, und siehe, es war alles sehr gut. Es war vollkommen, es war perfekt. Wir wissen nicht genau, wie es damals ausgesehen hat, aber die Bibel beschreibt es uns, darum haben wir auch eine Ahnung. Die ersten Menschen lebten in einer engen Liebesbeziehung mit Gott. Sie hatten eine Ich-Du-Beziehung oder in einem Bild, und ich bitte Sie, das Bild im Hinterkopf zu behalten, sie waren an die Kraft- und Liebesquelle Gottes angeschlossen. Die ersten Menschen lebten auch in völliger Harmonie miteinander. Also dieses negative Gefühl, unter dem wir oft leiden, von Ärger, von Groll, von Aggressionen, von Neid, von Eifersucht, kannten die ersten Menschen nicht. Es war einfach alles vollkommen. Aber dann passierte etwas und das hat die ganze Situation verändert. Und das müssen wir verstehen, um zu begreifen, warum unsere Beziehungen heute oft so wackelig sind. Gott wollte mit uns in eine Liebesbeziehung eintreten. Er hätte uns auch anders schaffen können. Er hätte uns als Marionetten machen können. Dann hätte er an den Fäden gezogen und wir hätten unsere Arme und Beine so bewegt, wie er das möchte. Aber ich gehe mal davon aus, niemand von uns möchte eine Marionette des lebendigen Gottes sein. Und so hat Gott den Menschen damals einen freien Willen gegeben, um sich für oder gegen ihn zu entscheiden. Und dann lesen wir im 3. Kapitel in der Bibel, wir nennen das den Sündenfall, wie sich die ersten Menschen bewusst gegen Gott entschieden haben. Und die Konsequenzen kennen wir, denn wir leben mittendrin. Gott trieb die Menschen aus seiner Gegenwart hinaus, aus dem Paradies hinaus. Seit diesem Augenblick wird jeder Mensch zunächst einmal getrennt von Gott geboren. Es spielt keine Rolle, ob sie religiös sind oder nicht, ob sie atheistisch oder agnostisch sind. Es spielt keine Rolle. Wir sind einfach alle zunächst einmal getrennt von Gott. Und wenn in unserem Leben nicht etwas Entscheidendes passiert, bleiben wir ein Leben lang, ja sogar eine Ewigkeit getrennt von Gott. In dem Moment kam das Böse in die Welt hinein. Die Bibel nennt das Sünde. In dem Augenblick kam auch der Ärger ins Leben der Menschen hinein, der Groll, die Aggressionen und vieles mehr. Es ist sehr interessant, im 3. Kapitel der Bibel lesen wir von diesem Sündenfall. Und im 4. Kapitel, also unmittelbar im nächsten Kapitel, lesen wir vom ersten Mord in der Menschheitsgeschichte. Es war ein Brudermord. Kain und Abel waren zwei völlig unterschiedliche Brüder. Und wie das manchmal so bei Brüdern ist, sie hatten extrem Probleme miteinander. Vor allem Kain war eifersüchtig auf seinen Bruder Abel. Und dann berichtet die Bibel, eines Tages hat Kain seinen Bruder Abel umgebracht. Das war der erste Mord in der Menschheitsgeschichte. Und jetzt überlegen Sie einmal, wie oft hat sich das in den Jahrtausenden der Menschheitsgeschichte wiederholt. Es vergeht kein Tag, ohne dass Sie irgendetwas lesen oder hören von Mord und Totschlag. Im Großen Krieg, Terror. Im Kleinen, Sie kennen vielleicht so Schlagzeilen wie Ehemann ermordet seine Frau. Oder 25-Jährige ermordet aus Eifersucht seine Freundin und vieles mehr. In einer deutschen Stadt wurden vor einigen Jahren, überlegen Sie es einmal, mehr Ehen geschieden als wieder getraut. In der Schweiz ist es so, dass ungefähr 40-50% aller Ehen wieder geschieden werden. Überlegen Sie mal, wie sieht es in vielen Familien aus? In vielen Ehen hat man sich nichts mehr zu sagen. Man

schreit sich vielleicht höchstens noch an oder man schweigt sich an. Und die Frage stellt sich ja, was ist schlimmer? Sich anzuschreien oder anzuschweigen? Ein junges Ehepaar, Sie müssen sich vorstellen, beide waren so ganz ruhige Typen. Da bin ich mal zu ihm gegangen und habe gesagt, du sag einmal, wie streitet ihr eigentlich miteinander? Dann sagt er, weißt du Beat, wenn wir miteinander streiten, dann schweigen wir uns an. Und dann hat er etwas ganz Wichtiges gesagt. Er hat gesagt, ich habe manchmal den Eindruck, dass es schlimmer ist, wenn wir uns anschweigen, als wenn wir uns anschreien würden. Soll ich Ihnen sagen, er hatte recht. Wissen Sie, wenn Sie sich anschreien, dann wissen Sie, jetzt haben Sie ein Problem. Jetzt müssen Sie miteinander reden. Jetzt müssen Sie sich vergeben. Jetzt müssen Sie sich versöhnen. Wenn Sie schweigen, ja, Sie haben ja nichts gemacht, Sie haben nur geschwiegen. Aber verstehen Sie, wir können nicht nicht kommunizieren. Wir reden auch, wenn wir schweigen. Und das möchte ich allen Schweigen unter uns sagen. Das sind ja mehrheitlich wahrscheinlich die Männer. Fühlen Sie sich bitte nicht überlegen, wenn Ihre Frau vielleicht manchmal herumzickt oder herumkeift oder auch mal herumschreit und Sie sind einfach ganz ruhig. Fühlen Sie sich ja nicht überlegen. Auch das Schweigen ist ein Riesenproblem. Oder in wie vielen Familien hat man nichts mehr zu sagen? Die Eltern haben den Kindern nichts mehr zu sagen, die Kinder haben den Eltern nichts mehr zu sagen, die Eltern reden vom Lümmel oder vom Langhaardackel oder was gerade modern ist, die Jungen reden von den Alten, die sowieso hinter dem Mond sind und keine Ahnung haben und man hat sich nichts mehr zu sagen. Und jetzt kommt etwas Dramatisches, wir wollen das ja gar nicht. Noch einmal, wir wollen ja gelungene Beziehungen. Also was machen wir? Wir versuchen immer mal wieder die Beziehungen irgendwie zu retten. Ich karikiere jetzt ein bisschen. Da ist ein Mann, der denkt, ich sollte liebevoller mit meiner Frau umgehen. Lieber Mann, ganz wichtig. Und jetzt strengt er sich an, da geht's eine Woche lang gut. Und dann passiert etwas klitzekleines und alles ist wieder beim Alten. Das ist eine Frau, die denkt, ich sollte weniger an meinem Mann herumnörgeln, liebe Frau. Ganz wichtig. Und jetzt strengt sie sich an. Und ich habe manchmal den Eindruck, bei den Frauen geht es etwas länger gut als bei den Männern. Da geht es vielleicht 2 Wochen lang gut. Aber dann passiert etwas, draußen regnet es, die Frau putzt gerade die Wohnung, der Mann denkt nicht viel beim Geschäft, kommt mit tropfendem Regenmantel, mit nassen Schuhen ins Wohnzimmer, die Frau sieht das und sagt, Mensch, was bist du nur für einer? Und alles ist wieder beim Alten. Ja, Sie schmunzeln, vielleicht kennen Sie ähnliche Dinge, ist ein bisschen karikiert, aber Sie kennen vielleicht solche Situationen. Da sitze ich einem 35-jährigen Mann gegenüber. Er war geschieden. Im Laufe des Gespräches merke ich, er liebt noch seine Frau. Zufälligerweise kannte ich auch seine Frau und ich wusste, die liebt ihren Mann auch noch. Dann habe ich ihm gesagt, hören Sie, wollen Sie es nicht noch einmal probieren? Ich bin bereit, mit Ihnen zu reden. Meine Frau ist bereit, mit ihrer Frau zu reden. Wir sind bereit, mit Ihnen zusammen zu reden. Wollen Sie es nicht noch einmal probieren? Und dann schüttelt er traurig den Kopf und sagt, nein, es hat keinen Wert. Wir waren schon mal geschieden. Haben wir geheiratet, nach 18 Monaten weiteres Kind und erneute Scheidung. Wir schaffen es nicht. Und die Bibel sagt, warum das so ist, weil wir nicht in dieser engen, tiefen Liebesbeziehung mit Gott leben, weil wir nicht angeschlossen sind an die Kraft und Liebesquelle Gottes, darum funktionieren wir nicht. Jetzt werden Sie sich vielleicht sagen, Moment mal, ich glaube, ich bete. Ich lese hin und wieder die Bibel, ich gehe in eine gute Kirche. Soll ich etwas sagen? Wenn Sie auf die Dauer mit Ärger und Groll und Aggressionen nicht fertig werden, wenn Sie auf die Dauer jemandem nicht vergeben können, dann stimmt etwas in Ihrer Beziehung zum lebendigen Gott nicht. Das ist ein untrügliches Zeichen. Das ist wie Fieber. Es gibt ja Menschen, die sehen kerngesund aus, aber sie haben Fieber. Und das Fieber zeigt, irgendetwas in ihrem Organismus ist krank. Und genauso ist es mit Ihnen. Wenn Sie wirklich mit Ärger, mit Groll, mit Aggressionen, Neid und Eifersucht nicht fertig werden, wenn Sie einem Menschen auf die Dauer nicht wirklich vergeben können, dann können Sie noch so fromm sein. Ihre Beziehung zum lebendigen Gott ist nicht in Ordnung. Sie sind nicht angeschlossen an die Kraft und Liebesquelle Gottes, sonst würde Ihr Leben anders aussehen.
Und damit komme ich zum Zweiten. Gott greift in diese Welt ein. Ich glaube, wir spüren heute Abend, wir wären alle irgendwie hoffnungslose Leute. Aber das ist das Evangelium. Gott durchbricht in Jesus Christus die Trennung zwischen ihm und uns und wird Mensch. Als ich noch in der Jugendarbeit tätig war, gab es einen christlichen Song, den haben wir heiß geliebt. Da hieß es nämlich im Refrain, Jesus ist die Antwort, die du dir ersehnst. Und ich sage Ihnen, Jesus ist die Antwort aufs Friedensproblem. Ich weiß, was Sie jetzt denken. Sie denken, Beat, das ist zu einfach. Das ist zu sehr Schwarz-Weiß-Malerei, so quasi zu sagen, ohne Jesus ist ein Friede oft nicht möglich, mit Jesus ist er auf jeden Fall möglich. Das ist zu sehr Schwarz-Weiß-Malerei. Ich verstehe es, wenn Sie so denken. Aber ich könnte Ihnen viele Beispiele sagen von Menschen, die genau das erlebt haben. Ich könnte Ihnen ein Beispiel erzählen, wie Beziehungen wieder heil wurden, wie Ehen wieder heil wurden, wie Generationenkonflikte gelöst wurden. Vor etlichen Jahren war ich in einer Schweizer Kirche. Da lebte eine junge Frau, Monika. Sie müssen sich vorstellen, so ein richtiges Pfefferkorn. Als ich am ersten Abend dort war, wusste ich, dass es sie gibt. Ihr Mann war völlig anders. Er kam am letzten Sonntag noch zu mir geschlurft und sagte, ich bin dann der Mann dieser Frau. Die beiden haben geheiratet, so richtig können Sie sich vorstellen, romantisch in Venedig. Auf dem Nachhauseweg hatten sie den ersten richtigen Krach. Nach 18 Monaten ließen sie sich scheiden. Dann geht Monika einen längeren Weg. Sie kommt zum Glauben an Jesus Christus. In ihrer ersten Begeisterung für Jesus schenkt sie ihrem Ex-Mann ein Buch Jesus unser Schicksal von Wilhelm Busch. Und sie sagt zu ihrem Ex-Mann, du musst das unbedingt lesen. Ihr Ex-Mann liest das und tatsächlich kommt er auch zum Glauben an Jesus Christus. Er weiß aber nicht, in welche Kirche er gehen soll. Dann denkt sie, ja, ich gehe in die Kirche meiner Frau oder meiner Ex-Frau. Also gehen die da beide in die gleiche Gemeinde. Über einige Zeit. Und irgendwann merken die Leute, wie liebevoll die miteinander umgehen. Und so sagt eines Tages eine Freundin von Monika zu Monika, Monika, wir beobachten euch jetzt schon einige Zeit und wir staunen immer wieder, wie liebevoll ihr miteinander umgeht. Wollt ihr es nicht noch einmal probieren? Monika schüttelt den Kopf und sagt, nein, das hat keinen Wert. Weißt du, wir sind viel zu unterschiedlich. Die Freundin sagt zu ihr, weißt du was, wir beten dafür, dass sie wieder zusammenkommt. Monika war noch nicht lange Christ. Sie wusste nicht viel von Jesus, aber etwas hatte sie schon verstanden. Wenn Christen beten, erhört Gott oft ihre Gebete. Und so geht sie nach diesem Gottesdienst so schnell wie möglich nach Hause. Zu Hause betet sie und sagt, Herr Jesus Christus, ich komme jetzt vor meiner Freundin. Meine Freundin will jetzt dann gleich nach Hause gehen und sie wird dafür beten, dass mein Ex-Mann und ich wieder zusammenkommen. Aber ich bin jetzt schneller. Erhör bitte dieses Gebet nicht. Weißt du, wir schaffen das nicht. Eine gewisse Zeit vergeht. Irgendwann kommt ihr Mann zu ihr und sagt, Monika, mir ist erst jetzt bewusst geworden, was ich an dir verloren habe. Wollen wir es nicht nochmals probieren? Monika sagt, nein, das ist keine Chance. Also, da müsste Jesus ein Riesenwunder tun. Er müsste mir unglaubliche Liebe für dich geben. Sonst geht das nicht. Monika geht mit einer Freundin in Urlaub. Am zweiten Tag bekommt sie eine solche tiefe Liebe ins Herz hinein, dass sie ihrem Ex-Mann ein SMS schreibt. WhatsApp gab's noch gar nicht. Und sie schreibt, du, wenn ich nach Hause komme, wir müssen miteinander reden. Sie kommt nach Hause. Sie reden miteinander, sie wagen noch einmal einen Anfang, sie heiraten. Das Ganze ist 2004, 5 oder 6 passiert. Sie hat ein Buch geschrieben, ich heiratete meinen Ex-Mann. Und wer mich kennt, weiß, ich bin nicht sentimental. Aber als ich dieses Buch gelesen habe im Urlaub, mir sind nur die Tränen gelaufen. Eine unglaubliche Sache. Oder ich könnte Ihnen erzählen, wie Generationenprobleme gelöst werden. Häufig ist es ja dann so, dass zuerst die Kinder zum Glauben kommen an Jesus, merken die Eltern, irgendetwas hat sich da verändert, dann sind sie auch interessiert für den Glauben, öffnen sich auch für Jesus, nehmen Jesus auch in ihr Leben auf und dann haben sie plötzlich eine neue Grundlage für eine Beziehung. Ich möchte richtig verstanden sein.
Ich sage heute nicht, entscheiden Sie sich für Jesus und zack, bumm, sind alle Ihre Beziehungsprobleme gelöst. Ich weiß natürlich, unsere Beziehungskisten sind manchmal richtige Scherbenhaufen und wir brauchen vielleicht ein paar Monate, wir brauchen vielleicht seelsorgliche Begleitung, Therapie, bis das wieder einigermaßen gekittet ist, aber mit Jesus haben Sie die richtige Grundlage. Wollen Sie wissen, wie? Und jetzt bitte ich Sie wirklich, Sie müssen heute ganz konzentriert zuhören. Es könnte wirklich Ihr Leben verändern. Ich möchte Ihnen zwei Dinge zeigen, die Jesus schenkt, wenn Sie sich auf ihn einlassen. Das erste, er versöhnt Sie mit dem lebendigen Gott. Ich habe Ihnen gesagt, das Grundproblem unserer zwischenmenschlichen Spannungsfeldern ist, dass wir durch die Sünde getrennt von Gott sind. Die Bibel sagt, eure Sünden trennen euch von eurem Gott. Und Sie dürfen sich das mal ganz bildlich vorstellen. Zwischen Gott und uns ist eine hohe, eine breite, eine dicke Mauer, die Mauer der Sünde. Und erst wenn diese Mauer niedergerissen ist, also wenn Jesus die Sünden vergeben hat, können wir wieder Gemeinschaft haben mit Gott. Können wir eine Ich-Du-Beziehung zu ihm pflegen? Sind wir wieder angeschlossen an die Liebesquelle Gottes? Jetzt wehren Sie sich und sagen, Moment, ich glaube. Sagen vielleicht, ich bin konfirmiert. Ich habe die Kommunion hinter mir. Ich habe die Firmung hinter mir. Ich lese die Bibel, ich bete. Reicht das denn nicht? Nein, es reicht nicht. Überlegen Sie mal, woraus diese Mauer der Sünde besteht. Jeder Mensch baut nämlich an seiner eigenen Mauer. Jedes Mal, wenn wir ein Gebot Gottes übertreten, fügen wir einen Stein in die Mauer hinein. Und das möchte ich Ihnen ein bisschen vor Augen malen. Die Bibel sagt, wir sollen Gott von ganzem Herzen, mit ganzer Seele, mit ganzer Kraft lieben. Jedes Mal, wenn wir einen Tag leben, wie wenn es keinen Gott gäbe, ohne Bibel lesen, ohne beten, ohne überhaupt an Gott zu denken, fügen wir einen Stein in die Mauer. Die Bibel sagt, wir sollen keine anderen Götter neben uns haben. Ich gehe mal davon aus, dass niemand von Ihnen zu Hause einen Stein- oder Holzgötzen hat. Aber die Bibel sagt, es gibt Götzen im Herzen. Wisst ihr, was ein Götze im Herzen ist? Ein Götze im Herzen ist alles, was wichtiger ist als der lebendige Gott. Und das kann irgendetwas sein. Das kann Ihr Beruf sein, das kann Ihr Hobby sein, das kann Ihre Familie sein, das kann Ihr Häuschen sein, das kann Ihr Sportverein sein. Einfach alles, was wichtiger ist als der lebendige Gott, ist ein Götze. Und alles, woraus Sie Befriedigung suchen, das erfüllte Leben, was Ihnen eigentlich Jesus geben möchte, ist ein Götze. Und jedes Mal, wenn Sie einen Götzen haben, fügen Sie einen Stein in die Mauer. Die Bibel sagt, du sollst den Namen Gottes nicht missbrauchen. Jedes Mal, wenn Sie vielleicht fluchen oder gotteslästerliche Dinge sagen, ein Stein in die Mauer. Manche Leute gebrauchen ja den Namen Gottes, ohne viel dabei zu denken. Oh Gott, oh Gott, oh Gott, jedes Mal ein Stein in die Mauer. Ehre Vater und Mutter. Dieses Gebot bedeutet für Kinder, für Teenies und Jugendliche bis zu einem Alter den Eltern zu gehorchen. Als Erwachsene müssen wir den Eltern nicht mehr gehorchen, aber wir müssen die Eltern ehren und achten. Jedes Mal, wenn wir das nicht tun, ein Stein in die Mauer. Die Bibel sagt, du sollst nicht töten. Oh, sagen Sie, das Gebot habe ich sicher nicht übertreten. Sind Sie sicher? Jesus hat einmal gesagt, nicht erst, wenn ich einen Menschen umgebracht habe, bin ich ein Mörder. Sondern bereits, wenn ich einen Menschen hasse, wenn ich Groll gegen ihn habe oder Aggressionen, ist das wie Mord, ein Stein in die Mauer. Du sollst nicht Ehe brechen. Jesus hat gesagt, nicht erst, wenn ich mit einer fremden Frau ins Bett gehe, habe ich die Ehe gebrochen, mit einem fremden Mann. Sondern bereits, wenn ich eine fremde Frau, gilt natürlich auch umgekehrt für die Frauen, ein fremder Mann, mit einem begehrlichen Blick anschaue, habe ich im Herzen mit ihr oder ihm die Ehe gebrochen. Die Bibel sagt, du sollst nicht lügen. Du sollst nicht stehlen. Du sollst nicht neidisch sein. Jedes Mal, wenn wir neidisch sind, ein Stein in die Mauer. Natürlich, vieles haben wir vergessen. Und vieles liegt vielleicht Jahre, Jahrzehnte zurück, aber es steht wie eine Mauer zwischen Gott und uns. Und jetzt merken Sie, die paar Tropfen Wasser bei der Taufe, die Kommunion, die Firmung, die genügt nicht. Da musste mehr geschehen. Und es ist mehr geschehen. Darum ist Jesus auf die Welt gekommen. Darum ist er am Kreuz für uns gestorben.
Und ich möchte Ihnen heute einmal Jesus vor Augen malen, wie ich ihn einfach liebe. Wir sind vor den Toren Jerusalems, auf diesem kleinen Kalksteinhügel Golgatha. Über unseren Köpfen ragen drei Kreuze. Am linken hängt ein Schwerverbrecher, auch am rechten. Viele Menschen haben sich um die Kreuze herum versammelt. Die Soldaten mit ihren Spießen und Speeren versuchen irgendwie, die Menschen von den Kreuzen abzuhalten. Aber das will ich Ihnen gar nicht zeigen, sondern heute möchte ich Ihnen das Kreuz in der Mitte zeigen. Nein, ich möchte Ihnen den Mann in der Mitte zeigen. Der Mann mit der Dornenkrone auf dem Kopf. Das Blut läuft ihm über das Gesicht. Sein Leib ist blutig gepeitscht worden. Man hat ihm so lange Nägel durch die Hände geschlagen und vermutlich auch durch die Füße. Das ist Jesus. Und schauen Sie, er hängt nicht da, weil er etwas verbrochen hat. Die Bibel sagt, er hat nie gesündigt, sondern er hängt hier für Ihre und meine Sünden. Die Bibel formuliert das so, er ist wegen unseren Sünden verwundet und zerschlagen worden. Die Strafe, die wir von Gott her verdient hätten, liegt auf ihm, damit wir Frieden haben mit dem lebendigen Gott. Durch seine Wunden sind wir geheilt. Und an einer anderen Stelle sagt die Bibel, er ist unser Friede. Und sehen Sie, wenn jetzt ein Mensch sich für Jesus entscheidet, wenn er seine Sünden bekennt, Jesus ins Leben aufnimmt, dann reißt Jesus diese Mauer der Sünde nieder. Er vergibt uns die Sünden und das ist die Grundlage, dass wir wieder Gemeinschaft haben mit dem lebendigen Gott, dass wir angeschlossen sind an die Kraft und Liebesquelle Gottes. Und Sie werden gleich sehen, das ist die Grundlage, dass die Beziehungen gelingen. Also Sie merken heute Abend, es reicht nicht, ein bisschen christlich zu sein, sondern es geht um eine klare Sache mit Jesus. Also Jesus versöhnt uns mit Gott. Und jetzt kommt das Entscheidende. In dem Augenblick, in dem Jesus uns mit Gott versöhnt, schenkt er uns Frieden zum Nächsten. Anstelle von Hass tritt Liebe. Anstelle von Groll und Aggressionen tritt Friede und Freundlichkeit. Jesus holt uns vom Ego-Trip herunter. Schauen Sie mal, Sie dürfen zu Jesus kommen, wie Sie sind. Sie müssen sich nicht zuerst verändern. Ich begegne immer wieder Leuten, die sagen, ja, ich möchte mich schon bekehren, ich möchte schon zu Jesus kommen. Aber bevor ich das kann, muss ich die gröbsten Dinge in meinem Leben in Ordnung bringen. Und dann bemüht man sich, man strengt sich an und schafft es so oft nicht. Nein, das ist ganz verkehrt. Sie dürfen zu Jesus kommen, wie Sie sind. Aber wenn Sie zu ihm kommen, wird Jesus Sie von innen nach außen verändern. Sie fragen, wie ist das möglich? Wenn Jesus nicht nur unsere Sünden vergibt, sondern durch den Heiligen Geist in unser Leben kommt, dann setzt er sich im Bild gesprochen auf den Thron in unserem Leben. Er setzt sich an die Schaltzentrale in unserem Leben. Und wenn er dort sitzt, fängt er an, unser Leben zu verändern. Das Erste, was er macht, er legt seinen Finger liebevoll auf wunde Stellen in unserem Leben. Er sagt zum Beispiel zu einem Mann, du solltest liebevoller mit deiner Frau umgehen. Er sagt zu einer Frau, du solltest weniger an deinem Mann herumkritisieren. Er sagt zu Eltern, ihr solltet denn mehr Zeit haben für die Kinder. Er sagt zu den Kindern, ihr solltet euren Eltern mehr gehorchen. Aber, und jetzt kommt das ganz Entscheidende, er sagt nicht nur, was wir zu tun haben, sondern er gibt uns die nötige Kraft, dass wir überhaupt so leben können. Und das ist absolut notwendig. Jetzt stellen Sie sich einmal vor, Jesus würde nur sagen, du musst, du musst, du musst. Dann würden wir sagen, ja, das wollen wir. Aber es fehlt uns die Kraft. Nein, wenn Jesus auf dem Thron in unserem Leben sitzt, dann gießt er uns göttliche Liebe ins Herz hinein. Er schenkt uns einen übernatürlichen Frieden. Und mit dieser göttlichen Liebe sind wir in der Lage, jeden Menschen zu lieben. Unabhängig von Sympathie und Antipathie, unabhängig, ob es der andere verdient hat oder nicht. Ja, wir sind sogar in der Lage, den Feind zu lieben. Sie wissen, Jesus fordert ja, liebet eure Feinde. Haben darüber schon mal nachgedacht? Das können wir gar nicht. Aber wenn die Liebe Gottes in unserem Herzen ausgegossen ist, können wir auch den Feind lieben. Und jetzt müssen Sie nicht an einen Feind denken, der weit weg ist, den können Sie leicht lieben. Sondern denken Sie an einen Menschen, mit dem Sie einfach Probleme haben. Und jeder hat solche Leute. Wenn Jesus jetzt auf dem Thron ist und uns göttliche Liebe ins Herz gießt, dann werden wir immer wieder in der Lage sein, diesen Menschen zu lieben.
Und jetzt sage ich Ihnen etwas, und ich weiß, das ist unglaublich hart. Ich überlege mir immer, ob ich sagen soll, aber ich glaube, dass es biblisch ist. Wenn Sie auf die Länge mit Groll, Aggressionen, Neid und Eifersucht nicht fertig werden, wenn Sie auf die Länge jemandem nicht wirklich vergeben können, Ihren Feind nicht wirklich lieben können, dann stimmt etwas in Ihrer Beziehung zu Gott nicht. Sie wehren sich, Sie sagen, Moment mal, du kennst meinen Mann nicht, du kennst meine Frau nicht, du kennst meine Kinder nicht, du kennst meine Eltern nicht, du kennst meinen Lehrer nicht, du kennst meinen Arbeitskollegen nicht, du kennst meinen Chef nicht. Wenn du die kennen würdest, würdest du nie so reden. Ja, die kenne ich nicht. Aber schauen Sie, ich rede heute nicht von einer Liebe, die jeder Mensch auch noch irgendwo hat, sondern ich rede von einem absolut göttlichen Wunder, das jeder Mensch erleben kann, wenn Jesus auf dem Thron in seinem Leben sitzt. Damit Sie das gut verstehen, möchte ich Ihnen das an einem Beispiel zeigen. Ich denke an den früher bekannten Prediger D'Abruzzo. Während des Zweiten Weltkrieges war er längere Zeit in einem Konzentrationslager und man hat ihn ziemlich übel zugerichtet, man hat einen Arm kaputtgeschlagen. Eines Mittags wird er ins Büro des Lagerleiters geführt. Er kommt herein, ein Essen ist aufgetischt worden, aber nur ein Gedeck, also eine Gabel, ein Messer, einen Löffel, ein Teller, ein Glas. Der Lagerleiter kommt ins Büro rein, er setzt sich hin, nimmt von allem ein bisschen. Der Botzer läuft natürlich das Wasser im Mund zusammen, können Sie sich ja vorstellen, die Häftlinge hatten Hunger, aber er bekommt nichts. Alles wird abgetragen, Kaffee wird aufgetragen, ein kleines Päckchen wird gebracht. Der Lagerleiter fragt D'Abruzzo, wissen Sie, was in diesem Päckchen drin ist? D'Abruzzo schüttelt den Kopf, nein, das weiß er nicht. Der Lagerleiter öffnet das Päckchen, heraus kommt ein herrlich duftender Kuchen. Der Lagerleiter sagt, seit einigen Monaten schickt Ihnen Ihre Frau regelmäßig einen solchen Kuchen. D'Abruzzo weiß, was es seine Frau damals gekostet hat, einen solchen Kuchen zu backen. Der Lagerleiter nimmt ein Stückchen nach dem anderen, isst es. Zuletzt ist ein Stückchen dieses Kuchen übrig. D'Abruzzo erniedrigt sich und sagt, bitte geben Sie mir für einen kurzen Augenblick dieses letzte Stückchen Kuchen. Ich will gar nicht den Kuchen essen. Ich will nur kurz daran riechen und an meine Frau und an meine Kinder denken. Dann nimmt der Lagerleiter dieses letzte Stückchen Kuchen und stopft es sich in seinen eigenen Mund. In diesem Augenblick erlebt D'Abruzzo, was es heißt, wenn in der Bibel steht, die Liebe Gottes ist ausgegossen in unser Herzen durch den Heiligen Geist, der uns gegeben ist. Er konnte den Mann von ganzem Herzen lieben. Er musste denken, was bist du doch für ein armer Kerl? Nur Hass umgibt dich. Der Krieg geht zu Ende, D'Abruzzo wird entlassen. Einige Zeit später sucht D'Abruzzo diesen ehemaligen Lagerleiter auf. Er klingelt an der Tür, der Mann öffnet die Tür, läuft kreideweiß an und sagt, jetzt wollen Sie sich rächen. D'Abruzzo lacht und sagt, ja, jetzt will ich mich rächen. Sie machen jetzt Kaffee, ich habe im Auto eine Torte und dann trinken wir zusammen Kaffee und essen diese Torte. An diesem Nachmittag erlebte dieser ehemalige Lagerleiter und seine Frau etwas von der übernatürlichen, göttlichen Liebe im Leben von D'Abruzzo. Wissen Sie, was das Ergebnis war? Ein Jahr später hat sich dieses Ehepaar für Jesus entschieden. Die Liebe Gottes hat sie überwunden. Und jetzt möchte ich richtig verstanden sein. D'Abruzzo war ein ganz gewöhnlicher Mensch, wie Sie und ich. Aber er hatte Jesus in seinem Leben und Jesus saß auf dem Thron in seinem Leben. Ich frage Sie, möchten Sie in Ihrem Leben eine Revolution der Liebe? Möchten Sie in Ihrem Herz eine Revolution der Liebe? Möchten Sie eine Frau oder einen Mann der Liebe sein? Es gibt nur eine einzige Bedingung. Sie müssen Frieden haben mit Gott. Sie müssen mit Gott versöhnt sein. Sie müssen angeschlossen sein an die Kraft und Liebesquelle Gottes. Und dann wird Jesus Sie beschenken. Sie fragen jetzt vielleicht, Bert, was muss ich tun? Die Bibel sagt, Sie müssen sich einmal für Jesus entscheiden. Es reicht eben nicht, christlich zu sein, sondern Sie müssen mal ganze Sache mit Jesus machen. Sie müssen Jesus umkehren. Sie müssen sich bekehren. Und auch heute erkläre ich, wie man das macht. Es sind drei Schritte. Der erste Schritt ist, ich muss meine Sünden erkennen.
Ich muss sie einsehen. Und ich merke immer wieder, das ist das Schwierigste an der ganzen Sache, nicht wahr? Wir geben nicht gerne zu, dass wir versagt haben, dass wir Vergebung brauchen. Aber hören Sie mal, wenn Ihr Herz nicht total verhärtet ist, dann wissen Sie doch um Schuld und Sünde in Ihrem Leben. Stehen Sie doch dazu. Der zweite Schritt ist, dass ich Jesus meine Sünden bekenne. Die Bibel sagt, wenn wir unsere Sünden bekennen, ist Jesus treu und gerecht, dass er uns die Sünden vergibt und uns reinigt von aller Ungerechtigkeit. Und der dritte Schritt ist, dass wir Jesus im Glauben in unser Leben aufnehmen. Die Bibel sagt, alle Menschen, die Jesus in ihr Leben aufnehmen und an ihn glauben, werden Gottes Kinder. Und diese beiden Schritte, Sünden bekennen und Jesus aufnehmen, macht man in einem einfachen Gebet. Beten heißt, ich rede zu Jesus. Ich mache ein Kontaktgebet zu ihm. Ich sage, Herr Jesus, da habe ich Kontakt mit ihm. Und dann bete ich so ungefähr in die Richtung. Es kommt nicht auf die Worte an, aber auf das Herz. Herr Jesus, ich danke dir, dass du für meine Sünden gestorben bist. Ich habe gemerkt, dass ich dich brauche, Vergebung. Und ich komme zu dir, ich bekenne dir meine Sünde. Manchmal ist es gut, Sünden zu bekennen, die einen belasten. Da habe ich gesündigt und das belastet mich und das belastet mich. Vergib mir. Vergib mir auch die Sünden, die ich nicht beweise, die Sünden, die ich unbewusst gemacht habe. Und dann betet man weiter, Herr Jesus, und jetzt komm in mein Leben hinein. Mein Leben soll dir gehören. Verändere du mich, wie du mich haben willst. Mach mich zu einem Menschen der Liebe und des Friedens. Jesus erhört dieses Gebet. Er kommt, wie gesagt, durch den Heiligen Geist in ihr Leben hinein, setzt sich auf den Thron in ihrem Leben, an die Schaltzentrale, vergibt ihnen alle ihre Schuld und Sünde. Sie werden ein Kind Gottes. Gott wird ihr himmlischer Vater. Und von diesem Moment an werden sie ein Mensch der Liebe und des Friedens. Ich kann sagen, es lohnt sich, mit Jesus ganze Sache zu machen.

Die Kunst, Beziehungen zu pflegen. Mit diesem Titel stand der vorausgegangene Beitrag von Beat Abre. 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Damit sage ich Danke fürs Zuhören und bleiben Sie dran. Vom Mikrofon verabschiedet sich Philipp Genetti.

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Herzlich willkommen bei Forum Familie hier im ERF. Am Mikrofon begrüßt Sie Marie Piepersberg. Trennungsgrund hat sich inzwischen als recht beliebte Kategorie bei dem Gesellschaftsspiel Stadt-Land-Fluss etabliert. Diese Kategorie bringt Schwung ins Spiel, kann aber auch zu lebhaften Diskussionen führen. Zählt denn Haarausfall wirklich als Trennungsgrund? So lustig dieses Thema an einem geselligen Spieleabend auch ist, traurigerweise sind es tatsächlich oft scheinbar unbedeutende Dinge, die Paare auseinandertreiben. Unangenehme Angewohnheiten, unterschiedliche Lebenskonzepte, viel kann in einer Beziehung zu Streit führen. Doch anstatt sich zu trennen, kann man auch Strategien erlernen, Konflikte in der Beziehung gesund zu lösen. Auch die Ehe von Wolfgang und Bärbel Seid war 20 Jahre lang angespannt, lieblos und konfliktgeladen. Doch die beiden haben es geschafft, einander wieder neu zu verstehen und Konflikte als Chance zu sehen. Tipps aus ihrem eigenen Erfahrungsschatz und aus ihrer seelsorgerlichen Tätigkeit bei der Beratung anderer Ehepaare bringen sie in ihren Vortrag ein. Zunächst hören wir nun aber noch das Lied »Gut, dass wir einander haben«, gesungen von Manfred Siebald.

0: Und wir lernen, wie man streiten und sich dennoch lieben kann. So hat es Manfred Siebald gerade in seinem Lied »Gut, dass wir einander haben« gesungen und genau darum geht es auch Wolfgang und Bärbel Seidt in ihrem gemeinsamen Vortrag unter dem Titel »Konflikte in der Ehe«. Er wurde bei einer öffentlichen Veranstaltung aufgezeichnet.
1: Wenn wir dem anderen sagen, wie sehr wir ihn schätzen, dann baut es so eine Beziehung, dann ist es so eine Basis da, dass wenn man mal was Negatives anspricht, der andere

ich habe schon Leute gefragt irgendwie, was hat Nörgeln Gutes gebracht in deiner Beziehung oder in eurer Beziehung? Und bis jetzt hat mir noch niemand gesagt, dass durch vieles Nörgeln eine Beziehung besser wird. Was man ganz bestimmt sagen kann, ist, dass man durch Nörgeln eine Beziehung nur verschlechtert. Aber manche nörgeln schon seit 20 Jahren am Ehepartner rum und sie machen es noch 20 Jahre und hoffen, dass es dann die nächsten 20 Jahre irgendwie bessere Ergebnisse bringt. Albert Einstein hat mal gesagt, es ist ein Zeichen von Wahnsinn, wenn man fortgesetzt dasselbe tut, aber unterschiedliche Ergebnisse erwartet. Das passt da einfach auch. Das bringt rein gar nichts. Was ich noch wichtig finde, ist, dass wir wissen, wer wir sind. Und ich möchte einen Bibelvers gern mit euch mal lesen aus dem Kolosserbrief. Da wird uns gesagt, Geschwister, ihr seid von Gott erwählt. Ihr gehört zu Gottes heiligem Volk. Ihr seid von Gott geliebt. Das beschreibt irgendwie unsere Identität, die wir als Christen in Gott, in Jesus haben sollen, haben können, haben dürfen. Und dann sagt Paulus weiter in diesem Brief, darum kleidet euch nun in tiefes Mitgefühl, in Freundlichkeit, Bescheidenheit, Rücksichtnahme und Geduld. Geht nachsichtig miteinander um und vergebt einander, wenn einer dem anderen etwas vorzuwerfen hat. Genauso wie der Herr euch vergeben hat, sollt auch ihr einander vergeben. Vor allem aber bekleidet euch mit der Liebe. Sie ist das Band, das euch zu einer vollkommenen Einheit zusammenschließt. Also was mir hier einfach wichtig ist, Paulus sagt, ihr seid von Gott geliebt. Ich will es einfach mal darauf reduzieren. Deswegen könnt ihr so miteinander umgehen, wie es der Beziehung nützt. Wenn ihr wisst, wer ihr seid, dann müsst ihr nicht, wer ihr in Gott seid, in Christus seid, dann müsst ihr nicht vom Partner was verlangen, was er nicht bringen kann. Und es ist die Geschichte unserer gescheiterten Ehe in den ersten 20 Jahren, dass wir vom Ehepartner was erwartet haben, was der andere einfach nicht bringen konnte. Und wenn mich jemand fragt, was ist der Hauptgrund, was ist der Grund Nummer eins, woran Beziehungen scheitern, ich würde ohne zu zögern sagen, überzogene Erwartungen, unrealistische Erwartungen. Ich möchte es gern erklären. Es gibt Erwartungen, die sind realistisch, die sind angemessen. Wenn ich jemanden heirate, dann darf ich erwarten, dass der Zeit mit mir verbringen will. Wenn ich jemanden heirate, dann darf ich erwarten, dass der mit mir in irgendeiner Weise kommuniziert. Aber es gibt Erwartungen, die sind einfach nicht gut und sind regelrecht zerstörerisch. Wenn ich nämlich heirate, damit mich mein Partner glücklich macht. Das ist, möchte ich mal auf den Punkt irgendwie zuspitzen. Ich heirate dich, damit du mich glücklich machst. Das funktioniert nicht. Es ist von Gott her nicht so gedacht gewesen, dass Ehe dazu da ist, dass der eine Partner den anderen glücklich macht, sondern wir beziehen unser tiefes Glück, unsere Tiefe, also das, was wonach sich unser Herz wirklich sehnt, und es ist bedingungslose Liebe, das ist eine Annahme, das ist eine Geborgenheit, das ist der Wunsch nach Bedeutung, das beziehe ich von Gott. Und Gott verspricht mir das. In Gott bin ich geliebt, bin ich angenommen, wenn ich verstanden habe, wer Jesus ist, was er für mich getan hat. Und dann kann ich einfach aus dieser Position heraus, aus dieser Identität, wer ich bin, dem anderen Liebe weitergeben, weil Gott Liebe in mein Herz reingießt. In der Bibel steht mal, der Heilige Geist ist ausgegossen in unsere Herzen. Die Liebe Gottes ist ausgegossen in unsere Herzen durch den Heiligen Geist. Also ich habe Liebe, wenn ich an dieser Quelle Jesus Christus dranbleibe. Und unsere Ehe hat sich verändert an der Stelle, wo meine Frau vor 20 Jahren gesagt hat, okay, ich muss den Tatsachen ins Auge sehen, mein Mann liebt mich nicht. Es war eine korrekte Bestandsaufnahme. Ich habe sie nicht mehr geliebt. Ich habe sie mit Respekt behandelt, aber ich habe sie nicht geliebt.

0: Und ich hätte ganz ehrlich, ich hätte am liebsten eine andere Frau gehabt. Und dann hat sie gesagt, wie stehst du eigentlich zu mir, Gott? Die ganze Zeit bin ich davon ausgegangen, dass du mich liebst. Kannst du mir zeigen, wie du zu mir stehst, ganz persönlich? Und dann hat sie ein paar Tage später in ihrer täglichen Bibellese was gelesen, was sie, also das beschreibt sie auch in unserem kleinen Büchlein, was sie zutiefst bewegt hat, wo Gott ihr echt deutlich gemacht hat, ich sehe, was du machst und ich stehe total hinter dir und ich habe dich wirklich lieb. Und dann hat sie diese Erwartung, die sie an mich hatte und die ich immer wieder enttäuscht habe, hat sie dann auf Gott gerichtet. Und das hat sie frei gemacht davon, mich unter Druck zu setzen. Und ich habe das gemerkt. Sie hat vorher, das war so was Schizophrenes, sie hat nach mir gegriffen, gib mir Liebe, gib mir das, aber du versagst sowieso da drin. Das hat mich ganz schön verrückt gemacht. Es gab wenig, also das ist nicht jeden Tag vorgekommen, aber wenn wir mal allein im Urlaub waren, was für mich die Höchststrafe war zu der Zeit, jetzt ist es für mich so ein Hauptgewinn, so ein kleiner, wenn wir Zeit zusammen haben, allein, wenn wir über unsere Beziehung geredet haben, dann hat es immer, es ist immer irgendwie in einem Fiasko geendet, wo einfach jeder zutiefst frustriert war, weil wir gemerkt haben, wir erwarten was vom anderen, was er uns nicht gibt und wir haben später verstanden, was er uns nicht geben kann. Deswegen, wenn wir den anderen mit Erwartungen überhäufen, die der andere nicht erfüllen kann, dann funktioniert's nicht. Und das ist eine Quelle für einen ganz tiefen Konflikt, der nicht wirklich gelöst werden kann. Deswegen, wir müssen verstehen, wer wir in Christus sind. Und meine Frau hat dann wirklich angefangen, mich zu lieben mit der Liebe, die Gott ihr gegeben hat, obwohl ich mich überhaupt nicht verändert hatte. Und es hat mit mir was gemacht. Ich habe gesagt, was ist denn jetzt los? Ich habe das nach einem halben Jahr so richtig realisiert und dann ist noch mal ein halbes Jahr etwa vergangen, wo Gott auch was in meinem Leben getan hat, wo ich auch irgendwie noch mal neu überwältigt worden bin von der Liebe Gottes, wo ich gesagt habe, also ich beschreibe das so, wie wenn jemand so einen Vorhang wegzieht und ich sehe, was ich für eine tolle Frau an meiner Seite habe. Und es gab ein Gespräch, da saßen wir bei uns im Wohnzimmer, wo wir die letzten 20 Jahre besprochen hatten und gesagt haben, also ich habe mich total entschuldigt. Ich habe gesagt, es tut mir so leid, dass ich dich nicht so gesehen habe, wie du bist. Und es hat mich voll neu zu meiner Frau hingezogen. Und es war der Abend, an dem unsere Beziehung neu geworden ist. Und seitdem ist sie ganz anders. Ich habe gestern Abend gesagt, natürlich gibt es bei uns auch noch Konflikte, aber wir gehen ganz anders damit um. Und wie wir damit umgehen, sage ich am Ende dieses Vortrags, wie wir das wirklich machen. Zuvor möchte ich einfach ein paar Ursachen für Konflikte nennen. Ich denke, das Wichtigste ist unser dickes Ego, unser Ich. Ja, wir wollen gewinnen, wir wollen, also der andere macht die Fehler immer. Ich mache alles richtig, der andere macht die Fehler. Ja, und wir sind fixiert auf den anderen und auf das, was er nicht gut macht. War mal ein junges Ehepaar bei uns in der Beratung, die waren, ich glaube, 4 Jahre verheiratet, also wirklich noch keine 30 Jahre alt. Und die Frau hat eine Liste dabei gehabt, was ihr Mann alles falsch macht. Und wollte irgendwie, glaube ich, von uns, dass wir ihm sagen, Mensch, was machst du denn alles nett, was du machen solltest? Der Mann hat sich nicht wirklich gut gefühlt dabei, kann man sich vielleicht vorstellen, mit ein bisschen Fantasie. Wir haben zu dieser Frau gesagt, also wenn eure Ehe gelingen soll, dann musst du aufhören mit diesen Listen. Und wir geben euch jetzt mal eine Aufgabe. 14 Tage sagt ihr nur Positives zueinander und das Negative versucht ihr einfach mal zu schlucken. Und schaut mal, was passiert. Die haben dann die 14 Tage verlängert für sich persönlich und haben gemerkt, wie diese Beziehung anders geworden ist. Das fanden wir ganz interessant. Das nächste ist Missverständnisse. Ich glaube, das ist so etwas Grundlegendes. Wir ganz viele Konflikte lassen sich auf Missverständnisse zurückverfolgen. jemand sagt was und jemand versteht es falsch. Ich meine, das erleben wir jeden Tag in jeder Beziehung mit Menschen, wo Menschen miteinander reden, passiert es. Und wenn man so ein Missverständnis aufklären kann, dann hat man den Konflikt gelöst. Aber dazu muss man zuhören, wenn es da sowas gibt, und da einfach dahin zurückgehen. Und das kann man. Nörgelei, um den anderen zu verändern, davon habe ich schon gesprochen. Das ist einfach, das macht oft Streit einfach. Unsere Unterschiedlichkeit als Mann und Frau, besonders in der Kommunikation. Ja, Männer, die kommunizieren direkt, in der Regel. Frauen indirekt. Ich will ein Beispiel davon erzählen. Mann und Frau sitzen im Auto nebeneinander, fahren auf der Autobahn. Der Mann sitzt am Steuer, die Frau sitzt nebendran. Dann kommt so ein Schild, 5 Kilometer Raststätte. Die Frau fragt ihren Mann, hallo Schatz, also die reden die ganze Zeit miteinander irgendwie. Und die Frau sagt, da vorne ist eine Raststätte, magst du einen Kaffee trinken? Der Mann sagt, ach nee, ich brauche jetzt keinen Kaffee. Nach 20 Minuten, also fährt weiter, nach 20 Minuten fällt ihm auf, dass seine Frau gar nichts mehr gesagt hat. Und er sagt, Schatz, ist irgendwas? Und sie sagt, natürlich ist irgendwas. Du weißt genau was. Und er sagt, was habe ich denn gesagt, was sie geärgert haben könnte? Und dann sagt sie, na, ich wollte einen Kaffee trinken und du hast nicht angehalten. Und er sagt, du wolltest einen Kaffee trinken? Du hast mich gefragt, ob ich einen Kaffee trinken wollte. Ich weiß nicht, ob euch das schon so gegangen ist. Meine Frau sagt, wenn sie mit ihrer Freundin zu IKEA fährt und die wird irgendwie sagen, da vorne ist, da kann man einen Kaffee, magst du einen Kaffee trinken? Dann wird sie sagen, wenn sie keinen trinken will, wobei sie meistens einen trinken will, aber angenommen, sie würde keinen trinken wollen, wird sie sagen, nee, ich nicht, aber möchtest du einen trinken? Weil sie das versteht, dass Frauen oft so indirekt kommunizieren. Und das ist, macht natürlich einen großen Unterschied. Und das müssen wir einfach auf dem Schirm haben. Es hat mich zum Teil verrückt gemacht und wir haben uns irgendwann mal darauf geeinigt und darauf verständigt, dass ich zu meiner Frau gesagt habe, bitte kommuniziere doch direkt. Sag einfach, was du willst, dass ich das nicht immer erahnen muss. Und sie hat mich gebeten, einfach ein bisschen genauer hinzuhören und ihre Bedürfnisse einfach besser zu verstehen. Und ich glaube, auf dem Weg sind wir uns entgegengekommen. Und ein paar Sachen habe ich verstanden. Zum Beispiel, dass meine Frau zum Tier werden kann, wenn sie entweder müde ist oder hungrig ist. Ja, wenn wir eine Wanderung machen zusammen, ich brauche stundenlang nichts zu essen, wenn ich was zu trinken habe, reicht mir das. Wenn meine Frau hungrig wird, wird sie ungemütlich. Und ich habe immer gedacht, na, wir haben doch reichlich gefrühstückt, braucht man nicht. Also solche Dinge können wirklich zu Konflikten führen. Und deswegen, wenn man sagt, du, wir müssen jetzt mal anhalten, wenn ich jetzt nicht gleich was zu essen kriege, dann kann ich einfach nichts mehr. Und es hilft. Es hilft uns sehr. Unsere unterschiedlichen Beziehungsstile. Jeder hat irgendwie einen anderen Beziehungsstil und das steht uns manchmal einfach im Weg und es ist einfach gut, mal zu überlegen, wie kommuniziere ich, wie stelle ich mir Beziehung vor. Ein anderer Punkt ist unsere persönlichen Defizite und unsere Verletzungen. Manchmal kommen Dinge, die der Ehepartner sagt, kommen Dinge hoch aus der Vergangenheit, die überhaupt nichts mit der Gegenwart zu tun haben. In der Psychologie wird es so genannt, dass da ein Gefühl getriggert wird. Ich möchte einfach nur sagen, manchmal hat es nichts damit zu tun mit dem, was aktuell ist, sondern es kann irgendwas hochkommen. Und wir bringen alle unsere Geschichte mit, wenn wir heiraten und wenn wir verheiratet sind. Und das einfach mal zu überlegen. Die geistliche Dimension von Konflikten, was meine ich damit? In der Bibel steht mal so ein Vers, der im 1. Petrusbrief, seid nüchtern und wacht, sagt Petrus da mal, euer Widersacher, der Teufel, geht umher wie ein brüllender Löwe und sucht, wen er verschlingen könne. Ist, sag ich mal, in einem anderen Zusammenhang gesagt, aber ich glaube, dass es Ich glaube an einen persönlichen Gott und ich glaube auch, dass es da so einen Gegenspieler gibt, der Satan genannt wird oder Teufel. Und dass dem das nicht gefällt, wenn eine Ehe gut ist. Es gibt grundsätzlich zwei Typen von Menschen im Umgang mit Konflikten. Jemand hat es mal so genannt, Nashörner und Igel. Wodurch zeichnen die sich aus? Was macht ein Igel in einem Konflikt? Er rollt sich ein, genau, zieht sich zurück. Und was macht das Nashorn? Greift an. Die Bilder sprechen für sich. Welche Strategie ist besser? Sich zurückziehen oder anzugreifen? Interessant sind etwa bei 80% der Leuten sind die Leute unterschiedlich. Also einer ist der Igel, einer ist das Nashorn. Manchmal ist es auch beides. Auch das ist ungut in der Kombination. Also wir müssen irgendwie andere Strategien haben. Ich möchte einfach ein paar negative Strategien jetzt nennen. Zum einen Konfliktvermeidung um jeden Preis. Also sowas Harmoniesüchtiges. Konflikt, wir haben keinen Konflikt, bitte lass uns nicht streiten. Das ist eine offensichtliche Meinungsverschiedenheit, aber es kann sein, dass einer der Partner sagt, oh bitte nicht. Womit kann das zusammenhängen? Zum Beispiel, ich mache einen Vorschlag und es hängt nicht selten damit zusammen, dass jemand aus einem Elternhaus kommt, wo die Eltern pausenlos gestritten haben. Und dann, wenn man in die Ehe geht, dann sagt man, wir werden mal nicht streiten. Ist es hilfreich? Also streiten im Sinne von uns zoffen ist nicht hilfreich. Aber wenn ein Konflikt aufkommt, wenn ein Problem auftaucht, dann ist es nicht hilfreich, wenn wir sagen, ach, lass uns nicht darüber reden. Wechseln wir doch das Thema. Konflikt unter den Teppich kehren, das ist einfach auch nicht gut, weil irgendwann wird der Teppich so, also der beult sich so auf, dass wir dann darüber stolpern. Und immer dann, wenn wir es nicht brauchen können. Konflikte leugnen, das gehört zur selben Kategorie. Auch das bringt einfach nichts und ungute Diskussionen, die einfach dann eskalieren können. Also, dass man nicht über eine Meinungsverschiedenheit reden kann, ohne dass es sich hochschaukelt und dass dann zum Schluss aus einer eigentlichen Lappalie ein Riesending wird. Wir haben ein Ehepaar gut gekannt, die haben mal ein Vierteljahr lang fast nicht mehr miteinander gesprochen, weil sie sich so gestritten haben und der Ausgangspunkt war ungefähr so bedeutend, wie dass der eine bei der Zahnpastatube in der Mitte drauf gedrückt hat und der andere irgendwie vorne. Also so eine Kategorie. Ein Vierteljahr lang keine Kommunikation. Es ist unglaublich. Und wir müssen bei allem sehen, dass unsere Herkunftsfamilie uns ganz stark geprägt hat, wie wir das erlebt haben bei unseren Eltern, ob das positiv oder negativ war, das hat einen großen Einfluss auf uns. Und vielleicht war das gut, wie unsere Eltern mit Konflikten umgegangen sind, aber vielleicht war es auch nicht gut. Und das müssen wir einfach irgendwann mal reflektieren und sagen, wollen wir das so? Also war das wirklich eine gute Sache? Oder wie ist es damit? Jetzt eine wichtige Sache noch, die wir mal in einem Ehevortrag gehört haben, das fanden wir ganz, ganz, ganz hilfreich, deswegen wollen wir das euch gern weitergeben. Es ist so hilfreich, einen Konflikt zu sehen als etwas, was außerhalb von Mann und Frau liegt und was wir gemeinsam lösen müssen. Was passiert normalerweise? Du bist schuld, du bist das Problem. Und der andere sagt, nein, du bist das Problem. Also das Problem wird sozusagen personalisiert. Jeder sagt dem anderen, dass er das Problem ist. Und das andere, in Konflikten sollten wir wirklich, und wir machen das. Also wir geben euch da jetzt nicht schlaue Tipps, die wir irgendwo gelesen haben, sondern wir machen das wirklich. Wir bleiben auf der Sachebene und werden nicht persönlich. Und es gibt zwei Worte, die wir nicht verwenden in einem Konflikt. Und das ist das Wort immer und nie. Jemand hat mal gesagt, alles dürfen wir auch nicht sagen. Muss ich sagen, ja, das hat was für sich. Also du machst immer oder du machst nie, ist sehr verletzend. Es greift den anderen persönlich an und zieht ihm irgendwie den Boden unter den Füßen weg und sagt, du bist das Problem. Was macht dann der, also was macht dann einer, dem das gesagt wird? Der muss doch irgendwie, um zu überleben, zurückschlagen oder sich zurückziehen. Auch wenn es nicht gut ist. Aber es ist total verständlich, wenn man das macht. Deswegen, um nicht persönlich zu werden, sagen wir, konzentrieren wir uns auf das Verhalten des anderen und nicht auf die Person. Und das macht einen großen Unterschied. Und man kann das wirklich so machen. Wir werden euch nachher, oder die Bärbel wird euch nachher ein Beispiel erzählen. Jetzt ein paar positive Strategien. Jeder darf seine Perspektive darstellen. Da, allein dadurch, durch diesen Punkt, wenn man das ernst nimmt, und das, wir machen das wirklich, kommt raus vielleicht, Mensch, es war vielleicht irgendein Missverständnis. Oder Mensch, das ist, man kann das tatsächlich auch so sehen, wie du das gesagt hast. In meinem Ärger habe ich das mir überhaupt nicht vorstellen können. Also jeder stellt seine Perspektive dar, ohne vom anderen unterbrochen zu werden. Höchstens unterbrochen durch Verständnisfragen. Dann versuchen wir uns in den anderen uns hineinzuversetzen. Einfach zu verstehen, wie ging's ihm in der Situation damit. Und das ist eine ganz große Hilfe. Das kostet natürlich was, aber das, ohne das geht's nicht. Nicht die Person des Partners angreifen, sondern sich auf das Verhalten konzentrieren. Das ist wirklich ein großer Unterschied. Es geht darum, um ein Verhalten. Es geht, ne, dass man nicht gut findet am anderen, vielleicht, wenn man das anspricht. Es geht nicht um die Person und das kann man trennen. Und Ich-Botschaften bevorzugen. Wenn Leute nicht gut streiten können, dann fallen solche Sätze wie, du nimmst mich nie ernst. Problematisch an so einer Aussage ist, sie ist eigentlich nie wirklich richtig. Wer nimmt den anderen schon nie ernst? Also das stimmt nicht, ist persönlich sehr verletzend und greift den anderen frontal an. Wenn wir das jetzt darauf anwenden, auf das Verhalten, dann können wir sagen, das, was du vorhin gesagt hast, das kam bei mir so an, oder durch das, was du vorhin gesagt hast, fühle ich mich nicht ernst genommen von dir. Ich grenze das ein, ich sage nicht, du nimmst mich nie ernst, sondern ich sage, das, was du vorhin gesagt hast, das hat bei mir wirklich ein ganz komisches Gefühl irgendwie ausgelöst, nämlich das Gefühl, ich werde jetzt nicht ernst genommen von dir. In der Situation. Das ist wirklich ein Riesenunterschied, ist nicht eine Wortklauberei. Und dann können wir einfach eine Lösung suchen. Aber zuvor erzählt die Bärbel mal ein Beispiel von einem, ich sag mal, die Anatomie eines Streits zwischen Bärbel und Wolfgang.
1: Wir waren in Griechenland, in Mittelgriechenland, in der schönen Stadt Larissa. Und wir hatten 2 Stunden Zeit. Wir sind durch die Fußgängerzone gegangen und haben so ein bisschen, hatten vor, so ein bisschen Shopping zu machen. Der Wolfgang ist eigentlich jemand, der nicht sehr gern Kleidung einkauft und deswegen nutzen wir gern den Urlaub für sowas. Wolfgang, seine Höchststrafe ist übrigens, mit mir Kleidung einzukaufen, für mich. Deswegen mache ich das normalerweise nicht mit ihm, sondern lieber mit meiner Tochter. Also wir sind da so unterwegs und gehen in ein paar Läden rein und sind in so einen Laden gegangen, in den ersten Stock, haben da schöne T-Shirts für den Wolfgang gefunden und haben bezahlt und gehen in Richtung Treppe in die nächste Abteilung und da sage ich zum Wolfgang, oh Wolfgang, da kann ich gleich mal nach einem Jäckchen gucken für die nächste Hochzeit, da brauche ich noch was. Und ich bewege so ein paar Kleiderbügel und schaue mir ein paar Sachen an. Und auf einmal sagt der Wolfgang, du weißt was, Schätzchen, ich gehe schon mal raus. Ich gehe schon mal runter und wenn du was Schönes siehst, kannst du ja runterkommen und mir das zeigen. Und dann schaue ich mir noch ein paar Sachen an und ich merke, wie ich so langsam wütend wäre und denke, das gibt's doch nicht. Jetzt haben wir T-Shirts von Wolfgang gekauft und jetzt, wenn es mal um mich geht, da ist er verschwunden. Da habe ich gedacht, Moment, ich habe es mir extra aufgeschrieben. Ich habe mir gedacht, wenn es um mich geht, hat der Wolfgang kein Interesse. Und dann bin ich runtergegangen und war ganz schön geladen. Aber ich habe das schon im Hinterkopf gehabt. Ich muss ihm erstmal die Gelegenheit geben, sich zu verteidigen. Auf jeden Fall bin ich runtergegangen und sehe Wolfgang mit seinem Rucksäckle in der Sonne sitzen und gehe so hin, baue mich vor ihm auf und sag: Was war denn das jetzt? Jetzt, wo es um mich geht, haust du einfach ab. Und der Wolfgang wollte schon so ansetzen zu einer Verteidigung. Und ich sag zu ihm: Jetzt bist du ruhig, jetzt red ich erst mal. Und dann habe ich ihm gesagt, du hast daheim gesagt, wenn wir in Larissa sind und Zeit haben, dann schauen wir mal nach so einem Jäckchen für dich. Und dann habe ich schon gesehen, wie der Wolfgang auf einmal, wie es ihm so ein Licht aufgeht und er ganz betreten schaut. Und er hat dann zu mir gesagt, das habe ich total vergessen, es tut mir echt leid. Da bin ich schon ein bisschen weniger wütend geworden. Und dann durfte er seine Seite der Medaille darstellen. Dann hat er gesagt, weißt du was, da oben war die Musik so laut und die Klimaanlage war so kalt, ich wollte einfach nur raus. Und das habe ich auch verstanden und es war schon fast geklärt. Und ich schaue ihn so an und sehe das irgendwie, habe zu ihm gesagt, ist noch irgendwas, gibt es noch irgendwas, was du sagen willst? Und dann hat er gesagt, ja, es hat mich irgendwie ein bisschen verletzt, dass du mir gleich unterstellt hast, dass ich kein Interesse an dir habe oder kein Interesse habe, wenn es um dich geht. Und dann habe ich mich dafür entschuldigt und wir haben uns versöhnt. Und wir sind dann total glücklich wieder unseres Weges gezogen. Nicht mehr in den Klamottenladen, sondern in den Nussladen. Aber es war wirklich alles wieder gut zwischen uns. Wir konnten es einfach klären, dadurch, dass jeder dem anderen zugehört hat. Und früher wären wir da ganz anders vorgegangen. Ich wäre beleidigt gewesen, hätte ihm wahrscheinlich ein paar Sachen an den Kopf geschmissen. Wir hätten beide geschmollt und hätten vielleicht eine Stunde gebraucht, bis wir emotional so ein bisschen wieder ins Gleichgewicht gekommen wären, hätten die Sache unter den Teppich gekehrt. Aber jeder hätte was Negatives abgespeichert gehabt. Ich hätte gedacht, ja, wenn es um mich geht, hat der Wolfgang kein Interesse. Und der Wolfgang hätte gedacht, ich weiß überhaupt nicht, warum die immer gleich so eingeschnappt ist und hochgeht, wegen Kleinigkeiten, der kann mir echt nichts recht machen. Und bei der nächsten Situation, wo vielleicht die vielleicht so ein bisschen danach gerochen hätte, wäre das wieder volle Kanne da gewesen. Hätte man volle Kanne wieder, das wäre nicht weg gewesen, nicht geklärt gewesen, sondern das hätte unsere Beziehung weiterhin belastet.
0: Könnt ihr euch vorstellen, dass durch sowas, wenn man so anders, also wie sie gesagt hat, wie wir das früher gemacht haben, dass da einfach Verletzungen entstehen, die sich anhäufen, wo man dann wirklich in einem Streit, also wenn dann wieder sowas ist, daran erinnert wird, wenn man es nicht geklärt hat und es häuft einfach nur was an und der Graben zwischen zwei Menschen wird immer größer, weil da kommt immer wieder was Neues dazu und irgendwann sagt man, das ist so ein großer Graben, der ist gar nicht mehr zu überbrücken. Deswegen haben wir, also das kann ich wirklich sagen, seit 15 Jahren haben wir nichts mehr anstehen lassen. Also wenn es irgendwie eine Auseinandersetzung gab, dann haben wir das geklärt. Und natürlich gibt es immer wieder solche Dinge, aber wir haben keine Angst mehr davor, weil wir wirklich nach diesem Muster vorgehen. Ne, also nicht immer genau in der Reihenfolge, aber jeder gibt dem anderen die Gelegenheit, sich zu erklären und zu sagen, wie es war. Der andere hört wirklich zu und dann versuchen wir das rauszufinden. Wir haben noch zwei Sachen irgendwie, die wir gemerkt haben. Wir haben früher oft auch zum falschen Zeitpunkt uns über Probleme auseinandergesetzt. Meine Frau ist ein absoluter Frühaufsteher. Also die ist morgens um 6 Uhr ist die topfit. Ich bin morgens um 6 Uhr überhaupt nicht zu gebrauchen. Da schlafe ich auch in der Regel noch. Meine Eltern haben versucht, mich in den Kindergarten zu bringen und haben nach einer Woche den Versuch aufgegeben, weil ich schon als kleines Kind nicht aus dem Bett rausgekommen bin. Meine Mutter hat qualvolle 13 Jahre irgendwie erlebt, bis ich Abitur gemacht habe, weil sie mich früh immer 5-mal wecken musste, weil ich einfach morgens, also der Begriff Morgengrauen, mit dem kann ich echt was anfangen. Das ist, so fängt mein Tag an. Dafür bin ich abends fit bis, also zur Zeit, also es hat auch ein bisschen nachgelassen im zunehmenden Alter, aber bis 11:30 bin ich topfit. Und meine Frau ist abends nach 9, da sagt sie immer, bei mir ist jetzt der Stecker gezogen, also sie ist dann noch da, aber es ist so nichts mehr wichtig irgendwie zu gebrauchen, sage ich jetzt mal. Sie weiß, wie sie das meint. Und ihr wisst es auch. Also wo sie einfach sagt, ich kann jetzt nicht großartig über problematische Dinge nachdenken. Also es gibt sowas wie einen Biorhythmus und der ist bei vielen Leuten ist der entgegengesetzt. Und wir haben gemerkt, dass es nicht günstig ist, wenn man sich vor den Kindern streitet. Natürlich, wenn ein Streit anfängt, wo die Kinder dabei sind, dann finden wir es auch wichtig, den zu lösen, damit die Kinder das sehen. Noch ein paar zusätzliche Tipps zum Schluss. Einlenken anstatt zu schüren. In den Sprüchen steht es mal sehr markant. Eine sanfte Antwort wendet Grimm ab, aber ein kränkendes Wort erregt Zorn. Eine sanfte Antwort kann sein, das tut mir echt leid, das wollte ich nicht. Es tut mir leid, dass ich dich da verletzt habe. Das beruhigt sofort, also da kommt man in der Regel sofort wieder runter. Und in den Sprüchen steht es auch mal, Ehre ist es dem Mann, ich sag auch der Frau, vom Streit abzulassen. Jeder Narr aber fängt Streit an. Sehr entwaffnend ist, tut mir leid, es war falsch, bitte vergib mir. Schlecht ist, du bist auch nicht besser, du hast aber auch, du magst aber auch. Also das hilft gar nicht. Und das sind wir oft, mit solchen Sprüchen sind wir doch oft schnell dabei. Also versucht das einfach abzustellen und euch das vorzunehmen, das nett zu machen. Noch ein paar Dinge, ein paar kurze Bemerkungen zum Thema Vergebung. Vergebung heißt, einen Streit zeitnah klären. Das rät uns die Bibel im Epheserbrief, dass man die Sonne nicht untergehen lassen soll über unserem Zorn. Bitterkeit soll man durch Vergebung ersetzen. Also wenn man bitter wird durch einen Streit, das hilft gar nicht. Und wir sollen einander vergeben, so wie Jesus, und dabei diese Haltung haben, so wie Gott mir, so ich dir. Ein paar Missverständnisse. Vergebung heißt nicht, es war nicht so schlimm. Also wir denken manchmal, wenn wir jemanden vergeben, dann müssen wir sagen, es war nicht so schlimm, obwohl es schlimm war und uns wehgetan hat. Vergeben heißt im Gegenteil, du hast mich auf die und die Weise verletzt und genau das vergebe ich dir und bringe das nicht mehr vor gegen dich. Beim nächsten Streit sage ich nicht, und vor 4 Wochen hast du auch. Also das ist ganz übel. Das müssen wir uns abgewöhnen. Und Vergebung ist ein Willensakt und nicht in erster Linie ein Gefühl. Die Gefühle kommen oft einfach erst hinterher. Und es ist schön, wenn man zum Schluss noch beten kann, wenn man so einen Streit gehabt hat und wenn wirklich alles geklärt ist. Wir machen das nicht jedes einzelne Mal, aber manchmal machen wir das wirklich und dann ist es einfach vom Tisch. Ein bewältigter Konflikt festigt und vertieft die Beziehung. Wir haben das echt gemerkt, weil wir lernen dadurch, wir können mit Meinungsverschiedenheiten umgehen. Wir haben wieder was gelernt, es ist ein Problem zutage gekommen, das wir angesprochen haben und das wir behandelt haben. Und es macht unsere Beziehung stärker, das schwächt sie nicht.

Das war Wolfgang Toost mit dem Lied Verzeihen. Davor hörten Sie einen Vortrag von Wolfgang und Bärbel Seid zum Thema Konflikte in der Ehe. Ich hoffe, auch für Sie und Ihren Beziehungsalltag waren da einige hilfreiche Tipps und Denkanstöße bei. Nächste Woche zur gleichen Sendezeit erwarten Sie hier wieder Lieder und Beiträge rund um Themen wie Ehe, Familie, Partnerschaft und Single-Sein. Ich würde mich freuen, wenn Sie wieder mit dabei sind. Falls Sie noch Fragen zu dieser Sendung haben oder sich eine CD dieses Vortrags zum nochmaligen Anhören bestellen möchten, ist unser Hörerservice gerne für Sie da. Ich verabschiede mich jetzt vom Mikrofon und wünsche Ihnen weiterhin viel Spaß. 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
1: Wir hören aus dem Neuen Testament, aus dem ersten Brief des Johannes, Kapitel 2, die Verse 18 bis 29.
2: Kinder, es ist die letzte Stunde. Und wie ihr gehört habt, dass der Antichrist kommt, so sind nun schon viele Antichristen gekommen. Daran erkennen wir, dass es die letzte Stunde ist. Sie sind von uns ausgegangen, aber sie waren nicht von uns. Denn wenn sie von uns gewesen wären, so wären sie ja bei uns geblieben. Aber es sollte offenbar werden, dass sie nicht alle von uns sind. Doch ihr habt die Salbung von dem, der heilig ist, und habt alle das Wissen. Ich habe euch nicht geschrieben, als wüsstet ihr die Wahrheit nicht, sondern ihr wisst sie und wisst, dass keine Lüge aus der Wahrheit kommt. Wer ist ein Lügner, wenn nicht der, der leugnet, dass Jesus der Christus ist? Das ist der Antichrist, der den Vater und den Sohn leugnet. Wer den Sohn leugnet, der hat auch den Vater nicht. Wer den Sohn bekennt, der hat auch den Vater. Was ihr gehört habt von Anfang an, das bleibe in euch. Wenn in euch bleibt, was ihr von Anfang an gehört habt, so werdet ihr auch im Sohn und im Vater bleiben. Und das ist die Verheißung, die er uns verheißen hat, das ewige Leben. Dies habe ich euch geschrieben von denen, die euch verführen. Und die Salbung, die ihr von ihm empfangen habt, bleibt in euch, und ihr habt nicht nötig, dass euch jemand lehrt, sondern wie euch seine Salbung alles lehrt, so ist's wahr und ist keine Lüge. Und wie sie euch gelehrt hat, so bleibt in ihm. Und nun, Kinder, bleibt in ihm, damit wir, wenn er offenbart wird, Zuversicht haben und nicht zu Schanden werden vor ihm, wenn er kommt. Wenn ihr wisst, dass er gerecht ist, so erkennt ihr auch, dass wer Recht tut, der ist von ihm geboren.
1: Das war der Bibeltext für den heutigen Tag, entnommen aus der großen Hörbibel mit freundlicher Genehmigung der Deutschen Bibelgesellschaft. Hier noch einmal die Bibelstelle. Erster Brief des Johannes, Kapitel 2, die Verse 18 bis 29. Gedanken dazu kommen jetzt von Josef Drescher aus Bergneustadt.
3: Mussten Sie schon mal einen Streit zwischen zwei Kindern schlichten? Beide kommen auf mich zugerannt. Das eine ist wütend und das andere weint. Die Geschichten, die sie mir erzählen, können unterschiedlicher nicht sein. Am Ende ist immer der andere schuld. Dann wird wild diskutiert und Vorwürfe fliegen durch den Raum. Wer sagt denn jetzt die Wahrheit? Meistens müssen sich am Ende beide beieinander entschuldigen. Und sie geben zu, dass der andere auch ein bisschen recht hatte. Diskussionen durchziehen unseren Alltag. Auch im religiösen Bereich kenne ich Diskussionen. Welche Religion hat Recht? Oder haben alle irgendwie Recht? Gibt es überhaupt eine feste Wahrheit? Und selbst innerhalb der Kirche zankt man sich, wer die Bibel nun wirklich richtig auslegt. Also, was ist denn jetzt die Wahrheit? Und woher weiß ich, dass ich tatsächlich die Wahrheit kenne? Kann es nicht sein, dass ich an eine Lüge glaube? Genau so ist die Situation in den Gemeinden damals auch. Das Streitthema dabei lautet: Ist Jesus wirklich der Christus? Der Retter der Welt? Dieser Streit ist für Johannes der Beweis, dass die letzte Stunde angebrochen ist. Damit meint er die Zeit vor der Wiederkunft Jesu. In dieser Zeit ist es normal, dass es beides gibt: Menschen, die Jesus annehmen, und Menschen, die ihn ablehnen. Das Auftreten dieser Antichristen, also Gegnern von Jesus, ist deshalb nicht überraschend. Schmerzhaft ist es allerdings schon, weil unter ihnen auch ehemalige Freunde sind. Wie geht Johannes mit diesem Streit und diesen Antichristen um? Ich hätte mich wahrscheinlich in die Diskussion gestürzt. Aber Johannes macht etwas anderes. Er diskutiert nicht. Er beruft sich nicht auf sein Wissen, sondern auf die Autorität des Heiligen Geistes. Er schreibt, dass die Christen die Salbung des Heiligen empfangen haben. Damit meint er den Heiligen Geist. Und dieser schenkt das Wissen, wer Jesus ist. Johannes muss nicht nochmal erklären, was sie glauben. Das wissen sie bereits. Er erklärt, woher dieses Wissen kommt. Es kommt nicht dadurch, dass sich die Menschen gegenseitig davon überzeugen, sondern es kommt durch den Heiligen Geist. Das ist ein Zeichen des neuen Bundes, der im Alten Testament angekündigt wird. Der Prophet Jeremia hat darüber geweissagt. Es steht in Jeremia 31, Vers 33 bis 34. Ich werde ihr Denken mit meinem Gesetz füllen, und ich werde es in ihr Herz schreiben. Und ich werde ihr Gott sein, und sie werden mein Volk sein. Niemand muss dann noch seine Freunde belehren und keiner seinen Bruder ermahnen, lerne den Herrn kennen. Denn alle werden mich kennen, alle, vom Kleinsten bis hin zum Größten, spricht der Herr. Und ich will ihnen ihre Sünden vergeben und nicht mehr an ihre bösen Taten denken. Gott möchte mit Menschen in Beziehung sein. Gott, der Vater, sieht nur

0: Sünde wird durch seine Auferstehung besiegt. Was Jesus tut, bekomme ich durch den Heiligen Geist geschenkt. Er bezeugt, was Jesus getan hat und führt uns in die Wahrheit. Diese Rettungsaktion ist nur durch den dreieinen Gott möglich. Der eine Gott hat in seinen drei Personen diese Rettung ermöglicht. Wer Jesus den Retter leugnet, der streitet also auch Gott den Vater ab. Er nimmt nicht die Möglichkeit an, wieder mit Gott ins Reine zu kommen. Stattdessen versucht er, selbst einen Weg zu finden. Doch die Suche danach ist vergeblich. Ich kenne die Wahrheit. Das ist die Botschaft, die die Christen von Anfang an weitererzählt haben. Das ist die gute Nachricht, die Leben verändert. Und sie ist mehr als nur ein theoretisches Konstrukt. Sie ist eine Person. Jesus. Gemeinschaft mit Gott ist nur durch ihn möglich. Und wenn ich an dieser Erkenntnis festhalte, dann bleibe ich auch in Gott. Bleiben bedeutet, Gott zu kennen und bei ihm zu wohnen. Ich bleibe bei Gott, indem ich mich bei ihm einrichte und es mir so richtig gemütlich mache. Das schließt mein Denken, mein Handeln und mein ganzes Sein ein. Außerdem bleibe ich auch für immer bei ihm, weil er mir das ewige Leben schenkt. Ich kann sicher sein, dass der Heilige Geist in mir bleibt. Ich brauche keine Angst haben, dass er mich verlässt. Andersherum ist es meine Aufgabe, an der Wahrheit festzuhalten. Wenn ich das tue, dann wird das Früchte tragen. Dazu gehört, dass ich mich auf seine Wiederkunft freue. Ich brauche keine Angst davor haben, dass mir irgendwas zustoßen könnte. Denn er hat mir ewiges Leben versprochen. Eine weitere Frucht ist mein Tun. Wenn ich in Gott wohne, dann wirkt sich das auf meine Taten aus. Gott ist gerecht, also werde ich als sein Kind auch gerecht handeln. Der Apfel fällt bekanntermaßen nicht weit vom Stamm. Was ist also die Wahrheit? Die Wahrheit ist, Jesus hat die Welt gerettet. Diese Wahrheit ist vertrauenswürdig, weil der Heilige Geist sie bezeugt. Wer an diese Wahrheit glaubt, der hat Gemeinschaft mit Gott. Und wenn ich in der Wahrheit bleibe, führt das zu guten Früchten. Also bleib ich in Gott. Wie können Sie es sich heute bei ihm gemütlich machen? Ich mache es gerne, indem ich ihm Danke sage. Danke, Jesus, dass du meine Sünden auf dich genommen hast. Danke, dass ich mich deshalb nicht mehr vor dir verstecken muss. Stattdessen darf ich mit dir leben. Danke.
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Es ist unglaublich heiß. Die Hitze flimmert über die dürren Stein- und Sandfelder. Dass die Wüste lebt, das ist schon lange nicht mehr zu sehen. Doch plötzlich ziehen Wolken auf. Schon fallen die ersten Tropfen und es regnet wie aus Eimern. Überall entstehen große Pfützen. Schmale Täler werden zu reißenden Bächen. Unheimlich schnell hat sich alles verändert. Die Landschaft ist kaum wiederzuerkennen. Doch auch als der Regen nachlässt und schließlich aufhört, da bleibt alles in Bewegung. Das viele Wasser hat keinen Bestand. Die Trockenheit lässt nicht lange auf sich warten. Sehr schnell ist das Wasser abgelaufen, Bäche trocknen aus. Dieses Geschehen in der Wüste, das lässt sich gut vergleichen mit dem Glauben mancher Christen. In Zeiten der Dürre, wenn Probleme und Schwierigkeiten überhand nehmen, wenden sie sich an Gott. Sie vertrauen sich ihm an, werfen ihm ihre Sorgen hin. Und Gott hilft. Er greift ein, verändert die Lage, schenkt Kraft und Mut. Mit Gottes Hilfe geht es weiter. Diese Erfahrung lehrt sie, ihm in Zukunft mehr zu vertrauen, mit Gott im Alltag zu leben. Doch die guten Vorsätze, sie sind bald vergessen. Die Erinnerung an die erfahrene Hilfe ist schnell verdrängt. Eigene Pläne werden geschmiedet, eigene Wege gegangen. Gott nimmt keinen Raum mehr ein. Vielleicht erst wieder bei der nächsten schweren Krise. Genauso verhält sich auch das Volk Israel zu Zeiten Jeremias. Gottes Klage über sie lautet: Das Regenwasser verläuft nicht so schnell, wie mein Volk meiner vergisst. Doch Gott ist es nicht egal. Er wendet sich nicht ab. Immer wieder ermahnt er das Volk durch Jeremia zur Umkehr. Er geht den Menschen nach, auch wenn sie sich abgewendet haben. Für mich ist es tröstlich zu wissen, dass ich immer wieder neu zu Gott kommen kann, dass ich ihm nicht egal bin, auch wenn ich eigene Wege gegangen bin. Aber ich lasse mich auch wieder ganz neu durch diesen Satz aufrütteln, der mich trifft. Das Regenwasser verläuft nicht so schnell, wie mein Volk meiner vergisst.

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1: 1. Johannes 4, die Verse 7 bis 12. Ihr Lieben, wir wollen einander lieben, denn die Liebe kommt von Gott. Wer liebt, hat Gott zum Vater und kennt ihn. Wer nicht liebt, hat Gott nicht erkannt. Denn Gott ist Liebe. Dadurch ist Gottes Liebe unter uns offenbar geworden, dass er seinen einzigen Sohn in die Welt sandte. Durch ihn wollte er uns das neue Leben schenken. Das Einzigartige an dieser Liebe ist, nicht wir haben Gott geliebt, sondern er hat uns geliebt. Er hat seinen Sohn gesandt, damit er durch seinen Tod Sühne leiste für unsere Schuld. Ihr Lieben, wenn Gott uns so sehr geliebt hat, dann müssen auch wir einander lieben. Niemand hat Gott je gesehen. Aber wenn wir einander lieben, lebt Gott in uns. Dann hat seine Liebe bei uns ihr Ziel erreicht.
2: Liebe, ein großes Wort. Der Liebe wird zwar viel Beachtung geschenkt, in der Werbung, in romantischen Filmen oder Büchern. Doch meistens geht es dabei um Liebe im Sinne von Zuneigung oder Erotik, noch häufiger um billige Sexualität. Was ist hier mit Liebe gemeint? Wir sollen einander lieben. Es ist doch nicht möglich, dies zu befehlen. Hier muss also eine andere Liebe gemeint sein. Jesus sagt, wer mich liebt, hält meine Gebote. Es ist also eine Liebe gemeint, die sich auch mit dem Willen steuern lässt. Die Liebe, die den Verletzten nicht am Straßenrand liegen lässt. Die Liebe, die den anderen weder im übertragenen Sinne noch tatsächlich schlägt, sondern ihm hilft. Die Liebe, die sich im Umgang mit anderen Menschen nach Gottes Maßstäben richtet. Ich finde es manchmal sehr schwierig, anderen Menschen mit solcher Liebe zu begegnen. Vor allem Menschen, die mich verletzt haben. Im Griechischen, der Sprache des Neuen Testamentes, gibt es verschiedene Begriffe für unser deutsches Wort lieben. Der im Text verwendete Ausdruck Agape wird immer für die göttliche Liebe verwendet. Um diese Liebe geht es. Nur wenn wir uns mit seiner Liebe beschenken lassen, können wir solche Liebe weitergeben.
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Erstmal ich. Das ist für unsere Gesellschaft so normal geworden, dass es mir auffällt, wenn einer Rücksicht nimmt. Erstmal ich ist keine neue Entwicklung. Schon vor Tausenden von Jahren sagten Israeliten, erstmal ich, erstmal mein Haus aufbauen. Schließlich braucht alles seine Zeit. So lange sind wir noch gar nicht zurück aus der babylonischen Gefangenschaft. Wir müssen uns erstmal orientieren, das Land bebauen, in ein normales Leben zurückfinden. Erstmal ich. Diese menschliche Haltung macht Gott nicht mit. Erstmal Gottes Haus bauen. Das ist von Gott her angesagt. Im Buch Haggai sagt er seinem Volk Israel, ihr habt viel erhofft, aber nur wenig bekommen. Und selbst das Wenige, das ihr nach Hause brachtet, blies ich noch fort. Warum ist das wohl so? Ich, der Herr, der allmächtige Gott, kann es euch sagen. Weil mein Tempel verwüstet daliegt und ihr nichts dagegen tut. Jeder von euch kümmert sich nur um sein eigenes Haus. Gott greift in die Abläufe von Saat und Ernte ein. Die Ernte fällt viel geringer aus als erwartet. Wenn einer gearbeitet hat, ging es nicht so richtig von der Hand und alles, weil der Tempel, das Haus Gottes, noch eine Ruine war. Gut, das betraf das Volk Israel damals. Kann ich mich heute nicht zurücklehnen? Für uns Christen gibt es kein zentrales Kirchengebäude mehr. Und ob eine Kirche mehr oder weniger verfällt, ist das nicht egal? Möglicherweise ja. Doch vom Prinzip her, erstmal Gott, dann ich. Das gilt auch heute noch. Woran merke ich das? An einem zentralen Gebet, dem Vater Unser. Wenn ich das Vater Unser bete, lerne ich erstmal Gott. Gottes Name soll geheiligt werden. Mich also nicht darum kümmern, dass mein Name in aller Munde geführt wird. Gottes Reich soll gebaut werden, nicht mein kleines persönliches Reich. Gottes Wille soll geschehen. Es geht nicht darum, dass ich meinen Willen durchsetze. Wenn ich so lebe, wird mein Tag heute anders verlaufen.

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1: Wie viel Brot braucht die Welt? Der fettgedruckte Satz in einer Fülle grafischer Darstellungen zur Lage der Menschheit provoziert mich. Ich überschlage unseren täglichen Brotverbrauch als sechsköpfige Familie zwischen 2 und 48 Jahren und komme so auf einen Laib Brot pro Tag. Macht bei rund 6 Milliarden Menschen rund 1 Milliarde Brotlaibe täglich. Butter, Marmelade oder sonstige Brotaufstriche nicht gerechnet. Wie viel Brot braucht die Welt? Fest steht, dass wir in den sogenannten entwickelnden Ländern unseres Globuses mehr zum Leben haben, als wir brauchen. Mehr als 1 Milliarde Menschen hat laut UN-Statistik gerade mal $1 pro Tag zur Verfügung. Keine Frage also, der Brotbedarf, der Bedarf an Nahrungsmitteln steigt und steigt. Bleibt es bei der bisherigen rapiden Zunahme der Weltbevölkerung, dann werden im Jahre 2050 etwa 14 Milliarden Menschen auf der Erde leben. Das ist noch lange hin, sage ich mir. Meine Kinder werden es aber erleben. Eher routinemäßig beten sie den Satz im Vaterunser-Gebet mit: Unser tägliches Brot gib uns heute. Die frisch geschnittenen Brotscheiben liegen ja nur einen Handgriff entfernt. Wie viel Brot braucht der Mensch? Ich sträube mich dagegen, mir und den meinen ständig ein schlechtes Gewissen zu machen, dass so viele Menschen nicht in den Genuss des täglichen Brotes kommen. Ich ertappe mich auch dabei, wie ich Gott, unseren Vater im Himmel, dafür verantwortlich mache, dass es in himmelschreiendem Ausmaß an Brot mangelt. Aber, so frage ich weiter, liegt's wirklich an ihm? Die Erde könne, so belegen uns Ernährungswissenschaftler, mühelos 6 Milliarden, 8 Milliarden Menschen und mehr ernähren, wenn, ja, wenn die Ressourcen etwa an Land und vor allem Wasser gerecht verteilt wären. Dass die Schere zwischen den Wohlhabenden und den Habenichtsen stetig weiter auseinanderklafft, hat auch mit dem Lebensstil von rund 20% der Weltbevölkerung zu tun, die, und ich schließe mich ohne Wenn und Aber ein, die 80% der Energie und Rohstoffe verbrauchen. Die Frage, wie viel Brot braucht die Welt, provoziert mich deshalb zu fragen, nachzufragen, brauche ich alles, was ich zu brauchen vorgebe? Auf die Bitte ums tägliche Brot übertragen, bete ich dann bewusster: Vater im Himmel, gib uns auch heute wieder, was wir zum Leben brauchen. So zu beten heißt dann gerade nicht, die Hände in den Schoß legen über dem Hunger und Elend dieser Welt, sondern die Hände zu öffnen und weiterzugeben, weil ich betend entdecke, dass ich mehr habe, als ich heute zum Leben brauche.

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1: Ich habe nach einem Wort gesucht, wie ich Gott beschreiben könnte. Es gibt ja schon so viele schöne, große Worte, mit denen man versucht, Gott ein wenig zu beschreiben. Und mir fiel das Wort Wundermild ein. Es ist für mich ein Wunder, dass sich Gott mir nähert, dass er Interesse an mir hat, dass er auf meine Liebe Wert legt. Und ich erlebe oft, dass Gott sehr milde mit mir umgeht. Er ist eben wundermild.

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1: Nicht jeder, der im Mittelpunkt steht, ist der Aufmerksamkeit auch würdig. Und mancher muss erst in den Mittelpunkt gestellt werden, um anderen zu zeigen, da steckt noch mehr dahinter. So geschehen im Kreis der Jünger Jesu. Sie sind eben, wie sie sind. Sie interessieren sich für die besten Plätze im Himmel, nicht wie sie anderen das Leben angenehm machen könnten. Nein, sie fragen Jesus, wer denn der Größte im Himmelreich sein wird. Das ist verständlich. Manch einer guckt sich genau um in der Welt, um den Anschluss nicht zu verpassen. An wen muss ich mich halten? Was läuft? Was geht ab? Wo geht's lang? Und anstatt selber Trends zu setzen, läuft man der Menge hinterher. Hängt das Fähnchen in den Wind, wird austauschbar, unbedeutend, außer Spesen, nix gewesen. Statt einer Hauptrolle doch nur einen Statistenjob abgekriegt. Also Jesus, wer wird das sein? Wer wird der Größte im Himmelreich sein, damit wir wissen, an wen wir uns halten müssen? Jesus durchschaut, aus welcher Ecke des Herzens die Frage kommt. Seine Antwort verrät es. Er sagt nicht, dieser ist es, der wird es sein, an den müsst ihr euch halten. Nein, seine Worte sind, wenn ihr in das Reich meines Vaters kommen wollt, dann müsst ihr sein wie einer, der von nichts Ahnung hat. Einer, der nicht fragt nach oben und unten, nach Titeln und Funktionen, nach Leistung und Wert, nach Karriere und Erfolg, nach Glanz und Glimmer. Jesus rief ein Kind zu sich und stellte es mitten unter sie und sprach, wahrlich, ich sage euch, wenn ihr nicht umkehrt und werdet wie die Kinder, so werdet ihr nicht ins Himmelreich kommen. Verkehrte Welt, ein Kind, ein unmündiges Wesen, ohne Bedeutung, ohne Position, ohne eigene Existenz, ohne geschärften Verstand und geschultes Urteilsvermögen. Jesus ist sich klar darüber, was er da verlangt, seine weiteren Worte zeigen es und die Jünger erhalten so doch noch ihre Antwort nach dem Who is Who im Himmelreich. Wer sich nun selbst erniedrigt und wird wie dies Kind, der ist der Größte im Himmelreich. Denken Sie dran, wenn Ihr Blick das nächste Mal auf ein Kind fällt, denn Sie gucken nicht einfach nur so von oben nach unten, sondern direkt ins Himmelreich Gottes, nachdem sich die Jünger sehnten.

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Ich bin in einem christlichen Elternhaus aufgewachsen. Und meine Großmutter las mir oft als Kind stundenlang aus der Kinderbibel vor. Meine Teenie-Zeit, kann ich mich erinnern, war geprägt von Jungscha-Arbeit, wo ich selber in die Jungscha ging oder sie geleitet habe, von CVJM. Und über viele Jahre hinweg sammle ich also schon Glaubenserfahrungen, könnte man so sagen, oder Geschichten, Gottesbegegnungen verschiedenster Art. Es fühlt sich an, als würde dieses Bild irgendwie immer bunter und immer vielseitiger werden. Und dafür bin ich sehr, sehr dankbar. Die intensivsten Erfahrungen des Glaubens, des Betens, auch des Erhörtwerdens, die habe ich sicherlich in den schwersten Zeiten meines Lebens gemacht. Dort waren die Begegnungen mit Gott einfach existenziell oder man könnte auch sagen unumstößlich und prägend. So gern möchte ich diese Eindrücke in ihrer Intensität festhalten und möchte eine Versicherung, dass das niemals anders sein wird. Doch ich habe mich schon immer schwer getan mit Prognosen für eine Zukunft oder für Versprechungen, die ich nicht hundertprozentig halten kann. Und wenn ich heute sagen würde, mein Glaube, der ist wie ein Fels und nichts und niemand kann den erschüttern, dann käme ich mir vor wie eine Hochstaplerin. Ich weiß, dass schon viel Größere vor mir es herausposaunt haben. Ich werde dich niemals verlassen und auch niemals verraten, Herr. Und dann hat, glaube ich, dreimal der Hahn gekräht. Aber ich finde, dass selbst jemand wie Petrus einknickt, wenn es eng wird, dass mir das zwar Angst machen kann, aber es zeigt mir auch immer wieder neu, Glaube ist keine Leistung. Etwas, was ich gut oder schlecht machen kann, Glaube und auch Gewissheit, das ist und bleibt ein Geschenk. Dass Petrus dann doch der Fels ist, auf den Jesus seine Gemeinde baut, das rührt und das stärkt mich. Und ich weiß nur eins, Gott, du bist für mich einfach nicht wegzudenken. Und ich weiß, du hast Schätze zu verschenken. Und ich bitte dich, erhalte mir den Glauben.

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1: Willkommen zu einer weiteren Folge unserer Sendereihe Durch die Bibel. Schön, dass Sie sich wieder Zeit dafür nehmen. Diesmal werden wir uns mit dem 8. Kapitel des Buches Jesaja beschäftigen. Nur so viel schon mal vorab. Es beginnt mit dem wohl ungewöhnlichsten biblischen Namen, der uns bekannt ist, und endet mit einer Warnung vor dem Okkulten.

Die Kapitel 7 bis 12 im Jesaja-Buch bestehen aus einer Reihe von Prophezeiungen, die während der Amtszeit von König Ahas ausgesprochen wurden. Auf die wohl wichtigste Prophezeiung sind wir in der vorangegangenen Sendung in Kapitel 7 gestoßen. Siehe, eine Jungfrau ist schwanger und wird einen Sohn gebären, den wird sie nennen Immanuel. Für die meisten Christen ist dies ein unmissverständlicher Hinweis auf die Geburt Jesu Christi. Dennoch haben einige Ausleger versucht, den Sohn der Jungfrau mit dem Sohn des Propheten Jesaja in Kapitel 8 gleichzusetzen. Doch die Namen schließen diese Möglichkeit eigentlich aus. Und die Zusatzinformation in Kapitel 9 macht es meines Erachtens unmöglich, dass es sich bei den beiden um ein und dieselbe Person handelt. Der Sohn des Propheten Jesaja war ein Zeichen, wie in Kapitel 8, Vers 18 betont wird, nicht mehr und nicht weniger. Dieses vor uns liegende Kapitel 8 ist von hoher Bedeutung, denn es beinhaltet die Prophezeiung der Invasion des Landes des Immanuel durch den König von Assyrien. Mehr als 500 Jahre lang hatte Gott die Bedrohung durch ausländische Invasoren von seinem Volk ferngehalten. Jetzt aber öffnet er die Schleusentore und gestattet es einem Feind, das Land wie eine Flut zu überschwemmen. Das Volk sucht nach menschlichen Verbündeten, anstatt Gott um Hilfe zu bitten. Das Kapitel schließt mit einer Warnung vor dem Spiritismus als letztem Ausweg derer, die Gottes Rat abgelehnt haben und sich in ihrer Verzweiflung an das Reich des Bösen gewandt haben. Sie werden in Sorgen, Dunkelheit und Qualen enden. Kommen wir nun zu Vers 1. Jesaja schreibt: Und der Herr sprach zu mir: Nimm dir eine große Tafel und schreib darauf mit deutlicher Schrift: Raube bald, eile Beute. Raube bald, eile Beute, das soll nämlich der Name sein für Jesajas zweiten Sohn. Falls Sie schon bei seinem Erstgeborenen, Shear Jashub, der Meinung waren, das sei ein merkwürdiger Name für einen Jungen, dann versuchen Sie einmal, den Namen seines zweiten Sohnes hierzulande beim Standesamt eingetragen zu bekommen. Raube bald, eile Beute klingt sogar auf Hebräisch ziemlich kompliziert. Und wenn ein Junge einen solchen Namen bekommt, wird er es auf dem Pausenhof seiner Schule bestimmt nicht leicht haben. Obwohl es ein biblischer Vorname ist und obwohl viele davon durchaus beliebt sind. Aber Jesajas Sohn blieb nichts anderes übrig, als sich mit diesem Namen anzufreunden. Es gab allerdings einen Grund, warum Gott verlangte, dass Jesaja seinem Sohn diesen ungewöhnlichen Namen gab. Diesen Grund finden wir in Vers 18, wo Jesaja sagt: Siehe, hier bin ich und die Kinder, die mir der Herr gegeben hat, als Zeichen und Weissagung in Israel vom Herrn Zebaoth, der auf dem Berge Zion wohnt. Beide Söhne sind also Zeichen und ihre Namen beinhalten eine Botschaft. Der Name des zweiten Sohnes, hebräisch Maher Shalal Hashbaz, bedeutet, wie von Martin Luther übersetzt, Raube bald, eile Beute oder schnelle Beute, rascher Raub, wie es die Bibelübersetzung Hoffnung für alle wiedergibt. Dies bedeutet ganz einfach, dass Gott gegen diejenigen ist, die gegen sein Volk sind. Paulus hat es so ausgedrückt: Ist Gott für uns, wer kann wider uns sein? Der Name dieses Jungen ist des Weiteren eine Botschaft für Ahas, den Mann auf dem Königsthron in Juda. Er ist ein gottloser Mann und dennoch versucht Gott, ihn zu erreichen. Gott fordert Jesaja auf, sich eine große Schreibtafel zu besorgen und auf ihr mit deutlicher Schrift zu schreiben, denn wer kann schon eine sogenannte Sauklaue lesen? Diese Tafel soll er dann an einem gut sichtbaren Ort aufhängen, wie eine Werbefläche, damit jeder sie lesen kann. Gott möchte, dass der Name dieses Jungen aufgeschrieben wird, damit auch die niedrigste Person im Königreich diesen Namen sehen kann, lesen kann und verstehen kann. Gott versucht, Ahas, den König Judas, zu erreichen. Zuerst durch Jesajas ersten Sohn, Shear Jashub, das bedeutet, ein Teil wird zurückkehren. Und dann durch Maher Shalal Hashbaz oder auf Deutsch, Raube bald, eile Beute.
Der Name des zweiten Sohnes soll Ahas versichern, dass Gott sich schon um die Feinde seines Volkes kümmern wird. Aber auch, dass mit Gottes Warnungen nicht zu spaßen ist.

während der andere verkündet, Jahwe hat vor zu segnen. Was dabei herauskommt, ist die Gnade Gottes. Gott wird sein Volk niemals vergessen. In allen Zeichenhandlungen Jesajas steckt eine Botschaft für das Volk. Er handelt und schreibt seine Botschaft nieder, damit das Volk sie verstehen kann. Das Buch Jesaja ist voll von bildhaften Gleichnissen. Unser Herr Jesus Christus hat diese Methode auch verwendet. Der Grund dafür liegt auf der Hand. Mit sprachlichen Bildern befassen sich Menschen gern. Das ist wie heute mit dem Fernsehen. Es ist unglaublich, wie viele Menschen sich vor den Bildschirm setzen und sich Sachen anschauen, an die sie unter anderen Umständen nicht eine Sekunde vergeuden würden. Weil Gott die Gewohnheiten der Menschheit kennt, versucht er ihr, eine Botschaft durch ein Bild zu vermitteln. Jesaja erzählt weiter in Vers 3, »Und ich ging zu der Prophetin, die ward schwanger und gebar einen Sohn. Und der Herr sprach zu mir, nenne ihn Raube bald, eile Beute.« Die Prophetin in diesem Vers ist niemand anderes als Jesajas Frau. Sie wird schwanger und bringt einen Sohn zur Welt, dessen Name schon vor seiner Geburt feststeht. Vers 4. Denn ehe der Knabe rufen kann, lieber Vater, liebe Mutter, soll die Macht von Damaskus und die Beute aus Samaria weggenommen werden durch den König von Assyrien. Bevor dieses Kind Mama und Papa rufen kann, werden die Assyrer in Syrien und im Nordreich Israel einfallen. Der Feind im Norden, der vorhatte, Juda anzugreifen, wird in die Gefangenschaft geführt werden. Das hat nichts mit den genialen militärischen Fähigkeiten des Königs Ahas zu tun, eine erfolgversprechende Strategie zu ersinnen, sondern den Sieg wird Ahas allein der souveränen Gnade Gottes verdanken. Das macht Gott eindeutig klar. Ich lese weiter ab Vers 5. Und der Herr redete weiter mit mir und sprach, weil dies Volk verachtet die Wasser von Siloah, die still dahinfließen und in Angst zerfließt vor Rezin und dem Sohn Remalias, siehe, so wird der Herr über sie kommen lassen, die starken und vielen Wasser des Stromes, nämlich den König von Assyrien und alle seine Macht, dass sie über alle ihre Ränder fluten und über alle ihre Ufer gehen. Inhaltlich sind diese Bibelverse wirklich bemerkenswert. Das Volk verachtet die Wasser von Siloah, wobei Siloah entsandt bedeutet. Das Volk lehnt den Frieden ab, den Gott ihm angeboten hat. Dieser Friede wird durch diesen sanften, gurgelnden Bachlauf versinnbildlicht. Im Gegensatz dazu lesen wir in Vers 7 von den starken und vielen Wassern des Stromes. Anscheinend bezieht sich diese Beschreibung auf den Euphrat, an dessen Ufern Assyrien lag. Dieses Wasser kam wie eine Flut mit brachialer Gewalt. Mit anderen Worten stehen die Flutwellen des Euphrat für das Urteil Gottes und somit im Gegensatz zu dem ruhigen Wasser von Siloah. Anhand dieser zwei Fließgewässer vermittelt Gott seinem Volk eine Botschaft. Der englische Dramatiker William Shakespeare hat es in seinem Stück »Wie es euch gefällt« so ausgedrückt. Bäume haben Zungen, Bäche haben Bücher, Steine haben Predigten. Und es gibt Gutes in allem. Siloah ist ein kleiner, ruhiger, plätschernder Bach. Heute ist er eher unbedeutend, aber zur Zeit Jesajas hatte er eine große Bedeutung. Er fließt nämlich zwischen dem heutigen Berg Zion und dem Tempelberg. Dieser kleine Bach beinhaltet eine Botschaft, süßer als das gurgelnde Plätschern des Baches selbst. Diese Botschaft ist die Geschichte der Gnade, des Bergs Zion, der im Gegensatz zum Berg Sinai steht, der für das Gesetz des Mose steht. Auf dem Tempelberg hatte einst Abraham seinen Sohn opfern wollen. Auf ihm kaufte David die Tenne von Arauna und auf ihm baute Salomo den Tempel. Und ganz am Ende dieses langen Bergrückens liegt Golgatha, wo Christus gekreuzigt wurde. Man könnte behaupten, dass Gnade aus allen Klüften und Ritzen dieses Berges strömt. Auf dem Tempelberg sorgte Gott für sein eigenes Opferlamm. Er verschonte Abrahams Sohn, aber nicht seinen eigenen.

An dieser Stelle in unserem Bibeltext spricht Gott also dem König Ahas gegenüber Gnade aus. Er spricht: Ich werde dich verschonen, wenn du dich mir nur zuwenden wirst. Lesen wir weiter, was andernfalls geschehen würde. Vers 8. Und sie, die Feinde, die mit einer tödlichen Flut verglichen werden, sie werden einbrechen in Juda und wegschwemmen und überfluten, bis sie an den Hals reichen. Und sie werden ihre Flügel ausbreiten, dass sie dein Land, o Immanuel, füllen, so weit es ist. Gott wird es den Assyrern gestatten, das Land Juda zu überfluten, aber niemals Jerusalem einzunehmen. Weiter heißt es in Vers 9: Tobet, ihr Völker, ihr müsst doch fliehen. Höret's alle, die ihr in fernen Landen seid. Rüstet euch, ihr müsst doch fliehen. Rüstet euch, ihr müsst doch fliehen. An dieser Stelle haben wir eine Warnung an die Nationen, die sich gegen das Volk Gottes verbünden. Ab Jesaja 13 folgt eine Reihe von Botschaften an die Nationen, die an Israel angrenzten oder zumindest zu ihrer Zeit mit Israel zu tun hatten. Wir werden entdecken, dass das Urteil Gottes über sie vernichtend ausfällt. Dieser Block, der sich von Jesaja 13 bis Jesaja 35 erstreckt, ist ein bemerkenswerter Abschnitt in Gottes Wort. Der Großteil davon kann mittlerweile als erfüllte Prophetie angesehen werden. Gott bringt zum Ausdruck, dass die Nationen ihn nie von seinem Ziel hier auf Erden abbringen können. Ja, es ist hochinteressant, dass die Nationen der Erde nicht länger Gottes Weisheit und Rat erfragen. Gott hat eine Absicht und diese wird er im Endeffekt durchsetzen. Wenn eine Nation sich dazu entschließt, die falsche Richtung einzuschlagen, wird sie von seinem Urteil getroffen werden. Ich lese nun weiter ab Vers 10. Beschließt einen Rat und es werde nichts daraus. Beredet euch und es geschehe nicht, denn hier ist Immanuel. Denn so sprach der Herr zu mir, als seine Hand über mich kam, und er mich warnte, ich sollte nicht wandeln auf dem Weg dieses Volkes. Ihr sollt nicht alles Verschwörung nennen, was dies Volk Verschwörung nennt. Und vor dem, was sie fürchten, fürchtet euch nicht und lasst euch nicht grauen. Soweit die Verse 10 bis 12. Juda soll sich nicht von dem Bündnis zwischen Syrien und dem Nordreich Israel einschüchtern lassen. Aus Angst war das Nordreich dieses Bündnis eingegangen, und Gott forderte sein Volk auf: Vor dem, was sie fürchten, fürchtet euch nicht. Mit anderen Worten, sollten sie sich unter den Nachbarvölkern keinen Bündnispartner suchen. Wahrscheinlich wäre es auf Ägypten hinausgelaufen. Zu einem späteren Zeitpunkt ist Juda dann ein Bündnis mit Ägypten eingegangen, mit tragischen Folgen für das Land. Ich lese weiter ab Vers 13. Sondern verschwört euch mit dem Herrn Zebaoth, den lasst eure Furcht und euren Schrecken sein. Er wird ein Fallstrick sein und ein Stein des Anstoßes und ein Fels des Ärgernisses für die beiden Häuser Israel. Ein Fallstrick und eine Schlinge für die Bürger Jerusalems. Sie sollten also Gott im Himmel fürchten und auf ihn schauen. Er wird entweder ihre Erlösung oder ihr Stein des Anstoßes sein. Der englische Staatsmann Oliver Cromwell wurde einmal gefragt, wie es kam, dass er so mutig war. Er hatte den Ruf, einer der mutigsten Männer zu sein, die je gelebt haben. Er antwortete: Eines habe ich gelernt, wenn man Gott fürchtet, braucht man keinen Menschen zu fürchten. Im 1. Korintherbrief schrieb Paulus: Wir predigen den gekreuzigten Christus, den Juden ein Ärgernis und den Griechen eine Torheit. Der Herr Jesus hat sich selbst mit dem Stein des Anstoßes identifiziert, der zum Stein der Erlösung wird und sich als das einzig wahre Fundament erweist für Menschen, die sich auf ihn berufen. Wem dieser Stein dagegen ein Ärgernis ist, den droht er zu zermalmen. Sie haben zwei Möglichkeiten. Sie können Jesus Christus entweder annehmen oder ablehnen. Die Aufforderung in Vers 13, verschwört euch mit dem Herrn Zebaoth, ist ein eigenartiger Befehl.
In der Lutherbibel hört er sich allerdings nicht so eigenartig an wie in der Schlachterbibel, die diesen Teilvers so übersetzt: Den Herrn der Heerscharen, den sollt ihr heiligen. Petrus hat es so beschrieben: Sondern heiligt vielmehr Gott den Herrn in euren Herzen. Seid aber allezeit bereit zur Verantwortung gegenüber jedermann, der Rechenschaft fordert über die Hoffnung, die in euch ist. Und zwar mit Sanftmut und Ehrerbietung. Gottes Kinder sollten diese Einstellung haben. Heute haben wir das Problem, dass wir Gott schon fast kumpelhaft betrachten, dass wir keine Ehrfurcht vor ihm und seinem Wort mehr haben. Es gibt Leute, die sich manchmal über das Heilige lustig machen, die Dinge auf die leichte Schulter nehmen, die nicht auf die leichte Schulter genommen werden sollten. Sie und ich, wir müssen Gott, den Herrn, in unseren Herzen heiligen. Denn heute gibt es so viele Menschen, die nicht davon überzeugt sind, dass der Herr in seinem heiligen Tempel ist, es sei vor ihm stille alle Welt. So ein Zitat aus dem Buch Habakuk. Wenn diese Menschen glauben würden, dass Gott am Sonntagmorgen in ihrer Gemeinde ist, dann wären sie nicht am Strand, zum Wandern im Wald oder beim Brunch. Sie wären dann mit ihnen in der Gemeinde. Sie und ich haben diese Menschen wohl anscheinend noch nicht überzeugt. In unserem Bibeltext komme ich nun zu Vers 19. Wenn sie aber zu euch sagen, ihr müsst die Totengeister und Beschwörer befragen, die da flüstern und murmeln, so sprecht, soll nicht ein Volk seinen Gott befragen? Oder soll man für Lebendige die Toten befragen? Heute können wir eindeutig ein Wiederaufleben des Spiritismus erkennen. Dabei hat Gott seinen Kindern verboten, sich mit diesem satanischen System zu beschäftigen. Wenn sich ein Volk von Gott abwendet, dann wendet es sich im Allgemeinen dem Okkulten und Übersinnlichen zu. Heute beschäftigen sich sehr viele Menschen mit dem Okkulten, dem Paranormalen und der Dämonenlehre. Sogar manche Christen beschäftigen sich mit dem Okkulten. Viele von ihnen reden davon, Dämonen auszutreiben. Doch zu meinen Aufgaben gehört der sogenannte Exorzismus nicht. Ich predige die frohe Botschaft von der Gnade Gottes und das Wort Gottes selbst. Das erledigt alle bösen Geister. Ich bin der Meinung, dass wir das Okkulte in Ruhe lassen sollten, weil es eben sehr gefährlich ist und momentan sehr stark zunimmt. Einige Menschen sind der Meinung, dass es ein Hirngespinst sei. Aber es ist Realität, so wahr wie der Satan Realität ist. Gott warnt uns davor. Wir sollten dieser Warnung unsere Aufmerksamkeit schenken. Ich lese weiter ab Vers 21. Sondern sie werden im Lande umhergehen, hart geschlagen und hungrig. Und wenn sie Hunger leiden, werden sie zürnen und fluchen ihrem König und ihrem Gott. Und sie werden über sich blicken und unter sich die Erde ansehen und nichts finden als Trübsal und Finsternis. Denn sie sind im Dunkel der Angst und gehen irre im Finstern. Diese Verse verdeutlichen das Endergebnis eines Lebens im Ungehorsam, das einen in den Spiritismus führen kann. Das Ergebnis ist Trübsal, Finsternis und Angst. Vers 23. Doch es wird nicht dunkel bleiben über denen, die in Angst sind. Hat er in früherer Zeit in Schmach gebracht das Land Sebulon und das Land Naphtali, so wird er hernach zu Ehren bringen den Weg am Meer, das Land jenseits des Jordans, das Galiläa der Heiden. An dieser Stelle möchte ich kurz anmerken, dass ältere Lutherbibeln diesen Vers bereits zum nächsten Kapitel zählen. Dementsprechend verschiebt sich die Verszählung in Kapitel 9. Der Halbsatz »So wird er hernach zu Ehren bringen« bezieht sich auf das erste Kommen Christi, das zu Jesajas Zeit noch in ferner Zukunft liegt. Tatsächlich hat Christus diese Gegend zu Ehren gebracht. Galiläa war von den Juden verachtet, weil sich in dieser Region besonders viele Heiden angesiedelt hatten. Jerusalem, das seinerzeit selbstherrliche religiöse Zentrum, hat der Herr Jesus aber oft beiseite gelassen. Jesus wurde weder in Jerusalem geboren, noch ist er dort aufgewachsen.
Nazareth war sein Heimatort, und als Nazareth ihn ablehnte, ging er weiter nach Kapernaum, das am See Genezareth lag, im verachteten Randgebiet des Königreiches. Sebulon und Naphtali lagen im Norden, wobei Naphtali sich entlang des Westufers des Sees Genezareth erstreckte und Sebulon sich noch weiter westlich an Naphtali anschloss. Nazareth lag in Sebulon und Kapernaum, Jesu Hauptquartier, in Naphtali. Soweit ich weiß, hat der Herr Jesus sein Hauptquartier nie von Kapernaum in eine andere Stadt verlegt. Vielleicht erklärt dies, warum der Herr Kapernaum so scharf verurteilte. Denn diese Stadt hatte, wie keine andere, durch seine Anwesenheit Zugang zum Licht. In Matthäus 4 in den Versen 12 bis 16 folgt übrigens die Bestätigung für die Prophezeiung aus dem Jesaja-Buch. Dort wird berichtet: Als nun Jesus hörte, dass Johannes gefangen gesetzt worden war, zog er sich nach Galiläa zurück. Und er verließ Nazareth, kam und wohnte in Kapernaum, das am See liegt, im Gebiet von Sebulon und Naphtali, damit erfüllt würde, was gesagt ist durch den Propheten Jesaja, der da spricht: Das Land Sebulon und das Land Naphtali, das Land am Meer, das Land jenseits des Jordans, das heidnische Galiläa, das Volk, das in Finsternis saß, hat ein großes Licht gesehen. Und denen, die saßen am Ort und im Schatten des Todes, ist ein Licht aufgegangen.

In dieser Sendung ging es um eine ungewöhnliche Namensgebung, die heutige Standesbeamte wahrscheinlich kopfschüttelnd ablehnen würden, um die nicht gerade rosig aussehende Zukunft des Königreiches Juda und um eine strenge Warnung vor dem Okkulten. Doch am Ende, so wurde prophezeit, geht dem Volk ein Licht auf. Ich hoffe, dass Ihnen heute auch ein Licht aufgegangen ist und dass Sie als das Licht unseres Herrn jetzt ein wenig heller in dieser Welt scheinen können. In diesem Sinne verabschiede ich mich bis zum nächsten Mal, wenn wir mit Kapitel 9 des Jesaja-Buches beginnen.

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1: Herzlich willkommen, schön, dass Sie heute zuhören. Ich bin Christine Hauwetter. Wir starten heute an dieser Stelle mit einer dreiteiligen Reihe mit der Autorin Nicola Vollkommer. Wenn Gott in meine Lebensumstände kommt, so der Titel. Vielleicht haben Sie auch schon mal gedacht, Gott scheint für die Menschen in der Bibel dagewesen zu sein. Schöne Geschichten aus längst vergangener Zeit. Aber hier und heute ist Gott nicht da. In meinem Leben spüre ich nichts von ihm. Wenn er aber kommt, das heißt, wenn ich ihn in meine Lebensumstände hineinlasse, dann... Ja, dann kann alles passieren, das meint Nicola Vollkommer. Und jetzt hören wir einen Vortrag, den sie auf der Langensteinbacher Höhe gehalten hat. Es geht um die Geschichte von Hagar.
2: Wenn Gott in meine Lebensumstände kommt. Ich dachte beim Vorbereiten, ich kann nie genug von diesen biblischen Geschichten haben. Ich kenne sie so gut, in- und auswendig, seit meiner Kindheit. Und oft, es geht euch sicher auch so, man liest es wieder und denkt und fällt einem nochmal was auf. Oder es spricht in neue Umstände im eigenen Leben. Mit jeder neuen Lebensphase, Lebenskrise, lebt es neu auf. Jetzt weiß ich, was er gemeint hat. Und es ist immer noch wahr und immer noch sein Wort und belebt und beflügelt uns. Und das Staunen geht nie aus, oder? Es wird nie langweilig. Und so auch die Geschichte von Hagar. Gebrochen von dieser Welt, geschädigt, verwundet, unter die Räder gekommen und eine Begegnung mit Jesus Christus. Einmal in die Arme dieses lebendigen Gottes rennen und dann wie ausgewechselt. Bei ihr war es körperlich sichtbar, sie richtet sich an, das ist so toll, die Symbolik aus dieser Geschichte, dass es auch eine seelische Geschichte war, eine gebeugte Seele, gebeugt durch Schicksalsschläge, Enttäuschungen, Verletzungen und dieser Moment, diese Berührung mit Jesus und dann wow und dann wie ausgewechselt davonlaufen und mit einem ganz anderen Lied im Herzen und Message auf den Lippen staunend und dankbar. Diese Momente sammle ich wie nie zuvor in der Bibel, weil die Bibel voll ist mit ihnen. Und oft ist es unrelevant, ob die Umstände sich ändern oder nicht. Je mehr ich Dinge erlebt habe im Leben, wo Gott meine Wünsche nicht erfüllt hat oder meine Gebete nicht unmittelbar erhört hat, bin ich langsam drauf gekommen, das ist eigentlich normal. Natürlich tut er Wunder, er hat die Frau auch körperlich aufgerichtet, tut er manchmal, aber die eigentliche Geschichte ist immer diese Geschichte. Das ist, was ihn wirklich, das ist die Heilung. Und manchmal zeigt sich das äußerlich, manchmal in den Umständen, aber das ist nicht das Thema von diesen Geschichten. Bei Hiob war es ein paar Verse nebenher, sein ganzes Leben wieder in Ordnung gekommen, okay, die Hauptgeschichte sind die vielen, vielen Kapitel, was mit seiner Seele passiert ist und wie er Gott begegnet ist mitten in der Dunkelheit. Und ich glaube, je mehr man Dinge erlebt im Leben und sieht, wie schwierig diese Welt ist, wie verloren sie ist, desto mehr schätzt man diesen Aspekt vom Wort Gottes. Und deshalb tauchen wir gleich ein. 1. Mose 16. Ihr kennt die Geschichte, wir gehen durch die Highlights einfach hindurch. 1. Mose 16, Hagar und Ismael. Sarai, Abrams Frau, gebar ihnen keine Kinder. Sie hatte aber eine ägyptische Magd. Ihr Name war Hagar. Und Sarai sagte zu Abram, siehe doch, der Herr hat mich verschlossen, dass ich nicht gebäre. Geh doch zu meiner Magd ein, vielleicht werde ich aus ihr erbaut werden. Und Abram hörte auf Sarais Stimme. Und da nahm Sarai, Abrams Frau, ihre Magd, die Ägypterin Hagar, nachdem Abram 10 Jahre im Land Kanaan gewohnt hatte, und gab sie Abram, ihr Mann, ihm zur Frau. Er ging zu Hagar ein und sie wurde schwanger. Sie aber sah, dass sie schwanger war, da wurde ihre Herrin gering in ihren Augen. Sarai sagte zu Abram, das Unrecht an mir liegt auf dir. Ich selbst habe meine Magd in deinen Schoß gegeben und nun, da sie sieht, dass sie schwanger ist, bin ich gering in ihren Augen. Der Herr richtet zwischen mir und dir. Das ist so sehr Bildzeitung, oder? Ich denke jedes Mal, wenn ich das sehe, es sei Kinder, Kinder. Abraham sagte zu Sarai, siehe, deine Magd ist in deiner Hand. Mach mit ihr, was gut ist in deinen Augen. Das bei jedem Satz denke ich, keine so gute Idee, keine so gute. Mach nichts. Als Sarai sie aber demütigte, da floh sie vor ihr. Und der Engel des Herrn fand sie an einer Wasserquelle in der Wüste, an der Quelle auf dem Weg nach Schur. Und er sprach, Hagar, Magd Sarais, woher kommst du? Wohin gehst du? Und sie sagte, vor Sarai, meine Herrin, bin ich auf der Flucht. Da sprach der Engel des Herrn zu ihr, kehre zu deiner Herrin zurück und demütige dich unter ihre Hände. Und der Engel des Herrn sprach zu ihr, ich will deine Nachkommen sehr mehren, dass man sie nicht zählen kann vor Menge. Und der Engel des Herrn sprach wieder zu ihr, siehe, du bist schwanger und wirst einen Sohn gebären. Dem sollst du den Namen Ismael geben, denn der Herr hat auf dein Elend gehört. Er wird ein Mensch wie ein Wildesel sein, seine Hand gegen alle und die Hand aller gegen ihn, und allen seinen Brüdern setzte sich vors Gericht. Dann nannte sie den Namen des Herrn, der zu ihr geredet hatte, du bist ein Gott, der mich sieht. Denn sie sagt, habe ich nicht auch hier hinter dem Herr gesehen, der mich angesehen hat? Darum nennt man den Brunnen Beer Lachai Roy. Siehe, er ist zwischen Chadesh und Beret. Merkt euch die Details, die Ortsnamen. Historischer Bericht. Nichts mit Mythos und so. Es ist so klar. Nachdem ich einmal einen Vortrag über die Geschichte von Hagar gehalten hatte, kam eine sehr empörte Zuhörerin auf mich zu und beklagte sich, ich hätte das Geschehen in 1. Mose 16 komplett falsch ausgelegt. Hagar sei eine böse, gottlose Frau, ihre Existenz und erst recht die ihres Sohnes sei ein Betriebsunfall. Nichts als Unheil sei aus ihrer Linie gekommen, ja, die arabischen Völker. Wie kann ich nur Gottes Hand in dieser Geschichte sehen? Und hätte alles nicht passieren sollen. Gut, ich weiß nicht, ob es bei euch so ist. Ich bin nie schlagfertig genug. Also die schlauen Antworten kommen mir immer zu spät. Vielleicht ist es gut so. Vielleicht vermeide ich einiges an Schaden. Ich habe versucht, lieb und nett zu sein. Und dachte ich nachher, dieser Satz hätte alles nicht passiert. Ich habe ihr einfach versichert, sie war ein Israel-Fan, bin ich auch. Ich habe ihr zugesichert, die Feinde wären irgendwo hergekommen. Wenn da nicht her, irgendwo anders. Also keine Gefahr, dass Israel jemals ohne Feinde sein würde. Egal, woher sie kommen. Das hat sie nicht zufrieden gemacht, aber macht nichts. Hätte alles nicht passieren sollen. Und als ich gebeten wurde, das Büchle dazu zu schreiben, ich dachte, ja, das ist mein Anfangssatz. Genau das ist der Punkt. Das ist der Sinn der Geschichte. Hätte alles nicht passieren sollen. Dann dachte ich an den Rest vom Wort Gottes. Hätte fast alles nicht passieren sollen. Alles, was hätte passieren sollen, würde man sagen, die ersten drei Kapitel Mose. Ich denke, dann hört's auf. Dann kommt der Sündenfall. Alles andere, die Folgen davon. Das ganze Buch quasi. Und dann diese Rettungsgeschichte. Immer wieder. Findet Gott, Landeplatz, Suchmannschaft, Engelerscheinung, Gott selber taucht auf. Das ist die Spannung, zwei Reiche. Das, was hätte nicht passieren sollen, das, was hätte passieren sollen. Und deshalb ist es so spannend, mein eigenes Leben, wie viel hätte nicht passieren sollen. Meine Güte, die Zeit, die ich vergeudet habe mit unnötigen Krisen, Drama, das hätte nicht sein sollen. Beziehungen, die mir nur geschadet haben, wo ich gleich am Anfang, wenn ich halbwegs bei Sinnen gewesen wäre, hätte Nein, Danke sagen sollen. Meine Güte, wenn ich jetzt die Reife und erfahre,

mit diesem Mann gegangen bin und hätte alles nicht passieren können. Was hat diese Frau mir auch gesagt? Eine ganz liebe Frau, ich hatte nichts gegen. Es ist nicht heilsrelevant, die Geschichte von Hagar. Ich dachte, genau. Genau, Gott macht einen Umweg, einen Abstecher. Aber die Bibel ist auch volle Umwege und Abstecher. Das ist das Heil, das ist es. Gehörte nicht zur Agenda. Ja, das stimmt. Ich gehörte sicher auch nicht zu seiner Agenda. Was habe ich ihm gebracht? Die Umwege, die Abstecher, das Warten, wo ich aufstehe, du bist schon da, das ist seine Agenda. Wow, das ist Heilsgeschichte. Genau der Punkt. Die ganze Bibel war Gottes Abstecher. Hätte diese Welt einfach zappeln lassen können, zugrunde gehen können. Ständig macht er Umwege, Abstecher. Kehrt ab von irgendeinem Agenda, das ist sein Agenda. Und da kam in mir so eine Dankbarkeit. Die eigentliche Geschichte, stimmt, die Frau hatte recht, Abraham ist die Geschichte. Der Held, der Patriarch, der Hoffnungsträger für die Welt. Er ist der Auserwählte, der Berufene. Er wurde aus Ur, aus Chaldea ausgerufen ins verheißene Land. Die zentrale Spur, literarisch, historisch gesehen, ist Hagars Geschichte wirklich eine Abzweigung vom eigentlichen Narrativ. Durch Abraham, durch seine Familie, soll alle Familien der Welt gesegnet werden. Und auf einmal macht Gott diese kleine Umwege. Aber er muss Hagar ganz schön gemocht haben. Ziemlich langes Kapitel wird ihr gewidmet. Und das ist nur Teil 1, gell? Teil 2 ist Kapitel 21. Genau das Gleiche, wo er wieder auf sie wartet. In der Wüste. Gott mag sie irgendwie. Gottes Vorliebe für Abzweigung ist mein erster Punkt. Hätte alles nicht passieren sollen, Halleluja, Ausrufezeichen. Wo macht er sonst Abzweigungen? Er setzt sein Gesicht wie Kieselstein, Stein Lukas 9, 51, Richtung Jerusalem. Gell? Diese Entschlossenheit, diese nicht irgendwo anders hingucken, das kostet ihn seine ganze Kraft, könnte man meinen. Zwei kleine Abstecher macht er. Einmal, um einen gebrochenen Mann runterzuholen von einem Baum und einmal, um einen gebrochenen Mann hochzuholen von dem Boden. Bartimäus und Zachäus. Abzweigungen, Umwege Gottes. Gottes Vorliebe, nach links, nach rechts zu gucken, wo liegt irgendjemand am Wegrand, wo liegt ein geschlagenen, zusammengebrochenen Menschen, für den wir anhalten, um ihn mitzunehmen. Barmherzige Samariter. Die Hintergründe für diese Geschichte, dieser sogenannte Betriebsunfall. Aus Ägypten kam Hagar, das war eine von Abrahams nicht so guten Abzweigungen. Nach Ägypten war er gegangen. Die Frau war rechtlos, mittellos, unterste Schublade, sozial gesehen, gesellschaftlich gesehen. Sklaven wurden damals wie Vieh verkauft. Sie war der Besitz einer anderen. Sie gehörte sich selber nicht. Keine Rechte. Eine Heidin. Die ägyptischen Götter waren ziemlich gruselige Typen. Und in dieser Umgebung war sie groß geworden. Ihrem tragischen Schicksal voll ausgeliefert. Wieso hat man Frauen verkauft auf dem Markt damals? Das waren Familien, die in Unglück gekommen waren, die in schlechte Zeiten geraten waren. Und da hast du nicht irgendeinen Schuldenberater geholt, du hast ein Kind verkauft. Eine Tochter verkauft für die Prostitution oder einen Sohn, um zu Geld zu kommen, Schulden abbezahlen zu können. Sie hätte es sicher schlechter erwischen können als bei Abraham im Haus, wo es ihr da auch nicht so super ging die ganze Zeit. Aber was mir auffällt, die Frau ist nicht irgendwer. Sie ist nicht ungebildet. Sie hat eine eigene Würde, gell? Sie setzt sich zu Wehr gegen Sarai. Wie sie redet mit dem Engel ist auch interessant. Also sie kann formulieren, sie hat eine gute Sprache, sie ist intelligent. Könnte sein, dass sie ziemlich tief gefallen ist, dass sie aus einem guten Hause kam, das dann, wie gesagt, auf schlechte Zeiten geraten ist. Steht nicht da, ist nur eine Vermutung.

0: sie wagt, sie kann für sich stehen, wagt es Sarai, die Stirn zu bieten. Sie hat Format, sie lässt nicht alles mit sich machen. Und sie lässt sich auf diesen Skandal ein mit Abraham. Sie hat nicht den Mut, Nein zu sagen. Wahrscheinlich, weil irgendein Streben aufwärts in ihr ist. Also die Krise ist schon selbst verschuldet, aber man kann es nachvollziehen. Wenn sie eine Chance hat, wieder zu steigen im Leben, dann ist das die Chance. Es steht, Abraham nahm sie zur Frau. Also sie hat gute Aussichten, vielleicht die Zweitfrau zu werden oder Konkubine, also besser als eine Sklavin damals. Kann sein, dass das mit einer Rolle gespielt hat, aus dieser Sklavenrolle rauszukommen und wer zu sein endlich. Aber sexuelle Sünde hat immer Konsequenzen. Das dürfen wir unseren Töchtern und Söhnen auch lautstark sagen, ob sie hören wollen oder nicht. Sex außerhalb der Ehe, Sex auf irgendeine Nebenschiene. Warum? Weil immer irgendwelche anderen Menschen dann mit in Leidenschaft gezogen werden, was wir hier auch sehen. Ganze Dynastie, ganze Familie. Du schaffst Tatsachen mit sexuellen Beziehungen und hier auch so ganz beiläufig ist ein absolutes Beispiel dafür. Es ist eine Sünde, wenn du stolz bist oder geizig bist oder andere Sünden sind zwar nicht weniger schlimm, aber irgendwas an dieser sexuellen Sünde, das hat mit Familien zu tun. Und das hat Konsequenzen für viele Menschen, die irgendwie mit betroffen sind. Und hier, wie gesagt, bei Hagar ist es genauso. Es ist etwas, was du nicht ungeschehen machen kannst, auch wenn kein Kind hervorgeht. Aber so menschlich, was hier geschieht, sieht sie ihre Chance auf ein Kind auch. Oder endlich zu gelten, hätte sie Nein sagen können. Die biblischen Berichte sind sehr knapp, wird nur das Nötigste erzählt. Und man macht so seine Vermutung, war der Hoffnung, wie gesagt, auf eine Ehe, einzige Chance, endlich mal wer zu sein. Oft bei diesen biblischen Berichten, wir beschäftigen uns sehr viel mit der Frage, wer ist hier die Böse? Wer ist hier die Schuldige? Wer ist daran schuld? Wer ist daran schuld? Interessanterweise gibt die Bibel uns wenig Antwort auf die Frage. Es wird nur berichtet. Das ist faszinierend vom literarischen Standpunkt auch. Nur berichtet, nicht bewertet. Und vielleicht als Frau hat man Mitgefühl mit diesen beiden Frauen, die beide einem schwierigen Schicksal ausgesetzt waren. Diese Reihe, die nicht mehr warten kann, die denkt, die kann Gott ein bisschen nachhelfen oder denkt, dass sie Abraham nachhelfen kann. Vielleicht waren wir wissen nicht, was ihre Motive waren. Auf jeden Fall, Sarai ist auch in einer schwierigen Situation. Der Schmach der Kinderlosigkeit lastete schwer auf ihre Seele. Zu wissen, dein Mann ist auserwählt, gerufen worden für die Rettung der Welt, nichts Geringeres als das. Seine Familie, und du kriegst kein Kind. Also in dieser Spannung zu leben, jahrelang, das muss man sich auch vorstellen. Sie wird nicht schwanger, sie wird nicht schwanger, die Periode kommt schon wieder und wieder. Jeden Monat, doch nichts geworden. Und dann hört sie völlig auf, im gebärfähigen Alter zu sein, dann ist es endgültig, also menschlich gesehen, unter diesem Druck als Frau zu leben. Da muss man echt mitfühlen. Und das Gefühl, ich lass meinen Mann im Stich, irgendwas stimmt bei mir nicht. So menschlich. Der Druck, einen Sohn zu produzieren, einen Stammhalter zu produzieren, das war die wichtigste Aufgabe einer verheirateten Frau. Und je höher du auf dem gesellschaftlichen Skala warst, desto wichtiger war es. Selbst in England, in der Hochadel, ist es immer noch, also wer die Royals verfolgt, wie wir das mit Eifer machen natürlich, die ganzen Schamassen, mit denen sie jetzt zu tun haben, fing an, dass der Earl of Althorp, der Vater von Prinzessin Diana, dass seine Frau unbedingt einen Sohn hervorbringen sollte. Und es machte die Ehe kaputt. Tochter, Sohn, der kurz nach der Geburt gestorben ist, nochmal Tochter, nochmal Tochter. Und dann endlich mal ein Sohn, aber bis dahin war der Druck so stark auf diese Frau, sie hat es immer ausgehalten. Und daher kommen all die Probleme, die jetzt in der übernächsten Generation die Royals jetzt haben. Geschädigte Seelen. Meine eigenen Familie, meine Großmutter, meine deutsche Großmutter, in Ostpommern hatten sie so Ländereien. Ihre wichtigste Aufgabe war, den Erben zu produzieren. Das war eine vierte Generation. Seit dem 18. Jahrhundert haben sie diese Domäne geleast von den damaligen deutschen kaiserlichen Familie und haben es gepflegt und bewirtschaftet, und ein Sohn, die hießen alle Friedrich. Friedrich Taucher, nochmal Friedrich, nochmal Friedrich, und jetzt musste meine Oma nochmal ein Friedrich. Erster Sohn kommt auf der Welt, stirbt gleich nach der Geburt. Vier Töchter kommen danach. Und die Frau muss weitermachen. Bis der lang ersehnte Sohn kam dann, Nummer fünf, meine Mutter hätte der Sohn sein sollen. Und dann kam endlich mal eine, und dann der Krieg, und dann alles sowieso verloren gegangen. Und so habe ich ein bisschen in diesen Geschichten spüren können. Dein Sohn war die Trophäe. Dein Wert als Frau hing daran. Und das erklärt manche dieser Geschichten. Zum Beispiel Lea und Rahel, diese Geschichte. Auch unsere dümmsten Fehler machen wir, wenn unsere hungrige Seele nach Liebe und Anerkennung schreit. Wie oft habe auch ich gedacht, natürlich nicht laut, weil das anderen zu wehleidig und geltungssüchtig erscheinen könnte, jetzt endlich müssten die Leute aufmerken und sehen, was sie an mir haben, mir ein lobendes und freundliches Wort sagen. Ich habe so eifrig angepackt, ich habe von dieser oder jener Leistung, müssten sie eigentlich beeindruckt sein, erkennen, dass ich doch etwas wert bin. Warum kommt kein Dank? Warum bekommen sie und nicht ich einen Blumenstrauß? Warum antwortet sie nicht auf meine E-Mail? Nicht beachtet zu werden, nicht gesehen zu werden, ist das Schmerzhafteste, was einem Menschen geschehen kann. Und es ist das alte Vakuum im Herzen, das nach Gott schreit, nach irgendjemand, der mich sieht, irgendwem greift, der das Glück verspricht. Lea, und da könnte man Hagar einsetzen, war nicht die erste und wird auch nicht die letzte Frau sein, die ihr Bett mit einem Mann geteilt hat, der sie nicht wirklich liebt, in der Hoffnung, dass es doch irgendwie gut ausgeht, dass ich endlich gesehen werde von einem Mann, von diesem Abraham, dass ich endlich mal was gelte. Rebekka, 20 Jahre kinderlos, und auch in diese Patriarchenlinie. Rahel, erinnert ihr euch, gib mir Kinder, sonst sterbe ich. Und Jakob, ja, was soll ich da machen? Hannah, der Mann sagt so lieb zu ihr, bin ich dir nicht mehr wert als 10 Söhne. Nein, ich brauche einen Sohn. Tamar, erinnert ihr euch an Tamar? Sie kriegt gleich einen Doppelpack am Ende, 2 Söhne. Letzte Woche las ich die Geschichte von den Töchtern von Lot. Und gleiches Thema, gell? Wozu die bereit sind. Und das muss man wissen, um diese Geschichten zu verstehen und nicht zu verurteilen zu sein, dass die Kunst und die Aufgabe, einen Sohn hervorzubringen, stand höher als erotische Liebe oder als die Sehnsucht nach Treue, weil es für uns unvorstellbar. Und es war nicht in Gottes Plan, ursprünglich. Diese Verheißung, Kinder sind ein Segen vom Herrn, das heißt nicht im Umkehrschluss, Kinderlosigkeit ist ein Fluch vom Herrn. Das war ein absolutes Missverständnis vom Anfang an. Und deshalb kommen all diese Verheißungen in der Bibel. Du Kinderlose, jubel vor Freude, deine Kinder werden mehr sein als die viel geboren hat. Es gibt die Gegenverheißungen, die sagen, da liegt auch auf Kinderlosigkeit ein Segen, ein ganz besonderes Segen. Irgendwoher kriegt jede Frau Kinder, wenn sie die will. Nicht unbedingt die leiblichen. Ich bin immer dafür, dass man sich irgendwelche ins Haus holt, egal welche. Kinder tun uns gut, Kinder um uns herum zu haben, auch wenn sie ausgeliehen und importiert sind. Dann melde dich für Kinderdienst in der Gemeinde. Hol dir welche. Genau, deshalb ist Kinderfruchtbarkeit in der Bibel ist ein viel, viel breiterer Begriff als nur ich und mein persönliches Glück mit leiblichen Kindern, nur so da reingeworfen. Das müssen wir auch anderen Frauen sagen, die unter dieser Last leiden, auch heute. Das ist nicht mein Trophäe, das ich präsentieren kann, auch wenn es ein Segen ist. Gott braucht überall Leihmütter und Adoptivomas. Es gibt so viele elternlose Kinder, Waisenkinder in dieser Welt. Es gibt für mütterliche Herzen immer irgendwo eine Aufgabe. Deshalb war dieses Dilemma auch unnötig. Hätte wirklich nicht passieren sollen, dass eine Frau ihren Wert daran misst, was kann sie hier vorzeigen, welche geistliche Erfolge, welche Trophäen kann sie vorzeigen. Wo flüchten wir hin? Irgendwann mal geht die letzte Sicherung durch. Die Frauen zanken sich, klar. Hagar fängt an, ihre Überlegenheit ein bisschen sich zu brüsten, den wachsenden Bauch vor sich herzutragen, Schwangerschaftskleider gleich im ersten Monat zu tragen, um ja zu zeigen, könnt ihr euch so gut vorstellen. Und Sarai, ist doch meine Sklavin. Und kleine Sticheleien. Oh Sarai, mir geht's so schlecht, ich habe so eine Übelkeit heute. Das musst du machen. Oh, den Geruch von Lammfleisch kann ich gerade gar nicht leiden. Das musst du kochen heute. Also man könnte so ein tolles Schauspiel draus machen. Irgendwann, bei beiden liegen die Nerven blank. Abraham, typisch Mann, setzt auf Durchzug. Es wird, auch dieser Sturm wird vorbeigehen. Schweigen, sich nicht verwickeln in Frauenzickereien, kann man auch verstehen. Überlässt es ihnen, sortiert das selber. Naja, Hagar sortiert das dadurch, dass sie die Flucht schlägt. Und einfach in die Wüste. Es muss eigentlich ziemlich schlimm gewesen sein, weil in diese Wüste zu flüchten, da hat man nicht unbedingt vor, wieder zurückzukommen. Die Wüstengeschichten haben wir schon mal, Elia wäre natürlich das männliche Äquivalent hier. Diese Wüsten haben auch eine tiefe, tiefe geistliche Bedeutung, werden wir heute Abend vielleicht anschauen. Die waren gefährlich. Wir wissen von David, dass es Bären und Löwen gab. Eine Frau alleine, also sie hatte keine Chancen eigentlich. Natürlich gesehen, das ist gut zu überleben. Es steht nicht da, dass sie irgendjemand mitgenommen hat. Von Jesus wissen wir, von dem barmherzigen Samariter, dass auch Piraten unterwegs waren, die ahnungslosen oder erschöpfte Reisende überfallen haben. Wir wissen, in welchem Zustand Jesus war nach 40 Tagen in dieser Wüste. Es war nicht schön mit heiligem Schein und so und gekämmten Haaren, wie in meinem Bilderbuch, Kinderbilderbuch, betend. Es war ringend, es war schwitzend, es war schreiend vor Verzweiflung, als der Feind dann versucht hat, ihn an der Stelle zu kriegen. Der Angst, Wüsten, es war sehr gefährlich, was sie gemacht hat und die Chancen, das zu überleben, standen nicht gut. Wo flüchten wir? Vor schwierigen Spannungsfeldern. Manchmal ist es gut zu flüchten, als Josef vor sexueller Versuchung geflüchtet ist. Manchmal alles fallen lassen und weg aus einer giftigen Beziehung. Manchmal flüchten. Es gibt eine gute Flucht aus Zerstörung, aus gefährlichen Bedrohungen. Josef und Maria sind geflüchtet. In der Bibel manchmal nicht so gut. Jona ist geflüchtet. Das war keine so gute Idee. Vor dem Auftrag Gottes geflüchtet. Elia, vielleicht gar keine schlechte Idee, weil auch er wie Hagar ist in seine Rettung hineingeflüchtet durch diese Wüstenreise, die er gemacht hat. Wüsten gehören manchmal zum Plan Gottes, retten uns das Leben. David in Hiob, oh, hätte ich Flügel wie die Morgenröte. Oh, nur weg von hier. Hiob, Herr, lass mich in Ruhe, ich will weg. Beide flüchten in die liebenden Arme Gottes. Psalm 139, und das könnte Hagars Psalm sein. Herr, du hast mich erforscht und erkannt. Du kennst mein Sitzen und mein Aufstehen. Du verstehst mein Trachten von fern. Wohin sollte ich gehen vor deinem Geist? Wohin fliehen vor deinem Angesicht? Meine Urform sahen deine Augen, Elroi, sah dich schon im Leib deiner Mutter. Wow! Und in dein Buch waren sie eingeschrieben, nicht nur gesehen, sondern notiert. Die Tage, die gebildet wurden, wir wissen, dass er uns beim Namen nennt, vor ihnen waren. Er ist schon da. Wo ich aufstehe, du bist schon da. Ich kann versuchen zu flüchten, wo ich will. Und er ist schon da. Die Suchmannschaft, ich weiß nicht, wie lange es gedauert hat, bis Sarai und Abraham versucht haben, nach der Frau und vor allem nach dem Kind. Ich meine, die wussten damals noch nicht, dass Isaak wirklich kommen wird. Das war eine nicht so gute Zeit in ihrem Leben, vor allem bei Sarai. Aber eine Suchmannschaft ist viel schneller als die von Abraham und Sarai. Und das ist Gottes eigene Suchmannschaft. Wie ein Suizidmarsch. Sie klaut nicht nur sich selber. Sie gehört sich selber nicht. Sie klaut auch das Kind. Also Diebstahl doppelt und ziemlich ernst und gravierend, was sie macht. Was auch offensichtlich ist, vermutlich hat sie keine so Beziehung zum Kind. Ich glaube, eine Mutter, die wirklich an diesem Kind hängt, weil das Kind gehörte ihr nicht. Das wäre meine Erklärung dafür. Ihr Verzweiflung, ihr Depression, ihre absolute, am Ende ihre Kräfte, das ist viel stärker als irgendein Anhängen an diesem Kind innerlich. Sonst hätte sie es vermutlich nicht gemacht. Vielleicht hatte sie keine andere Möglichkeit. Vielleicht hat sie sich irgendwelche Hoffnungen gemacht. Das wissen wir nicht. Was wir wissen, ist, wie unser Gott ist. Lukas 19, 10. Er kam zu suchen und zu retten. Das, was verloren ist. Gott macht Umwege, Abstecher, macht heilsunrelevante Dinge, die er doch in seinen Heilsplan hineinbaut, bricht seine Agenda ab, macht Pausen, wo er das nicht geplant hatte, weil irgendwas Gebrochenes da liegt und schreit nach Hilfe. Das ist sein Agenda, zu suchen und retten, was verloren ist. Und im Alten Testament schon, der Plan fing an, es nervt mich immer, wenn Leute sagen, dass der Gott des Alten Testaments anders ist als das Neue Testament, ist genau der gleiche, absolut. Und das ist, was das Buch so glaubwürdig macht. Es ist genau das gleiche, gleich am Anfang, die Hagar-Geschichte, Heilsgeschichte in Kleinformat. Er fängt gleich an zu suchen, gleich nach dem Sündenfall. Er näht Felle für die Menschen, die sich auf einmal nackt und bloßgestellt fühlen. Aber die Felle sind nur der Anfang. Wie ein Fremdling im eigenen Land schlüpft Gott in die Rolle eines Geheimagenten, der geraubtes Gut zurückgewinnen will. Bald nach Adam und Evas Verbannung aus Eden sind göttliche Fußspuren auf dem von Disteln und Dornen übersäten Boden überall zu erkennen. Er geht nicht mehr in der Kühle des Abends in seinem schönen Garten spazieren. Stattdessen stürzt er sich in die Dunkelheit eines postparadiesischen Zeitalters. Und er macht sich auf die Suche. Und er sucht. Und er sucht nach seinen gefallenen Geschöpfen. Bühne frei für die unglaublichste, hirnrissigste Liebesgeschichte aller Zeiten. Das ist auch deine Geschichte. Und ich hoffe, dass wir wie Hagar in diesen Tagen wieder staunen lernen, dass das unsere Geschichte ist, unsere aller Geschichte, die wir ihn kennen und lieben und immer wieder unsere Geschichte. Weil es kommen müde Zeiten, wo wir seine Gegenwart nicht so sehr spüren. Zeiten, wo man nicht weiß, wie geht das Leben weiter. Enttäuschungen, Verletzungen, sich im Stich gelassen fühlen, sich einsam fühlen, sich fragen, wie werde ich das verkraften? Ich weiß nicht, ob ich das verkraften kann. Und ich glaube, Gott wird in dein Ohr flüstern, ich habe dich gefunden. Und das ist alles, was du wissen musst. Elroy, du bist nicht unbeachtet. Er hat mich gesehen. Und mehr als das muss ich nicht wissen. Wenn wir in diesem Licht, in diesem Bewusstsein leben, dass er uns sieht, dann sehen wir. C.S. Lewis hat gesagt, ich glaube an die Sonne, nicht weil ich sie immer sehe, sondern weil ich alles andere sehen kann. Und das ist ja die Botschaft von Hagar. Auf einmal sieht sie alles anders, weil sie sich gesehen weiß von ihm.
1: Und Gott sieht auch sie. Er weiß, was bei ihnen los ist. Das war Nicola Vollkommer. Wenn Sie sich diesen Vortrag noch einmal anhören möchten oder an jemanden weitergeben, Sie finden diese Sendung in unserer Audiothek, der Titel »Wenn Gott in meine Lebensumstände kommt«. Und jetzt sage ich lieben Dank für Ihr Interesse und ich wünsche Ihnen Gottes Segen und seinen Frieden.
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0: 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Heute hören Sie Impulse unter der Überschrift Die Kunst, Beziehungen zu pflegen. Um ein gutes Leben zu führen, brauchen wir harmonische und gelingende Beziehungen. Wer allein unterwegs ist, kommt nicht weit und wird meist von Einsamkeit oder Unzufriedenheit eingeholt. Es lohnt sich also, wenn wir uns genügend Zeit für Partnerschaft, Familie und Freundschaft nehmen. Doch das ist leichter gesagt als getan. Denn Beziehungen können kompliziert sein. Und eine gute Ehe zu führen oder ein gutes Verhältnis zu Eltern, Geschwistern, Kindern oder Freunden zu pflegen, ist oft nicht einfach. Wie können wir unsere Beziehungen so gestalten, dass sie uns mehr Lebensqualität bringen? Worauf gilt es dabei zu achten? Mehr dazu hören Sie gleich von dem Schweizer Autoren und Referenten Beat Abri. Wertvolle Impulse wünscht Ihnen Philipp Genetti.
1: Ich möchte zu diesem heutigen Thema zunächst ein paar Vorbemerkungen machen. Ich werde keinen Ehevortrag halten. Ich werde natürlich auch einiges über die Ehe sagen, aber wir alle leben Beziehungen. Auch wenn wir Singles sind. Jeder hat Beziehungen und wir möchten, dass die Beziehungen gelingen. Die zweite Vorbemerkung, ich werde Ihnen keine praktischen Tipps geben. Also wie kommuniziert man, wie streitet man, wie versöhnt man sich wieder? Vielleicht sind Sie jetzt ein wenig enttäuscht. Aber wissen Sie, es gibt so viele gute Bücher. Normalerweise wissen wir ganz genau, was wir tun sollten. Und wie wir leben sollten, wie wir Beziehungen pflegen sollten, das Problem ist nicht, dass wir es nicht wissen, sondern dass uns oft die Kraft fehlt, es zu tun. Und das Thema heute, ich werde Ihnen zeigen, woher bekommen Sie die Kraft, dass Sie so leben können, wie Sie wissen, dass Sie leben sollten. Und das Dritte, es ist ein sehr persönlicher Vortrag, nicht weil ich viel aus mir von uns erzähle. Am Ende werde ich noch kurz etwas sagen, aber das Prinzip, das ich Ihnen heute erkläre, das leben wir seit vielen, vielen Jahren aus. Wir sind seit 40 Jahren in diesem Jahr verheiratet und ich sage Ihnen ganz offen, wir wären vermutlich nicht mehr zusammen, wenn wir dieses Prinzip nicht kennengelernt hätten. Es ist keine Frage, wir alle sehnen uns nach gelungenen Beziehungen. Ich habe es noch nie erlebt, dass am Morgen jemand aufgestanden wäre und gesagt hätte, ich wünsche mir heute so einen richtig komischen Tag. Ich wünsche mir einen Tag, an dem ich mich über den anderen ärgern kann, an dem ich Groll haben kann, Aggressionen, Neid und ich freue mich, dass ich ihm nicht vergeben muss. Ich weiß, das sagt niemand, wenn das jemand sagen würde, wäre er schon ein bisschen dumm. Nein, wir sehnen uns danach, dass wir geliebt werden und wir möchten lieben, aber in vielen Fällen gelingt es uns nicht. Sie kennen wahrscheinlich alle so dieses Gefühl von Ärger, von Groll manchmal, Aggressionen. Man hat Mühe, wirklich jemandem zu vergeben. Und die Frage stellt sich ja, warum ist das so, wenn wir doch gelungene Beziehungen möchten? Und darauf gibt es viele oberflächliche Antworten. Da sagt zum Beispiel jemand, naja, wenn es den anderen nicht geben würde, dann hätte ich mit jedem Menschen Frieden. Kunststück, aber es gibt den anderen und ich muss lernen, mit ihm auszukommen. Oder jemand hat mal gesagt, wenn alle so wären wie er, dann wäre absoluter Friede auf dieser Welt. Wenn ich das sage, wird das meistens so mit einem Ungläubigen mich anblicken oder mit einem müden Lächeln quittiert, weil wir natürlich wissen, das stimmt nicht. Wenn wir wirklich Veränderung möchten in unserem Leben, dann müssen wir mal dem Übel wirklich an die Wurzel gehen. Wir müssen eine ganz genaue Diagnose stellen. Warum ist das so, dass wir nicht miteinander auskommen? Ich zeige Ihnen das an einem netten Beispiel und seit Corona getraue ich mich das fast nicht mehr zu erzählen. Aber angenommen, da hüstelt jemand. Ich bin kein Facharzt und darum stelle ich eine oberflächliche Diagnose. Er hat Husten. Ich gebe ihm Hustenbonbon, Hustensaft, Hustensirup, Hustentropfen. Ich weiß nicht, was es sonst noch gibt. Aber der Kerl hustet einfach weiter. Schließlich gehen wir zu einem Facharzt, der untersucht ihn genau, stellt fest, dass er etwas auf der Lunge hat. Ich weiß nicht, wie man das nennt, Lungenknacks oder so ähnlich. Auf jeden Fall, er gehört in eine Klinik in Davos. Dort könnte man ihm vielleicht helfen. Also Sie verstehen, was ich damit sagen will. Wir müssen eine genaue Diagnose stellen. Und das ist mein erster Punkt heute Abend. Warum fallen wir uns so oft auf die Nerven? Der bekannte Jugendpfarrer Wilhelm Busch hat im Alter einmal gesagt, ich habe meine Weltanschauung von der Bibel. Das ist die einzige, die hält. Alle anderen purzeln nach 20 oder 25 Jahren sowieso über den Haufen. Und es ist sehr interessant, als Wilhelm Busch das sagte, war er jünger als ich jetzt bin. Also ich habe ihn jetzt überholt. Aber ich muss Ihnen sagen, das ist auch meine Erfahrung. Was wurden nicht schon alles für Ideen vertreten, für Theorien vertreten? Heute geht es nicht mehr 20 Jahre, bis man das Gegenteil sagt. Meistens geht es noch so vielleicht 5 Jahre und dann behauptet man irgendetwas anderes und wieder eine neue Theorie. Die einzige Weltanschauung, die wirklich hält, über Jahrtausende hinweg, ist die Weltanschauung der Bibel. Und ich möchte Ihnen zunächst einmal anhand der Bibel zeigen, warum wir uns so auf die Nerven fallen. Auf den ersten Seiten der Bibel lesen wir, wie Gott Himmel und Erde geschaffen hat. Als Krönung der Schöpfung schuf Gott den Menschen. Und dann heißt es im ersten Kapitel, in Vers 31, Gott sah an alles, was er gemacht hatte, und siehe, es war alles sehr gut. Es war vollkommen, es war perfekt. Wir wissen nicht genau, wie es damals ausgesehen hat, aber die Bibel beschreibt es uns, darum haben wir auch eine Ahnung. Die ersten Menschen lebten in einer engen Liebesbeziehung mit Gott. Sie hatten eine Ich-Du-Beziehung oder in einem Bild, und ich bitte Sie, das Bild im Hinterkopf zu behalten, sie waren an die Kraft- und Liebesquelle Gottes angeschlossen. Die ersten Menschen lebten auch in völliger Harmonie miteinander. Also dieses negative Gefühl, unter dem wir oft leiden, von Ärger, von Groll, von Aggressionen, von Neid, von Eifersucht, kannten die ersten Menschen nicht. Es war einfach alles vollkommen. Aber dann passierte etwas und das hat die ganze Situation verändert. Und das müssen wir verstehen, um zu begreifen, warum unsere Beziehungen heute oft so wackelig sind. Gott wollte mit uns in eine Liebesbeziehung eintreten. Er hätte uns auch anders schaffen können. Er hätte uns als Marionetten machen können. Dann hätte er an den Fäden gezogen und wir hätten unsere Arme und Beine so bewegt, wie er das möchte. Aber ich gehe mal davon aus, niemand von uns möchte eine Marionette des lebendigen Gottes sein. Und so hat Gott den Menschen damals einen freien Willen gegeben, um sich für oder gegen ihn zu entscheiden. Und dann lesen wir im 3. Kapitel in der Bibel, wir nennen das den Sündenfall, wie sich die ersten Menschen bewusst gegen Gott entschieden haben. Und die Konsequenzen kennen wir, denn wir leben mittendrin. Gott trieb die Menschen aus seiner Gegenwart hinaus, aus dem Paradies hinaus. Seit diesem Augenblick wird jeder Mensch zunächst einmal getrennt von Gott geboren. Es spielt keine Rolle, ob sie religiös sind oder nicht, ob sie atheistisch oder agnostisch sind. Es spielt keine Rolle. Wir sind einfach alle zunächst einmal getrennt von Gott. Und wenn in unserem Leben nicht etwas Entscheidendes passiert, bleiben wir ein Leben lang, ja sogar eine Ewigkeit getrennt von Gott. In dem Moment kam das Böse in die Welt hinein. Die Bibel nennt das Sünde. In dem Augenblick kam auch der Ärger ins Leben der Menschen hinein, der Groll, die Aggressionen und vieles mehr. Es ist sehr interessant, im 3. Kapitel der Bibel lesen wir von diesem Sündenfall. Und im 4. Kapitel, also unmittelbar im nächsten Kapitel, lesen wir vom ersten Mord in der Menschheitsgeschichte. Es war ein Brudermord. Kain und Abel waren zwei völlig unterschiedliche Brüder. Und wie das manchmal so bei Brüdern ist, sie hatten extrem Probleme miteinander. Vor allem Kain war eifersüchtig auf seinen Bruder Abel. Und dann berichtet die Bibel, eines Tages hat Kain seinen Bruder Abel umgebracht. Das war der erste Mord in der Menschheitsgeschichte. Und jetzt überlegen Sie einmal, wie oft hat sich das in den Jahrtausenden der Menschheitsgeschichte wiederholt. Es vergeht kein Tag, ohne dass Sie irgendetwas lesen oder hören vom Mord und Totschlag. Im Großen

Überlegen Sie mal, wie sieht es in vielen Familien aus? In vielen Ehen hat man sich nichts mehr zu sagen. Man schreit sich vielleicht höchstens noch an oder man schweigt sich an. Und die Frage stellt sich ja, was ist schlimmer? Sich anzuschreien oder anzuschweigen? Ein junges Ehepaar, Sie müssen sich vorstellen, beide waren so ganz ruhige Typen. Da bin ich mal zu ihm gegangen und habe gesagt, du sag einmal, wie streitet ihr eigentlich miteinander? Dann sagt er, weißt du Beat, wenn wir miteinander streiten, dann schweigen wir uns an. Und dann hat er etwas ganz Wichtiges gesagt. Er hat gesagt, ich habe manchmal den Eindruck, dass es schlimmer ist, wenn wir uns anschweigen, als wenn wir uns anschreien würden. Soll ich Ihnen sagen, er hatte recht. Wissen Sie, wenn Sie sich anschreien, dann wissen Sie, jetzt haben Sie ein Problem. Jetzt müssen Sie miteinander reden. Jetzt müssen Sie sich vergeben. Jetzt müssen Sie sich versöhnen. Wenn Sie schweigen, ja, Sie haben ja nichts gemacht, Sie haben nur geschwiegen. Aber verstehen Sie, wir können nicht kommunizieren. Wir reden auch, wenn wir schweigen. Und das möchte ich allen Schweigen unter uns sagen. Das sind ja mehrheitlich wahrscheinlich die Männer. Fühlen Sie sich bitte nicht überlegen, wenn Ihre Frau vielleicht manchmal herumzickt oder herumkeift oder auch mal herumschreit und Sie sind einfach ganz ruhig. Fühlen Sie sich ja nicht überlegen. Auch das Schweigen ist ein Riesenproblem. Oder in wie vielen Familien hat man nichts mehr zu sagen? Die Eltern haben den Kindern nichts mehr zu sagen, die Kinder haben den Eltern nichts mehr zu sagen. Die Eltern reden vom Lümmel oder vom Langhaardackel oder was gerade modern ist. Die Jungen reden von den Alten, die sowieso hinter dem Mond sind und keine Ahnung haben. Und man hat sich nichts mehr zu sagen. Und jetzt kommt etwas Dramatisches. Wir wollen das ja gar nicht. Noch einmal, wir wollen ja gelungene Beziehungen. Also was machen wir? Wir versuchen immer mal wieder die Beziehungen irgendwie zu retten. Ich karikiere jetzt ein bisschen. Da ist ein Mann, der denkt, ich sollte liebevoller mit meiner Frau umgehen. Lieber Mann, ganz wichtig. Und jetzt strengt er sich an, da geht's eine Woche lang gut. Und dann passiert etwas klitzekleines und alles ist wieder beim Alten. Das ist eine Frau, die denkt, ich sollte weniger an meinem Mann herumnörgeln. Liebe Frau, ganz wichtig. Und jetzt strengt sie sich an. Und ich habe manchmal den Eindruck, bei den Frauen geht es etwas länger gut als bei den Männern. Da geht es vielleicht 2 Wochen lang gut. Aber dann passiert etwas, draußen regnet es, die Frau putzt gerade die Wohnung, der Mann denkt nicht viel beim Geschäft, kommt mit tropfendem Regenmantel, mit nassen Schuhen ins Wohnzimmer. Die Frau sieht das und sagt, Mensch, was bist du nur für einer? Und alles ist wieder beim Alten. Ja, sie schmunzeln. Vielleicht kennen Sie ähnliche Dinge, ist ein bisschen karikiert, aber Sie kennen vielleicht solche Situationen. Da sitze ich einem 35-jährigen Mann gegenüber. Er war geschieden. Im Laufe des Gespräches merke ich, er liebt noch seine Frau. Zufälligerweise kannte ich auch seine Frau und ich wusste, die liebt ihren Mann auch noch. Dann habe ich ihm gesagt, hören Sie, wollen Sie es nicht noch einmal probieren? Ich bin bereit, mit Ihnen zu reden. Meine Frau ist bereit, mit ihrer Frau zu reden. Wir sind bereit, mit Ihnen zusammen zu reden. Wollen Sie es nicht noch einmal probieren? Und dann schüttelt er traurig den Kopf und sagt, nein, es hat keinen Wert. Wir waren schon mal geschieden, haben wieder geheiratet, nach 18 Monaten weiteres Kind und erneute Scheidung. Wir schaffen es nicht. Und die Bibel sagt, warum das so ist, weil wir nicht in dieser engen, tiefen Liebesbeziehung mit Gott leben, weil wir nicht angeschlossen sind an die Kraft und Liebesquelle Gottes, darum funktionieren wir nicht. Jetzt werden Sie sich vielleicht sagen, Moment mal, ich glaube, ich bete, ich lese hin und wieder die Bibel, ich gehe in eine gute Kirche. Soll ich etwas sagen? Wenn Sie auf die Dauer mit Ärger und Groll und Aggressionen nicht fertig werden, wenn Sie auf die Dauer jemandem nicht vergeben können, dann stimmt etwas in Ihrer Beziehung zum lebendigen Gott nicht. Das ist ein untrügliches Zeichen. Das ist wie Fieber. Es gibt ja Menschen, die sehen kerngesund aus, aber sie haben Fieber. Und das Fieber zeigt, irgendetwas in ihrem Organismus ist krank. Und genauso ist es mit ihnen. Wenn sie wirklich mit Ärger, mit Groll, mit Aggressionen, Neid und Eifersucht nicht fertig werden, wenn sie einem Menschen auf die Dauer nicht wirklich vergeben können, dann können sie noch so fromm sein. Ihre Beziehung

zum lebendigen Gott ist nicht in Ordnung. Sie sind nicht angeschlossen an die Kraft- und Liebesquelle Gottes, sonst würde ihr Leben anders aussehen. Und damit komme ich zum Zweiten. Gott greift in diese Welt ein. Ich glaube, wir spüren heute Abend, wir werden alle irgendwie hoffnungslose Leute. Aber das ist das Evangelium. Gott durchbricht in Jesus Christus die Trennung zwischen ihm und uns und wird Mensch. Als ich noch in der Jugendarbeit tätig war, gab es einen christlichen Song, den haben wir heiß geliebt. Da hieß es nämlich im Refrain, Jesus ist die Antwort, die du dir ersehnst. Und ich sage Ihnen, Jesus ist die Antwort aufs Friedensproblem. Ich weiß, was Sie jetzt denken. Sie denken, Beat, das ist zu einfach. Das ist zu sehr Schwarz-Weiß-Malerei, so quasi zu sagen, ohne Jesus ist ein Friede oft nicht möglich, mit Jesus ist er auf jeden Fall möglich. Das ist zu sehr Schwarz-Weiß-Malerei. Ich verstehe es, wenn Sie so denken. Aber ich könnte Ihnen viele Beispiele sagen von Menschen, die genau das erlebt haben. Ich könnte Ihnen ein Beispiel erzählen, wie Beziehungen wieder heil wurden, wie Ehen wieder heil wurden, wie Generationenkonflikte gelöst wurden. Vor etlichen Jahren war ich in einer Schweizer Kirche. Da lebte eine junge Frau, Monika. Sie müssen sich vorstellen, so ein richtiges Pfefferkorn. Als ich am ersten Abend dort war, wusste ich, dass es sie gibt. Ihr Mann war völlig anders. Er kam am letzten Sonntag noch zu mir geschlurft und sagte, ich bin dann der Mann dieser Frau. Die beiden haben geheiratet, so richtig können Sie sich vorstellen, romantisch in Venedig. Auf dem Nachhauseweg hatten sie den ersten richtigen Krach. Nach 18 Monaten ließen sie sich scheiden. Dann geht Monika einen längeren Weg. Sie kommt zum Glauben an Jesus Christus. In ihrer ersten Begeisterung für Jesus schenkt sie ihrem Ex-Mann ein Buch Jesus unser Schicksal von Wilhelm Busch. Und sie sagt zu ihrem Ex-Mann, du musst das unbedingt lesen. Ihr Ex-Mann liest das und tatsächlich kommt er auch zum Glauben an Jesus Christus. Er weiß aber nicht, in welche Kirche er gehen soll. Dann denkt sie, ja, ich gehe in die Kirche meiner Frau oder meiner Ex-Frau. Also gehen die da beide in die gleiche Gemeinde. Über einige Zeit und irgendwann merken die Leute, wie liebevoll die miteinander umgehen. Und so sagt eines Tages eine Freundin von Monika zu Monika, Monika, wir beobachten euch jetzt schon einige Zeit und wir staunen immer wieder, wie liebevoll ihr miteinander umgeht. Wollt ihr es nicht noch einmal probieren? Monika schüttelt den Kopf und sagt, nein, das hat keinen Wert. Weißt du, wir sind viel zu unterschiedlich. Die Freundin sagt zu ihr, weißt du was, wir beten dafür, dass sie wieder zusammenkommt. Monika war noch nicht lange Christ. Sie wusste nicht viel von Jesus, aber etwas hatte sie schon verstanden. Wenn Christen beten, erhört Gott oft ihre Gebete. Und so geht sie nach diesem Gottesdienst so schnell wie möglich nach Hause. Zu Hause betet sie und sagt, Herr Jesus Christus, ich komme jetzt vor meiner Freundin. Meine Freundin will jetzt dann gleich nach Hause gehen und sie wird dafür beten, dass mein Ex-Mann und ich wieder zusammenkommen. Aber ich bin jetzt schneller. Erhör bitte dieses Gebet nicht. Weißt du, wir schaffen das nicht. Eine gewisse Zeit vergeht. Irgendwann kommt ihr Mann zu ihr und sagt, Monika, mir ist erst jetzt bewusst geworden, was ich an dir verloren habe. Wollen wir es nicht nochmals probieren? Monika sagt, nein, das ist keine Chance. Also, da müsste Jesus ein Riesenwunder tun. Er müsste mir unglaubliche Liebe für dich geben. Sonst geht das nicht. Monika geht mit einer Freundin in Urlaub. Am zweiten Tag bekommt sie eine solche tiefe Liebe ins Herz hinein, dass sie ihrem Ex-Mann ein SMS schreibt. WhatsApp gab's noch gar nicht. Und sie schreibt, du, wenn ich nach Hause komme, wir müssen miteinander reden. Sie kommt nach Hause, sie reden miteinander, sie wagen noch einmal einen Anfang, sie heiraten. Das Ganze ist 2004, 5 oder 6 passiert. Sie hat ein Buch geschrieben, ich heiratete meinen Ex-Mann. Und wer mich kennt, weiß, ich bin nicht sentimental. Aber als ich dieses Buch gelesen habe im Urlaub, mir sind nur die Tränen gelaufen. Eine unglaubliche Sache. Oder ich könnte Ihnen erzählen, wie Generationenprobleme gelöst werden. Häufig ist es ja dann so, dass zuerst die Kinder zum Glauben kommen an Jesus
Merken die Eltern, irgendetwas hat sich da verändert, dann sind sie auch interessiert für den Glauben, öffnen sich auch für Jesus, nehmen Jesus auch in ihr Leben auf und dann haben sie plötzlich eine neue Grundlage für eine Beziehung. Ich möchte richtig verstanden sein. Ich sage heute nicht, entscheiden Sie sich für Jesus und zack, bumm, sind alle Ihre Beziehungsprobleme gelöst. Ich weiß natürlich, unsere Beziehungskisten sind manchmal richtige Scherbenhaufen und wir brauchen vielleicht ein paar Monate, wir brauchen vielleicht seelsorgliche Begleitung, Therapie, bis das wieder einigermaßen gekittet ist, aber mit Jesus haben Sie die richtige Grundlage. Wollen Sie wissen, wie? Und jetzt bitte ich Sie wirklich, Sie müssen heute ganz konzentriert zuhören. Es könnte wirklich Ihr Leben verändern. Ich möchte Ihnen zwei Dinge zeigen, die Jesus schenkt, wenn Sie sich auf ihn einlassen. Das erste, er versöhnt Sie mit dem lebendigen Gott. Ich habe Ihnen gesagt, das Grundproblem unserer zwischenmenschlichen Spannungsfeldern ist, dass wir durch die Sünde getrennt von Gott sind. Die Bibel sagt, eure Sünden trennen euch von eurem Gott. Und Sie dürfen sich das mal ganz bildlich vorstellen. Zwischen Gott und uns ist eine hohe, eine breite, eine dicke Mauer, die Mauer der Sünde. Und erst wenn diese Mauer niedergerissen ist, also wenn Jesus die Sünden vergeben hat, können wir wieder Gemeinschaft haben mit Gott. Können wir eine Ich-Du-Beziehung zu ihm pflegen? Sind wir wieder angeschlossen an die Liebesquelle Gottes? Jetzt wehren Sie sich und sagen, Moment, ich glaube. Sagen vielleicht, ich bin konfirmiert. Ich habe die Kommunion hinter mir. Ich habe die Firmung hinter mir. Ich lese die Bibel, ich bete. Reicht das denn nicht? Nein, es reicht nicht. Überlegen Sie mal, woraus diese Mauer der Sünde besteht. Jeder Mensch baut nämlich an seiner eigenen Mauer. Jedes Mal, wenn wir ein Gebot Gottes übertreten, fügen wir einen Stein in die Mauer hinein. Und das möchte ich Ihnen ein bisschen vor Augen malen. Die Bibel sagt, wir sollen Gott von ganzem Herzen, mit ganzer Seele, mit ganzer Kraft lieben. Jedes Mal, wenn wir einen Tag leben, wie wenn es keinen Gott gäbe, ohne Bibel lesen, ohne beten, ohne überhaupt an Gott zu denken, fügen wir einen Stein in die Mauer. Die Bibel sagt, wir sollen keine anderen Götter neben uns haben. Ich gehe mal davon aus, dass niemand von Ihnen zu Hause einen Stein- oder Holzgötzen hat. Aber die Bibel sagt, es gibt Götzen im Herzen. Wisst ihr, was ein Götze im Herzen ist? Ein Götze im Herzen ist alles, was wichtiger ist als der lebendige Gott. Und das kann irgendetwas sein. Das kann Ihr Beruf sein, das kann Ihr Hobby sein, das kann Ihre Familie sein, das kann Ihr Häuschen sein, das kann Ihr Sportverein sein. Einfach alles, was wichtiger ist als der lebendige Gott, ist ein Götze. Und alles, woraus Sie Befriedigung suchen, das erfüllte Leben, was Ihnen eigentlich Jesus geben möchte, ist ein Götze. Und jedes Mal, wenn Sie einen Götzen haben, fügen Sie einen Stein in die Mauer. Die Bibel sagt, du sollst den Namen Gottes nicht missbrauchen. Jedes Mal, wenn Sie vielleicht fluchen oder gotteslästerliche Dinge sagen, ein Stein in die Mauer. Manche Leute gebrauchen ja den Namen Gottes, ohne viel dabei zu denken. Oh Gott, oh Gott, oh Gott, jedes Mal ein Stein in die Mauer. Ehre Vater und Mutter. Dieses Gebot bedeutet für Kinder, für Teenies und Jugendliche bis zu einem Alter den Eltern zu gehorchen. Als Erwachsene müssen wir den Eltern nicht mehr gehorchen, aber wir müssen die Eltern ehren und achten. Jedes Mal, wenn wir das nicht tun, ein Stein in die Mauer. Die Bibel sagt, du sollst nicht töten. Oh, sagen Sie, das Gebot habe ich sicher nicht übertreten. Sind Sie sicher? Jesus hat einmal gesagt, nicht erst, wenn ich einen Menschen umgebracht habe, bin ich ein Mörder. Sondern bereits, wenn ich einen Menschen hasse, wenn ich Groll gegen ihn habe oder Aggressionen, ist das wie Mord, ein Stein in die Mauer. Du sollst nicht Ehe brechen. Jesus hat gesagt, nicht erst, wenn ich mit einer fremden Frau ins Bett gehe, habe ich die Ehe gebrochen, mit einem fremden Mann. Sondern bereits, wenn ich eine fremde Frau, gilt natürlich auch umgekehrt für die Frauen, ein fremder Mann, mit einem begehrlichen Blick anschaue, habe ich im Herzen mit ihr oder ihm die Ehe gebrochen. Die Bibel sagt, du sollst nicht lügen. Du sollst nicht stehlen. Du sollst nicht neidisch sein. Jedes Mal, wenn wir neidisch sind, ein Stein in die Mauer. Natürlich, vieles haben wir vergessen. Und vieles liegt vielleicht Jahre, Jahrzehnte zurück, aber es steht wie eine Mauer zwischen Gott und uns. Und jetzt merken Sie, die paar Tropfen Wasser bei der Taufe, die Kommunion, die Firmung, die genügt nicht. Da musste mehr geschehen.
Und es ist mehr geschehen. Darum ist Jesus auf die Welt gekommen. Darum ist er am Kreuz für uns gestorben. Und ich möchte Ihnen heute einmal Jesus vor Augen malen, wie ich ihn einfach liebe. Wir sind vor den Toren Jerusalems, auf diesem kleinen Kalksteinhügel Golgatha. Über unseren Köpfen ragen drei Kreuze. Am linken hängt ein Schwerverbrecher, auch am rechten. Viele Menschen haben sich um die Kreuze herum versammelt. Die Soldaten mit ihren Spießen und Speeren versuchen irgendwie, die Menschen von den Kreuzen abzuhalten. Aber das will ich Ihnen gar nicht zeigen, sondern heute möchte ich Ihnen das Kreuz in der Mitte zeigen. Nein, ich möchte Ihnen den Mann in der Mitte zeigen. Der Mann mit der Dornenkrone auf dem Kopf. Das Blut läuft ihm über das Gesicht. Sein Leib ist blutig gepeitscht worden. Man hat ihm so lange Nägel durch die Hände geschlagen und vermutlich auch durch die Füße. Das ist Jesus. Und schauen Sie, er hängt nicht da, weil er etwas verbrochen hat. Die Bibel sagt, er hat nie gesündigt, sondern er hängt hier für Ihre und meine Sünden. Die Bibel formuliert das so, er ist wegen unseren Sünden verwundet und zerschlagen worden. Die Strafe, die wir von Gott her verdient hätten, liegt auf ihm, damit wir Frieden haben mit dem lebendigen Gott. Durch seine Wunden sind wir geheilt. Und an einer anderen Stelle sagt die Bibel, er ist unser Friede. Und sehen Sie, wenn jetzt ein Mensch sich für Jesus entscheidet, wenn er seine Sünden bekennt, Jesus ins Leben aufnimmt, dann reißt Jesus diese Mauer der Sünde nieder. Er vergibt uns die Sünden und das ist die Grundlage, dass wir wieder Gemeinschaft haben mit dem lebendigen Gott, dass wir angeschlossen sind an die Kraft und Liebesquelle Gottes. Und Sie werden gleich sehen, das ist die Grundlage, dass die Beziehungen gelingen. Also Sie merken heute Abend, es reicht nicht, ein bisschen christlich zu sein, sondern es geht um eine klare Sache mit Jesus. Also Jesus versöhnt uns mit Gott. Und jetzt kommt das Entscheidende. In dem Augenblick, in dem Jesus uns mit Gott versöhnt, schenkt er uns Frieden zum Nächsten. Anstelle von Hass tritt Liebe. Anstelle von Groll und Aggressionen tritt Friede und Freundlichkeit. Jesus holt uns vom Ego-Trip herunter. Schauen Sie mal, Sie dürfen zu Jesus kommen, wie Sie sind. Sie müssen sich nicht zuerst verändern. Ich begegne immer wieder Leuten, die sagen, ja, ich möchte mich schon bekehren, ich möchte schon zu Jesus kommen. Aber bevor ich das kann, muss ich die gröbsten Dinge in meinem Leben in Ordnung bringen. Und dann bemüht man sich, man strengt sich an und schafft es so oft nicht. Nein, das ist ganz verkehrt. Sie dürfen zu Jesus kommen, wie Sie sind. Aber wenn Sie zu ihm kommen, wird Jesus Sie von innen nach außen verändern. Sie fragen, wie ist das möglich? Wenn Jesus nicht nur unsere Sünden vergibt, sondern durch den Heiligen Geist in unser Leben kommt, dann setzt er sich im Bild gesprochen auf den Thron in unserem Leben. Er setzt sich an die Schaltzentrale in unserem Leben. Und wenn er dort sitzt, fängt er an, unser Leben zu verändern. Das Erste, was er macht, er legt seinen Finger liebevoll auf wunde Stellen in unserem Leben. Er sagt zum Beispiel zu einem Mann, du solltest liebevoller mit deiner Frau umgehen. Er sagt zu einer Frau, du solltest weniger an deinem Mann herumkritisieren. Er sagt zu Eltern, ihr solltet denn mehr Zeit haben für die Kinder. Er sagt zu den Kindern, ihr solltet euren Eltern mehr gehorchen. Aber, und jetzt kommt das ganz Entscheidende, er sagt nicht nur, was wir zu tun haben, sondern er gibt uns die nötige Kraft, dass wir überhaupt so leben können. Und das ist absolut notwendig. Jetzt stellen Sie sich einmal vor, Jesus würde nur sagen, du musst, du musst, du musst. Dann würden wir sagen, ja, das wollen wir. Aber es fehlt uns die Kraft. Nein, wenn Jesus auf dem Thron in unserem Leben sitzt, dann gießt er uns göttliche Liebe ins Herz hinein. Er schenkt uns einen übernatürlichen Frieden. Und mit dieser göttlichen Liebe sind wir in der Lage, jeden Menschen zu lieben. Unabhängig von Sympathie und Antipathie, unabhängig, ob es der andere verdient hat oder nicht. Ja, wir sind sogar in der Lage, den Feind zu lieben. Sie wissen, Jesus fordert ja, liebet eure Feinde. Haben darüber schon mal nachgedacht? Das können wir gar nicht. Aber wenn die Liebe Gottes in unserem Herzen ausgegossen ist, können wir auch den Feind lieben. Und jetzt müssen Sie nicht an einen Feind denken, der weit weg ist, den können Sie leicht lieben. Sondern denken Sie an einen Menschen, mit dem Sie einfach Probleme haben. Und jeder hat solche Leute.
Wenn Jesus jetzt auf dem Thron ist und uns göttliche Liebe ins Herz gießt, dann werden wir immer wieder in der Lage sein, diesen Menschen zu lieben. Und jetzt sage ich Ihnen etwas, und ich weiß, das ist unglaublich hart. Ich überlege mir immer, ob ich sagen soll. Aber ich glaube, dass es biblisch ist. Wenn Sie auf die Länge mit Groll, Aggressionen, Neid und Eifersucht nicht fertig werden, wenn Sie auf die Länge jemandem nicht wirklich vergeben können, Ihren Feind nicht wirklich lieben können, dann stimmt etwas in Ihrer Beziehung zu Gott nicht. Sie wehren sich, Sie sagen, Moment mal, du kennst meinen Mann nicht, du kennst meine Frau nicht, du kennst meine Kinder nicht, du kennst meine Eltern nicht, du kennst meinen Lehrer nicht, du kennst meinen Arbeitskollegen nicht, du kennst meinen Chef nicht. Wenn du die kennen würdest, würdest du nie so reden. Ja, die kenne ich nicht. Aber schauen Sie, ich rede heute nicht von einer Liebe, die jeder Mensch auch noch irgendwo hat, sondern ich rede von einem absolut göttlichen Wunder, das jeder Mensch erleben kann, wenn Jesus auf dem Thron in seinem Leben sitzt. Damit Sie das gut verstehen, möchte ich Ihnen das an einem Beispiel zeigen. Ich denke an den früher bekannten Prediger D'Abbozzo. Während des Zweiten Weltkrieges war er längere Zeit in einem Konzentrationslager und man hat ihn ziemlich übel zugerichtet, man hat einen Arm kaputtgeschlagen. Eines Mittags wird er ins Büro des Lagerleiters geführt. Er kommt herein, ein Essen ist aufgetischt worden, aber nur ein Gedeck, also eine Gabel, ein Messer, einen Löffel, ein Teller, ein Glas. Der Lagerleiter kommt ins Büro rein, er setzt sich hin, nimmt von allem ein bisschen. D'Abbozzo läuft natürlich das Wasser im Mund zusammen, können Sie sich ja vorstellen, die Häftlinge hatten Hunger, aber er bekommt nichts. Alles wird abgetragen, Kaffee wird aufgetragen, ein kleines Päckchen wird gebracht. Der Lagerleiter fragt D'Abbozzo, wissen Sie, was in diesem Päckchen drin ist? D'Abbozzo schüttelt den Kopf, nein, das weiß er nicht. Der Lagerleiter öffnet das Päckchen, heraus kommt ein herrlich duftender Kuchen. Der Lagerleiter sagt, seit einigen Monaten schickt Ihnen Ihre Frau regelmäßig einen solchen Kuchen. D'Abbozzo weiß, was es seine Frau damals gekostet hat, einen solchen Kuchen zu backen. Der Lagerleiter nimmt ein Stückchen nach dem anderen, isst es. Zuletzt ist ein Stückchen dieses Kuchen übrig. D'Abbozzo erniedrigt sich und sagt, bitte geben Sie mir für einen kurzen Augenblick dieses letzte Stückchen Kuchen. Ich will gar nicht den Kuchen essen. Ich will nur kurz daran riechen und an meine Frau und an meine Kinder denken. Dann nimmt der Lagerleiter dieses letzte Stückchen Kuchen und stopft es sich in seinen eigenen Mund. In diesem Augenblick erlebt D'Abbozzo, was es heißt, wenn in der Bibel steht, die Liebe Gottes ist ausgegossen in unser Herzen durch den Heiligen Geist, der uns gegeben ist. Er konnte den Mann von ganzem Herzen lieben. Er musste denken, was bist du doch für ein armer Kerl? Nur Hass umgibt dich. Der Krieg geht zu Ende, D'Abbozzo wird entlassen. Einige Zeit später sucht D'Abbozzo diesen ehemaligen Lagerleiter auf. Er klingelt an der Tür, der Mann öffnet die Tür, läuft kreideweiß an und sagt, jetzt wollen Sie sich rächen. D'Abbozzo lacht und sagt, ja, jetzt will ich mich rächen. Sie machen jetzt Kaffee, ich habe im Auto eine Torte und dann trinken wir zusammen Kaffee und essen diese Torte. An diesem Nachmittag erlebte dieser ehemalige Lagerleiter und seine Frau etwas von der übernatürlichen, göttlichen Liebe im Leben von D'Abbozzo. Wissen Sie, was das Ergebnis war? Ein Jahr später hat sich dieses Ehepaar für Jesus entschieden. Die Liebe Gottes hat sie überwunden. Und jetzt möchte ich richtig verstanden sein. D'Abbozzo war ein ganz gewöhnlicher Mensch, wie Sie und ich. Aber er hatte Jesus in seinem Leben und Jesus saß auf dem Thron in seinem Leben. Ich frage Sie, möchten Sie in Ihrem Leben eine Revolution der Liebe? Möchten Sie in Ihrem Herz eine Revolution der Liebe? Möchten Sie eine Frau oder einen Mann der Liebe sein? Es gibt nur eine einzige Bedingung. Sie müssen Frieden haben mit Gott. Sie müssen mit Gott versöhnt sein. Sie müssen angeschlossen sein an die Kraft- und Liebesquelle Gottes. Und dann wird Jesus Sie beschenken. Sie fragen jetzt vielleicht, Bert, was muss ich tun? Die Bibel sagt, Sie müssen sich einmal für Jesus entscheiden. Es reicht eben nicht, christlich zu sein, sondern Sie müssen mal ganze Sachen mit Jesus machen. Sie müssen Jesus umkehren. Sie müssen sich bekehren. Und auch heute erkläre ich, wie man das macht. Es sind drei Schritte. Der erste Schritt ist, ich muss
meine Sünden erkennen. Ich muss sie einsehen. Und ich merke immer wieder, das ist das Schwierigste an der ganzen Sache, nicht wahr? Wir geben nicht gerne zu, dass wir versagt haben, dass wir Vergebung brauchen. Aber hören Sie mal, wenn Ihr Herz nicht total verhärtet ist, dann wissen Sie doch um Schuld und Sünde in Ihrem Leben. Stehen Sie doch dazu. Der zweite Schritt ist, dass ich Jesus meine Sünden bekenne. Die Bibel sagt, wenn wir unsere Sünden bekennen, ist Jesus treu und gerecht, dass er uns die Sünden vergibt und uns reinigt von aller Ungerechtigkeit. Und der dritte Schritt ist, dass wir Jesus im Glauben in unser Leben aufnehmen. Die Bibel sagt, alle Menschen, die Jesus in ihr Leben aufnehmen und an ihn glauben, werden Gottes Kinder. Und diese beiden Schritte, Sünden bekennen und Jesus aufnehmen, macht man in einem einfachen Gebet. Beten heißt, ich rede zu Jesus. Ich mache ein Kontaktgebet zu ihm. Ich sage, Herr Jesus, da habe ich Kontakt mit ihm. Und dann bete ich so ungefähr in die Richtung. Es kommt nicht auf die Worte an, aber auf das Herz. Herr Jesus, ich danke dir, dass du für meine Sünden gestorben bist. Ich habe gemerkt, dass ich dich brauche, Vergebung. Und ich komme zu dir, ich bekenne dir meine Sünde. Manchmal ist es gut, Sünden zu bekennen, die einen belasten. Da habe ich gesündigt und das belastet mich und das belastet mich. Vergib mir. Vergib mir auch die Sünden, die ich nicht beweise, die Sünden, die ich unbewusst gemacht habe. Und dann betet man weiter, Herr Jesus, und jetzt komm in mein Leben hinein. Mein Leben soll dir gehören. Verändere du mich, wie du mich haben willst. Mach mich zu einem Menschen der Liebe und des Friedens. Jesus erhört dieses Gebet. Er kommt, wie gesagt, durch den Heiligen Geist in ihr Leben ein, setzt sich auf den Thron in ihrem Leben, an die Schaltzentrale, vergibt ihnen alle ihre Schuld und Sünde. Sie werden ein Kind Gottes, Gott wird ihr himmlischer Vater. Und von diesem Moment an werden sie ein Mensch der Liebe und des Friedens. Ich kann sagen, es lohnt sich, mit Jesus ganze Sache zu machen.

Die Kunst, Beziehungen zu pflegen. Mit diesem Titel stand der vorausgegangene Beitrag von Beat Abre. 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Damit sage ich Danke fürs Zuhören und bleiben Sie dran. Vom Mikrofon verabschiedet sich Philipp Genetti.

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Wer sich freut, hat einen Grund. Der eine freut sich, weil er unverhofft einen lieben Menschen wiedergesehen hat. Der andere darüber, dass er von schwerer Krankheit gesund geworden ist. Ein Langzeitarbeitsloser freut sich, endlich die ersehnte Stelle bekommen zu haben. Der nächste ist voller Freude, weil er die schwere Prüfung mit gutem Ergebnis bestanden hat. Freude hat einen Grund. Und ich meine, Freude drückt sich auch aus, wird sichtbar und erkennbar für andere. Manchmal macht Freude echt Beine. Zum Beispiel, zwei Jünger sind auf dem Weg nach Emmaus. Ihre Stimmung ist gedrückt, weil ihr Herr verurteilt und getötet worden ist. In diese Situation hinein begegnet ihnen der auferstandene Christus. Als sie ihn erkennen, ist ihre Müdigkeit wie weggeblasen. Obwohl es Abend ist, kehren sie um und gehen den gleichen Weg wieder zurück nach Jerusalem. Die Freude darüber, dass Jesus lebt, macht ihnen Beine. Freude zeigt sich auch durch ein strahlendes Gesicht. David flieht vor seinem Verfolger Saul an einen feindlichen Königshof. Aber auch dort wird die Lage für ihn brenzlig. In letzter Verzweiflung betet er zu Gott und stellt sich wahnsinnig. Dabei gibt er kein gutes Bild ab, eine peinliche Lage für ihn. Doch er kann entkommen. David sieht seine Rettung als Eingreifen Gottes. Er schreibt: Die auf Gott sehen, werden strahlen vor Freude, und ihr Angesicht soll nicht schamrot werden. Das Geschehen hätte David tatsächlich die Schamröte ins Gesicht treiben können. Aber er freut sich an Gottes Hilfe und Bewahrung. Und das ist auch in seinem Gesicht abzulesen. Freude wird deutlich durch übersprudelndes Erzählen. Jesus heilt zwei Blinde. Mit auf den Weg gibt er ihnen die Anweisung, es niemand zu sagen. Aber die beiden Geheilten sind so ergriffen von dem, was geschehen ist, dass sie ihren Mund nicht halten können. Begeistert geben sie weiter, was Jesus an ihnen getan hat. Freude drückt sich auch im Singen aus. Das Volk Israel erlebt, dass Gott sie vor den Feinden bewahrt und trockenen Fußes durchs Schilfmeer führt. Das Wunder verschlägt ihnen nicht die Sprache. Überwältigt von Gottes Eingreifen, sagen sie ihm Dankeschön durch ein Lied. Wer sich freut, hat einen Grund. Und Freude zeigt sich auf irgendeine Art und Weise. David sagt in seinem Psalm 5: Doch freuen sollen sich alle, die sich auf dich verlassen. Ihr Jubel soll kein Ende haben, denn du bist ihr Beschützer. Alle, die dich lieben, sollen vor Freude singen. Bei denen, die glauben, liegt der Grund der Freude in Gott. Auf ihn ist Verlass in allen Situationen. Er beschützt und führt, und das ist immer wieder erfahrbar. Nicht nur damals, zur Zeit des Alten und Neuen Testaments, sondern auch heute. Vielleicht beschenkt Gott Sie und mich heute mit Freude. Freude, die den ganzen Menschen ergreift. Freude, die Beine macht, das Gesicht leuchten lässt, den Mund öffnet und die Zunge löst.

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Wir waren auf einer Skifreizeit im Pitztal in Österreich und sind natürlich viel Ski gefahren. Aber nicht nur das, an den Abenden gab es dann Bibelarbeiten. Und ich erinnere mich besonders an die eine zum Thema »Lass die Sonne nicht untergehen über deinem Zorn, ehe du verzeihst«. Also dass man die Dinge, die einen tagsüber so niedergedrückt haben oder wo man schuldig geworden ist, dass man das nicht einfach mitschleppt in die Nacht hinein und dann in Ängsten aufwacht oder schweißgebadet aufwacht, sondern das nicht mitschleppen muss. Und zu dieser Bibelarbeit war eine Gruppenarbeit angesagt. Die eine Gruppe hatte die Aufgabe, den Bibeltext mit Situationen in unserer heutigen Zeit zu umschreiben. Es gab eine zweite Gruppe, die ein kleines Anspiel vorbereitet hat, und eine dritte Gruppe sollte ein Lied schreiben, und natürlich war ich gerade in dieser Gruppe. Und wir hatten 30 Minuten Zeit. Und nach 30 Minuten stand das folgende Lied grob, und verfeinert habe ich das dann noch in der Folgezeit.

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1: Wenn eine bedeutende Persönlichkeit geehrt wird, wird oft eine Laudatio gehalten. Das ist eine Lobrede, in der die Verdienste des Betreffenden aufgezählt werden. Die Worte des Zacharja wirken schon wie eine Laudatio auf Jesus Christus. Und der Herr wird König sein über alle Lande. Zu der Zeit wird der Herr nur einer sein und sein Name nur einer. Der Prophet Zacharja schlägt mit diesen Worten einen weiten Bogen aus seiner Zeit heraus vom Anfang bis zum Ende der Geschichte. Er hat dabei nicht nur das Land Israel im Blick, sondern er denkt dabei auch an alle anderen Völker mit ihrer auf einen letzten Tag hinauslaufenden Geschichte. Treffend wird von den Propheten schon das Lebenswerk von Jesus Christus, dem Sohn Gottes, beschrieben. Wie konnte Zacharja das Jahrhunderte vor Christi Geburt so genau wissen? Ich staune und denke, Gottes Geist muss es ihm eingegeben haben. Der Einzug auf einem Esel deutet auf die friedlichen Absichten des verheißenen Königs hin. Klar fragen heute so manche Menschen, wo bleibt denn euer Gott? Antwort: Er wird kommen. Dass Christus weltweit herrschen wird und allen Kriegen und Blutvergießen ein Ende bereiten wird, auch diese Zeit wird kommen. Darauf vertraue ich. Gott steht zu seinem Wort.

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0: wenn das Leben Kopf steht. Wie geht man um mit Leid? Davon weiß übrigens auch Christoph Glum etwas zu erzählen.
1: Ich war Arzt, hatte eine schöne Stellung in der Klinik, alles war bestens. Unser erstes Kind war geboren, wir hatten gerade geheiratet, alles wunderbar und prima. Und dann war dieses Telefonat der Schlag vor den Kopf, weil der Kinderarzt halt sagte, Herr Kollege, Ihre Tochter hat Leukämie, fahren Sie bitte in die Klinik. Und damit hatte ich nicht gerechnet, muss ich ganz ehrlich gestehen. Und es war für mich das Gefühl, als wenn sich eine Klappe öffnen würde und ich in einen tiefen Schacht falle, der nicht endet. Und tatsächlich das Gefühl, als wenn unten in mir einer einen Stöpsel rauszieht, sämtliche Lebensenergie rausläuft und ich da am Telefon höre, wie so eine leere Hülle stehe. Und dann ging es ja auch direkt los. Klinikaufenthalte über Monate, eine von vielen Diagnostik, Chemotherapie. Also wir kamen ja dann auch erstmal nicht mehr zur Ruhe in der ersten Phase. Rückblickend ist das die Zäsur. Es gibt das Leben vor dieser Geschichte und es gibt das Leben, was jetzt danach stattfindet, in dem sich vieles geändert hat, positiv und auch negativ.

0: Hören Sie nun Ulrich Pazani zum Thema »Wenn das Leben Kopf steht – Umgang mit Leid«. Es handelt sich um die Aufzeichnung eines öffentlichen Beitrages.
1: Es ist ja so, dass wenn es so dunkel ist und wenn man halt das Mosaik nicht von oben sieht und diese dunklen Steine nicht in ihrer positiven Funktion erkennen kann, dass sie nämlich Konturen zeichnen, sondern wenn man denkt, ich bin da drin, das ist nichts als dunkel und hier wird überhaupt nichts draus. Das ist das Ende. Hier verblute ich, hier ersticke ich, hier zerbreche ich dran und es wird immer schwärzer und das gibt überhaupt gar kein Bild. Dann fragen wir gar nicht mehr nach vorne, sondern fragen wir zurück, warum? Warum muss das sein? Warum ist ja die Frage nach dem Grund? Wie kann so etwas zustande kommen? Auch warum lässt Gott so etwas zu? Also die Warum-Frage wird gestellt. Gut, man kann auch mit Vernunft sagen, dass das vielleicht gar nicht so sinnvoll ist, denn was hilft mir das, wenn ich weiß, warum das so ist? Damit bin ich ja noch nicht raus aus der Situation. Aber irgendwie sind wir Menschen so gebaut, dass wir denken, wenn ich weiß, warum, dann kann ich damit leichter leben. Und niemandem kann man das verbieten, diese Warum-Frage zu stellen. Und als Christ sollte ich das schon gar nicht tun, weil schließlich hat Jesus am Kreuz geschrien, warum, mein Gott, warum hast du mich verlassen? Er hat dort einen Satz gebetet und geschrien zu Gott, in der in den Psalmen gebetet wird. Im Psalm 22 steht nämlich genau dieser Gebetsschrei, mein Gott, warum hast du mich verlassen? Deshalb mag es Ihnen merkwürdig erscheinen, wenn ich sage, auch in der Bibel finden Sie auf die Warum-Frage eigentlich keine schlüssige Antwort. Und ich muss bekennen, dass ich in meinem Leben in vielen, vielen Situationen der Leiterfahrung, wo man selber betroffen war, aber auch teilgenommen hat am Leid anderer, dabei stand und erschlagen war von der Not, keine Antwort hatte auf die Warum-Frage. Es gibt Antworten auf die Warum-Frage, die völlig logisch und bündig und absolut widerspruchsfrei sind. Und Sie können ja mal selber entscheiden, ob Sie die nehmen wollen für sich. Das Angebot ist da. Also ich will das mal zuspitzen und sagen, wenn Sie religiös auf der Suche sind und eine Religion suchen, die Ihnen die Warum-Frage im Blick auf das Leid lückenlos und widerspruchsfrei beantwortet, dann kann ich Ihnen ein Angebot machen. Das ist die Religion des Hinduismus. Aber auch im Buddhismus spielt das eine Rolle. Und ich hatte das Vorrecht, dass ich das in Indien auch vor Augen sehen kann, was das bewirkt. Dort herrscht in diesen Religionen, Hinduismus sind eigentlich sehr viele Religionen, zum Teil sehr gegensätzliche. Eins der Grundelemente dieser Religionen ist die sogenannte Karma-Lehre. Die kurz zusammengefasst sagt die, dass jeder Mensch durch das, was er tut, entweder gutes oder schlechtes Karma ansammelt. Wie soll man sich das vorstellen? Das war wie eine Art feinstofflicher Substanz der Seele oder was? Nehmen Sie das mal als eine Brücke dahin, das ist viel komplizierter. Aber so, wenn ich Gutes tue, sammle ich gutes Karma und wenn ich Böses tue, dann sammle ich schlechtes Karma. Und das Karma, das in einem Menschen lebt, bestimmt das, was er in Zukunft erlebt. Und hat er gutes Karma, wird er Gutes erleben, hat er schlechtes Karma, wird er Schlechtes erleben. Und da ist es absolut logisch, dann in der Konsequenz, in diesem Glauben erlebt jeder Mensch das, was er verdient hat. Und zwar nicht nur in einer Folge von Ursache und Wirkung innerhalb seines Lebens, sondern über Wiedergeburten durch Existenzen und Existenzen, das können Tausende, man wird ja nicht befreit aus diesem Kreislauf der Existenzen, das ist ja der Fluch, das ist ja keine Sehnsucht, immer noch mal wiederzukommen, wie manche Westeuropäer sich das mit der Reinkarnation denken, leben ins Unreine und dann kommen wir als Schmetterling nochmal wieder oder so. Sondern es ist ein Fluch, dass man das nochmal muss und dass man nicht rauskommt aus dieser Qual. Und aber was ich dann erlebe, auch in einer neuen Existenz, ist bestimmt dadurch, was ich für Karma angesammelt habe. Und das hat, ich sage mal, verheerende Folgen. Das hat zum Beispiel die Folge, dass die betroffenen Menschen im Elend selber nichts an ihrem Elend ändern wollen, weil das einzige, die einzige Chance, irgendwie wieder auf ein besseres Niveau zu kommen, ist ja, die verdiente Strafe für das böse Tun sozusagen abzuarbeiten, zu erleiden und damit das böse Karma zu vernichten, dass es nicht mehr so böse wirken kann. Das gibt eine, wir haben das erlebt in Indien, in Andhra Pradesh, bei Leprakranken, die nicht bereit waren, die Medizin, die ihnen ja helfen konnte, zu nehmen. Weil sie sagten, dass wir müssen ertragen, was wir erdulden. Das wäre unser Schicksal. Und das erst, als sie befreit wurden von diesem Fluch und begriffen, Gott ist ein Gott, der mich liebt und der meine Hilfe will, bekamen sie die Freiheit, auch medizinisch und dann auch in der Rehabilitation sich helfen zu lassen. Das war eine erschütternde Erfahrung. Was ja noch viel schlimmer ist, ist, dass auch die, denen es gut geht und die das Elend der anderen ansehen, das erklärt viel in diesem Zusammenhang. Da gibt es Superreiche und dann Millionen und hunderte Millionen von Menschen in entsetzlicher Armut. Und das geht wunderbar nebeneinander. Die Glaspaläste der IT-Industrie in Bangalore, wo Milliarden verdient werden. Und die Menschen, die im Dreck leben und nichts haben. Dalits. Das geht wunderbar miteinander, denn jeder muss ja das erleiden, was er verdient hat, um die Chance zu haben, es mal besser zu haben. Das heißt, da darfst du eigentlich gar nicht eingreifen. Und du musst doch gar nicht eingreifen. Das heißt, die Betroffenen, und ob die das tröstet, weiß ich nicht. Jedenfalls, es verhindert ihre Veränderung. Aber die Zuschauer können sozusagen ungestört ihr nettes Leben genießen und brauchen sich keinen Kopf zu machen, was man denn tun könnte, um den Armen aus dem Dreck zu helfen. Ich habe das gesehen, von Angesicht zu Angesicht, die Wirkungen. Und da habe ich gelernt zu verstehen, warum Jesus ganz anders ist und überhaupt, ich sage mal, keinen Finger krumm macht, um uns zu erklären, warum. Auch nicht, warum Gott sowas zulässt. Wurde er gefragt, nämlich kamen die Leute zu, da hat ein Turm 18 oder Pilatus hat Menschen ermorden lassen im Tempel, am Opferaltar. Wie kann Gott das zulassen? Oder da ein Turm stürzte zusammen, hat 18 in Siloa erschlagen. Immer mit der Frage, wie kann Gott das zulassen? Jesus hat überhaupt nichts erklärt. Er hat gesagt, wenn ihr nicht umkehrt, wird euch Schlimmeres passieren. Es hört sich relativ herzlos an. Weil er nicht will, dass wir als Zuschauer des Elends uns eine theologisch-philosophische Erklärung aneignen, um dann tatenlos, verantwortungslos zuzusehen, wie andere im Dreck verrecken, in ihrem Leid zugrunde gehen. Und sagen, ist ja alles in Ordnung. Ich kann die Warum-Frage beantworten, muss ich mich nicht aufregen. Ich will Ihnen das an einem Bericht aus dem Neuen Testament verdeutlichen, das Problem nämlich, wie man mit der Warum-Frage so umgeht und wie das menschenverächterlich wird. Das war im engsten Kreis von Jesus greifbar. Sie können das nachlesen in einem Bericht im Johannesevangelium Kapitel 9. Ich schildere Ihnen da nur einmal einen Ausschnitt daraus, der vielleicht für uns heute wegweisend sein kann. Jesus ging vorüber und sah einen Menschen, der blind geboren war. Und seine Jünger fragten ihn und sprachen, Meister, wer hat gesündigt, dieser oder seine Eltern, dass er blind geboren ist? Nun waren die Zuschauer, ne, und sie sehen das Elend und das juckt, das kratzt einen und das beunruhigt einen, das stört einen, macht einem die gute Stimmung des Tages kaputt. Und die waren vielleicht ganz gerade gut drauf und dann sehen sie dieses Elend und jetzt versuchen sie, die Warum-Frage zu beantworten, um wieder Ruhe zu haben. Es muss ja alles seine Ursache haben und da war das Schema genau das, was in indischen Religionen mit der Karma-Lehre, nämlich nicht leben. Das ist so tief in den Menschen drin. Wie oft habe ich an Krankenbetten gestanden und die Frage gehört, Herr Pfarrer, warum muss mir ausgerechnet so etwas passieren? Das muss doch eine Strafe sein oder ein Gericht Gottes. Ich habe noch nie jemanden erlebt, der in Urlaub gefahren ist, schönen Urlaub erlebt hat, wunderbare Alpen gesehen hat und verzweifelt geschrien hat. Wie kann Gott sowas zulassen? Warum kann ich sowas erleben, wo ich da so gottlos lebe? Ne, also das finden wir immer, wenn es uns gut geht, empfinden wir das immer als eine Bestätigung, dass wir auch gut sind und dass wir das ganz schön verdient haben. Und wenn es irgendwie nicht mehr so läuft, wie es uns schmeckt, dann machen wir die Faust und sagen, warum lässt Gott das zu, will er uns strafen? So dieses Denken steckt ganz tief in uns Menschen drin und hat sich in den großen Religionen des Hinduismus und Buddhismus auch zu einer Grundlebenslehre ausgeprägt, ist deshalb gar nicht fremd, war aber hier genauso im Judentum und die Jünger stellen genau diese Frage. Also gut, der ist blind geboren, kann er ja nicht selber schuld gewesen sein, ist wahrscheinlich die Sünde seiner Eltern, die hatten also nicht die Reinkarnationslehre wie die Hindus, sondern die haben dann den Eltern in die Socken geschoben, dass die Kinder die Prügel dafür abkriegen. Und jetzt hören Sie, was Jesus sagt. Jesus antwortete, es hat weder dieser gesündigt noch seine Eltern. Ich meine, das ist theologisch natürlich hochfragwürdige Entscheidung, Aussage. Ne? Man kann jedem Menschen da wahrscheinlich irgendwie Fehlverhalten vor. Jesus interessiert sich überhaupt nicht für theologisch korrekte Aussagen, sondern er schneidet in einer Brutalität diese Fragestellung nach dem Warum, die beruhigen und erklären soll, ab. Er sagt, es hat weder dieser gesündigt noch seine Eltern, sondern es sollen die Werke Gottes sichtbar werden an ihm. Und ich lese mal weiter. Wir müssen die Werke dessen wirken, der mich gesandt hat, solange es Tag ist. Es kommt die Nacht, da niemand wirken kann. Solange ich in der Welt bin, bin ich das Licht der Welt. Und als er das gesagt hatte, spuckte er auf die Erde, machte daraus einen Brei und strich den Brei auf die Augen des Blinden. Na, das ist nicht so besonders appetitlich, aber ich sage mal, bei den Folgen, die das hatte, lieber Brei und Matsch auf die Augen als Sand in die Augen. Und er sprach zu ihm, geh zum Teich Siloam und wasche dich. Da ging er hin und wusch sich und kam sehend wieder. Und dann geht's los, die anderen sagen, Mensch, den kennen wir doch, kennen wir den und so. Ein Streit gibt es und dass Jesus das an einem Schabbat getan hat, wo man doch nicht arbeiten darf. Und also die lesen Sie mal das ganze Kapitel, das ist also unglaublich, was dann nachher folgt. Und er sagt, wer kann das denn gewesen sein, dieser Typ, der den Sabbat bricht? Und sagt, das weiß ich doch nicht, aber der hat mir Matsch auf die Augen getan und mich zum Waschen geschickt und ich kann sehen. Ja, wieso kann der das machen? Sagt er, weiß ich doch nicht, fragt ihn doch. Ne? Und sagt, das kann gar nicht passiert sein. Sagt er, was kann nicht passiert sein? Hier kann ich sehen. Ja, wie ist das denn passiert? Ja, habe ich doch gesagt, sagt er doch, hat mir Matsch auf die Augen getan, hat mich zum Waschen geschickt. Ich habe das getan und hier kann ich sehen. Wo sind deine Eltern, sagen sie dann. Holen sie die Eltern ran und sagen sie, ist das euer Sohn? Ja, sagt, das ist unser Sohn. Warum ist das passiert? Sagen wir, wieder nicht. Sagt, ja, ist der, ja, der blind war der. Und jetzt? Ja, sagt, jetzt kann er sehen. Ja, und wie ist das gekommen? Sagen wir, wissen wieder nicht. Das kann doch nicht wahr sein. Ja, sagt, dann müsst ihr ihn fragen. Also das ist ein, dann schließen die religiösen Oberen schließen den Geheilten schließlich aus der Synagogengemeinde aus wegen Bruch des Sabbats und dass er einem falschen Propheten folgt und was noch ist. Und schließlich findet Jesus ihn und dann wird eine Beziehung zwischen Jesus und diesem Mann daraus. Und eigentlich hat die Geschichte dann erst die richtige Perspektive. Aber lassen Sie uns ganz am Anfang bleiben, weil dort einige Elemente wichtig sind, die ich finde, die uns helfen könnten in unserer Frage Umgang mit Leid. Das eine ist zunächst einmal diese Schroffheit, mit der Jesus sich erlaubt, die Warum-Frage wegzuschneiden. Aber denken Sie bitte, er hat sie selber nachher gestellt am Kreuz und er verbietet hier den Mund nicht einem vom Leid gequälten Menschen, sondern solchen, die mit der Warum-Frage ihre Zuschauerhaltung verteidigen wollen. Das sind Passanten, die sehen das Elend da sitzen und kriegen ungute Gefühle und wollen mit der Diskussion und Beantwortung der Warum-Frage irgendwie sich wieder Ruhe bringen. Und das ist ja auch ganz viel. Da sitzt man am Fernsehen und sieht also Haiti und weiß gar nicht, wie viel Erdbeben und Überflutung und all das Elend. Und dann kommt diese Frage, nicht? Es gibt ja auch diese Anklagen und die aus der Zuschauersituation, wo es einem selbst wunderbar gut geht und man holt auch noch ein frisches Bier aus dem Kühlschrank und klagt weiter über das Elend der Welt. Und in dieser Situation, dieser theologischen Zuschauer und philosophischen, da haut Jesus einem ziemlich auf die Fresse, dass es einem richtig wehtut. Und er sagt, das ist nicht die Frage. Und dann richtet er als zweites den Blick nach vorne und sagt, was denn? Was ist denn die Frage? Er sagt, worauf kommt an? Es sollen die Werke Gottes offenbar werden, sichtbar werden an ihm. Er sagt, die richtige Fragestellung, wenn ihr diesen Menschen jetzt betrachtet, ist, an diesem Menschenleben soll Gottes Wirken erkennbar werden. Und ehe sie noch Luft holen können und zum Sagen, ja und, wie passiert das denn jetzt alles? Was ist denn jetzt hier in diesem Elend und wo ist denn Gott da? Fährt Jesus fort und sagt, wir müssen die Werke dessen tun, der mich gesandt hat, solange es Tag ist. Das heißt, er redet nicht nur von sich und seinem Tun und Gottes Handeln, sondern er schließt seine Nachfolger sofort mit ein. Er sagt, ihr seid Mitarbeiter an dieser Arbeit. Wenn wir Not sehen, die uns schmerzt, dann gibt es nur eine Herausforderung, hier muss Hilfe her. Und diese Hilfe könnt ihr auch nicht Gott allein in die Socken schieben, sondern wir. Jesus schließt sich mit seinem Schülerteam zusammen und sagt, wir müssen die Werke Gottes tun, solange es Tag ist, solange es Wirkung ist da, Jesus ist da und so. Und dann passiert es. Jesus handelt so merkwürdig, wie sonst ja nie. Geradezu obskur, warum muss man jemand erst Matsche auf die Augen schmieren und so weiter. Und das ist auch eine sehr, ist ja auch, Jesus hat auch nicht alle Blinden geheilt. Das ist im Neuen Testament, wird das immer berichtet als Signal. Jesus selber nennt das Zeichen, also Wegweiser. Jemand kann kerngesund und fit sein und mit seinem ganzen Leben in die falsche Richtung laufen ohne Gott und zerstörerisch wirken. Und sein Leben geht verloren in Zeit und Ewigkeit. Das alleine ist es noch nicht. Also die Heilung bei Jesus ist das immer ein Zeichen dafür, dass er in einem tieferen Maße Heilung in unser Leben bringen will, uns neu mit hineinnehmen will in die Gemeinschaft mit dem Schöpfer. Denn vom Ziel her kann man schon verstehen, dass Gott das Leid in dieser Welt nicht will. Denn wie die Bibel uns das durch Jesus ankündigt und bestätigt, die neue Welt Gottes am Ende der Zeit, nach der Auferweckung der Toten und dem Gericht Gottes, wird er alle Tränen abwischen, heißt er. Gott macht alles neu, er wischt alle Tränen ab. Das heißt, bis dahin werden noch eine Menge Tränen geweint. Jesus hat nicht gesagt, wir schaffen das schon irgendwo, eine schmerzfreie Welt und so. Und da gibt es keine Probleme und nichts. Wer so etwas angst- und schmerzfreie Welt verspricht, der lügt. Muss man immer gleich sagen, der lügt. Und wer das religiös verspricht, der verspricht eine Opiumreligion. Das hat Karl Marx ganz richtig gesehen. Der macht die Leute dumm und betäubt sie, dass sie den Verstand verlieren und die Wirklichkeit nicht mehr sehen. Nein, nein, Gott wird die Tränen abwischen. Es wird schon noch manche Träne geweint. Aber in dieser neuen Welt Gottes, heißt es in der Bibel ausdrücklich, wird Krankheit und Leid und Tod und Klagegeschrei und Schmerz nicht mehr sein. Vom Ziel her können wir begreifen, dass ursprünglich in Gottes Schöpfung, zu der er sehr gut sagte, Leid keinen Platz hatte und dass es zutiefst zusammenhängt mit diesem Riss der Spaltung zwischen dem Schöpfer und dem Geschöpf. Nur wenn man anfängt, das im Einzelnen aufzurechnen, als Ursache, Wirkung, Schuld und Strafe zusammen auf den einzelnen Menschen, sagt Jesus, das hat überhaupt keine Berechtigung. Hat überhaupt keine Berechtigung. Das ist die falsche Fragestellung. Sondern im Blick auf jeden Menschen im Leid fragen, was wird Gott tun an ihm? Die Werke, das Wirken Gottes soll an ihm erkennbar werden. An diesem Mann wurde das ganz offensichtlich und demonstrativ so erkennbar, dass Jesus höchstpersönlich das Heilungswunder schaffte und der Mensch sehen konnte. Dass damit seine Probleme nicht aufhörten, das liest man im 9. Kapitel dann. Er kriegte erhebliche soziale Probleme. Manchmal denke ich, das ist auch schon ein Beispiel dafür, wenn man im sogenannten christlichen Abendland Menschen sich wirklich entscheiden, Christus nachzufolgen und aus seiner Kraft zu leben, dann merken sie erst mal, was los ist in der Umwelt. Man muss es doch nicht übertreiben. Wir sind doch keine Fanatiker und keine Sektierer. Und ihr seid wahrscheinlich Fundamentalisten und schmeißt demnächst auch Bomben oder sowas. Das ist so das Klima, das dann kommt, wenn einer die Bibel wirklich liest. Also einer der schlimmsten Urteile über unser einen ist so in den Medien heutzutage, dass es jemand, der der Bibel wirklich glaubt. Und ich bekenne mich dazu, weil das ein Prozess in meinem Leben war, in dem dieses Wort sich als Wahrheit bewiesen hat und ganz viele tiefe Zweifel in meinem Leben überwunden hat. Aber das scheint heute das Kriterium zu sein, jemanden als einen tendenziell gefährlichen Sektierer einzustufen. Da hilft einem dann auch nichts. Also für meine sozialen Taten haben sie mir das Bundesverdienstkreuz verliehen. Aber wenn ich Menschen so einlade, dass sie an Christus glauben, dann komme ich doch eher in die Sektierer- und Fundamentalisten-Ecke. Da hilft mir auch nicht, dass ich Pfarrer bin. Da distanzieren sich plötzlich alle davon und sagen, so was Ekelhaftes, die missionieren wahrscheinlich sogar noch, ne? Tut man nicht. Na ja, gut, also Sie wissen, so ist die Zeit, man muss da auch ein bisschen mit Humor dran gehen. Es war damals gar nicht anders. Jesus tat dieses Wunder. Aber es soll für uns jetzt, ist das Interessantere eigentlich, dass er sagt, wir müssen diese Werke tun, dass er seine Schüler, seine Nachfolger mit einbezieht und sagt, ihr sollt daran beteiligt werden, diese Werke zu tun. Und da fragen wir uns natürlich, wie soll denn das geschehen, wenn wir dem Leid begegnen? Und da sage ich mal, gut, da gibt es nur beispielhafte, kann man da einiges nennen. Natürlich erleben wir bis heute, dass Gott durch Menschen auf eine wunderbare Weise heilend eingreift in das Leben anderer Menschen. Es passiert einfach, dass da gebetet wird und dass Menschen gesund werden und die Ärzte keine Befunde mehr feststellen, ohne dass sie erklären können, wie es passiert ist. Zyniker sagen allerdings, man wüsste nicht, ob es ein größeres Wunder wäre, ob man mit oder ohne ärztliche Hilfe heil wird, weil Krankenhäuser heißen, weil man da krank wird am schnellsten. Und die Fehler, Herr Doktor, das ist also Entschuldigung, dass ich so den Berufsstand hier ein bisschen dann, aber das kommt ja aus Ärztekreisen dann selber. Also ein Wunder ist es auf jeden Fall, wenn man heil wird. Aber es passiert das tatsächlich. Und Menschen bezeugen das. Mir ist immer ein bisschen unwohl, wenn daraus Spektakuläres gemacht wird und das so zum Showgeschäft, dann werde ich auch immer skeptisch. Aber ich bin selber ein Zeuge und könnte das Ihnen berichten, wie Menschen auf unerklärliche Weise von Ärzten attestiert gesund geworden wären, wo sie eigentlich zum Sterben verurteilt waren. Gut, das passiert, wie die Bibel es bezeugt. Aber es passiert natürlich überhaupt nicht bei allen und ist auch eher ein Signal in der Ausnahme, das uns zeigt, wo Gott hin will mit uns, nämlich in einen neuen Himmel und eine neue Erde, wo die Tränen abgewischt werden, wo Krankheit, Schmerz und Leid und Tod keinen Platz mehr haben. Diese Signale leuchten immer wieder auf, damit wir das Ziel nicht verlieren. Merken Sie, was das ist? Durch welche schwere Lektionen Gott Menschen zubereitet, ausrüstet, ausbildet, in einer Weise ermutiger zum Leben zu sein, die wirklich alltagstauglich sind. Die nicht abseitig, nicht abgehoben, nicht realitätsfern sind. Das lernt man auf keiner Universität. Das lernt man in keinem Seelsorgeseminar. Das lernt man nur in diesen schweren Lektionen, wo man nicht weiß, ob die schwarzen Steine Bilder, schöne Bilder machen. So. Wir müssen die Werke tun. Und ich hoffe und bete, dass mancher heute hier ist, der selber etwas sagen müsste von dem Schmerz, von der Qual des Leidens, das man hat, wenn man ein geliebtes Kind, einen geliebten Menschen oder im eigenen Leben diese Schmerzen durchmachen muss und diese dunklen Täler hat. Ich denke da an manche Menschen, die an den Depressionen leiden. Und das ist die Hölle. Es ist die Hölle. Es geht über Jahre und es ist kein Licht und du spürst nichts und alles geht weg. Und du kannst überhaupt nichts an dich rankommen lassen. Weißt du, in solchen Situationen gibt es nur, dass auch andere dazutreten, die eine Ahnung haben von den Abgründen und die auch Zeugen sind für die tragende Kraft, die nicht nur in den guten Zeiten geglaubt werden kann, sondern die hält, wo man nichts mehr glauben kann. Das ist meine ganze Zuversicht und Hoffnung. Wenn man älter wird, kann man sich heute umschauen und sagen, immer mehr, wir werden immer älter und immer mehr Alte werden naturgemäß. Das hängt mit dem Älterwerden zusammen, dement. Wir haben es ja gewollt. Wir wollten ja unbedingt nicht mit 50 am Herzinfarkt sterben. Wir haben 5 Bypässe getroffen, dürfen bis 80 leben und dürfen dann dement werden. Man muss ja auch 2 und 2 zusammenzählen. Das ist die andere Seite des Segens, den wir uns alle wünschen. So, und da stelle ich mir das mal vor, warum sollte ich das nicht werden? Warum ich nicht? Für mich ist nicht die Frage, warum ausgerechnet. Ich sage, warum ich nicht? Und dann sage ich mir, was ist, wenn ich meine Frau nicht mehr erkenne? Wenn ich den Namen meiner Kinder nicht mehr sagen kann, wenn ich vielleicht nicht mehr beten kann? Wenn ich also keine Kraft mehr habe, von mir aus ein Vertrauen zu Gott zu äußern, zu artikulieren, zu beten, dann sage ich, ich setze mein ganzes Vertrauen darauf, dass das die Rettung ist. Das Geheimnis des Glaubens an Christus ist nicht, dass ich ihn halte und mich an ihm festhalte, sondern dass er mich hält und auch und gerade dann, wenn ich überhaupt gar keine Kraft mehr habe, zuzugreifen. Das ist die Stunde, das sind die Jahre der Wahrheit. Deshalb ist es nicht weise, dass wir unseren Lebenszustand abhängig machen von unserer Gefühlswelt und denken, unser Gottesverhältnis wäre dann in Ordnung, wenn wir uns auch wohlfühlen. Was? Gefühle kommen und gehen, das ist auch was Schönes, aber es sind nicht die Fundamente des Lebens. Wir werden alle in Situationen kommen, wo uns die Gefühle weggeschlagen werden wie die Beine auf dem Eis. Und dann kommt es an, eben eine Wirklichkeit, die mich trägt, wenn ich gar nichts mehr fühle. Und da brauche ich dann andere Menschen, die auch zu mir kommen. In der Bibel gibt es ja diese erschütternde Geschichte von Hiob, der alles verliert, erst seine ganze Familie, seinen ganzen Besitz, zum Schluss auch seine ganze Gesundheit und selbst seine Frau sagt ab, sagt Gott ab und stirb. Und dann kommen 3 Freunde. Und das ist erschütternd zu lesen. Es kommen 3 Freunde, ausdrücklich heißt es im Buch Hiob, sie kamen, um ihn zu beklagen und zu trösten. Und als sie kommen und ihn da im Dreck sitzen sehen, da heißt es, sie setzten sich zu ihm und schwiegen 7 Tage und 7 Nächte. Ich weiß nicht, ob Sie schon mal 7 Tage und 7 Nächte irgendwo gesessen haben mit jemandem und geschwiegen. Ich habe das noch nicht fertig gebracht. Das war das Allerbeste, was diese Freunde tun konnten. Danach fangen sie an zu reden, 30 Kapitel lang. Kann man alle nachlesen. Der theologische Unsinn ist alle in der Bibel aufbewahrt worden, weil zum Schluss Gott sagt, das war alles Quatsch und ich strafe euch und wenn Hiob nicht für euch bittet, richte ich euch für den theologischen Unsinn, den ihr erzählt habt, der vorher seitenweise aufgeschrieben wurde. Das heißt, als sie das Maul aufmachten und erklären wollten, war alles Unsinn. Und wenn Sie das mal lesen, das staunen Sie, wie kluges Zeug und wie frommes Zeug. Und es wird auch dauernd von Leuten, die die Bibel lesen, zitiert als vorbildlich. Die haben den Schluss nicht abgepasst, noch nicht mitgekriegt, dass zum Schluss Gott die ganzen Kapitel durchschneidet und sagen, ist alles Schrott.
2: Hätte euch sparen können, hätte euch im Halse stecken bleiben sollen, diese Phrasen. Die 7 Nächte und Tage Schweigen war das Einzige, was an Trost wirklich blieb. Da sage ich, das kann das die Antwort sein? Ich sage, natürlich ist das die Antwort. Denn genau das ist die tiefste Quelle des Trostes. Denn was die drei Freunde des Hiob da 7 Tage und 7 Nächte machen, das tut Gott in einer ganz anderen Weise. Er wird Mensch und kommt in diese Welt und heilt nicht nur Menschen und spricht nicht nur machtvolle Worte als Lehrer und Prophet, Worte der Orientierung durch Gottes Wort, sondern er geht ins Leiden, er geht in die Nacht des Garten Gethsemane, wo er sagt, Vater, lass diesen Leidenskelch an mir vorbeigehen. Alle Dinge sind bei dir möglich. Doch nicht wie ich will, sondern wie du willst. Und nach Kämpfen willigt er ein und geht ins Leiden und wird gefoltert und unrecht verurteilt und aufgehängt und schreit am Kreuz, mein Gott, warum hast du mich verlassen? Und Gott schweigt. Das heißt, Gott selbst geht in unser Leben hinein. Er setzt sich zu uns in Leid und Dreck und Asche. Er übernimmt den Schrei der Verzweifelten. Gott selber wird es, ohne dass das aufgelöst wird. Und so wird er bestätigt, der Gekreuzigte, durch die Auferweckung und sagt, so als der gekreuzigte Gott ist er die Schlüsselfigur. Dieser Jesus wird in der Bibel beschrieben als der, der auf sich nahm unsere Schmerzen, unsere Krankheit trug, bis in unser Sterben hineingeht. Wir haben einen Gott, der unser Leiden kennt. Der nicht nur ein paar tröstliche Worte sagt, sondern der es am eigenen Leibe erleidet. Und deshalb ist das tiefe Geheimnis das, was Jesus hier sagt. Wir müssen die Werke Gottes tun. Wir. Und er fasst sich zusammen mit denen, die ihm folgen und sagt, das ist die Perspektive, dass mitten in einer Welt, in der gelitten wird und der es unglaubliche, schmerzhafte Fragen gibt und 1000 Fragen bleiben offen und es gibt keine Antwort, die einen tröstet darüber. Und Jesus sagt, ich bin gekommen, mich mit euch zu verbinden. Er, der leidende Gott, der Gefolterte, der Gekreuzigte, der in der Auferstehung zum Sieger geworden ist und sagt, ich will mit dir verbunden sein. Ich ziehe dich in mein Sterben hinein und in meine Auferstehung. Und ich fülle dich mit dieser Liebe, die die Hingabe zum Dienst nicht scheut. Die nicht wegschaut, die nicht billige Erklärungen sucht, die auch nicht im Fluch arrogant und bitter sich abwendet, ist auch eine Form des Stolzes, sondern die dich beteiligen lässt. Ich möchte das Werk Gottes tun. Ich möchte Liebe Gottes mitteilen. Ich möchte die Hände auflegen, ich möchte Tränen abwischen. Und wenn am Ende der Zeit Gott alle Tränen abwischen wird, dann sagt er, das ist das Wichtigste, was ihr tun könnt unterwegs. Jede Träne, die ihr trocknen könnt, ist ein Punkt auf der Linie, punktierten Linie in Gottes neue Welt. Jeden Schmerz, den ihr lindern könnt, jeden in Atemnot, den ihr in den Arm halten könnt, jedem Sterbenden, dem ihr die Hände drücken könnt, jeder Mutter, die ihr Kind verliert, die ihr in die Arme schließt und mit ihr Tage und Wochen lang weint und schweigt, das ist Vorwegnahme des tröstenden Gottes, der den neuen Himmel und die neue Erde schafft. Und ich glaube, dass das der Grund ist, dass es mir in meinem eigenen Leben so geworden, dass Gott nicht will, dass ich eine theologische Erklärung auf die Warum-Frage habe und mich beruhigt ins Sofa zurückziehen kann, sondern er mutet mir zu, dass ich diese schmerzende Wunde spüre, dass ich mit diesen offenen Fragen, mit dieser Not lebe. Und er sagt, pass auf, und da steht dann mein Kreuz. Das ist das große Pluszeichen in all diesem Schmerz und Chaos und dem Schrecken. Und gegen alles Nein sage ich das Ja. Und ich möchte das für dich sagen und du sollst für dich annehmen, dass ich dir deine Sünden vergebe und deine Gottvergessenheit und dass ich dich gebrauche, dass ich mit deinem Leben einen besonderen Weg habe und durch schwere und durch gute Zeiten, ich möchte, dass wir gemeinsam Gottes Werk in dieser Welt tun. Wenn man das so hört, denkt man, meine Güte, wer bin ich, dass ich daran beteiligt werden soll? Und wie soll das sein? Ich kann mir das nicht vorstellen. Und sagt Jesus, das machen wir Tag für Tag, Schritt für Schritt. Es gibt keinen Generalstaatsplan, wo dann alles ausgebreitet wird und sagt, so geht das und so, das möchten wir ja gerne. Wir haben den Überblick nicht übers Mosaik. Wir werden eines Tages von oben drauf. Jetzt aber legen wir Steinchen für Steinchen und manchmal sind es helle Steinchen und dann erleben wir das Dunkel gelegt werden in dieses Bild, in dem Vertrauen, dass er auferstanden ist und wiederkommen wird und dass wir eines Tages nicht nur ihn, Gott, von Angesicht zu Angesicht sehen werden, sondern auch noch einmal eine neue Draufsicht auf diese verworrene Welt mit all dem Schrecken und dem Leid, das wir selber auch durchmachen müssen. Ich habe Ihnen keine Tipps anzubieten, wie man damit fertig wird. Überzeugende Hinweise können nur Menschen geben, die aus tiefer Not, eigener Not kommen und mit anderen teilen, was ihre Erfahrungen sind. Und das sage ich all denen unter Ihnen, die stöhnen unter ihrer Lebenserfahrung, ihrem Lebensleid. Sie gehören, ob Sie es jetzt würdigen können oder spüren können oder nicht, Sie gehören zu den kostbarsten Menschen, die weit und breit rumlaufen, weil man von ihnen vielleicht Ermutigung zum Leben erfahren kann. Sie haben ein Wort, dem man Glauben schenken darf. Sie sind durch das Glutfeuer gegangen, in dem Gold geläutert wird. In einer Welt der Phrasen, der billigen Lebensberater, die ihre Geschäfte machen mit der Angst und der Ratlosigkeit der Zeit, das scheint ja ein Riesenberuf zu sein, sind die kostbar, die eine Währung anzubieten haben des Trostes, die nicht verlogen ist und nicht verkommen ist. Der Preis, das zu anzubieten, ist sehr, sehr hoch, tut sehr, sehr weh. Und die unter Ihnen, die jetzt in diesem Abend erleben, mit einigem Erschrecken und denken, meine Güte, das ist mir alles so fern. Gott sei Dank geht es mir gut. Wir preisen Gott und loben Gott für Sie und freuen uns. Wir lachen mit den Lachenden und weinen mit den Weinenden. Kein Mensch hat doch von uns ein Verlangen danach, dass sie alle den gleichen Schrecken erleben. Es gibt genug Menschen, die durch unsägliches Leid gehen. Nur ich bitte Sie, dass Sie nicht hirnlos werden in dem Guten, das Sie erleben. Weißt du nicht, dass sich Gottes Güte zur Umkehr leitet, sagt der Apostel Paulus im Römerbrief einmal, dass es so gut geht. Das nehmen Sie das doch als eine Lockung Gottes zu sagen, du lass dich doch gewinnen, ich brauche Mitarbeiter. Ich brauche Mitarbeiterinnen und Mitarbeiter, die nicht wegschauen, feige weglaufen, weil sie Angst haben, ihr eigenes Glücksgefühl könnte kaputt gehen, wenn sie

so werdet ihr das Gesetz des Christus erfüllen. Das ist das Lebensprinzip des Jesus Christus. Es gibt so viele Lasten zu tragen. Wir sind auf dieser Welt, dass er uns stärkt und ergreift, dass er uns füllt, dass er uns ermutigt, dass er unsere Sünde vergibt. Tag für Tag unsere Kraft ist, damit wir unsere Schulter drunter stemmen können unter die Lasten der anderen. Einer trage des anderen Last. Vielleicht sind Sie jemand heute, der zutiefst verletzt wurde vom Leid im eigenen Leben oder bei Menschen in seiner Umwelt. Sie haben Christoph Blum verstanden. Nun lassen Sie sich locken. Aus Bitterkeit, aus Verhärtung, aus Dunkelheit, was auch immer Ihre Gefühle sagen, sagen: Jesus, ich komme zu dir. Ich klammere mich an dich. Ich gebe dir mein ganzes Leben. Und ich bitte dich und vertraue dir, ich bitte dich um Vergebung meiner Sünden, ich will dir folgen. Und wenn Sie sich gut fühlen und wenn Sie sagen, das ist alles Gott sei Dank für mich nur Theorie gewesen, dann sollten Sie kommen und auf die Knie gehen vor Freude und Dankbarkeit und sagen: Herr, danke für jeden Tag. Wenn du Gutes erlebt hast, dann komm und sag: Hier ist mein Leben. Ich will dir endlich lernen, dir dankbar zu sein und umkehren. Hier ist mein Leben. Vergib mir meine Gottvergessenheit. Und dass ich so selbstgerecht und selbstgefällig gelebt habe und gemeint, es wäre alles in Ordnung. Hier bin ich und ich bin bereit, mit dir die Werke Gottes zu tun. Und zeig mir, wo ich das kann, mit meinen Begabungen. Wir sind ja ganz verschiedene Leute und das ist nicht überall gleich. Und jeder hat einen besonderen Platz, aber jeder wird gebraucht. Keiner ist zu jung und niemand ist zu alt. Darf ich das wiederholen? Niemand ist zu alt. In einer Leistungsgesellschaft gibt es sozialen Schrott. Menschen, die niemand mehr braucht, die allen zur Belastung werden und nur noch kosten. Bei Gott wird jeder gebraucht. Und es ist so viel Not, so viel Weinen, dass Gott verzweifelt ausschreit nach Mitarbeitern, die sich mit Jesus verbinden und sagen: Hier ist mein Leben. Ich will dir dienen, gebrauche mich.

Vor dem Lied von Andrea Adams Frey hörten Sie Ulrich Pazani zum Thema »Wenn das Leben Kopf steht, Umgang mit Leid«. Es handelte sich um die Aufzeichnung eines öffentlichen Beitrages. Ja, wir haben oft keine Antwort auf das Leid, das ist sehr schmerzlich. Man könnte daran zerbrechen, auch an Gott verzweifeln, aber auch das ist Fakt. Nur im Blick auf Jesus halten wir das Leben mit all seinen Schatten überhaupt aus. Nur vom Kreuz her können wir das Leid überwinden. Im folgenden Lied wird das auch ausgedrückt. Komm zum Kreuz, komm zu Jesus, gib ihm dein Herz, lass dich auf ihn ein. Im Kreuz ist Heil, im Kreuz ist Leben, lauf auf ihn zu, er will dein Retter sein. Musik.

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1: Ja, das Lied ist aus einer schwierigen Situation heraus entstanden. Ich weiß noch, wie Albert und ich ein Seminar zusammen gemacht haben, ganz am Anfang. Ich weiß gar nicht, ob wir überhaupt schon verheiratet waren. Auf jeden Fall kam ich nach Hause nach dem Seminar und ich war irgendwie total fertig und dachte, das hat alles überhaupt keinen Sinn, was ich mache und was ich habe, ist nicht genug und ich weiß gar nicht, wo mein Platz ist und so weiter und so fort. Und ich lag auf dem Sofa, weiß ich noch, und habe nur geweint und habe Gott gefragt, was soll ich denn noch alles machen? Und Gott hat einfach zu mir gesagt, gib mir dein Herz. Er will einfach nur mein Herz mit allem, was da drin ist. Genau mit dem, was gerade ist. Und daraus ist dieses Lied entstanden, dass ich mich einfach immer wieder Gott überlassen möchte mit dem, was im Moment ist. Im guten und in schlechten Zeiten.

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1: Willkommen zu einer weiteren Folge unserer Sendereihe durch die Bibel. Schön, dass Sie sich wieder Zeit dafür nehmen. Diesmal werden wir uns mit dem 8. Kapitel des Buches Jesaja beschäftigen. Nur so viel schon mal vorab. Es beginnt mit dem wohl ungewöhnlichsten biblischen Namen, der uns bekannt ist, und endet mit einer Warnung vor dem Okkulten.

Die Kapitel 7 bis 12 im Jesaja-Buch bestehen aus einer Reihe von Prophezeiungen, die während der Amtszeit von König Ahas ausgesprochen wurden. Auf die wohl wichtigste Prophezeiung sind wir in der vorangegangenen Sendung in Kapitel 7 gestoßen. Siehe, eine Jungfrau ist schwanger und wird einen Sohn gebären, den wird sie nennen Immanuel. Für die meisten Christen ist dies ein unmissverständlicher Hinweis auf die Geburt Jesu Christi. Dennoch haben einige Ausleger versucht, den Sohn der Jungfrau mit dem Sohn des Propheten Jesaja in Kapitel 8 gleichzusetzen. Doch die Namen schließen diese Möglichkeit eigentlich aus. Und die Zusatzinformation in Kapitel 9 macht es meines Erachtens unmöglich, dass es sich bei den beiden um ein und dieselbe Person handelt. Der Sohn des Propheten Jesaja war ein Zeichen, wie in Kapitel 8, Vers 18 betont wird, nicht mehr und nicht weniger. Dieses vor uns liegende Kapitel 8 ist von hoher Bedeutung, denn es beinhaltet die Prophezeiung der Invasion des Landes des Immanuel durch den König von Assyrien. Mehr als 500 Jahre lang hatte Gott die Bedrohung durch ausländische Invasoren von seinem Volk ferngehalten. Jetzt aber öffnet er die Schleusentore und gestattet es einem Feind, das Land wie eine Flut zu überschwemmen. Das Volk sucht nach menschlichen Verbündeten, anstatt Gott um Hilfe zu bitten. Das Kapitel schließt mit einer Warnung vor dem Spiritismus als letztem Ausweg derer, die Gottes Rat abgelehnt haben und sich in ihrer Verzweiflung an das Reich des Bösen gewandt haben. Sie werden in Sorgen, Dunkelheit und Qualen enden. Kommen wir nun zu Vers 1. Jesaja schreibt: Und der Herr sprach zu mir, nimm dir eine große Tafel und schreib darauf mit deutlicher Schrift, raube bald, eile Beute. Raube bald, eile Beute, das soll nämlich der Name sein für Jesajas zweiten Sohn. Falls Sie schon bei seinem Erstgeborenen, Shear Jashub, der Meinung waren, das sei ein merkwürdiger Name für einen Jungen, dann versuchen Sie einmal, den Namen seines zweiten Sohnes hierzulande beim Standesamt eingetragen zu bekommen. Raube bald, eile Beute, klingt sogar auf Hebräisch ziemlich kompliziert. Und wenn ein Junge einen solchen Namen bekommt, wird er es auf dem Pausenhof seiner Schule bestimmt nicht leicht haben. Obwohl es ein biblischer Vorname ist und obwohl viele davon durchaus beliebt sind. Aber Jesajas Sohn blieb nichts anderes übrig, als sich mit diesem Namen anzufreunden. Es gab allerdings einen Grund, warum Gott verlangte, dass Jesaja seinem Sohn diesen ungewöhnlichen Namen gab. Diesen Grund finden wir in Vers 18, wo Jesaja sagt: Siehe, hier bin ich und die Kinder, die mir der Herr gegeben hat, als Zeichen und Weissagung in Israel vom Herrn Zebaoth, der auf dem Berge Zion wohnt. Beide Söhne sind also Zeichen und ihre Namen beinhalten eine Botschaft. Der Name des zweiten Sohnes, hebräisch Maher Shalal Hashbaz, bedeutet, wie von Martin Luther übersetzt, raube bald, eile Beute oder schnelle Beute, rascher Raub, wie es die Bibelübersetzung Hoffnung für alle wiedergibt. Dies bedeutet ganz einfach, dass Gott gegen diejenigen ist, die gegen sein Volk sind. Paulus hat es so ausgedrückt: Ist Gott für uns, wer kann wider uns sein? Der Name dieses Jungen ist des Weiteren eine Botschaft für Ahas, den Mann auf dem Königsthron in Juda. Er ist ein gottloser Mann und dennoch versucht Gott, ihn zu erreichen. Gott fordert Jesaja auf, sich eine große Schreibtafel zu besorgen und auf ihr mit deutlicher Schrift zu schreiben, denn wer kann schon eine sogenannte Sauklaue lesen? Diese Tafel soll er dann an einem gut sichtbaren Ort aufhängen, wie eine Werbefläche, damit jeder sie lesen kann. Gott möchte, dass der Name dieses Jungen aufgeschrieben wird, damit auch die niedrigste Person im Königreich diesen Namen sehen kann, lesen kann und verstehen kann. Gott versucht, Ahas, den König Judas, zu erreichen. Zuerst durch Jesajas ersten Sohn, Shear Jashub, das bedeutet, ein Teil wird zurückkehren. Und dann durch Maher Shalal Hashbaz oder auf Deutsch, raube bald, eile Beute.
Der Name des zweiten Sohnes soll Ahas versichern, dass Gott sich schon um die Feinde seines Volkes kümmern wird. Aber auch, dass mit Gottes Warnungen nicht zu spaßen ist. Wir kommen nun zu Vers 2. Jesaja berichtet: Und ich nahm mir zwei treue Zeugen, den Priester Uriah und Sechaja, den Sohn Jeberechjas. Uriah bedeutet: Jahwe ist mein Licht. Sechaja bedeutet: Jahwe erinnert sich. Und Jeberechja bedeutet: Jahwe wird segnen. Eine interessante Kombination, meinen Sie nicht? Demnach verkündet der eine Zeuge durch seinen Namen: Jahwe ist mein Licht, während der andere verkündet: Jahwe hat vor zu segnen. Was dabei herauskommt, ist die Gnade Gottes. Gott wird sein Volk niemals vergessen. In allen Zeichenhandlungen Jesajas steckt eine Botschaft für das Volk. Er handelt und schreibt seine Botschaft nieder, damit das Volk sie verstehen kann. Das Buch Jesaja ist voll von bildhaften Gleichnissen. Unser Herr Jesus Christus hat diese Methode auch verwendet. Der Grund dafür liegt auf der Hand. Mit sprachlichen Bildern befassen sich Menschen gern. Das ist wie heute mit dem Fernsehen. Es ist unglaublich, wie viele Menschen sich vor den Bildschirm setzen und sich Sachen anschauen, an die sie unter anderen Umständen nicht eine Sekunde vergeuden würden. Weil Gott die Gewohnheiten der Menschheit kennt, versucht er ihr, eine Botschaft durch ein Bild zu vermitteln. Jesaja erzählt weiter in Vers 3: Und ich ging zu der Prophetin, die ward schwanger und gebar einen Sohn. Und der Herr sprach zu mir: Nenne ihn Raube bald, Eile Beute. Die Prophetin in diesem Vers ist niemand anderes als Jesajas Frau. Sie wird schwanger und bringt einen Sohn zur Welt, dessen Name schon vor seiner Geburt feststeht. Vers 4: Denn ehe der Knabe rufen kann: Lieber Vater, liebe Mutter, soll die Macht von Damaskus und die Beute aus Samaria weggenommen werden durch den König von Assyrien. Bevor dieses Kind Mama und Papa rufen kann, werden die Assyrer in Syrien und im Nordreich Israel einfallen. Der Feind im Norden, der vorhatte, Juda anzugreifen, wird in die Gefangenschaft geführt werden. Das hat nichts mit den genialen militärischen Fähigkeiten des Königs Ahas zu tun, eine erfolgversprechende Strategie zu ersinnen, sondern den Sieg wird Ahas allein der souveränen Gnade Gottes verdanken. Das macht Gott eindeutig klar. Ich lese weiter ab Vers 5. Und der Herr redete weiter mit mir und sprach: Weil dies Volk verachtet die Wasser von Siloah, die still dahinfließen und in Angst zerfließt vor Rezin und dem Sohn Remalias, siehe, so wird der Herr über sie kommen lassen, die starken und vielen Wasser des Stromes, nämlich den König von Assyrien und alle seine Macht, dass sie über alle ihre Ränder fluten und über alle ihre Ufer gehen. Inhaltlich sind diese Bibelverse wirklich bemerkenswert. Das Volk verachtet die Wasser von Siloah, wobei Siloah entsandt bedeutet. Das Volk lehnt den Frieden ab, den Gott ihm angeboten hat.

Wässer vermittelt Gott seinem Volk eine Botschaft. Der englische Dramatiker William Shakespeare hat es in seinem Stück »Wie es euch gefällt« so ausgedrückt. Bäume haben Zungen, Bäche haben Bücher, Steine haben Predigten. Und es gibt Gutes in allem. Siloa ist ein kleiner, ruhiger, plätschernder Bach. Heute ist er eher unbedeutend, aber zur Zeit Jesajas hatte er eine große Bedeutung. Er fließt nämlich zwischen dem heutigen Berg Zion und dem Tempelberg. Dieser kleine Bach beinhaltet eine Botschaft, süßer als das gurgelnde Plätschern des Baches selbst. Diese Botschaft ist die Geschichte der Gnade, des Bergs Zion, der im Gegensatz zum Berg Sinai steht, der für das Gesetz des Mose steht. Auf dem Tempelberg hatte einst Abraham seinen Sohn opfern wollen. Auf ihm kaufte David die Tenne von Arauna und auf ihm baute Salomo den Tempel. Und ganz am Ende dieses langen Bergrückens liegt Golgatha, wo Christus gekreuzigt wurde. Man könnte behaupten, dass Gnade aus allen Klüften und Ritzen dieses Berges strömt. Auf dem Tempelberg sorgte Gott für sein eigenes Opferlamm. Er verschonte Abrahams Sohn, aber nicht seinen eigenen. An dieser Stelle in unserem Bibeltext spricht Gott also dem König Ahas gegenüber Gnade aus. Er spricht: Ich werde dich verschonen, wenn du dich mir nur zuwenden wirst. Lesen wir weiter, was andernfalls geschehen würde. Vers 8. Und sie, die Feinde, die mit einer tödlichen Flut verglichen werden, sie werden einbrechen in Juda und wegschwemmen und überfluten, bis sie an den Hals reichen. Und sie werden ihre Flügel ausbreiten, dass sie dein Land, o Immanuel, füllen, so weit es ist. Gott wird es den Assyrern gestatten, das Land Juda zu überfluten, aber niemals Jerusalem einzunehmen. Weiter heißt es in Vers 9, Tobet ihr Völker, ihr müsst doch fliehen. Höret's alle, die ihr in fernen Landen seid. Rüstet euch, ihr müsst doch fliehen. Rüstet euch, ihr müsst doch fliehen. An dieser Stelle haben wir eine Warnung an die Nationen, die sich gegen das Volk Gottes verbünden. Ab Jesaja 13 folgt eine Reihe von Botschaften an die Nationen, die an Israel angrenzten oder zumindest zu ihrer Zeit mit Israel zu tun hatten. Wir werden entdecken, dass das Urteil Gottes über sie vernichtend ausfällt. Dieser Block, der sich von Jesaja 13 bis Jesaja 35 erstreckt, ist ein bemerkenswerter Abschnitt in Gottes Wort. Der Großteil davon kann mittlerweile als erfüllte Prophetie angesehen werden. Gott bringt zum Ausdruck, dass die Nationen ihn nie von seinem Ziel hier auf Erden abbringen können. Ja, es ist hochinteressant, dass die Nationen der Erde nicht länger Gottes Weisheit und Rat erfragen. Gott hat eine Absicht und diese wird er im Endeffekt durchsetzen. Wenn eine Nation sich dazu entschließt, die falsche Richtung einzuschlagen, wird sie von seinem Urteil getroffen werden. Ich lese nun weiter ab Vers 10. Beschließt einen Rat und es werde nichts daraus. Beredet euch und es geschehe nicht, denn hier ist Immanuel. Denn so sprach der Herr zu mir, als seine Hand über mich kam, und er mich warnte, ich sollte nicht wandeln auf dem Weg dieses Volkes. Ihr sollt nicht alles Verschwörung nennen, was dies Volk Verschwörung nennt. Und vor dem, was sie fürchten, fürchtet euch nicht und lasst euch nicht grauen. Soweit die Verse 10 bis 12. Juda soll sich nicht von dem Bündnis zwischen Syrien und dem Nordreich Israel einschüchtern lassen. Aus Angst war das Nordreich dieses Bündnis eingegangen, und Gott forderte sein Volk auf, vor dem, was sie fürchten, fürchtet euch nicht. Mit anderen Worten, sollten sie sich unter den Nachbarvölkern keinen Bündnispartner suchen. Wahrscheinlich wäre es auf Ägypten hinausgelaufen. Zu einem späteren Zeitpunkt ist Juda dann ein Bündnis mit Ägypten eingegangen, mit tragischen Folgen für das Land. Ich lese weiter ab Vers 13. Sondern verschwört euch mit dem Herrn Zebaoth, den lasst eure Furcht und euren Schrecken sein.
Er wird ein Fallstrick

sein und ein Stein des Anstoßes und ein Fels des Ärgernisses für die beiden Häuser Israel, ein Fallstrick und eine Schlinge für die Bürger Jerusalems. Sie sollten also Gott im Himmel fürchten und auf ihn schauen. Er wird entweder ihre Erlösung oder ihr Stein des Anstoßes sein. Der englische Staatsmann Oliver Cromwell wurde einmal gefragt, wie es kam, dass er so mutig war. Er hatte den Ruf, einer der mutigsten Männer zu sein, die je gelebt haben. Er antwortete: "Eines habe ich gelernt, wenn man Gott fürchtet, braucht man keinen Menschen zu fürchten." Im 1. Korintherbrief schrieb Paulus: "Wir predigen den gekreuzigten Christus, den Juden ein Ärgernis und den Griechen eine Torheit." Der Herr Jesus hat sich selbst mit dem Stein des Anstoßes identifiziert, der zum Stein der Erlösung wird und sich als das einzig wahre Fundament erweist für Menschen, die sich auf ihn berufen. Wem dieser Stein dagegen ein Ärgernis ist, den droht er zu zermalmen. Sie haben zwei Möglichkeiten. Sie können Jesus Christus entweder annehmen oder ablehnen. Die Aufforderung in Vers 13, verschwört euch mit dem Herrn Zebaoth, ist ein eigenartiger Befehl. In der Lutherbibel hört er sich allerdings nicht so eigenartig an wie in der Schlachterbibel, die diesen Teilvers so übersetzt: Den Herrn der Heerscharen, den sollt ihr heiligen. Petrus hat es so beschrieben: Sondern heiligt vielmehr Gott den Herrn in euren Herzen. Seid aber allezeit bereit zur Verantwortung gegenüber jedermann, der Rechenschaft fordert über die Hoffnung, die in euch ist, und zwar mit Sanftmut und Ehrerbietung. Gottes Kinder sollten diese Einstellung haben. Heute haben wir das Problem, dass wir Gott schon fast kumpelhaft betrachten, dass wir keine Ehrfurcht vor ihm und seinem Wort mehr haben. Es gibt Leute, die sich manchmal über das Heilige lustig machen, die Dinge auf die leichte Schulter nehmen, die nicht auf die leichte Schulter genommen werden sollten. Sie und ich, wir müssen Gott, den Herrn, in unseren Herzen heiligen. Denn heute gibt es so viele Menschen, die nicht davon überzeugt sind, dass der Herr in seinem heiligen Tempel ist, es sei vor ihm stille alle Welt. So ein Zitat aus dem Buch Habakuk. Wenn diese Menschen glauben würden, dass Gott am Sonntagmorgen in ihrer Gemeinde ist, dann wären sie nicht am Strand, zum Wandern im Wald oder beim Brunch. Sie wären dann mit ihnen in der Gemeinde. Sie und ich haben diese Menschen wohl anscheinend noch nicht überzeugt. In unserem Bibeltext komme ich nun zu Vers 19. Wenn sie aber zu euch sagen, ihr müsst die Totengeister und Beschwörer befragen, die da flüstern und murmeln, so sprecht, soll nicht ein Volk seinen Gott befragen? Oder soll man für Lebendige die Toten befragen? Heute können wir eindeutig ein Wiederaufleben des Spiritismus erkennen. Dabei hat Gott seinen Kindern verboten, sich mit diesem satanischen System zu beschäftigen. Wenn sich ein Volk von Gott abwendet, dann wendet es sich im Allgemeinen dem Okkulten und Übersinnlichen zu. Heute beschäftigen sich sehr viele Menschen mit dem Okkulten, dem Paranormalen und der Dämonenlehre. Sogar manche Christen beschäftigen sich mit dem Okkulten. Viele von ihnen reden davon, Dämonen auszutreiben. Doch zu meinen Aufgaben gehört der sogenannte Exorzismus nicht. Ich predige die frohe Botschaft von der Gnade Gottes und das Wort Gottes selbst. Das erledigt alle bösen Geister. Ich bin der Meinung, dass wir das Okkulte in Ruhe lassen sollten, weil es eben sehr gefährlich ist und momentan sehr stark zunimmt. Einige Menschen sind der Meinung, dass es ein Hirngespinst sei, aber es ist Realität, so wahr wie der Satan Realität ist. Gott warnt uns davor. Wir sollten dieser Warnung unsere Aufmerksamkeit schenken. Ich lese weiter ab Vers 21. Sondern sie werden im Lande umhergehen, hart geschlagen und hungrig. Und wenn sie Hunger leiden, werden sie zürnen und fluchen ihrem König und ihrem Gott. Und sie werden über sich blicken und unter sich die Erde ansehen und nichts finden als Trübsal und Finsternis.
denn sie sind im Dunkel der Angst und gehen irre im Finstern. Diese Verse verdeutlichen das Endergebnis eines Lebens im Ungehorsam, das einen in den Spiritismus führen kann. Das Ergebnis ist Trübsal, Finsternis und Angst. Vers 23. Doch es wird nicht dunkel bleiben über denen, die in Angst sind. Hat er in früherer Zeit in Schmach gebracht das Land Sebulon und das Land Naphtali, so wird er hernach zu Ehren bringen den Weg am Meer, das Land jenseits des Jordans, das Galiläa der Heiden. An dieser Stelle möchte ich kurz anmerken, dass ältere Lutherbibeln diesen Vers bereits zum nächsten Kapitel zählen. Dementsprechend verschiebt sich die Verszählung in Kapitel 9. Der Halbsatz, so wird er hernach zu Ehren bringen, bezieht sich auf das erste Kommen Christi, das zu Jesajas Zeit noch in ferner Zukunft liegt. Tatsächlich hat Christus diese Gegend zu Ehren gebracht. Galiläa war von den Juden verachtet, weil sich in dieser Region besonders viele Heiden angesiedelt hatten. Jerusalem, das seinerzeit selbstherrliche religiöse Zentrum, hat der Herr Jesus aber oft beiseite gelassen. Jesus wurde weder in Jerusalem geboren, noch ist er dort aufgewachsen. Nazareth war sein Heimatort, und als Nazareth ihn ablehnte, ging er weiter nach Kapernaum, das am See Genezareth lag, im verachteten Randgebiet des Königreiches. Sebulon und Naphtali lagen im Norden, wobei Naphtali sich entlang des Westufers des Sees Genezareth erstreckte und Sebulon sich noch weiter westlich an Naphtali anschloss. Nazareth lag in Sebulon und Kapernaum, Jesu Hauptquartier, in Naphtali. Soweit ich weiß, hat der Herr Jesus sein Hauptquartier nie von Kapernaum in eine andere Stadt verlegt. Vielleicht erklärt dies, warum der Herr Kapernaum so scharf verurteilte. Denn diese Stadt hatte, wie keine andere, durch seine Anwesenheit Zugang zum Licht. In Matthäus 4, in den Versen 12 bis 16, folgt übrigens die Bestätigung für die Prophezeiung aus dem Jesaja-Buch. Dort wird berichtet: Als nun Jesus hörte, dass Johannes gefangen gesetzt worden war, zog er sich nach Galiläa zurück. Und er verließ Nazareth, kam und wohnte in Kapernaum, das am See liegt, im Gebiet von Sebulon und Naphtali, damit erfüllt würde, was gesagt ist durch den Propheten Jesaja, der da spricht: Das Land Sebulon und das Land Naphtali, das Land am Meer, das Land jenseits des Jordans, das heidnische Galiläa, das Volk, das in Finsternis saß, hat ein großes Licht gesehen. Und denen, die saßen am Ort und im Schatten des Todes, ist ein Licht aufgegangen.

In dieser Sendung ging es um eine ungewöhnliche Namensgebung, die heutige Standesbeamte wahrscheinlich kopfschüttelnd ablehnen würden, um die nicht gerade rosig aussehende Zukunft des Königreiches Juda und um eine strenge Warnung vor dem Okkulten. Doch am Ende, so wurde prophezeit, geht dem Volk ein Licht auf. Ich hoffe, dass Ihnen heute auch ein Licht aufgegangen ist und dass Sie als das Licht unseres Herrn jetzt ein wenig heller in dieser Welt scheinen können. In diesem Sinne verabschiede ich mich bis zum nächsten Mal, wenn wir mit Kapitel 9 des Jesaja-Buches beginnen.

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1: Das klingt nach einem guten Start in den Tag. Ich danke dir von ganzem Herzen. Ich will anbeten, deinen Namen preisen. Wenn ich dich anrufe, so erhörst du mich und gibst meiner Seele große Kraft. Ein fröhliches Herz, ein zufriedener König, ein staunender David spricht so mit seinem Gott, als hinge der Himmel voller Geigen. Ist das nicht nur eine Momentaufnahme? Es gab bestimmt einen konkreten Anlass, der den israelischen König David vor fast 3000 Jahren jubeln lässt. Doch diesen Moment lässt er nicht verstreichen und sagt Gott, wie begeistert er von ihm ist. Und bei der nächsten Momentaufnahme macht David es wieder, mit anderen Worten. Gott, mein Herz ist bereit. Ich will singen und spielen. Wach auf, meine Seele. David will den Moment nicht verpassen, Gott zu loben. Vor einigen Wochen habe ich einen Teil von Psalm 138 auswendig gelernt. Vers 3. Wenn ich dich anrufe, so erhörst du mich und gibst meiner Seele große Kraft. Ich wollte wie David jubeln, wenn ich nach dem Beten spüre, meine Lebensgeister erwachen wieder. Ich habe das Ziel wieder vor Augen. Ich bin durch Gott, meinen Vater, im Himmel gefestigt. Gestärkt kann ich die nächste Aufgabe angehen. Ich wollte den Moment nicht verpassen. Die Gelegenheit, mit meinem Gott zu reden, der mich liebt, nicht verstreichen lassen. Was gibt es Schöneres, als mit dem zu reden, der allen anderen Gesprächspartnern überlegen ist? Wäre das Reden mit Gott für Sie nicht ein guter Start in den Tag?

In meiner Kindheit habe ich so ein paar Erfahrungen gemacht, die waren ziemlich niederschmetternd. Und ich habe gedacht, am besten verdränge ich das und lasse das gar nicht so zu. Und mit 16, 17 kamen dann irgendwann ja so Albträume, Angstzustände, Selbstmordgedanken in mir hoch. Und ich habe gedacht, irgendwie muss ich das runterdrücken. Und nach meiner Hochzeit, wo ich dachte, eigentlich ist wieder alles gut, ist nach einem Umzug das dann wieder aufgebrochen. Und ich bin dann in eine Gesprächstherapie gegangen und habe gelernt, das Böse wirklich beim Namen zu nennen und dem in die Augen zu schauen. Und ich habe gelernt, dass Vergebung ein Prozess ist, wo am Ende dann das Thema dann Heilung steht. Und für mich ist deswegen das Böse mit dem Guten überwinden ganz eng verbunden mit dem Begriff Vergebung.

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1: Gottes Gnade und Berufung gilt. Und der Bibelvers, den habe ich erst heute entdeckt, der dazu steht, ist in Römer 11, 29, wo steht, unwiderstehlich sind die Gnadengabung und die Berufung Gottes. Unwiderstehlich sind die Gnadengaben und die Berufung Gottes. Es geht also um Gnade und um Berufung zur Gnade. Ich habe mal gelesen, auf einer Konferenz in England, da gab es eben die Konferenz, wo Fachleute debattierten, Religionswissenschaftler, was das Christentum einzigartig macht. Und nach langer Debatte kam C.S. Lewis ins Zimmer und hörte zu, worüber sie debattierten, über die Einzigartigkeit, und er sagte, das ist leicht zu beantworten, es ist die Gnade. Das, was das Christentum einzigartig macht, ist die Gnade. Und ich glaube, C.S. Lewis hat damit recht, aber Gnade, und das ist wichtig zu verstehen, ist nicht nur ein neutestamentliches Prinzip, sondern Gottes Gnade ist ersichtlich von Anfang an in der Bibel, von der Menschheitsgeschichte bis zum Ende. Das heißt, Gottes Gnade vom Sündenfall bis heute und bis in Ewigkeit ist unwiderruflich. Der Apostel Paulus, der den meisten von uns hoffentlich ein Begriff ist, der war ja vor seiner Bekehrung zu Jesus ein strenggläubiger Jude. Er war ein Schüler Gamaliels, wie wir lesen. Er war ein treuer Vertreter der Tora vom Gesetz Mose. Und der Maßstab, so wie Paulus die Bibel verstand, sein Maßstab, um die Bibel zu verstehen, das heißt Altes Testament für einen Juden, war ausschließlich das Gesetz, die Tora. Das heißt, für ihn galt es, das Gesetz zu befolgen. Im 3. Mose Kapitel 18 Vers 5 steht, meine Ordnungen und meine Rechtsbestimmungen sollt ihr halten. Durch sie wird der Mensch, der sie tut, leben. Und das war das Verständnis des Paulus auch, wenn ich alles tue, was Gott von mir will, so gut ich kann, dann werde ich unter Umständen gerettet. Das heißt, bevor Paulus Jesus kennenlernte, den Messias, war für ihn das Gesetz der einzige Schlüssel zum Leben und zum Verständnis der Bibel. Um es einfacher zu sagen, hätten wir einen gläubigen Juden gefragt zur Zeit Jesu, wie kannst du Gott wohlgefallen? Ich nehme an, du willst Gott wohlgefallen. Ich glaube, zumindest die meisten von euch. Hätten wir einen Juden gefragt, wie kannst du Gott wohlgefallen, hätte er geantwortet, indem ich das Gesetz halte. Wie hat Jesaja, der Prophet, Gott wohlgefallen? Ganz einfach, indem er dem Gesetz gehorchte. Wie hat der König David Gott wohlgefallen? Indem er dem Gesetz gehorchte. Wie hat Mose Gott wohlgefallen? Ja, ganz einfach, indem er dem Gesetz gehorchte. Wie hat Abraham Gott wohlgefallen? Ganz einfach, indem er dem Gesetz gehorchte. Ups, hier haben wir ein Problem. Warum haben wir hier ein Problem? Weil zur Zeit Abraham gab es kein Gesetz Mose. Das kam erst über 400 Jahre später. Wie hat Noah, ein Mann, der untadelig war, Gott wohlgefallen? Indem er dem Gesetz gehorchte? Nein, es gab kein Gesetz. Wie hat Henoch, wie ist der mit Gott gewandelt? Indem er dem Gesetz gehorchte? Nein, es gab kein Gesetz. Und das ist das Interessante bei Paulus. Nach seiner Bekehrung zu Jesus hat er etwas im Alten Testament entdeckt, das er bis dahin nicht sah. Er entdeckte nämlich, und hier kommen wir zur Gnade, eine zeitliche Abfolge der Offenbarung Gottes. Und ich lese euch das vor, im Galaterbrief schreibt er ganz explizit darüber. Die Galater, die haben Jesus als Messias angenommen, aber es gab falsche Lehrer in dieser Gemeinde, die sie zurückbrachten zum Gesetz. Und da lesen wir im Galater Kapitel 5, Vers 4, sagt Paulus, ihr seid von Christus abgetrennt, die ihr im Gesetz gerechtfertigt werden wollt. Ihr seid aus der Gnade gefallen. Das Thema heute ist Gnade. Wie kann ich aus der Gnade fallen? Wie kann ich meine Freiheit verlieren? Indem ich die Gnade missachte. Ich lese euch jetzt etwas vor, das Paulus hier geschrieben hat. Im Galater 2, 21, ich lese da ein paar Verse, dann Kapitel 3, Vers bis Vers 9. Galater 2, 21. Ich mache die Gnade Gottes nicht ungültig. Denn wenn Gerechtigkeit durch Gesetz kommt, dann ist Christus umsonst gestorben. O ihr unverständigen Galater. Im Englischen steht's mal schön, eine schöne Übersetzung. You empty-headed Galatians. Ihr habt kein Gehirn, sagt er. Ihr unverständigen Galater. Wer hat euch bezaubert, denn in Jesus Christus als gekreuzigt vor Augen gemalt wurde? Nur dies will ich von euch wissen. Habt ihr den Geist aus Gesetzeswerken empfangen oder aus der Kunde des Glaubens? Seid ihr so unverständig? Nachdem ihr im Geist angefangen habt, wollt ihr es jetzt im Fleisch vollenden? So Großes habt ihr vergeblich erfahren, wenn es wirklich vergeblich ist. Der euch nun den Geist darreicht und Wunderwerke unter euch wirkt, tut er es aus Gesetzeswerken oder aus der Kunde des Glaubens? Und jetzt kommt er zu Abraham. Ebenso wie Abraham Gott glaubte und es ihm zur Gerechtigkeit gerechnet wurde. Er kennt daraus, die aus Glauben sind, diese sind Abrahams Söhne. Die Schrift aber, voraussehend, dass Gott die Nationen, das bist du und ich, aus Glauben rechtfertigen werde, verkündigte dem Abraham die gute Botschaft voraus. In dir werden gesegnet alle Nationen. Folglich werden die, die aus Glauben sind, mit dem gläubigen Abraham gesegnet. Und dann im Vers 17, dies aber sage ich, einen vorher von Gott bestätigten Bund macht das 430 Jahre später entstandene Gesetz nicht ungültig, sodass die Verheißung unwirksam geworden wäre. Denn wenn das Erbe aus dem Gesetz kommt, so kommt es nicht mehr aus der Verheißung dem Abraham, aber hat Gott es durch Verheißung, das heißt durch Gnade, geschenkt. Was lernen wir hier? Zuerst war die Gnade, die Verheißung Gottes, die dem Abraham gegeben wurde. Und die wird niemals ungültig. 430 Jahre später kam das Gesetz dazu, um Sünde noch erkennbarer zu machen. Und dann kam Jesus, der die Erfüllung der Verheißung an Abraham ist, sein Nachkomme. Und das Interessante ist, Gott hätte auch direkt von Abraham gleich zu Jesus gehen können. Nämlich von der ersten Verheißung, von der Gnadenzusage, hin zur Erfüllung, zu Jesus. Das hätte Gott natürlich tun können. Und die Frage stellt sich, warum hat Gott überhaupt das Gesetz dazwischen drinnen gegeben? Wozu ist es überhaupt gut? Der Apostel Paulus stellt genau diese Frage im Vers 19, Galater 3, 19. Was soll nun das Gesetz? Ja, gute Frage. Wozu brauchen wir es dann? Das hat viel Verwirrung gestiftet in unserer Gemeinde, auch unter Juden. Wozu? Und hier schreibt er es. Was soll das Gesetz? Es wurde der Übertretungen wegen hinzugefügt, bis der Nachkomme käme, dem die Verheißung galt. Das ist dann letztlich Jesus. Es wurde hinzugefügt. Warum wurde es hinzugefügt? Wegen der Sünde. Um die Gefahr und die Konsequenzen der Sünde sichtbar zu machen. Möchte ich ein Beispiel geben, um es einfach auszudrücken. Ich habe drei Kinder. Als die Lise geboren wurde, vor 20 Jahren oder so, war meine Frau mit ihr da im Krankenhaus und ich war zu Hause alleine mit dem Lukas. Der war damals eben 2 oder so ungefähr und ich war alleine mit ihm zu Hause und ein bisschen Stress gehabt und bin mit dem Lukas von der Ramsau nach Schladming gefahren. Ich war spät dran, weil Windeln und so weiter musste ich wechseln, das war nicht so gewöhnt. Auf jeden Fall war es ein schöner Tag, April. Es war Frühling, ich war fröhlich, es war alles okay. Aber ich war ein bisschen spät dran und darum bin ich ein bisschen schneller gefahren, als ich sollte. Ich weiß, da ist eine 40er-Beschränkung darunter, ich habe zum Spital geschaut und da sind viele Ausfahrten, ist auch berechtigte 40er, aber ich war halt spät. Das heißt, ich war bereits hier, obwohl ich fröhlich und unbeschwert mit meinem Auto fuhr, ein Verkehrssünder. Blöderweise war dann unten bei der Kurve ein Polizist mit einem Radar und der hat mich angehalten und ich bin fast 100 gefahren, also etwas zu schnell. Und ich habe es ihm dann erklärt, warum, und er hat gesagt, es ist okay, nächstes Mal langsamer beim nächsten Kind. Aber das Interessante war, ich war schon vorher ein Sünder, ein Verkehrssünder. Aber als ich den Polizisten sah mit dem Radargerät, da wurde mir meine Übertretung so richtig bewusst. Ich habe sie gesehen. Ich bin auch vor dem Radar zu schnell gefahren, aber nachher war es richtig sichtbar für mich. Und seht ihr, genauso ist es mit dem Gesetz. Es wurde hinzugefügt, damit man Sünde recht als Sünde erkennt. Und wir lesen im Galater 3, Vers 19, dann, es wurde hinzugefügt und dann lesen wir im Vers 24, also ist das Gesetz unser Zuchtmeister auf Christus hin. Es treibt uns zu Christus, das griechische Wort hier ist Pädagogos. Das Gesetz ist ein Pädagoge, es zeigt dir, du brauchst Jesus, du brauchst Hilfe. Nun, die zeitliche Abfolge im Alten Testament ist klar und da komme ich jetzt zur Gnade. Gott hat zuerst dem Abraham die Verheißung, die Gnade zugesprochen. In dir werden gesegnet alle Geschlechter auf Erde. Diese Verheißung gilt allen Menschen. Zweitens, diese Verheißung, diese Gnade wurde niemals aufgehoben. Sie gilt für ewig, sie ist unwiderruflich. Drittens, das Gesetz wurde 430 Jahre später hinzugefügt, damit man Sünde noch besser erkennt. Hat auch andere Gründe, aber das ist jetzt für diese Stunde der Grund. Und viertens, die Verheißung an Abraham kam in Jesus Christus zur Erfüllung. Und darum schreibt der Apostel Johannes über Jesus, denn aus seiner Fülle haben wir alle empfangen, und zwar Gnade um Gnade. Die Gnade gilt, sie ist unwiderruflich, seit Gott mit Menschen arbeitet, mit uns lebt. Und obwohl der Apostel Paulus uns zeigt, dass die Gnade Gottes immer gegolten hat, haben viele Bedenken, Gnade zu predigen. Warum? Manchmal tun wir uns schwer mit Gnade, weil, wenn man Gnade genauer unter die Lupe nimmt, erkennt man, Gnade ist menschlich betrachtet weder logisch, sie ist auch nicht vernünftig und vor allem das Problem der Gnade, sie ist nicht gerecht. Es gibt im Neuen und im Alten Testament viele Beispiele von Gott, wie er mit Menschen wirkt in seiner Gnade, das wir, glaube ich, nicht tun würden, weil es ist unlogisch. Ich habe eine Liste von einem lieben Freund von mir, von Peter Reed, der hat mal eine lange Liste von Menschen gemacht, ich habe nur ein paar rausgenommen, wie Gott mit Menschen gearbeitet und gewirkt hat. Da war der Noah, das war ein gerechter, untadeliger Mann, der hat sich gleich mal betrunken. Der Jakob, das war nie mein Freund gewesen, das war ein Lügner und ein bisschen ein unguter Typ, finde ich, wenn ich das so lese. Moses war ein Mörder, so wie David und Paulus. Simpson, der liebte die Huren, noch schlimmer, er hatte lange Haare. Hoseas Frau war eine Prostituierte, Rahab war eine Prostituierte, Elia war ein Selbstmordkandidat, Jeremia war depressiv, Jesaja predigte nackt. Wisst ihr, wir lesen das so, aber stellt euch vor, ich stehe hier nackt, 3 Jahre. Ich weiß nicht, ob die Gemeinde wachsen würde. Das hat er gemacht. Jona rannte von Gott weg. Der Petrus, der war ein jähzorniger Typ. Johannes war selbstgerecht. Die Jünger sind beim Beten eingeschlafen. Simeon war fanatisch. Nathanael war zynisch. Martha hat sich um alles zersorgt. Die Maria war faul. Die Samariterin, die schlief mit mehreren Männern und Matthäus war ein Dieb. Und so könntest du die Liste fortsetzen. Und obwohl die Juden all diese Geschichten kannten, wie Gott in seiner Gnade mit Menschen gewirkt hat, haben sie nicht einordnen können, dass Jesus mit diesen ungerechten Menschen der Gesellschaft sich eingelassen hat. Sie fanden das ungerecht. Und wisst ihr, was wir aus all diesen Geschichten lernen? Und das ist die Botschaft für heute. Die Gnade Gottes ist ein Geschenk, das wir nur empfangen können. Wir können es nicht verdienen. Wir können die Gnade Jesu nur im Glauben annehmen, uns daran erfreuen und Gott dafür danken, ob als braver Familienvater, ob als hingegebener Christ oder ob als Pornosüchtiger, als Mensch, der betrogen hat und ausgenützt hat, wir können beide die Gnade nur empfangen. Egal ob als treue Ehefrau und Mutter oder als Prostituierte, wir können die Gnade nur empfangen, denn als Empfänger der Gnade, und das ist das Irritierende, stehen wir alle gleich da. Das irritierte damals die Juden und das irritiert uns heute. Einer hat mal gesagt, Gottes Gnade, die man am Kreuz erkennt, ist der große Gleichmacher. Wir stehen vor Gott gleich da und das irritiert uns an der Gnade. Nun, es stimmt, Gnade ist, so wie C.S. Lewis gesagt hat, das herausragende Merkmal des christlichen Glaubens. Aber, und darauf möchte ich jetzt noch eingehen, paradoxerweise ist Gnade gleichzeitig die gefährlichste Lehre des Christentums. Warum? Siehst du, wenn du ein gesetzestreuer Mensch bist, so wie viele orthodoxe Juden, als gesetzestreuer Mensch, auch unter Christen sehr viele, da haben wir klare Regeln, was sich gehört und was sich nicht gehört. Was uns bewahrt, was uns zerstört. Man weiß, was recht ist, mehr oder weniger, und was unrecht ist und versucht es zu tun bzw. zu vermeiden. Bei der Gnade Gottes geht es aber um viel mehr. Es geht nämlich um Versöhnung. Es geht um Beziehung in der Gnade. Ich weiß nicht, viele von euch sind verheiratet wahrscheinlich, aber du kannst als Ehemann oder Ehefrau jeden Tag extrem korrekt sein. Ganz korrekt steht das Frühstück am Tisch zum Beispiel. Ganz korrekt bringt er das Geld nach Hause. Ganz korrekt laufen die Dinge ab. Aber es ist keine Beziehung. Es ist keine Liebe. Es ist ein Arrangement. Andererseits kannst du, wenn du verheiratet bist, oft vieles falsch machen. Aber man versöhnt sich und man hat Beziehung. Man hat Liebe. Und seht ihr, das ist der Unterschied zwischen Gesetz und Gnade. Gesetz ist durchaus korrekt. Gesetzestreue Menschen sind sehr korrekte Menschen. Aber die Barmherzigkeit, die Liebe, die Leidenschaft, das ist nicht da. Und was Gott will, ist viel mehr als korrektes Verhalten. Er will Versöhnung, er will Beziehung, er will Liebe. Das größte Gebot der Bibel ist nicht an Gott zu glauben, sondern Gott zu lieben. Und ich sage das öfter, es kann sein, dass du an Gott glaubst, aber ich habe eine Frage, liebst du Gott? Das ist ein Riesenunterschied. Die Essenz der ganzen Heilsgeschichte kann man mit zwei Begriffen zusammenfassen. Sünde ist der eine Begriff, das ist der Zerbruch der Beziehung zwischen Gott und Mensch, wo sich der Mensch von Gott abgenabelt hat und selber Gott sein wollte. Das ist der eine Begriff. Der andere Begriff ist die Versöhnung, die Wiederherstellung dieser Beziehung, wo Gott den Menschen mit sich wieder vereint. Das ist Versöhnung. Und die zwei Begriffe, das prägt das ganze Menschsein, die ganze Geschichte der Bibel. Und hier kommen wir jetzt zum Problem von Gnade. Wenn wir als begnadete Menschen, und bitte hört mich hier, wenn wir als begnadete Menschen nicht in einer liebenden Gemeinschaft mit Jesus leben, dann kann Gnade missverstanden werden als ein Freibrief zu sündigen. Wenn ich nicht in einer verbindlichen Gemeinschaft mit Jesus lebe, dann bedeutet Gnade für manche Christen, oh, es gibt keine Regel mehr, kein Gesetz mehr, ich kann tun und lassen, was ich will. Und wir missverstehen die Gnade Gottes als einen Freibrief zu sündigen. Dann passiert sogar, was ich in manchen Gesprächen entdecke, dass auch Christen die Gnade missbrauchen, um ihren egoistischen Lebensstil zu rechtfertigen. Die sagen, ich bin nicht mehr unter dem Gesetz, ich bin unter Gnade. Ich kann tun und lassen, was ich will. Wenn das der Fall ist, ist man tatsächlich versucht, auch als Pfarrer, auch als Elternteil, ist man versucht, zum alten Bund, zum Gesetz zurückzugehen. Weil da gibt's wenigstens klare Regeln, was man tun darf und was nicht. Seht ihr, manche Pfarrer, die predigen frisch und fröhlich von der Gnade Gottes, von der Freiheit vom Gesetz. Und alles, was die Zuhörer hören, ist, es ist egal, wie ich lebe. Ich kann tun, was ich will. Darum ist es verständlich, warum manche christlichen Gemeinschaften versucht sind, zum alten Bund zurückzugehen, weil die Gnade eben missbraucht wird. Jedoch, und das ist wiederum die Botschaft, der Apostel Paulus gibt der Versuchung, zum Gesetz zurückzukehren, keine einzige Sekunde nach. Er predigt weiter die Gnade, auch wenn sie missbraucht wird. Das ist ganz interessant bei den Briefen des Paulus. Aber er fordert die Christen heraus, ehrlich zu sein. Willst du überhaupt mit Jesus leben? Wisst ihr überhaupt, dass Christus in euch lebt und dass ihr nicht mehr euch selbst gehört? Wisst ihr nicht, dass ihr jetzt in einer Gemeinschaft mit Gott lebt? Seid ihr interessiert daran? Seht ihr, manchmal ist es so unter Christen, da sagt man, ja, in den Himmel wollen sie, aber mit Jesus leben, das wollen sie eher nicht. Gott liebt mich, ja, das klingt gut, das nehme ich an. Vergebung, ja, die ist auch gut, die nehme ich auch an. Ende vom Gesetz, ja, ist auch gut, nehme ich auch an, aber ich habe kein Interesse, mit Jesus zu leben. Ein negatives Beispiel für ein solches Christsein ist die Kirchengemeinde in Korinth. Wir werden dann noch dazu kommen. Die Christen in Korinth, die haben von Paulus nur die Dinge gehört, die ihnen gefallen haben und haben alles andere ignoriert, haben nicht verstanden, dass sie jetzt für ein Leben mit Jesus berufen sind. Und es ist wichtig zu verstehen, Gnade befreit uns nicht für Sünde, sondern Gnade befreit uns von Sünde. Gnade ist kein Freibrief, um zu sündigen, sondern Gnade ist Gottes Möglichkeit, uns von der Sünde zu befreien. Nun, jetzt werden wir noch ganz praktisch. Wie hat die Sünde den Menschen entstellt? Wir haben bereits gesagt, Sünde bedeutet, ich bin getrennt von Gott. Das ist der Ursprung von Sünde. Aber jetzt kommt die nächste Frage. Was ist nun die Auswirkung dieser Trennung? Was sind die Symptome dieser Trennung? Wie hat es sich ausgewirkt in unserem Leben? Nun, das erkennt man ganz klar, wenn man liest, wie wir ursprünglich geschaffen sind von Gott. Ich lese euch zwei Verse vor aus 1. Mose 1, Vers 26. Da lesen wir, wie Gott uns ursprünglich gemacht hat. Und da lernen wir mindestens vier Dinge daraus, auf die will ich dann kurz eingehen. 1. Mose 1, 26, und Gott sprach, lasst uns Menschen machen in unserem Bild, uns ähnlich. Sie sollen herrschen über die Fische des Meeres, über die Vögel des Himmels und über das Vieh und über die ganze Erde und über alle kriechenden Tiere, die auf der Erde kriechen. Und Gott schuf den Menschen nach seinem Bild, nach dem Bild Gottes schuf er ihn, als Mann und Frau schuf er sie und er segnete sie und Gott sprach zu ihnen, seid fruchtbar und vermehrt euch und füllt die Erde und macht sie euch untertan und herrscht über sie. Ursprünglich, wie der Mensch geschaffen ist, lernen wir hier mindestens vier Dinge. Erstens, Gott hat uns erschaffen, um kreativ zu sein. Was wir bis zu diesem Punkt von Gott wissen, ist, er war unheimlich kreativ. Sechs Tage, so sagt es der 1. Mose Kapitel 1, hat Gott alles geschaffen. Das Universum, die Sterne, die Tiere, die Erde, die Pflanzen in ihrer Vielfalt. Und dann zum Schluss noch den Menschen in seinem Bild, ihm ähnlich. Das heißt, wenn Gott so kreativ ist und wir geschaffen sind, um Gott ähnlich zu sein, dann sollten wir erwarten, dass wir auch sehr kreativ sind. Und das sind wir auch. Aber, und jetzt kommt der Punkt. Wie sieht diese Kreativität aus, nachdem der Mensch in Sünde gefallen ist, nachdem er sich von Gott abgenabelt hat? Nun ist der Mensch weiterhin kreativ, aber nicht um aufzubauen, sondern um zu zerstören. Nicht um ehrlich miteinander umzugehen, sondern um sich selbst zu rechtfertigen. Und wisst ihr was? Unsere kreative Natur ist niemals kreativer, als wenn wir uns selbst rechtfertigen. Wir sind Meister darin, uns selbst zu verführen. Ein Beispiel. Nehmen wir an, da gibt es eine Skala. Die Skala geht von 1 bis 10. 1 ist, du weißt, das ist richtig zu tun. 10 ist, du weißt, es ist absolut falsch, dass ich so etwas tue. Wir haben nun die Kreativität, ob Christ oder nicht, ist in dem Fall egal. Wir haben die Kreativität, uns selber von 1 in Richtung 10 zu bewegen, ohne dass wir die Gefahr bemerken. Wisst ihr, warum wir das gar nicht bemerken? Wir rechtfertigen jeden kleinen Schritt. Wenn wir dann bei 10 angelangt sind, dann sind wir total schockiert, weil da wollten wir ja nie hin und wir fühlen uns als Opfer. Dass mir sowas passiert ist, kann ich überhaupt nicht verstehen. Beispiel. Du bist verheiratet, hast eine liebe Frau, von mir aus Familie, und dann lernst in der Firma eine andere nette Frau kennen. Es gibt ja viele nette Frauen. Und du bist sogar Christ, Ehebruch käme für dich nie in Frage. Du hast am Altar ein Versprechen abgegeben. Aber die Sekretärin ist halt echt nett. Und so triffst du dich mit ihr ab und zu in der Pause. Und dann sagst du dir, ja, ich treffe ja auch viele andere Menschen in der Pause. Aber warum soll ich sie nicht treffen? Das ist ja völlig normal, nicht? Schritt Nummer 1. Dann sagst zu ihr, du, gehen wir mal auf einen Kaffee, so zu Mittag. Ich meine, warum nicht? Ich gehe auch mit meinen Kindern auf einen Kaffee. Warum soll ich mit der Frau auf einen Kaffee gehen? Man darf doch auf einen Kaffee gehen, mit wem ich will. Schritt Nummer 2, ich rechtfertige jeden Schritt. Der dritte Schritt, gehen wir mal essen miteinander. Ich meine, ich gehe ja auch mit meinen Freunden essen. Warum soll ich mit der nicht essen gehen? Die ist ja auch nicht schlechter als andere. Und so rechtfertige ich den nächsten Schritt. Dann sag mal, du, gehen wir mal ins Kino. Ich meine, ich gehe ja auch mit anderen ab und zu mal ins Kino. Bin ja früher mit meiner Frau auch ins Kino gegangen, nicht? Wieso soll ich nicht mal ins Kino gehen? Schritt Nummer 5. Und so kommt's dann beim Abschied einmal ein Kuss. Ich meine, das ist ja bei uns auch schon gang und gäbe. Man küsst den anderen auf die Wange. Das macht man ja unter Christen sowieso. Schritt Nummer 6 und so, und dann endet es beim Schritt Nummer 10, man hat 6 zusammen. Und dann ist man schockiert, wie konnte ich jemals das tun? Wisst ihr warum? Weil wir Weltmeister sind, uns selbst zu rechtfertigen. Jeden Schritt, den wir gehen. Wir sind extrem kreativ. Und das geschieht in vielen anderen Dingen, ob es negative Einstellungen sind anderen Menschen gegenüber, in der Gemeinde oder in der Firma oder in der Familie. Und Schritt für Schritt sagen wir, das ist einfach ein Vollidiot und das bleibt das so und so weiter. Und dann hat man eine solche negative Haltung und fragt sich, wie kann ich als Christ jemals so über einen Menschen denken? Und dann sagt man mal ein Wort und man sagt sich, wie konnte ich das jemals sagen? Weil du jeden Schritt sorgfältig, kreativ gerechtfertigt hast. Wisst ihr, was das Interessante ist? Wir wollen ja niemals der böse, der falsche Mensch sein. Niemand von uns will der hinterhältige Ehebrecher sein. Wir wollen der Held sein und der Retter. Ja, wie kommen wir dann zum hinterhältigen Ehebrecher? Weil wir wahnsinnig kreativ sind. Das Zweite, was wir lernen, Gott hat uns geschaffen mit Autorität und Kraft. Er hat gesagt, macht euch die Erde untertan und herrscht über sie. Wir sind geschaffen, um diese Welt recht zu beherrschen, zu bewahren, zu schützen und zu gestalten. Wie sieht nun die korrupte Version aus? Die korrupte Version ist die, dass wir unsere Autorität missbrauchen und zum eigenen Vorteil benutzen und somit die globale Ungerechtigkeit bewirken. Das ist, wie das negativ aussieht. Drittens, wir lernen aus dem 1. Mose, Gott hat uns erschaffen, um in Beziehungen zu leben. Lasst uns Menschen machen in unserem Bild. Gott in sich selbst ist bereits Beziehung als dreieiniger Gott. Er ist die erste University, die erste Unity in Diversity. Das heißt, die erste Einheit in der Vielfalt. Und wir wissen von der Bibel, Gott liebt seinen Sohn. Übrigens, Gott ist nicht Liebe wegen Johannes 3,16. Gott ist Liebe wegen Johannes 17, Vers 24. Da sagt Jesus, du hast mich geliebt vor der Grundlegung der Welt. Die haben sich immer geliebt. Lasst uns Menschen schaffen, der dreieinige Gott. Und er hat den Menschen so geschaffen, damit der Mensch in Beziehung lebt, in gesunder Beziehung mit anderen Menschen, mit Gott und auch mit sich selbst in Frieden lebt. Was ist jetzt das entstellte Bild, das korrupte Bild? Dass wir ein völlig falsches Selbstbild haben, dass wir Minderwertigkeitsgefühle haben, Schamgefühle oder einen übertriebenen Stolz, das hat uns entstellt. Dass wir ein falsches Bild von unserem Nächsten haben, dass wir ihn ausnützen und gebrauchen statt lieben und achten. Und dass wir ein falsches Bild von Gott haben. Entweder ist er der strenge Diktator oder der senile Opa. Das ist die Entstellung. Und das Vierte, ihr werdet gleich sehen, warum ich euch das sage. Gott hat uns als sexuelle Geschöpfe erschaffen. Seid fruchtbar und vermehrt euch. Das erste Gebot Gottes war, vermehrt euch, habt Sex miteinander und macht ein paar Kinder. Gott schenkt uns Kreativität, er schenkt uns Autorität, er schenkt uns Beziehungen und er schenkt uns die Sexualität in ganz besonderer Weise in der Beziehung zwischen Mann und Frau, um Leben zu zeugen und um sich einander zu erfreuen. Es gibt ja auch Christen, die sagen, na, Sex ist nur da, um Nachkommen zu erzeugen, um Kinder zu machen, damit die Erde gefüllt wird. Dann habe ich eine Botschaft, die Erde ist gefüllt, ihr könnt aufhören damit. Sex hat einen ganz anderen Sinn, nämlich um sich einander zu erfreuen als Ehepaar. Es ist ein heiliger Akt, eine Gabe Gottes. Nun, wie sieht die korrupte Version aus? Indem wir das, was Gott heilig und schön gemacht hat, dreckig und billig verkaufen. Das ist die korrupte Version. Die säkulare Welt spricht ja viel über Sex, leider nicht sehr hilfreich. Und leider hat die Kirche viel zu wenig über Sex gesprochen und darum war es unter Christen ein bisschen verwirrend, was jetzt richtig und was falsch ist. Und jetzt komme ich zum eigentlichen Punkt, nämlich zu den Christen in Korinth. Ich weiß nicht, wer von euch den Korintherbrief schon mal gelesen hat, aber das war ein wilder Haufen von Christen. Sie haben, ich schlage jetzt den Korintherbrief auf, all diese Dinge, die wir jetzt gesprochen haben, haben die gemacht. Erstens, sie haben nicht in guten Beziehungen miteinander gelebt. 1. Korinther 1, Vers 10, da schreibt Paulus an diese Christen in Korinth: Ich ermahne euch aber, Brüder, durch den Namen unseres Herrn Jesus Christus, dass ihr alle einmütig redet und nicht Spaltungen unter euch seien. Vers 12, ich meine aber dies, dass jeder von euch sagt, ich bin des Paulus, ich gehöre zum Paulus, ich gehöre zum Apollos, ich aber dem Kephas, das ist der Petrus, und andere sagen, na, wir gehören überhaupt zu Christus. Das heißt, in dieser kleinen Gemeinde, ungefähr 60 Leute, gab es bereits 4 verschiedene Gruppen. Die einen haben gesagt, na, unser Held ist der Paulus, die anderen, na, unser Held ist der Apollos, na, der Petrus, der ist der Richtige, und die haben gesagt, na, der Richtige ist überhaupt Christus. Das heißt, der kleine Haufen hat sich bereits untereinander zerstritten. Zweitens, in dieser Gemeinde gab es eine sexuelle Perversion, wie man es nicht mal unter Heiden hört. Kapitel 5, Vers 1 schreibt Paulus zu ihnen: Überhaupt hört man, dass Unzucht unter euch sei, und zwar eine solche Unzucht, die selbst unter den Nationen nicht stattfindet, dass einer seines Vaters Frau hat. Da gab es einen, der hat mit seiner Stiefmutter geschlafen, und das wurde noch gefeiert, weil wir sind ja frei. Wir sind unter Gnade. Wir können tun und lassen, was wir wollen. Drittens, die Glaubensgeschwister haben sich in Korinth gegenseitig vor Gericht gezogen. Kapitel 6, Vers 1 schreibt Paulus ihnen: Bringt es jemand von euch, der einen Rechtsstreit mit den anderen hat, über sich, vor den Ungerechten zu streiten? Ihr geht als Christen vor das weltliche Gericht und lasst da euren Zorn und euren Streit aus. Und das Vierte, beim Abendmahl haben sie sich regelmäßig betrunken und vollgegessen. Im Kapitel 11 kannst du das nachlesen. Früher war das Abendmahl ja nicht so eine traurige Hostie und dann ein Schluck Fruchtwasser oder was, sondern das war ein Buffet, da war Wein, das war ein richtiges Essen. Und da kamen ein paar dieser Christen schon etwas früher, haben sich vollgefuttert am Buffet und den ganzen Wein getrunken.

der Stadtgemeinde bereits bekannt. Und beim Abendessen lassen sich einige volllaufen und andere kriegen nichts. Wie würdet ihr eine solche Christengemeinde nennen? Nun, ich überlasse es dir. Und wisst ihr, was mich so überrascht? Paulus nennt diese Christen Heilige. Im 1. Korinther Kapitel 1 lesen wir, 1. Korinther 1, ich lese jetzt ein paar Verse, die ersten paar Verse. Paulus, ein berufener Apostel Christi Jesu durch Gottes Willen und Sosthenes der Bruder, an die Gemeinde Gottes, die in Korinth ist, den Geheiligten in Christus Jesus, den berufenen Heiligen, samt allen, die an jedem Ort den Namen unseres Herrn Jesus Christus anrufen, ihres und unseres Herrn. Gnade euch und Friede von Gott, unserem Vater und dem Herrn Jesus Christus. Ich danke meinem Gott allezeit euretwegen für die Gnade Gottes, die euch gegeben ist in Christus Jesus. In ihm seid ihr in allem reich gemacht worden, in allem Wort und aller Erkenntnis, wie denn das Zeugnis des Christus unter euch gefestigt worden ist. Daher habt ihr an keiner Gnadengabe Mangel, während ihr das Offenbarwerden unseres Herrn Jesus Christus erwartet. Er nennt sie Heilige. Was heißt heilig? Heilig heißt, ich bin ausgesondert, um mit Gott zu leben. Paulus erinnert sie daran, das seid ihr geworden aus Gnade. Dazu seid ihr berufen. Und es ist so gewaltig, dass Gott in seiner Liebe die Gnade niemals zurücknimmt. Wir können sie nur selbst verlieren, wenn wir nicht aus Gnade leben. Es ist interessant, wenn du die ersten paar Verse durchliest. Hier lesen wir 8-mal den Namen Jesus Christus. In 9 Versen 8-mal Jesus Christus. Wisst ihr, warum das wichtig ist? Weil die Korinther haben angefangen, sich zu streiten über den Heiligen Geist, wer die besseren Gaben hat. Und Paulus erinnert sie, der Heilige Geist weist euch auf Jesus hin. Haltet ihn in der Mitte. Dann werdet ihr gesund werden im Glauben. In den ersten 7 Versen lesen wir 3-mal das Wort Gnade. Paulus geht nicht zurück zum Gesetz und sagt, Freunde, wenn ihr das und das nicht tut, dann seid ihr verdammt. Das Gesetz hat es gesagt, das tut er nicht. Er bleibt an der Gnade. Und dann ein letztes, im Vers 9 erinnert er sie daran, wozu sie begnadigt sind. 1. Korinther 1, Vers 9, Gott ist treu. Ihr seid es nicht, aber Gott ist treu, durch den ihr berufen worden seid in die Gemeinschaft seines Sohnes Jesus Christus, unseres Herrn. Wozu sind wir berufen? In die Gemeinschaft mit Jesus Christus. Das ist unsere Berufung. Und die steht allein durch Gnade. Von Anfang an bis in Ewigkeit. Aber Gnade ist kein Freibrief zu sündigen. Genauso wenig wie dein Führerschein, falls du einen hast, nicht ein Freibrief ist, Unfälle zu machen. Mit dem Führerschein kannst du einen Unfall haben. Mit dem Führerschein wirst du wahrscheinlich einen Unfall haben, aber der Führerschein gibt dir nicht das Recht, Unfälle zu verursachen. Sondern der Führerschein ist dazu da, um in Gemeinschaft mit anderen Autofahrern gesund zu überleben. Aufeinander Acht zu geben. Genauso ist Gnade nicht ein Freibrief, um zu sündigen, sondern sie befreit uns, in der Gemeinschaft mit Jesus zu leben.

0: Und darum möchte ich jetzt schließen, dass wir ehrlich sind vor Gott. Nicht versuchen, aus eigener Kraft, aus Gesetzeswerken vor Gott bestehen zu wollen. Auch nicht versuchen, uns selbst zu rechtfertigen. Auch nicht die Gnade missbrauchen, sondern einfach sagen, Herr Jesus, ich bin ein Heiliger. Du hast mich geheiligt. Du hast mich ausgesondert, um in Gemeinschaft mit dir zu leben. Du bist der Weg, die Wahrheit. Du bist das Ziel meines Lebens. Mit dir will ich leben. Danach sehne ich mich. Und mit Gottes Hilfe wähle ich dieses Leben aus Gnade, weil ich bereits von Jesus berufen bin.
1: Gottes Gnade und Berufung gilt. Zu diesem Thema hörten Sie eine Ansprache von Hans-Peter Reuer. Sie wurde in Stuttgart aufgezeichnet.

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1: Wussten Sie, dass es einen Judasbrief gibt im Neuen Testament? Keine Angst, ich mache jetzt keine Bibelkunde mit Ihnen. Aber es gibt einen Judasbrief im Neuen Testament. Nicht von dem Judas, der Jesus verraten hat, sondern von einem anderen Judas. Und dieser Brief hat nur 25 Verse. Noch erstaunlicher ist für mich in diesem Brief, dass dieser Judas fast in dem gesamten Brief ganz ernste Themen anspricht. Und auf einmal den Brief beendet mit einem gewaltigen Lob auf Gott. Er schreibt: Dem aber, der euch vor dem Straucheln behüten kann und euch untadelig stellen kann vor das Angesicht seiner Herrlichkeit mit Freuden, dem alleinigen Gott, unserem Heiland, sei durch Jesus Christus, unserem Herrn, Ehre und Majestät und Gewalt und Macht vor aller Zeit, jetzt und in alle Ewigkeit. Nachdem der Judas zuvor seine Mitchristen gesagt hat, passt auf, dass ihr nicht vom Wege abkommt, dass ihr nicht euren Glauben verliert, dass ihr das Ziel erreicht, sagt er ihnen nun: Vergesst nicht, ihr habt es mit einem Gott zu tun, der kann. Und zwar kann dieser Gott dreierlei. Er kann uns vor dem Straucheln, so heißt es hier, bewahren. Zweitens kann er es so machen, dass wir untadelig, also für Gott akzeptabel, so schreibt Judas, dass wir untadelig in Gottes neuer Welt ankommen, nach dem Leben auf dieser Erde. Und schließlich drittens, sagt Judas, kann er uns mit Freuden vor sein Angesicht stellen. Ich weiß nicht, wie es, liebe Zuhörer, Ihnen geht, aber ich habe so viel Respekt vor Gott, dass ich mir vorstellen kann, dass, wenn ich ihm von Angesicht zu Angesicht begegne, wie auch immer das sein mag, ich schon Angst haben werde. Normalerweise. Nun aber sagt Judas, Gott kann das so machen, dass ich mich freue, wenn ich ihn sehe. Mich ermutigen diese Worte des Judas. Ich will mir merken, ich glaube an einen Gott, der kann, der so viel kann, dass ich Christ bleibe mein Leben lang und dann auch frohen Herzens am Ziel meines Lebens bei ihm in seiner neuen Welt ankomme.

Herzlich willkommen bei Forum Familie hier im ERF. Am Mikrofon begrüßt Sie Marie Piepersberg. Trennungsgrund hat sich inzwischen als recht beliebte Kategorie bei dem Gesellschaftsspiel Stadtland Fluss etabliert. Diese Kategorie bringt Schwung ins Spiel, kann aber auch zu lebhaften Diskussionen führen. Zählt denn Haarausfall wirklich als Trennungsgrund? So lustig dieses Thema an einem geselligen Spieleabend auch ist, traurigerweise sind es tatsächlich oft scheinbar unbedeutende Dinge, die Paare auseinandertreiben. Unangenehme Angewohnheiten, unterschiedliche Lebenskonzepte, viel kann in einer Beziehung zu Streit führen. Doch anstatt sich zu trennen, kann man auch Strategien erlernen, Konflikte in der Beziehung gesund zu lösen. Auch die Ehe von Wolfgang und Bärbel Seid war 20 Jahre lang angespannt, lieblos und konfliktgeladen. Doch die beiden haben es geschafft, einander wieder neu zu verstehen und Konflikte als Chance zu sehen. Tipps aus ihrem eigenen Erfahrungsschatz und aus ihrer seelsorgerlichen Tätigkeit bei der Beratung anderer Ehepaare bringen sie in ihren Vortrag ein. Zunächst hören wir nun aber noch das Lied »Gut, dass wir einander haben«, gesungen von Manfred Siebald.

0: Und wir lernen, wie man streiten und sich dennoch lieben kann. So hat es Manfred Siebald gerade in seinem Lied »Gut, dass wir einander haben« gesungen und genau darum geht es auch Wolfgang und Bärbel Seidt in ihrem gemeinsamen Vortrag unter dem Titel »Konflikte in der Ehe«. Er wurde bei einer öffentlichen Veranstaltung aufgezeichnet.
1: Wenn wir dem anderen sagen, wie sehr wir ihn schätzen, dann baut es so eine Beziehung, dann ist es so eine Basis da, dass wenn man mal was Negatives anspricht, der andere nicht gleich zusammenbricht und denkt, das zieht mir jetzt den Boden unter den Füßen weg. Deswegen glauben wir, dass eine solide Basis einfach was ganz, ganz Wichtiges ist und wofür wir wirklich Werbung machen wollen. Dass man Dankbarkeit dem anderen gegenüber ausdrückt, Wertschätzung, dass man sagt, dass man den anderen wirklich liebt, was man an ihm gut findet. Wenn wir nämlich nur kritisieren, dann demontieren wir die Beziehung. Und ich habe schon Leute gefragt irgendwie, was hat Nörgeln Gutes gebracht in deiner Beziehung oder in eurer Beziehung? Und bis jetzt hat mir noch niemand gesagt, dass durch vieles Nörgeln eine Beziehung besser wird. Was man ganz bestimmt sagen kann, ist, dass man durch Nörgeln eine Beziehung nur verschlechtert. Aber manche nörgeln schon seit 20 Jahren am Ehepartner rum und sie machen es noch 20 Jahre und hoffen, dass es dann die nächsten 20 Jahre irgendwie bessere Ergebnisse bringt. Albert Einstein hat mal gesagt, es ist ein Zeichen von Wahnsinn, wenn man fortgesetzt dasselbe tut, aber unterschiedliche Ergebnisse erwartet. Das passt da einfach auch. Das bringt rein gar nichts. Was ich noch wichtig finde, ist, dass wir wissen, wer wir sind. Und ich möchte da einen Bibelvers gern mit euch mal lesen aus dem Kolosserbrief. Da wird uns gesagt, Geschwister, ihr seid von Gott erwählt. Ihr gehört zu Gottes heiligem Volk. Ihr seid von Gott geliebt. Das beschreibt irgendwie unsere Identität, die wir als Christen in Gott, in Jesus haben sollen, haben können, haben dürfen. Und dann sagt Paulus weiter in diesem Brief, darum kleidet euch nun in tiefes Mitgefühl, in Freundlichkeit, Bescheidenheit, Rücksichtnahme und Geduld. Geht nachsichtig miteinander um und vergebt einander, wenn einer dem anderen etwas vorzuwerfen hat. Genauso wie der Herr euch vergeben hat, sollt auch ihr einander vergeben. Vor allem aber bekleidet euch mit der Liebe. Sie ist das Band, das euch zu einer vollkommenen Einheit zusammenschließt. Also was mir hier einfach wichtig ist, Paulus sagt, ihr seid von Gott geliebt. Ich will es einfach mal darauf reduzieren. Deswegen könnt ihr so miteinander umgehen, wie es der Beziehung nützt. Wenn ihr wisst, wer ihr seid, dann müsst ihr nicht, wer ihr in Gott seid, in Christus seid, dann müsst ihr nicht vom Partner was verlangen, was er nicht bringen kann. Und es ist die Geschichte unserer gescheiterten Ehe in den ersten 20 Jahren, dass wir vom Ehepartner was erwartet haben, was der andere einfach nicht bringen konnte. Und wenn mich jemand fragt, was ist der Hauptgrund, was ist der Grund Nummer eins, woran Beziehungen scheitern, ich würde ohne zu zögern sagen, überzogene Erwartungen, unrealistische Erwartungen. Ich möchte es gern erklären. Es gibt Erwartungen, die sind realistisch, die sind angemessen. Wenn ich jemanden heirate, dann darf ich erwarten, dass der Zeit mit mir verbringen will. Wenn ich jemanden heirate, dann darf ich erwarten, dass der mit mir in irgendeiner Weise kommuniziert. Aber es gibt Erwartungen, die sind einfach nicht gut und sind regelrecht zerstörerisch. Wenn ich nämlich heirate, damit mich mein Partner glücklich macht. Möchte ich mal auf den Punkt irgendwie zuspitzen. Ich heirate dich, damit du mich glücklich machst. Das funktioniert nicht. Es ist von Gott her nicht so gedacht gewesen, dass Ehe dazu da ist, dass der eine Partner den anderen glücklich macht, sondern wir beziehen unser tiefes Glück, unsere Tiefe, also das, was wonach sich unser Herz wirklich sehnt, und es ist bedingungslose Liebe, das ist eine Annahme, das ist eine Geborgenheit, das ist der Wunsch nach Bedeutung, das beziehe ich von Gott. Und Gott verspricht mir das. In Gott bin ich geliebt, bin ich angenommen, wenn ich verstanden habe, wer Jesus ist, was er für mich getan hat. Und dann kann ich einfach aus dieser Position heraus, aus dieser Identität, wer ich bin, dem anderen Liebe weitergeben, weil Gott Liebe in mein Herz reingießt. In der Bibel steht mal, der Heilige Geist ist ausgegossen in unsere Herzen. Die Liebe Gottes ist ausgegossen in unsere Herzen durch den Heiligen Geist. Also ich habe Liebe, wenn ich an dieser Quelle Jesus Christus dranbleibe. Und unsere Ehe hat sich verändert an der Stelle, wo meine Frau vor 20 Jahren gesagt hat, okay, ich muss den Tatsachen ins Auge sehen, mein Mann liebt mich nicht. Es war eine korrekte Bestandsaufnahme. Ich habe sie nicht mehr geliebt. Ich habe sie mit Respekt behandelt, aber ich habe sie nicht geliebt. Und ich hätte ganz ehrlich, ich hätte am liebsten eine andere Frau gehabt. Und dann hat sie gesagt, wie stehst du eigentlich zu mir, Gott? Die ganze Zeit bin ich davon ausgegangen, dass du mich liebst. Kannst du mir zeigen, wie du zu mir stehst, ganz persönlich? Und dann hat sie ein paar Tage später in ihrer täglichen Bibellese was gelesen, was sie, also das beschreibt sie auch in unserem kleinen Büchlein, was sie zutiefst bewegt hat, wo Gott ihr echt deutlich gemacht hat, ich sehe, was du machst und ich stehe total hinter dir und ich habe dich wirklich lieb. Und dann hat sie diese Erwartung, die sie an mich hatte und die ich immer wieder enttäuscht habe, hat sie dann auf Gott gerichtet. Und das hat sie frei gemacht davon, mich unter Druck zu setzen. Und ich habe das gemerkt. Sie hat vorher, das war so was Schizophrenes, sie hat nach mir gegriffen, gib mir Liebe, gib mir das, aber du versagst sowieso da drin. Das hat mich ganz schön verrückt gemacht. Es gab wenig, also das ist nicht jeden Tag vorgekommen, aber wenn wir mal allein im Urlaub waren, was für mich die Höchststrafe war zu der Zeit, jetzt ist es für mich so ein Hauptgewinn, so ein kleiner, wenn wir Zeit zusammen haben, allein, wenn wir über unsere Beziehung geredet haben, dann hat es immer, es ist immer irgendwie in einem Fiasko geendet, wo einfach jeder zutiefst frustriert war, weil wir gemerkt haben, wir erwarten was vom anderen, was er uns nicht gibt und wir haben später verstanden, was er uns nicht geben kann. Deswegen, wenn wir den anderen mit Erwartungen überhäufen, die der andere nicht erfüllen kann, dann funktioniert es nicht. Und das ist eine Quelle für einen ganz tiefen Konflikt, der nicht wirklich gelöst werden kann. Deswegen, wir müssen verstehen, wer wir in Christus sind. Und meine Frau hat dann wirklich angefangen, mich zu lieben mit der Liebe, die Gott ihr gegeben hat, obwohl ich mich überhaupt nicht verändert hatte. Und es hat mit mir was gemacht. Ich habe gesagt, was ist denn jetzt los? Ich habe das nach einem halben Jahr so richtig realisiert und dann ist noch mal ein halbes Jahr etwa vergangen, wo Gott auch was in meinem Leben getan hat, wo ich auch irgendwie noch mal neu überwältigt worden bin von der Liebe Gottes, wo ich gesagt habe, also ich beschreibe das so, wie wenn jemand so einen Vorhang wegzieht und ich sehe, was ich für eine tolle Frau an meiner Seite habe. Und es gab ein Gespräch, da saßen wir bei uns im Wohnzimmer, wo wir die letzten 20 Jahre besprochen hatten und gesagt haben, also ich habe mich total entschuldigt. Ich habe gesagt, es tut mir so leid, dass ich dich nicht so gesehen habe, wie du bist. Und es hat mich voll neu zu meiner Frau hingezogen.

ich mache alles richtig, der andere macht die Fehler. Ja, und wir sind fixiert auf den anderen und auf das, was er nicht gut macht. War mal ein junges Ehepaar bei uns in der Beratung, die waren, ich glaube, 4 Jahre verheiratet, also wirklich noch keine 30 Jahre alt. Und die Frau hat eine Liste dabei gehabt, was ihr Mann alles falsch macht. Und wollte irgendwie, glaube ich, von uns, dass wir ihm sagen, Mensch, was machst du denn alles nett, was du machen solltest? Der Mann hat sich nicht wirklich gut gefühlt dabei, kann man sich vielleicht vorstellen, mit ein bisschen Fantasie. Wir haben zu dieser Frau gesagt, also wenn eure Ehe gelingen soll, dann musst du aufhören mit diesen Listen. Und wir geben euch jetzt mal eine Aufgabe, 14 Tage sagt ihr nur Positives zueinander und das Negative versucht ihr einfach mal zu schlucken. Und schaut mal, was passiert. Die haben dann die 14 Tage verlängert für sich persönlich und haben gemerkt, wie diese Beziehung anders geworden ist. Das fanden wir ganz interessant. Das nächste ist Missverständnisse. Ich glaube, das ist sowas Grundlegendes. Wir ganz viele Konflikte lassen sich auf Missverständnisse zurückverfolgen. Jemand sagt was und jemand versteht es falsch. Ich meine, das erleben wir jeden Tag in jeder Beziehung mit Menschen, wo Menschen miteinander reden, passiert es. Und wenn man so ein Missverständnis aufklären kann, dann hat man den Konflikt gelöst. Aber dazu muss man zuhören, wenn es da sowas gibt und da einfach dahin zurückgehen. Und das kann man. Nörgelei, um den anderen zu verändern, davon habe ich schon gesprochen. Das ist einfach, das macht oft Streit einfach. Unsere Unterschiedlichkeit als Mann und Frau, besonders in der Kommunikation. Ja, Männer, die kommunizieren direkt, in der Regel. Frauen indirekt. Ich will ein Beispiel davon erzählen. Mann und Frau sitzen im Auto nebeneinander, fahren auf der Autobahn. Der Mann sitzt am Steuer, die Frau sitzt nebendran. Dann kommt so ein Schild, 5 Kilometer Raststätte. Die Frau fragt ihren Mann, hallo Schatz, also die reden die ganze Zeit miteinander irgendwie. Und die Frau sagt, da vorne ist eine Raststätte, magst du einen Kaffee trinken? Der Mann sagt, ach nee, ich brauche jetzt keinen Kaffee. Nach 20 Minuten, also fährt weiter, nach 20 Minuten fällt ihm auf, dass seine Frau gar nichts mehr gesagt hat. Und er sagt, Schatz, ist irgendwas? Und sie sagt, natürlich ist irgendwas. Du weißt genau was. Und er sagt, was habe ich denn gesagt, was sie geärgert haben könnte? Und dann sagt sie, na, ich wollte einen Kaffee trinken und du hast nicht angehalten. Und er sagt, du wolltest einen Kaffee trinken? Du hast mich gefragt, ob ich einen Kaffee trinken wollte. Ich weiß nicht, ob euch das schon so gegangen ist. Meine Frau sagt, wenn sie mit ihrer Freundin zu Ikea fährt und die wird irgendwie sagen, da vorne ist, da kann man einen Kaffee, magst du einen Kaffee trinken? Dann wird sie sagen, wenn sie keinen trinken will, wobei sie meistens einen trinken will, aber angenommen, sie würde keinen trinken wollen, wird sie sagen, nee, ich nicht, aber möchtest du einen trinken? Weil sie das versteht, dass Frauen oft so indirekt kommunizieren. Und das ist, macht natürlich einen großen Unterschied. Und das müssen wir einfach auf dem Schirm haben. Es hat mich zum Teil verrückt gemacht und wir haben uns irgendwann mal darauf geeinigt und darauf verständigt, dass ich zu meiner Frau gesagt habe, bitte kommuniziere doch direkt. Sag einfach, was du willst, dass ich das nicht immer erahnen muss. Und sie hat mich gebeten, einfach ein bisschen genauer hinzuhören und ihre Bedürfnisse einfach besser zu verstehen. Und ich glaube, auf dem Weg sind wir uns entgegengekommen. Und ein paar Sachen habe ich verstanden. Zum Beispiel, dass meine Frau zum Tier werden kann, wenn sie entweder müde ist oder hungrig ist. Ja, wenn wir eine Wanderung machen zusammen, ich brauche stundenlang nichts zu essen, wenn ich was zu trinken habe, reicht mir das. Wenn meine Frau hungrig wird, wird sie ungemütlich. Und ich habe immer gedacht, na, wir haben doch reichlich gefrühstückt, braucht man nicht. Also solche Dinge können wirklich zu Konflikten führen. Und deswegen, wenn man sagt, du, wir müssen jetzt mal anhalten, wenn ich jetzt nicht gleich was zu essen kriege, dann kann ich einfach nichts mehr. Und es hilft uns sehr.

0: unsere unterschiedlichen Beziehungsstile. Jeder hat irgendwie einen anderen Beziehungsstil und das steht uns manchmal einfach im Weg und es ist einfach gut, mal zu überlegen, wie kommuniziere ich, wie stelle ich mir Beziehung vor. Ein anderer Punkt ist unsere persönlichen Defizite und unsere Verletzungen. Manchmal kommen Dinge, die der Ehepartner sagt, kommen Dinge hoch aus der Vergangenheit, die überhaupt nichts mit der Gegenwart zu tun haben. In der Psychologie wird es so genannt, dass da ein Gefühl getriggert wird. Ich möchte einfach nur sagen, manchmal hat es nichts damit zu tun mit dem, was aktuell ist, sondern es kann irgendwas hochkommen. Und wir bringen alle unsere Geschichte mit, wenn wir heiraten und wenn wir verheiratet sind. Und das einfach mal zu überlegen. Die geistliche Dimension von Konflikten, was meine ich damit? In der Bibel steht mal so ein Vers, der im ersten Petrusbrief: Seid nüchtern und wacht, sagt Petrus da mal, euer Widersacher, der Teufel, geht umher wie ein brüllender Löwe und sucht, wen er verschlingen könne. Ist, sag ich mal, in einem anderen Zusammenhang gesagt, aber ich glaube, dass es, ich glaube an einen persönlichen Gott und ich glaube auch, dass es da so einen Gegenspieler gibt, der Satan genannt wird oder Teufel, und dass dem das nicht gefällt, wenn eine Ehe gut ist. Es gibt grundsätzlich zwei Typen von Menschen im Umgang mit Konflikten. Jemand hat es mal so genannt, Nashörner und Igel. Wodurch zeichnen die sich aus? Was macht ein Igel in einem Konflikt? Er rollt sich ein, genau, zieht sich zurück. Und was macht das Nashorn? Greift an. Die Bilder sprechen für sich. Welche Strategie ist besser? Sich zurückziehen oder anzugreifen? Interessant sind etwa bei 80% der Leuten sind die Leute unterschiedlich. Also einer ist der Igel, einer ist das Nashorn. Manchmal ist es auch beides. Auch das ist ungut in der Kombination. Also wir müssen irgendwie andere Strategien haben. Ich möchte einfach ein paar negative Strategien jetzt nennen. Zum einen Konfliktvermeidung um jeden Preis. Also sowas Harmoniesüchtiges. Konflikt, wir haben keinen Konflikt, bitte lass uns nicht streiten. Es ist eine offensichtliche Meinungsverschiedenheit, aber es kann sein, dass einer der Partner sagt, oh, bitte nicht. Womit kann das zusammenhängen? Zum Beispiel, ich mache einen Vorschlag und es hängt nicht selten damit zusammen, dass jemand aus einem Elternhaus kommt, wo die Eltern pausenlos gestritten haben. Und dann, wenn man in die Ehe geht, dann sagt man, wir werden mal nicht streiten. Ist es hilfreich? Also streiten im Sinne von uns zoffen ist nicht hilfreich. Aber wenn ein Konflikt aufkommt, wenn ein Problem auftaucht, dann ist es nicht hilfreich, wenn wir sagen, ach, lass uns nicht darüber reden. Wechseln wir doch das Thema. Konflikt unter den Teppich kehren, das ist einfach auch nicht gut, weil irgendwann wird der Teppich so, also der beult sich so auf, dass wir dann darüber stolpern. Und immer dann, wenn wir es nicht brauchen können. Konflikte leugnen, das gehört zur selben Kategorie. Auch das bringt einfach nichts und ungute Diskussionen, die einfach dann eskalieren können. Also, dass man nicht über eine Meinungsverschiedenheit reden kann, ohne dass es sich hochschaukelt und dass dann zum Schluss aus einer eigentlichen Lappalie ein Riesending wird. Wir haben ein Ehepaar gut gekannt, die haben mal ein Vierteljahr lang fast nicht mehr miteinander gesprochen, weil sie sich so gestritten haben und der Ausgangspunkt war ungefähr so bedeutend, wie dass der eine bei der Zahnpastatube in der Mitte drauf gedrückt hat und der andere irgendwie vorne. Also so eine Kategorie. Ein Vierteljahr lang keine Kommunikation. Es ist unglaublich. Und wir müssen bei allem sehen, dass unsere Herkunftsfamilie uns ganz stark geprägt hat. Wie wir das erlebt haben bei unseren Eltern, ob das positiv oder negativ war, das hat einen großen Einfluss auf uns. Und vielleicht war das gut, wie unsere Eltern mit Konflikten umgegangen sind, aber vielleicht war es auch nicht gut. Und das müssen wir einfach irgendwann mal reflektieren und sagen, wollen wir das so? Also war das wirklich eine gute Sache? Oder wie ist es damit? Jetzt eine wichtige Sache noch, die wir mal in einem Ehevortrag gehört haben. Das fanden wir ganz, ganz, ganz hilfreich. Deswegen wollen wir es euch gern weitergeben. Es ist so hilfreich, einen Konflikt zu sehen als etwas, was außerhalb von Mann und Frau liegt und was wir gemeinsam lösen müssen. Was passiert normalerweise? Du bist schuld, du bist das Problem. Und der andere sagt, nein, du bist das Problem. Also das Problem wird sozusagen personalisiert. Jeder sagt dem anderen, dass er das Problem ist. Und das andere, in Konflikten sollten wir wirklich, und wir machen das, also wir geben euch da jetzt nicht schlaue Tipps, die wir irgendwo gelesen haben, sondern wir machen das wirklich, wir bleiben auf der Sachebene und werden nicht persönlich. Und was wir, es gibt zwei Worte, die wir nicht verwenden in einem Konflikt, und das ist das Wort immer und nie. Jemand hat mal gesagt, alles dürfen wir auch nicht sagen. Muss ich sagen, ja, das hat was für sich. Also du machst immer oder du machst nie, ist sehr verletzend. Es greift den anderen persönlich an und zieht ihm irgendwie den Boden unter den Füßen weg und sagt, du bist das Problem. Was macht dann der? Also was macht dann einer, dem das gesagt wird? Der muss doch irgendwie, um zu überleben, zurückschlagen oder sich zurückziehen. Auch wenn es nicht gut ist. Aber es ist total verständlich, wenn man das macht. Deswegen, um nicht persönlich zu werden, sagen wir, konzentrieren wir uns auf das Verhalten des anderen und nicht auf die Person. Und das macht einen großen Unterschied. Und man kann das wirklich so machen. Wir werden euch nachher, oder die Bärbel wird euch nachher ein Beispiel erzählen. Jetzt ein paar positive Strategien. Jeder darf seine Perspektive darstellen. Allein dadurch, durch diesen Punkt, wenn man das ernst nimmt, und das, wir machen das wirklich, kommt raus vielleicht, Mensch, es war vielleicht irgendein Missverständnis. Oder Mensch, das ist, man kann das tatsächlich auch so sehen, wie du das gesagt hast. In meinem Ärger habe ich das mir überhaupt nicht vorstellen können. Also jeder stellt seine Perspektive dar, ohne vom anderen unterbrochen zu werden. Höchstens unterbrochen durch Verständnisfragen. Dann versuchen wir uns in den anderen uns hineinzuversetzen. Einfach zu verstehen, wie ging's ihm in der Situation damit. Und das ist eine ganz große Hilfe. Das kostet natürlich was, aber das, ohne das geht's nicht. Nicht die Person des Partners angreifen, sondern sich auf das Verhalten konzentrieren. Das ist wirklich ein großer Unterschied. Es geht darum, um ein Verhalten. Es geht, ne, dass man nicht gut findet am anderen, vielleicht, wenn man das anspricht. Es geht nicht um die Person und das kann man trennen. Und Ich-Botschaften bevorzugen. Wenn Leute nicht gut streiten können, dann fallen solche Sätze wie, du nimmst mich nie ernst. Problematisch an so einer Aussage ist, sie ist eigentlich nie wirklich richtig. Wer nimmt den anderen schon nie ernst? Also das stimmt nicht, ist persönlich sehr verletzend und greift den anderen frontal an. Wenn wir das jetzt darauf anwenden, auf das Verhalten, dann können wir sagen, das, was du vorhin gesagt hast, das kam bei mir so an, oder durch das, was du vorhin gesagt hast, fühle ich mich nicht ernst genommen von dir. Ich grenze das ein, ich sage nicht, du nimmst mich nie ernst, sondern ich sage, das, was du vorhin gesagt hast, das hat bei mir wirklich ein ganz komisches Gefühl irgendwie ausgelöst, nämlich das Gefühl, ich werde jetzt nicht ernst genommen von dir. In der Situation. Das ist wirklich ein Riesenunterschied, ist nicht eine Wortklauberei. Und dann können wir einfach eine Lösung suchen. Aber zuvor erzähl die Bärbel mal ein Beispiel von einem, ich sag mal, die Anatomie eines Streits zwischen Bärbel und Wolfgang.
1: Wir waren in Griechenland, in Mittelgriechenland, in der schönen Stadt Larissa. Und wir hatten 2 Stunden Zeit. Wir sind durch die Fußgängerzone gegangen und haben so ein bisschen, hatten vor, so ein bisschen Shopping zu machen. Der Wolfgang ist eigentlich jemand, der nicht sehr gern Kleidung einkauft und deswegen nutzen wir gern den Urlaub für sowas. Wolfgang, seine Höchststrafe ist übrigens, mit mir Kleidung einzukaufen, für mich. Deswegen mache ich das normalerweise nicht mit ihm, sondern lieber mit meiner Tochter. Also wir sind da so unterwegs und gehen in ein paar Läden rein und sind in so einen Laden gegangen, in den ersten Stock, haben da schöne T-Shirts für den Wolfgang gefunden und haben bezahlt und gehen in Richtung Treppe in die nächste Abteilung und da sage ich zum Wolfgang, oh Wolfgang, da kann ich gleich mal nach einem Jäckchen gucken für die nächste Hochzeit, da brauche ich noch was. Und ich bewege so ein paar Kleiderbügel und schaue mir ein paar Sachen an und auf einmal sagt der Wolfgang, du weißt was, Schätzchen, ich gehe schon mal raus, ich gehe schon mal runter und wenn du was Schönes siehst, kannst du ja runterkommen und mir das zeigen. Und dann schaue ich mir noch ein paar Sachen an und ich merke, wie ich so langsam wütend wäre und denke, das gibt's doch nicht. Jetzt haben wir T-Shirts von Wolfgang gekauft und jetzt, wenn es mal um mich geht, da ist er verschwunden. Da habe ich gedacht, Moment, ich habe es mir extra aufgeschrieben, ich habe mir gedacht, wenn es um mich geht, hat der Wolfgang kein Interesse. Und dann bin ich runtergegangen und war ganz schön geladen, aber ich habe das schon im Hinterkopf gehabt, ich muss ihm erstmal die Gelegenheit geben, sich zu verteidigen, auf jeden Fall bin ich runtergegangen und sehe Wolfgang mit seinem Rucksäckle in der Sonne sitzen und gehe so hin, baue mich vor ihm auf und sag: Was war denn das jetzt? Jetzt, wo es um mich geht, haust du einfach ab. Und der Wolfgang wollte schon so ansetzen zu einer Verteidigung und ich sag zu ihm, jetzt bist du ruhig, jetzt red ich erst mal. Und dann habe ich ihm gesagt, du hast daheim gesagt, wenn wir in Larissa sind und Zeit haben, dann schauen wir mal nach so einem Jäckchen für dich. Und dann habe ich schon gesehen, wie der Wolfgang auf einmal, wie es ihm so ein Licht aufgeht und er ganz betreten schaut. Und er hat dann zu mir gesagt, das habe ich total vergessen, es tut mir echt leid. Da bin ich schon ein bisschen weniger wütend geworden. Und dann durfte er seine Seite der Medaille darstellen. Dann hat er gesagt, weißt du was, da oben war die Musik so laut und die Klimaanlage war so kalt, ich wollte einfach nur raus. Und das habe ich auch verstanden und es war schon fast geklärt. Und ich schaue ihn so an und sehe das irgendwie, habe zu ihm gesagt, ist noch irgendwas, gibt es noch irgendwas, was du sagen willst? Und dann hat er gesagt, ja, es hat mich irgendwie ein bisschen verletzt, dass du mir gleich unterstellt hast, dass ich kein Interesse an dir habe oder kein Interesse habe, wenn es um dich geht. Und dann habe ich mich dafür entschuldigt und wir haben uns versöhnt. Und wir sind dann total glücklich wieder unseres Weges gezogen. Nicht mehr in den Klamottenladen, sondern in den Nussladen. Aber es war wirklich alles wieder gut zwischen uns. Wir konnten es einfach klären, dadurch, dass jeder dem anderen zugehört hat. Und früher wären wir da ganz anders vorgegangen. Ich wäre beleidigt gewesen, hätte ihm wahrscheinlich ein paar Sachen an den Kopf geschmissen. Wir hätten beide geschmollt und hätten vielleicht eine Stunde gebraucht, bis wir emotional so ein bisschen wieder ins Gleichgewicht gekommen wären, hätten die Sache unter den Teppich gekehrt. Aber jeder hätte was Negatives abgespeichert gehabt. Ich hätte gedacht, ja, wenn es um mich geht, hat der Wolfgang kein Interesse. Und der Wolfgang hätte gedacht, ich weiß überhaupt nicht, warum die immer gleich so eingeschnappt ist und hochgeht, wegen Kleinigkeiten, der kann mir echt nichts recht machen. Und bei der nächsten Situation, wo vielleicht die vielleicht so ein bisschen danach gerochen hätte, wäre das wieder volle Kanne da gewesen. Hätte man volle Kanne wieder, das wäre nicht weg gewesen, nicht geklärt gewesen, sondern es hätte unsere Beziehung weiterhin belastet.
0: Könnt ihr euch vorstellen, dass durch sowas, wenn man so anders, also wie sie gesagt hat, wie wir das früher gemacht haben, dass da einfach Verletzungen entstehen, die sich anhäufen, wo man dann wirklich in einem Streit, also wenn dann wieder sowas ist, daran erinnert wird, wenn man es nicht geklärt hat und es häuft einfach nur was an und der Graben zwischen zwei Menschen wird immer größer, weil da kommt immer wieder was Neues dazu Und irgendwann sagt man, das ist so ein großer Graben, der ist gar nicht mehr zu überbrücken. Deswegen haben wir, also das kann ich wirklich sagen, seit 15 Jahren haben wir nichts mehr anstehen lassen. Also wenn es irgendwie eine Auseinandersetzung gab, dann haben wir das geklärt. Und natürlich gibt es immer wieder solche Dinge, aber wir haben keine Angst mehr davor, weil wir wirklich nach diesem Muster vorgehen. Ne, also nicht immer genau in der Reihenfolge, aber jeder gibt dem anderen die Gelegenheit, sich zu erklären und zu sagen, wie es war. Der andere hört wirklich zu und dann versuchen wir das rauszufinden. Wir haben noch zwei Sachen irgendwie, die wir gemerkt haben. Wir haben früher oft auch zum falschen Zeitpunkt uns über Probleme auseinandergesetzt. Meine Frau ist ein absoluter Frühaufsteher. Also die ist morgens um 6 Uhr ist die topfit. Ich bin morgens um 6 Uhr überhaupt nicht zu gebrauchen. Da schlafe ich auch in der Regel noch. Meine Eltern haben versucht, mich in den Kindergarten zu bringen und haben nach einer Woche den Versuch aufgegeben, weil ich schon als kleines Kind nicht aus dem Bett rausgekommen bin. Meine Mutter hat qualvolle 13 Jahre irgendwie erlebt, bis ich Abitur gemacht habe, weil sie mich früh immer 5-mal wecken musste, weil ich einfach morgens, also der Begriff Morgengrauen, mit dem kann ich echt was anfangen. Das ist, so fängt mein Tag an. Dafür bin ich abends fit bis, also zur Zeit, also es hat auch ein bisschen nachgelassen im zunehmenden Alter, aber bis 11:30 bin ich topfit. Und meine Frau ist abends nach 9, da sagt sie immer, bei mir ist jetzt der Stecker gezogen, also sie ist dann noch da, aber es ist so nichts mehr wichtig irgendwie zu gebrauchen, sage ich jetzt mal. Sie weiß, wie sie das meint. Und ihr wisst es auch. Also wo sie einfach sagt, ich kann jetzt nicht großartig über problematische Dinge nachdenken. Also es gibt sowas wie ein Biorhythmus und der ist bei vielen Leuten ist der entgegensetzt. Und wir haben gemerkt, dass es nicht günstig ist, wenn man sich vor den Kindern streitet. Natürlich, wenn ein Streit anfängt, wo die Kinder dabei sind, dann finden wir es auch wichtig, den zu lösen, damit die Kinder das sehen. Noch ein paar zusätzliche Tipps zum Schluss. Einlenken anstatt zu schüren. In den Sprüchen steht es mal sehr markant. Eine sanfte Antwort wendet Grimm ab, aber ein kränkendes Wort erregt Zorn. Eine sanfte Antwort kann sein, das tut mir echt leid, das wollte ich nicht. Es tut mir leid, dass ich dich da verletzt habe. Das beruhigt sofort, also da kommt man in der Regel sofort wieder runter. Und in den Sprüchen steht es auch mal, Ehre ist es dem Mann, sag auch der Frau, vom Streit abzulassen. Jeder Narr aber fängt Streit an. Sehr entwaffnend ist, tut mir leid, es war falsch. Bitte vergib mir. Schlecht ist, du bist auch nicht besser. Du hast aber auch, du magst aber auch. Also das hilft gar nicht. Und da sind wir oft, mit solchen Sprüchen sind wir doch oft schnell dabei. Also versucht das einfach abzustellen und euch das vorzunehmen, das nett zu machen. Noch ein paar Dinge, ein paar kurze Bemerkungen zum Thema Vergebung. Vergebung heißt, einen Streit zeitnah klären. Das rät uns die Bibel im Epheserbrief, dass man die Sonne nicht untergehen lassen soll über unserem Zorn. Bitterkeit soll man durch Vergebung ersetzen. Also wenn man bitter wird durch einen Streit, das hilft gar nicht. Und wir sollen einander vergeben, so wie Jesus, und dabei diese Haltung haben, so wie Gott mir, so ich dir. Ein paar Missverständnisse. Vergebung heißt nicht, es war nicht so schlimm. Also wir denken manchmal, wenn wir jemanden vergeben, dann müssen wir sagen, es war nicht so schlimm, obwohl es schlimm war und uns wehgetan hat. Vergeben heißt im Gegenteil, du hast mich auf die und die Weise verletzt und genau das vergebe ich dir und bringe das nicht mehr vor gegen dich. Beim nächsten Streit sage ich nicht, und vor 4 Wochen hast du auch. Also das ist ganz übel. Das müssen wir uns abgewöhnen. Und Vergebung ist ein Willensakt und nicht in erster Linie ein Gefühl. Die Gefühle kommen oft einfach erst hinterher. Und es ist schön, wenn man zum Schluss noch beten kann, wenn man so einen Streit gehabt hat und wenn wirklich alles geklärt ist. Wir machen das nicht jedes einzelne Mal, aber manchmal machen wir das wirklich. Und dann ist es einfach vom Tisch. Ein bewältigter Konflikt festigt und vertieft die Beziehung. Wir haben das echt gemerkt, weil wir lernen dadurch, wir können mit Meinungsverschiedenheiten umgehen. Wir haben wieder was gelernt, es ist ein Problem zutage gekommen, das wir angesprochen haben und das wir behandelt haben. Und es macht unsere Beziehung stärker, das schwächt sie nicht.

Das war Wolfgang Toost mit dem Lied Verzeihen. Davor hörten Sie einen Vortrag von Wolfgang und Bärbel Seid zum Thema Konflikte in der Ehe. Ich hoffe, auch für Sie und Ihren Beziehungsalltag waren da einige hilfreiche Tipps und Denkanstöße bei. Nächste Woche zur gleichen Sendezeit erwarten Sie hier wieder Lieder und Beiträge rund um Themen wie Ehe, Familie, Partnerschaft und Single-Sein. Ich würde mich freuen, wenn Sie wieder mit dabei sind. Falls Sie noch Fragen zu dieser Sendung haben oder sich eine CD dieses Vortrags zum nochmaligen Anhören bestellen möchten, ist unser Hörerservice gerne für Sie da. Ich verabschiede mich jetzt vom Mikrofon und wünsche Ihnen weiterhin viel Spaß. 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
1: Wir hören aus dem Neuen Testament, aus dem ersten Brief des Johannes, Kapitel 3, die Verse 1 bis 10.
2: Seht, welch eine Liebe hat uns der Vater erwiesen, dass wir Gottes Kinder heißen sollen. Und wir sind es auch. Darum kennt uns die Welt nicht, denn sie kennt ihn nicht. Meine Lieben, wir sind schon Gottes Kinder. Es ist aber noch nicht offenbar geworden, was wir sein werden. Wir wissen aber, wenn es offenbar wird, werden wir ihm gleich sein, denn wir werden ihn sehen, wie er ist. Und ein jeder, der solche Hoffnung auf ihn hat, der reinigt sich, wie auch jener rein ist. Wer Sünde tut, der tut auch Unrecht, und die Sünde ist das Unrecht. Und ihr wisst, dass er erschienen ist, damit er die Sünden wegnehme. Und in ihm ist keine Sünde. Wer in ihm bleibt, der sündigt nicht. Wer sündigt, der hat ihn nicht gesehen und nicht erkannt. Kinder, lasst euch von niemandem verführen. Wer Recht tut, der ist gerecht, wie auch jener gerecht ist. Wer Sünde tut, der ist vom Teufel. Denn der Teufel sündigt von Anfang an. Dazu ist erschienen der Sohn Gottes, dass er die Werke des Teufels zerstöre. Wer aus Gott geboren ist, der tut keine Sünde. Denn Gottes Kinder bleiben in ihm und können nicht sündigen, denn sie sind von Gott geboren. Daran wird offenbar, welche die Kinder Gottes und welche die Kinder des Teufels sind. Wer nicht Recht tut, der ist nicht von Gott, und wer nicht seinen Bruder lieb hat.
1: Das war der Bibeltext für den heutigen Tag, entnommen aus der großen Hörbibel mit freundlicher Genehmigung der Deutschen Bibelgesellschaft. Hier noch einmal die Bibelstelle. Erster Brief des Johannes, Kapitel 3, die Verse 1 bis 10. Gedanken dazu kommen jetzt von Simon Herr.
3: Der Text beginnt mit einer unübertrefflich guten Nachricht. Wir alle können Kinder Gottes werden und es bereits jetzt sein. Doch wie können wir uns Gottes Liebe vorstellen? Was bedeutet es, Kind Gottes zu sein? Im Johannesevangelium, Kapitel 3, Vers 16 steht: So sehr hat Gott die Welt geliebt, dass er seinen eingeborenen Sohn gab, damit alle, die an ihn glauben, nicht verloren werden, sondern das ewige Leben haben. Jeder Mensch, Sie, ich, wir alle, haben Fehler, Sünden und Verfehlungen. Es gibt so viele Dinge, die ein gemeinsames Leben mit Gott nicht zulassen. Denn Gott ist vollkommen ohne Sünde. In seiner Gegenwart darf es keine Sünde geben. Wir alle verdienen die ewige Trennung von Gott. Aber genau aus diesem Grund ist Jesus auf die Erde gekommen. Er ist am Kreuz gestorben, damit diese Trennung aufgehoben werden kann. Durch seinen Tod hat er alles, was uns von Gott trennt, auf sich genommen, damit wir errettet werden können, weil er uns über alles liebt, weil er mit uns Gemeinschaft haben möchte. Er ist der einzige Weg, damit wir Gottes Kinder sein können. Der Apostel Paulus schreibt im 2. Korintherbrief, Kapitel 5, Vers 17: Wenn jemand in Christus ist, so ist er eine neue Schöpfung. Das Alte ist vergangen, siehe, Neues ist geworden. Durch den Glauben an Jesus können Menschen von Neuem geboren werden. Der Apostel Paulus schreibt im 2. Korintherbrief, Kapitel 5, Vers 17: Wenn jemand in Christus ist, so ist er eine neue Schöpfung. Das Alte ist vergangen. Siehe,